0: schon. Wir sind am Ende der zweiten Woche und diese zweite Woche geht großartig zu Ende. Zumindest, was wir auf dem Papier hier sehen, verspricht eine ganz große Spannung am Ende dieser Etappe. Es geht rein in die Alpen, südlich des Genfer Sees. Aktuell sind die Fahrer noch nördlich davon. Eine wunderschöne Gegend. Also wir nähern uns der Schweiz, aber wir bleiben auf französischem Boden hier heute mit dem Ziel. Und hier sitzen in Frankreich für euch Moritz Cassadet und Holger Gersker. Hallo Holger.
1: Hallo Moritz.
0: Ah, siehste, ich muss dir das Mikro anmachen.
1: Und dann kann ich auch Hallo Moritz noch mal sagen.
0: Also, liebe Grüße an euch nach Hause. Ihr habt einen schönen Sonntag. Was gibt Schöneres, als einen Sommersonntag mit der Tour de France zu verbringen? Wir haben heute wirklich eine ganze Menge vor. Wir wissen wahrscheinlich erst so in knapp 4 Stunden, wer diese Etappe hier gewinnt. Und es geht mal gleich relativ früh bergauf. Bevor wir gleich zum Zwischensprint kommen, kurzer Blick auf die Lage des Rennens. Es geht drauf auf den ersten kleineren Berg und tatsächlich ist da vorne mit einer dabei, den wir alle ganz gut kennen. Oder nicht mehr?
1: Wir waren jetzt John Degenkolb, der war gerade mit... Die sind schon wieder eingefangen mit Julian Alaphilippe, dem zweimaligen Weltmeister, mit Matej Mohoric aus Slowenien, der 3 Etappen hier bei der Tour de France gewonnen hat. Aber das ging nicht lange gut und jetzt ist es die Mannschaft Bahrain, die da Tempo macht an diesem ersten Anstieg. Es ist so ein bisschen Vorspiel auf der heutigen Etappe, die Côte de Rousse. Da war auch mal ein Etappenziel bei der Tour de France. Das ist jetzt noch Juragebirge. Und dieses Vorspiel ist nur dieser eine Anstieg. Und dann sind 80 Kilometer erstmal weitgehend flach. Und irgendwie habe ich jetzt ein Déjà-vu wie gestern. Denn jetzt ist Georg Steinhauser vorn. Und das ist dann wieder Richard Carapaz an seinem Hinterrad. Sie versuchen es wieder.
0: Carapaz ja gestern ganz stark unterwegs, aber am letzten mega schweren Anstieg verließen ihm dann die Kräfte. Da wurde er geschluckt vom Feld, überholt auch von Tagessieger Tadej Pogacar. Und am Ende ging er dann leer aus. Aber offensichtlich will er es heute nochmal versuchen mit dem Wissen, dass ja morgen Ruhetag ist. Morgen der zweite Ruhetag bei dieser Tour. Da können sehr viele Fahrer heute nochmal fast all in gehen und ganz viele Körner auf den auch heute wieder warmen Straßen im Südosten Frankreichs lassen. Ne, wir sind eigentlich ganz im Osten, ne? Nee, Süden, Süden sind wir gar nicht, so weit südlich sind wir noch nicht, aber im Osten der Grand Nation, wie gesagt, in der Nähe von der Schweiz. Gut 4 Kilometer geht's jetzt noch bergauf und dann haben wir welches Profil heute, Holger?
1: Ja, es geht nach diesem Anstieg doch ziemlich flach von der Region Jura dann in Richtung Süden und dort wird dann tatsächlich auch das Gebiet Hochsavoyen erreicht, wo die eigentlichen Entscheidungen dann fallen werden in dieser Tour de France. Wir haben ein bisschen gestockt, weil da gerade Richard Carapaz aus dem Sattel rausgeht und es jetzt alleine versucht. Ja, das Mittelteilstück ist eher abfallend nach der Bergwertung. Aber dann, die letzten 55 Kilometer, die haben es echt in sich. Der Crozet-Pass, das ist die Bergwertung Nummer 2, eine der ersten Kategorie. Anstieg ist nur 5 Kilometer lang, aber über 11% steil. Sucht seinesgleichen bei der diesjährigen Tour de France. In dieser Länge gibt es keinen Pass, der so steil ist. Dann noch ein kleines Zwischenstück mit einem Dreierberg und dann eben dieser Schlussanstieg zum Plateau de Solassan. Nicht der prominente Name einer Bergankunft, weil sie zum ersten Mal auf dem Programm steht bei dieser Tour de France, aber ist bei der Dauphiné-Rundfahrt gefahren worden als Generalprobe. Sehr schmal, sehr eng, alles dort oben. Vor allem die ersten Kilometer haben es dann gewaltig in sich. 11 Kilometer lang, also fast so lang wie Alpe d'Huez und noch ein bisschen steiler mit 9%. Also neben Alpe d'Huez, neben der klassischen Alpe d'Huez-Ankunft, die wir am Freitag erleben, sicherlich die schwerste Ankunft. Für viele wird es sogar so sein, dass es noch ein bisschen schwerer ist, weil letztlich der Vorwaschgang in den Vogesen so hart war, denn die Etappen gestern und vorgestern sind ja für viele wirklich, wirklich anstrengend gewesen.
0: Und sie waren vor allem laut. Unfassbar, was da für Menschenmengen an den Straßen standen im Elsass. Auch ganz, ganz viele aus Deutschland. Und ich habe das Gefühl, die deutschen Radprofis sind heute noch geflasht davon, was ihr da gestern oder alle, die da waren, veranstaltet haben auf den Anstiegen in den Vogesen.
2: Ah, das war unfassbar. Also das werde ich doch auch nie vergessen. Es war wirklich meine Freundin, alle meine Freunde, ganz viele Leute waren am Straßenrand. Ganz viele so als Publikum generell unfassbar, egal ob man sie jetzt kennt oder nicht. Wirklich, ich glaube, das habe ich noch nie erlebt und zwar, ich bin echt sehr, sehr, sehr dankbar dafür, dass das gehen durfte und ja, da habe ich es wirklich genossen auch mal.
3: Ja, ich glaube definitiv am letzten Berg, die Stimmung, wo dort war, das war eine einmalige Stimmung, die gab es bis jetzt nur einmal, das war bei der Rad-WM in Belgien, wo wir den ersten Berg hochgefahren sind und das sind die speziellen Momente im Radsport, die man nie vergessen wird und ich glaube nicht nur wir als Radsportler, auch die Fans, ich glaube, das ist einfach eine riesen Party und

0: Das ist was, was man unbedingt mal erleben sollte.
1: Ja, es war eine mega Atmosphäre. Also gerade die Anzahl an deutschen Fans war unglaublich und der Support war gigantisch. Auch dafür, dass das Wetter am Ende dann gar nicht mehr so gut war. Es war eine mega Stimmung und von Kilometer Null an und einfach unglaublich, ja.
2: Ja, definitiv. Die Atmosphäre gestern war unglaublich. Danke an alle Zuschauer, die am Streckenrand standen. Ihr habt das so besonders gemacht für uns und es war kein einfacher Tag. Aber der letzte Berg wurde dadurch definitiv ein bisschen einfacher.
3: Da waren wirklich so viele Leute, die ich gekannt habe. Und der ganze Berg, da waren überall rosa Flaggen mit mir drauf. Das war wirklich ein unglaubliches Gefühl. Und ja, das war bis jetzt einer der schönsten Momente in meiner Karriere.
4: Ja, es ist wirklich unglaublich, auch wie die alle Fahrer eigentlich schwärmen. Auch Tadej Pogacar, ja, in allerhöchsten Tönen gesprochen von der Unterstützung der Zuschauerinnen und Zuschauer gestern an der Straße. Und viele von denen haben Richard Carapaz gesehen, der als erstes an ihnen vorbeigekommen war. Und der Ecuadorianer, Olympiasieger von 2021, versucht auch gerade, sich wieder abzusetzen. Es geht ja auch ums Bergtrikot, auch für ihn vielleicht heute unterwegs, Punkte holen, um Tadej Pogacar das weiße Trikot mit den roten Punkten abzunehmen. Und das weiße Trikot des besten Nachwuchsfahrers trägt jetzt seit gestern, also heute zum ersten Mal im Rennen, der Franzose Paul Sexas, der 19-Jährige, der jüngste Trikotträger, also Träger eines Wertungstrikots bei der Tour ever. Mit seinen 19, ja inzwischen fast 20 Jahren, ist er die ganz große Radsporthoffnung der Franzosen und hat die Euphorie gestern schon mal zu spüren bekommen. Und wir hören ihn auch gleich nochmal. Wir haben ja gestern mit ihm gesprochen im Ziel. Wir hören gleich nochmal rein in eine Passage des Tourfunk-Podcasts von gestern, in der wir auch einordnen, was da so passiert ist, wie es um Florian Lipowitz steht, wie es um die Gesamtwertung steht und wie es auch um die Kapitänsfrage in der Red Bull-Mannschaft steht. Das sind alles offene Fragen. Also die Tour mag entschieden sein, wenn es darum geht, wer sie gewinnt. Das wird zu 99% Tadej Pogacar sein. Aber ganz viele Fragen sind eben noch komplett offen. Die Wertungstrikots sind noch nicht vergeben, das Podium noch nicht vergeben. Und der Weg nach Paris heute in einer Woche ist also entsprechend auch noch sehr, sehr weit. Paul Sexas jetzt übrigens am Ende des Feldes, weil er eben einen Defekt hatte und Hilfe brauchte vom Teamfahrzeug. Aber das ist in dieser Passage 1,7 Kilometer vor dem ersten Gipfel, dem ersten kategorisierten Gipfel dieses Tages. Kein Problem. Ein Thema, über das die Tour heute intensiv spricht und auch noch sprechen wird. Wir werden das sicher nachher mit neuen Erkenntnissen auch nochmal im Tourfunk vertiefen und auch gleich mit unserem Kollegen Sebastian Krause besprechen. Der ist nämlich einer der führenden Doping-Experten in der ARD und es ist heute Nacht tatsächlich etwas Ungewöhnliches passiert. Es gab Dopingkontrollen und zwar bei vielen Fahrern, auch bei den absoluten Topstars. Jonas Vingegaard wurde gegen 2 Uhr nachts aus dem Bett geklopft von Dopingkontrolleuren. Tadej Pogacar um 5 Uhr morgens. Das ist extrem unüblich. Die beiden haben sich dazu geäußert, beziehungsweise auch ihre Teams, und grundsätzlich erstmal begrüßt, dass es diese Kontrollen gibt. Sie tun ja vieles dafür, um das Image des Radsports zu pflegen und das Image eines sauberen Sports zu vertreten. Aber 2 Uhr nachts ist dann doch schon extrem ungewöhnlich. Holger, du bist ja auch schon seit einer Weile dabei. Wie ordnest du und schätzt du das ein, was da die Dopingfahnder offensichtlich heute Nacht getan haben?
5: Ja, also Radsport gehört ja in die Kategorie der sogenannten Risikosportarten. Das heißt, man kann 24 Stunden am Tag kontrolliert werden. Aber es gibt immer so ein Agreement, dass die Nachtruhe eben eingehalten wird von 23 bis 6 Uhr. War das eigentlich immer so verabredet, aber natürlich rein theoretisch geht das. Heißt jetzt nicht, dass es irgendeinen Verdachtsfall gibt, aber es liegt natürlich in der Natur der Sache. Wenn man intelligent testet, dann muss man etwas Überraschendes tun. Und es gibt halt viele Medikamente, die sich auch über Nacht theoretisch abbauen lassen. Also wenn man vor dem Zu-Bett-Gehen irgendetwas nimmt, in einer Mikrodosis, was dann um 6 Uhr vielleicht gar nicht mehr nachweisbar ist, dann muss man eben um 2 kommen. Und das wird halt im Radsport gemacht. Das ist sicherlich, wenn man das hier gemacht hat, auch nicht das allererste Mal. Wäre mal interessant zu wissen, wie man sich die Fahrer rauspickt. Früher war es ja so, dass ausgelost wurde, dass man sozusagen eigentlich nur im Ziel die ersten 4 der Etappe und 4 ausgeloste Fahrer, die wurden dann eine Stunde vor Rennende bekannt gegeben. Die Nummern der Fahrer waren dann immer auf dem Zielstrich auch einsehbar. Von diesem ist man weggekommen. Man sagt, man testet intelligent, man muss die testen, die natürlich auf den Etappen vorn waren, aber auch die testen, die in der Gesamtwertung vorn liegen, und zwar permanent. Macht keinen Sinn, irgendwelche Hinterbänkler auszulosen, und das ist etwas, was sich verändert hat in den zurückliegenden 20 Jahren. Und nichtsdestotrotz, ja, allein, dass die Fahrer das begrüßen und sagen, das war jetzt nicht gerade zwischen 2 wirklich hammerharten Etappen förderlich, wenn man da nicht schlafen kann, sondern sie sagen erst einmal, ja, muss sein, aber natürlich nicht optimal. Und ich würde mal sagen, das setzt natürlich ein komplettes, konträres Bild zu dem, was gerade in Deutschland diskutiert wird. Der aktuelle deutsche 100-Meter-Rekordler hat ja tagsüber eine Kontrolle verweigert, weil er gesagt hat, er hätte jetzt keine Zeit dafür. Das könnte hier nicht sein, da wäre man sofort raus. Das ist natürlich ein Unterschied von Sportart zu Sportart, unterschiedliche Behandlungen. Und ich habe das gerade schon mal gesagt, ich bin ziemlich sicher, dass Lionel Messi heute Nacht nicht um 2 getestet wurde. Wäre aber interessant, es vor einem WM-Finale mal zu tun. Also überhaupt zu testen. Im Fußball wird ja gar nicht getestet.
4: Das ist wieder ein anderes Thema. Wir werden das noch vertiefen im Laufe des Nachmittags. Gucken jetzt erstmal eben auf diese erste Bergwertung und wir sehen einen Sprint um die Punkte da oben.
5: Ja, da sind Carapaz und der Mann, der heute das Bergtrikot trägt, stellvertretend für Tadej Pogacar, das ist Valentin Parapentre. Es läuft genauso ab wie gestern auf den ersten 3 Pässen. Parapentre schaut einmal über die Schulter, Carapaz kommt nicht richtig hinterher und so holt sich der Franzose 2 Punkte.
4: Ja.
5: Genau, das
4: hat
5: ist ein Dreierberg.
4: 7 Punkte weniger als Pogacar und Carapaz holt ja auch noch ein. Das heißt, 6 Punkte der Vorsprung von Parapentre auf Carapaz und 7 der Rückstand auf Tadej Pogacar.
5: Um die Buchführung komplett zu machen, der Sprint, den es schon gegeben hat, schon zuvor nach 17, 18 Kilometern, da war derselbe Einlauf, den wir jetzt eigentlich immer hatten an diesen Stellen. Jasper Philipsen, der Belgier, hat gewonnen vor Mats Pedersen aus Dänemark, dann Max Kanter, der Cottbusser, und Binyam Girmay. Bedeutet für die neue Gesamtwertung, dass sich Jasper Philipsen immer näher heranschleicht. 31 Punkte trennen ihn jetzt noch von Mats Pedersen. Jetzt würde man sagen, das Zeitfahren mal ausgeblendet. Es gibt noch 5 Etappen, wo man so Zwischensprints gewinnen kann. Das wird nicht reichen, wenn er immer 5 Punkte aufholt auf allen 5 Etappen gegenüber Mats Pedersen. Aber es wird auch Sprints geben nach den Bergen, nach den ersten Bergen, und da wird es eben nicht so leicht. Aber 31 Punkte, das sind natürlich Möglichkeiten noch für Jasper Philipsen. Ich glaube, sie haben dann für die Etappe am Mittwoch nach dem Einzelzeitfahren einen Plan, den sie sicherlich umsetzen wollen, um tatsächlich noch ins grüne Trikot zu schlüpfen. Ausgeschlossen ist es nicht.
4: Ja, das ist super spannend. Das Rennen um Grün, das Rennen ums Bergtrikot kriegen wir auch gerade mit, tobt auch und wird auch die nächsten Tage nochmal so richtig Fahrt aufnehmen. Heute die erste Alpenetappe. Wir haben das weiße Trikot des besten Nachwuchsprofis. Da gibt es 3 heiße Anwärter drauf. Aktuell dreht es Paul Sexas, aber es gibt auch Juan Ayuso und natürlich Isaac del Toro, dem anderen großen Supertalent im Feld, der Mexikaner, auch in Reichweite zum Franzosen. Und es wird noch viele Fragen zu beantworten geben bei dieser Tour. Wir werden heute vielleicht auch schon um einiges schlauer werden, was die Gesamtwertung angeht, bei dieser schwierigen Etappe mit dem großartigen Finale, mit diesem wirklich extrem schweren Berg, dem ersten schwersten Berg, der Berg der schwersten Kategorie seit dem Tourmalet. Also das ist schon wieder ein paar Tage her. Das hat schon was zu bedeuten. Heute kommt Licht ins Dunkel und wir erfahren vielleicht auch ein bisschen etwas über die Hierarchie in der Red Bull-Mannschaft, in der ja Florian Lipowitz und Remco Evenepoel jeweils Co-Kapitäne sind. 2 Fahrer setzen sich gerade ab. Arendsman, der Niederländer, auch einer, der heute diese Etappe durchaus gewinnen kann, wird begleitet von Javier Mikel Asparén, den Spanier. Die beiden haben aber jetzt bisher nur ein paar Sekunden Vorsprung auf das Feld, in dem alle Favoriten sind. Und die nächsten Minuten werden so ein bisschen unspektakulär vergleichsweise, also im Vergleich zu dem, was das Finale dieser Etappe zu bieten hat. Es geht weitgehend flach durch den Osten Frankreichs. Und das heißt, wir können uns nochmal Zeit nehmen, um ein bisschen über gestern zu sprechen, über diese wirklich beeindruckende Etappe im Elsass mit den ganz vielen Zuschauern und eben auch mit diesem großartigen Finale von Tadej Pogacar, der die Etappe in seiner nachahmlichen Art gewonnen hat, aber in der Finale, in dem Florian Lipowitz so ein paar Probleme hatte, nachdem er erst attackiert hatte, ist er dann wieder zurückgefallen, und darüber haben wir im Tourfunk-Podcast gesprochen, also Holger Gersker, Michael Ostermann, ich und Fabian Wegmann, das ist der erste, den wir jetzt hören, und wir hören nochmal rein, Viertelstunde Tourfunk von gestern Abend.
6: Das liegt an dem Berg, das ist einfach nicht sein Ding, also es war unten rein, war der sehr steil, sehr gleichmäßig auch, dann hat er gemerkt, okay, die fahren viel zu langsam für mein Tempo, eigentlich kann ich schneller. Dann hat er mal attackiert und sie wieder eingeholt, oder Vingegaard vor allen Dingen, weil Paul Sexas an seinem Hinterrad war. Und dann kam aber so eine Stelle, das war ein Kilometer wirklich komplett flach. Also da sind sie auch mal fast 45 gefahren. Und das ist was er nicht kann. Dann nimmt er komplett den Druck raus, dann rollt er nur mit, und dann ging es um die Kurve. 180 Grad, und dann geht's auf einmal mit 12-13% wieder weiter, dann attackiert Pogacar, und das ist was er nicht kann. Also der kann 20 Kilometer berghoch fahren und dann fallen die anderen nach und nach ab, Aber dieses mal wieder rausnehmen und dann wieder Gas geben, das kann ein Paul Sexas, das kann er, weil er auch Lüttich, persönlich Lüttich vorne mitfährt, das kann sowieso ein Vingegaard, ein Pogacar, auch
5: Del Toro.
6: Und das haben wir gesehen, genau. Und Del Toro, ich meine, der hatte letztes Jahr, wann hat er nicht 15 Rennen noch am Ende der Saison gewonnen, italienischer Eintagesklassiker, wo genau das gefragt ist, das kann der. Und das kann Lipowitz nicht so gut. Und Remco Evenepoel,
7: warum attackiert Lipowitz dann, wenn
6: er
7: es nicht kann?
6: Ja, da konnte er es ja. Also bis zu dem Zeitpunkt, da war ja noch nicht dieses Flachstück. Da hat er sich einfach sehr, sehr stark gefühlt. Man hat das immer gesehen, der hat sich mal umgedreht und hat gedacht, was ist das denn hier
5: wo
6: so?
5: Ist also, denn der Remco?
6: Sepp Kuss fährt nicht, also oder fährt nicht schnell genug. Und dann dachte er, ja, fahre ich jetzt mal los. Ich meine, das ist ja das, was wir alle irgendwie die ganze Welt eben so ein bisschen mal erwartet, dass er mal attackiert und dann macht er das und dann kann man es ihm ja nicht vorwerfen, dass es dann auch vielleicht nach hinten losgeht. Ist ja gar nicht so nach hinten losgegangen im Endeffekt.
7: Nee. Das war auch gar nicht als Vorwurf gemeint, es war nur so ein bisschen tatsächlich fürs Verständnis, weil mir das gar nicht so richtig ersichtlich war, was, ich sag mal,
6: aber ich glaub,
7: zwischen Kilometer 7 und 4 bis vorm Ziel passiert ist. Das war für mich gar nicht so richtig offensichtlich.
6: Aber das hat, glaube ich, nichts damit zu tun, dass der da eingebrochen ist groß, sondern dass das einfach, das war nochmal so ein 3 Minuten oder 3,5 Minuten Effort, wo er einfach nicht so gut ist wie die anderen oder wo die einfach viel besser sind. Das hat nichts damit zu tun, dass er schlecht drauf wäre oder dass er da total eingegangen ist.
8: Die Erklärung von Fabian ist ja sehr eindeutig, aber du hattest Remco Evenepoel erwähnt und der hat scheinbar, das hat er jetzt schon ein paar Mal bewiesen, also der merkt irgendwann, die anderen gehen und dann paced er sich sehr, sehr gut und er weiß, in dem Fall kommt wieder ein Flachstück Richtung Ziel, wo er Boden gut machen kann und er hat richtig gearbeitet auf diesen letzten Kilometern bis hier nach Le Markstein. Das war ja dann nicht mehr wirklich ein Anstieg, das ging so wellig irgendwie halt Richtung Ziel und das macht er wirklich sehr, sehr gut, das muss man schon sagen. Die große Frage ist, was passiert, wenn das Ziel einmal wirklich richtig oben ist? Er war eben am Bus. Und wenn ich das, also mein Flämisch ist nicht so gut, aber wenn ich das richtig, die paar Worte, die man versteht, richtig verstanden habe, hat er gesagt, ist das schon eher so ein Berg, der mir liegt.
5: Und das ist am Ende kommt, auch relativ flach, genau. Also gemessen an dem, was vorher ist. Genau.
8: Und deswegen glaubt er, dass er da irgendwie auf jeden Fall noch eine gute Rolle spielt und dann kommt natürlich irgendwann Alpe d'Huez und da muss man natürlich gucken. Also beim Zeitfahren macht er wahrscheinlich nochmal Boden gut auch auf Vingegaard. Und das im Moment ist er in einer wirklich sehr, sehr guten Position. Das muss man eigentlich wirklich so sagen. Und die Frage bleibt natürlich am Ende, also eigentlich macht es Red Bull gut, weil sie halten beide im Spiel. Beide können das auch offensichtlich. Und vermutlich wird es sich erst an den letzten beiden Tagen entscheiden, ist meine Vermutung jetzt, wer von den beiden tatsächlich am Ende der Stärkere ist, beziehungsweise was passiert mit dem Vorsprung, den, davon gehen wir jetzt mal aus, Evenepoel nach dem Zeitfahren hat auf Lipowitz und möglicherweise auch Vingegaard und Sexas.
5: Und jetzt kommt die Lesart meiner belgischen Kollegen, die eine gute Draht haben. Natürlich, es gibt ja auch Belgier in der sportlichen Leitung von Red Bull. Und da ist es ganz klar, morgen ist die letzte Chance für Lipowitz, überhaupt noch als Co-Kapitän anzutreten in die letzte Woche. Wenn er sich nicht ganz dramatisch absetzt, ist die Kapitänsrolle entschieden. Dann muss Lipowitz mit 2 Minuten Rückstand realistisch ab Dienstag nur noch helfen. Punkt. Belgische Lesart.
8: Ja, ja, gut. Ja, klar.
7: Ab Mittwoch meinst du, ne? Also nach
5: ab
7: dem
5: Mittwoch,
7: Zeitfall.
5: Ja, ja, nach dem Zeitfall.
7: Wir hören Florian Lipowitz mal im Interview bei Michael Antwerpes.
9: Florian, wie bewerten Sie jetzt heute die Etappe? Ich meine, Sie sind ein paar Sekunden hinter Sexas auch reingekommen.
10: Ja, es war einfach eine super harte Etappe von Anfang an. Ja, ich muss ein riesen Dankeschön an die ganzen Fans sagen. Es war unglaublich, wie viele Fans heute an der Strecke waren. Ich habe überall meinen Namen gehört. War unglaublich. Am Ende haben leider die Beine nicht ganz heute gereicht. Aber ich glaube, wir können trotzdem happy sein. Ja, klar, wir versuchen am Ende nochmal zurückzukommen. Und morgen ist nochmal ein harter Tag und dann heißt es, so schnell wie möglich sich zu erholen.
9: Wie bewerten Sie es, dass Hindley und Co. schon 9 Kilometer vorm Ziel reißen lassen mussten? Da waren Sie wieder allein mit Remco.
10: Ja, ich meine, das Team hat heute insgesamt einen super Job gemacht. Wir waren ewig lang noch viele Jungs zusammen. Und klar, ich meine, das Tempo war von Anfang an super hart. Und ich glaube, da kann man keinem einen Vorwurf heute machen.
9: Wenn Sie in Ihre letzte Woche schauen und in Ihre Form mal reinhorchen, was können wir noch erwarten von Ihnen?
10: Oh, ich glaube jetzt einfach Tag Tag von Tag schauen, wie es geht. Ja, heute war echt eine super harte Etappe. Ich hoffe, ich kann mich noch erholen bis morgen und dann heißt wieder angreifen.
6: Ich sehe das gar nicht so dramatisch, wie ihr das seht. Also morgen wird ja erstmal, morgen ist ein neuer Tag wieder. Also das, wie gesagt, das war nicht sein Berg hier. Das war auch nicht seine Etappe heute. Also das waren längere Berge, aber noch nicht das, was wir in den nächsten Tagen dann noch sehen. Von daher, wir haben gesehen, als länger, also im letzten Anstieg hat er mit den stärksten Eindruck auch gemacht und konnte da auch schon mal was. Und ich glaube, das war auch noch nicht Anschlag, was er da gefahren ist. Da hat er einfach nur mal ein bisschen getestet. Also ich sehe das noch nicht so.
11: Wird spannend. Also Jonas Vingegaard hat, glaube ich, Schadensbegrenzung betrieben. Ich glaube, dem geht's jetzt auch überschaubar, gemessen an dem, wie er schon mal drauf war. Der ist einfach mal sein Tempo gefahren. Der war super dankbar, glaube ich, dass er einfach seinen Rhythmus kilometerweise von vorn fahren konnte, ohne die permanenten Wechsel. Und hier in Frankreich ist natürlich die totale Paul-Sexas-Euphorie ausgebrochen. Mir schwant.
7: Deutlich zu hören in diesem Moment. Da ist schon eine große Euphorie zu spüren und die ist nicht kleiner geworden seit heute.
11: Nee, und wenn man sich allein mal die Bilder anschaut, es ist nicht umsonst so, dass wir Florian Lipowitz überhaupt nicht mehr gesehen haben auf dem letzten Kilometer, weil sie permanent bei Success waren. Und im Zielbereich haben sie direkt mal das weiße Trikot als wichtiger erachtet als das gelbe. Vollkommen verwirrende Bilder, dass da plötzlich die Wertung des weißen Trikots als erstes kam und denkst, was soll das denn jetzt? Aber da weiß man in etwa, was das hier in Frankreich, das sind so kleine Indizien, in welche Richtung das läuft. Und so wie der wirkt, habe ich bisher überhaupt nicht das Gefühl, dass das jetzt ein Rucksack wäre für ihn. Der wirkt so, als würde das ihn beflügeln. Bei der Siegerehrung, das war ja unglaublich gerade. Also wer bisher geglaubt hat, hier seien deutsche Fans in der Mehrzahl, das war definitiv nicht der Fall.
7: Zumindest rund ums Podium war es sehr, sehr, sehr, sehr laut, als Paul Sexas da im weißen Trikot raufkam. Und hinterher hat Michael Amferd bis mal mit ihm gesprochen, auf Englisch, aber ich glaube, das verstehen wir alle.
12: Paul, what a spectacular stage and what a great performance of you. Was it your day?
13: I mean, today was a great day, so it was not my day. I'm not the winner, but yeah, it was insane, and I have good legs, but also good motor and good mentality, and also the work of the team was great, so they put me in the right pace. I feel good, and I hope that tomorrow it will be the same.
12: You are 15 seconds away from the podium, and not so far from Jonas. What are you heading for?
13: Honestly, I don't know for the moment. I guess we'll see tomorrow if it goes like this. But for the moment, I do the best I can, and I guess we'll see.
12: Paul, you are 19 years old. You're such a young guy, and the pressure of the whole French public and the media. How do you find your inner balance and strength?
13: I just enjoy the moment and I put not too much pressure on me. It's a new experience for me and so far so good. So yeah, not much to say.
12: Good luck.
7: Super vorsichtig, weil mit Maske. Und ansonsten muss ich immer so wieder sagen, der beeindruckt mich immer wieder. Der ist 19 und der redet so abgeklärt wie so ein Profi und ist extrem gut eingestellt und lässt über, also man hat wirklich, was Holger eben auch sagte, man, der lässt das gar nicht an sich ran, weil er auch an seine Stärke glaubt und weiß, was er kann.
8: Ich habe ja vor der Tour, war ich ja der größte Skeptiker, ob das richtig ist, ihn mit 19 schon in dieses Feuer zu schicken. Und ich muss sagen, ich habe ihn jetzt vor dem Start in Barcelona erlebt, bei der Pressekonferenz, ich habe ihn jetzt heute erlebt und der wirkt wirklich so abgeklärt und so aufgeräumt und so wenig aufgeregt, was das angeht. Und was ich bemerkenswert fand, als er dann auf dem Podium stand, das war ja nur sein erstes Mal auf dem Tourpodium, das hat ihn schon bewegt. Mhm. Das hat man schon gesehen. Also da musste er ein paar Mal tief durchatmen, um nicht die Tränen kullern zu lassen, glaube ich. Völlig zu Recht auch. Also ich meine, das ist natürlich toll für diesen jungen Mann. Ja. Aber ich bin total beeindruckt, wie er das hier alles wuppt und wie er auch, und das nimmt man ihm auch ab, wie er auch sagt, nee, ich sammle hier Erfahrung, auch immer noch. Also jetzt ist er in der zweiten Woche, er ist Vierter des Gesamtklassements, er trägt das weiße Trikot und er sagt trotzdem immer noch, ich sammle hier Erfahrung. Und er hat vor der Tour ja auch gesagt, ich werde auch Fehler machen. Und vielleicht sehen wir in der dritten Woche auch Fehler von ihm. Das kann alles sein, aber ich glaube, das nimmt er alles genauso wahr. Also auch das Team, fand ich, hat, also Thies Benoit ist natürlich ein Superhelfer.
6: Rodom den sie auch. Rodom auch. Ja. Wahnsinn heute.
8: Ja. Wirklich, wirklich gut. Und Thies Benoit hat dann vorhin nach dem Ziel dann auch gesagt, irgendwie, ja, wir wissen auch, wir machen natürlich auch so ein bisschen damit die Arbeit für Pogacar, aber das kann jetzt nicht unser Grund sein, es nicht zu tun. Paul hat uns signalisiert, es geht ihm gut, er kann was reißen auf dieser Etappe. Also, und dann sind wir für ihn voll gefahren. Und also die sind auch voll committed, sie können es offensichtlich auch, das war ja auch eine Frage, aber wie gesagt, die beiden, die wir genannt haben, haben das heute exzellent gemacht und ich glaube, also ich traue ihm inzwischen wirklich zu, dass er aufs Podium fährt.
7: Ich finde, also der Einstieg ins Interview war auch spannend, weil Michael gut fragt, war das dein Tag heute? Und dann sagt er nicht, wie vielleicht die allermeisten sagen würde, oh, bin total überwältigt und ich genieße das hier gerade voll, mal gucken, was noch geht. Nee, es war nicht mein Tag, ich bin ja nicht der Gewinner. Also da siehst du auch, der ist damit nicht zufrieden. Ne? Das ist für ihn jetzt ein Step und der genießt das, auf dem Podium zu stehen. Das war bestimmt ein toller Moment, den Jubel auch zu hören, zu spüren, diese Welle, die ihm entgegengeschwappt ist, hier oben auf diesem Berg, die ja wirklich voll ist von Menschen gewesen. Aber das reicht ihm noch nicht und daran anschließend, Fabian, traust du ihm zu, dass wir sogar, also man hat das Gefühl, seine Form wird immer besser und die von Jonas Widdegaard wird immer schlechter. Und daran anschließend müssen wir mal die Frage stellen, was wollte Wismar eigentlich machen?
6: Waren das? Ja gut, das same procedure as every year. Die wollten UAE so ein bisschen plattfahren. Ne? Die wollten, vorne war noch Tom Pidcock mit dabei und die wollten die unter Druck setzen, dass UAE auf jeden Fall den ganzen Tag auch fahren muss. Sonst müssen sie hinten auch fahren. Mehr bleibt denen im Grunde genommen nicht. Ne? Also sie haben auch nicht die Mannschaft, die, also auch ein Sepp Kuss ist stark, aber war auch schon mal viel stärker, muss man sagen. Ne? Ich meine, auch der ist in Deutschland Giro gefahren. Ne? Da, ich glaube, das merkt man so langsam. Mhm. Da fehlt einfach was. Und Vingegaard ist jetzt nicht mehr ganz klar der zweitstärkste. Also klar, an diesem Berg hinten, da ist er oder ist lange Zeit besser gewesen als die anderen. Aber so eine Tendenz sieht man da ja schon. Normalerweise wäre er dann mit 30 Sekunden oder vor den anderen angekommen. Das ist jetzt nicht mehr so. Also ich bin wirklich gespannt, wie sich das entwickelt und vielleicht gibt es auch noch ein Kampf um Platz 2. Also
7: mit der Einschränkung
6: immer noch alles super eng. Ne? Also der ist mal der eine ein bisschen vorne, der andere ein bisschen dahinter. Wir haben auch heute gesehen, dass ein Del Toro abgehängt war. Dann kommt der wieder. Das lag aber mit Sicherheit an dem Berg, weil er sich da ein bisschen ausruhen konnte. Also das, ich traue dem Ganzen noch nicht. Da ist noch ganz viel offen.
7: Und mit der Einschränkung muss man natürlich bei Vinegar auch sagen, also am Tourmalet war er mit Abstand der zweitstärkste.
6: Ja.
7: Und so einen schweren Berg, wie seitdem haben wir ja noch nicht wieder gehabt, der kommt ja morgen erst wieder. Genau. Und dann wird sich vielleicht wieder ein anderes Bild zeigen. Ne?
6: Ja,
11: aber es ist halt vielleicht, genau, Michael erstmal.
8: Ja, war ganz interessant, dass also Pogacar wurde in der Pressekonferenz eben gefragt, ob das der stärkste Vingegaard sei, den er in den letzten Jahren gesehen hat. Und da sagt er, der sei schon sehr stark, aber was ihm fehlen würde dieses Mal, anders als in den Jahren zuvor, wäre so ein dieser Punch, den er ja, also er geht kurz aus dem Sattel, wenn Pogacar attackiert und in den vergangenen Jahren ist er länger, hat er versucht dran zu bleiben, ist ihm meistens am Ende dann auch nicht so richtig gelungen, aber das fehlt ihm in diesem Jahr total. Also er merkt sehr schnell, hat keinen Zweck, sobald er sozusagen aus seinem Rhythmus rauskommt, das funktioniert nicht.
11: Wenn wir viel morgen sehen. Und dann bin ich ja gespannt, was mit dem Zeitfahren ist. Beim Giro ist er wirklich nicht gut gewesen im Kampf gegen die Uhr. Und wer jetzt glaubt, so diese Del Toro und Sexas, die könnten das nicht. Das ist ja komplett daneben. Der Sexas ist grandios mit der französischen Mannschaft. Mannschaftszeitfahren, frühes Jahr, Weltmeisterschaft, Europameisterschaft. Der ist richtig gut, auch in dieser Disziplin. Und wenn man sich das jetzt mal so anguckt, wenn Vingegaard da so fährt wie beim Giro, ist er plötzlich Fünfter. Evenepoel sowieso, ne? Und dann muss er attackieren und ist nicht mehr in der Verteidigungsrolle. Das ist jetzt sehr viel Wenn und Aber. Wahrscheinlich wird morgen der Tag das dann klären, aber wenn die morgen auch wieder die hinter Pogacar innerhalb von weiß ich nicht, 30, 40 Sekunden ankommen, dann wird das Zeitfahren wirklich eine größere Bedeutung bekommen, als wir das vorher geglaubt haben.
14: Ja,
4: Das war gestern Abend Thema bei uns im Tourfunk-Podcast. 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Und wenn wir jetzt über morgen gesprochen haben, gestern meinen wir also den Tag heute. Und das Zeitfahren ist dann nach dem Ruhetag morgen, also am Dienstag, das uns dann sicherlich auch wieder neue Aufschlüsse bringen kann. Ihr hört Tourfunk live jeden Tag ab 14 Uhr. Ich habe gerade im Hintergrund Holger auch gehört, ihr wisst das, aus den ersten zwei Wochen dieser Tour. Holger ist hier für den Stream, aber auch für alle Radiosender in der ARD, die es so gibt. Und am Wochenende berichten viele von denen über die Tour de France. Und deswegen schildert er manchmal auch so im Radio und so 40 bis 90 Sekunden, was so passiert. Und macht er jetzt auch nicht in 5 Sekunden. Und da hören wir einfach mal rein. Holger im Radio in Deutschland über das, was hier heute an Tag 15 bisher passiert ist.
11: Vielleicht gibt es heute eine Chance gegen den etwas müden Tadej Pogacar. Der wurde um 5 Uhr morgens für eine unangekündigte Dopingkontrolle geweckt, konnte nach eigenen Angaben, muss man sagen, danach nicht mehr einschlafen, hat Eminem-Songs gehört und sich schon einen Kaffee gemacht und konnte natürlich sich auch entsprechend konzentrieren auf die heutige Etappe. Aber optimal ist das nicht. Nur sein Gegenspieler Jonas Vingegaard, der wurde wohl schon um 2 Uhr nachts geweckt für eine solche Kontrolle. Also die beiden, das gehört dem Radsport dazu, sind natürlich auch nachts gefragt. Florian Lipowitz, soweit wir wissen, konnte durchschlafen, hat heute auch eine Chance, weil der Schussanstieg ihm vielleicht ein bisschen mehr entgegenkommt als der gestrige in den Vogesen. Da sind wir aber noch ein bisschen davon entfernt. Noch haben sich keine Ausreißer entscheidend absetzen können. 130 Kilometer vor dem Ziel.
4: Ja, danke Holger. Einer der beiden, die vorne Glück versuchen, ist Arendsman, der Niederländer. Aber sie kommen einfach nicht weg vom Feld, das nur 10 bis 11 Sekunden Rückstand hat aktuell. Es ist wieder eine große Raserei über die Straßen. Und die Suche nach der Ausreißergruppe geht weiter. Ich glaube, du brauchst hier einen richtig, richtig großen Vorsprung für diesen Schlussanstieg, um diese Etappe heute gewinnen zu können. Aber wir gucken natürlich auch auf die Gesamtwertung. Und gleich reden wir nochmal ausführlich hier über die Dopingkontrollen, die vergangene Nacht offenbar in größeren Stile stattgefunden haben, bei mehreren Teams, bei mehreren Topfahrern. Unser lieber Kollege Sebastian Krause kommt gleich dazu, unser Doping-Experte in der ARD, in einer Viertelstunde etwa. Bis dahin haben wir das Rennen für euch im Blick und spielen auch ein bisschen Musik. Das kennt ihr zwischendurch. Müssen auch wir ein bisschen Luft holen, mal was trinken gehen, was essen und sind aber den ganzen Nachmittag für euch da. Und sobald irgendwas Wichtiges passiert, hört es hier bei uns natürlich sofort.
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Die 15. Etappe der Tour 2026 läuft. Es bildet sich langsam eine Gruppe, die vorne aber nach wie vor nur 10 Sekunden Vorsprung hat und aber größer geworden ist. 10 Fahrer an der Spitze, unter anderem der Sieger von vorgestern, Mauro Schmid aus der Schweiz. Anders Johannessen, der gestern mit seinem Bruder auch ganz lange vorne dabei war, ist auch Teil dieser Gruppe. Kein deutscher Fahrer ist dabei, aber mit Tim van Dijk, einer aus der deutschen Red Bull Bora Hansgrohe Mannschaft. Aber wie gesagt, der Versuch ist zwar intensiv, aber sie kommen nicht so richtig weg. Es hat sich noch keine endgültige Spitzengruppe gefunden. Das soll sich und wird sich wahrscheinlich heute noch ändern, denn nur wer in so einer Gruppe ist, hat wahrscheinlich am Ende die Chance, diese Etappe zu gewinnen. Es sei denn, man heißt Tadej Pogacar oder Jonas Winiger oder vielleicht auch Florian Lipowitz.

0: immer noch versuchen, die 10 da vorne wegzukommen auf dieser 15. Etappe von Champagnole aus Plateau de Soleil südlich des Genfersees in Frankreich. Eine Etappe über 184 Kilometer. Absolviert davon sind 56, also 130 liegen noch vor den Radprofis. Sie sind gerade runter vom ersten Berg des Tages, ein Berg der dritten Kategorie, der noch keine Auswahl getroffen hat. Jetzt geht's relativ flach weiter, bis es dann ein sehr, sehr anspruchsvolles Finale gibt. Mit zwei Hammerbergen, noch einen mittelschweren dazu. Also das wird noch ein interessanter und wahrscheinlich sehr spannender Nachmittag, den ihr hier mit uns verbringt an diesem Sonntag. Schön, dass ihr dabei seid. Und das am 19. Juli, einem Tag, der in der Geschichte der Tour immer einen besonderen Platz haben wird. Denn am 19. Juli, und zwar heute vor 107 Jahren, hat zum ersten Mal ein Radprofi beim wichtigsten Radrennen der Welt, also Profi in Anführungsstrichen, das war ja damals noch nicht so, aber ein Radsportler beim wichtigsten Radrennen der Welt, das gelbe Trikot getragen. Und Thorsten von Wege sagt uns mal, wie das so damals entstanden ist.
1: Das gelbe Trikot. Mehr muss man eigentlich gar nicht sagen. Heutzutage ist diese Wortverbindung ein sich selbst erklärender Begriff. Denn nahezu jede oder jeder denkt wohl beim ersten Hinhören dann sofort an die Tour de France. Die hat es schließlich auch erfunden. Genauer gesagt Henri Desgrange, der Tourgründer. Allerdings nicht etwa schon 1903 zur Tourpremiere, sondern viel später, 1919. Erschien auf der Titelseite einer französischen Zeitschrift das Bild des Gesamtführenden vom Vortag eben im Maillot jaune. Dieser Fahrer war Eugène Christophe. Ob er tatsächlich der Erste war, der ins Gelbe schlüpfte, ist ebenso nicht hundertprozentig aufzulösen wie die Antwort auf die Frage, warum das Gelbe gelb ist und nicht kariert, gestreift, blau, rot oder mehrfarbig. Zwei Antworten gelten allerdings als die wahrscheinlich der Wahrheit am nächsten kommend. Gelb ist das Leibchen, weil die französische Sportzeitung L'Équipe, die die Tour ja initiiert hatte, damals auf gelbem Papier erschien. Oder gelb deshalb, weil auf die Schnelle kein anderer Trikotstoff zu bekommen war. Man befand sich immerhin im ersten Jahr nach Ende des Ersten Weltkriegs. Deshalb kann die Idee mit der farblichen Kennzeichnung des Gesamtführenden auch schon in den Jahren ab 1915 entstanden sein. Die Tour fand da ja wegen des Krieges nicht statt. Geschenkt. Das Maillot jaune hat sich jedenfalls durchgesetzt und ist heute natürlich das Objekt der Begierde. Nicht nur bei der Tour. Aber es gehört eben zur großen Schleife und wer es dort auch nur einen einzigen Tag tragen durfte, der gehört anschließend zum Radsportadel. Rudi Altig durfte das Trikot insgesamt 18 Mal überstreifen, ebenso oft wie Jan Ullrich, der einzige deutsche Tour-Gesamtsieger. Und damit führen die beiden die Liste der deutschen Fahrer in Gelb an. Altig pflegte eine Liebesbeziehung zur Frankreich-Rundfahrt, weil er deren gigantischen Stellenwert einzuschätzen wusste.
2: Die Tour de France ist natürlich das Größte. Und ein Rennfahrer, wenn einer die Tour de France nicht gefahren hat, dann möchte ich fast behaupten, der soll nicht behaupten, dass er Rennfahrer war.
1: Das gelbe Trikot gehört inzwischen aber nicht nur zur Tour de France. Die Idee, den Spitzenreiter von Rundrennen farblich abzusetzen und damit sichtbar zu machen, wurde von anderen Rennen übernommen. In Italien hat man beim Giro rosa gewählt, ebenfalls angelehnt an die Erscheinungsfarbe der kooperierenden Sporttageszeitung Gazzetto dello Sport. Bei der Vuelta in Spanien fährt man in Rot und selbst die gute alte Friedensfahrt bediente sich einst des gelben Leibchens, um den Führenden zu markieren. Und sogar in anderen Sportarten greift man inzwischen auf Gelb zurück, sei es beim nordischen Skisport, bei den Alpinen oder im Biathlon. Aber noch immer gilt, fällt das Wort Maillot jaune, dann fliegen die Gedanken meistens zunächst in Richtung Tour de France.
0: Danke, Thorsten, mit diesem Blick in die gelbe Vergangenheit der Tour. Und der immer satt und immer hungrige Ben Healy versucht es, aus dem Hauptfeld herauszukommen, Anschluss zu finden an die vorne 10-köpfige Gruppe, die jetzt immerhin schon mal einen Vorsprung von 24 Sekunden herausgefahren hat. Das ist zumindest mal eine Distanz, auf der man jetzt sagen kann, ja, das sieht gar nicht so schlecht aus. 10 Fahrer, keiner von ihnen kommt aus Deutschland, sind 2 Niederländer dabei, ein Australier mit Michael Matthews, Mauro Schmid, der Etappensieger von Belfort, also vorgestern, dann Tobias Johannessen, der Vorjahressechste dieser Tour, Raul García aus Spanien, sein Teamkollege Nelson Oliveira aus Portugal und die beiden Spanier Izagirre und Asparren sind auch noch dabei und Ben Healy eben jetzt auf dem Weg, zumindest dem Versuch gestartet, da vorne reinzukommen. Das wäre natürlich auch einer, den wir auf dem Zettel hätten, denn der hat ja im vergangenen Jahr auch Etappen gewonnen bei der Tour, das gelbe Trikot getragen, ist Dritter geworden bei der Straßen-WM im Spätsommer in Ruanda. Das ist die 15. Etappe der Tour. Ihr hört Tourfunk live jeden Tag ab 14 Uhr. Es wird nachher richtig zur Sache gehen und wir haben auch eine Menge fürs Programm vorbereitet und zwischendurch spielen wir auch ein bisschen Musik. Und zwar jetzt.
3: Sie.

0: Tour de France, die 15. Etappe, die erste Alpenetappe mit dem spektakulären Finale, einem Berg der höchsten Kategorie. Da oben geht diese Etappe zu Ende. Das ist also anders als das, was wir in den vergangenen Tagen gesehen haben, mit einem Ziel oben auf dem Berg. Da kann keiner mehr aufschließen, wenn er den Anschluss im Anstieg verloren hat. Aber der Weg dahin ist noch weit, 114 Kilometer bis ins Ziel. Aktuell müht sich eine 10-köpfige Ausreißergruppe, einen guten Abstand herzustellen auf das Hauptfeld, aber das lässt die 10 Fahrer da vorne nicht weg. Auch Ben Healy, der Ire, ist noch da mit drin, um den Anschluss zu finden nach vorne. Es ist bisher kein erfolgreiches Unterfangen und wir müssen abwarten, was die nächsten Minuten bringen. Es plätschert gerade so ein bisschen vor sich hin. Es geht rauf und runter so ein bisschen, aber in gemäßigtem Maße. Erst richtig steil wird es später im Laufe dieses Nachmittages. Und das gibt uns die Gelegenheit, mal über ein Thema zu sprechen, über das heute sehr viel gesprochen wird hier bei der Tour. Über die doch sehr umfangreichen Dopingermittlungen, die vergangene Nacht offenbar stattgefunden haben bei mehreren Topfahrern. Jonas Winiger hat, also Doping, ihr guckt mich beide so fragend an.
1: Ermittlungen, nee.
0: Ja, gut, Dopingtests so. Ja, also Dopingermittlung ist natürlich eine Stufe zu viel. Also es gab Dopingtests bei mehreren prominenten Fahrern. Jonas Winiger hat davon gesprochen, heute Nacht um 2 sei er aus dem Bett geklingelt oder geklopft worden. Tadej Pogacar wohl um 5. Geht wie oft so sehr humorvoll damit um, sei dann auch gar nicht wieder eingeschlafen, hat sich einen Kaffee gemacht, ein bisschen Eminem gehört, also auch von Vingegaard gab es keine Kritik, im Gegenteil, beide betonen auch, wie wichtig das sei, im Radsport diese Tests zu machen, aber geil fanden sie es natürlich nicht. Und bei mir ist jetzt Sebastian Krause, bei uns, also Holger und ich haben Besuch bekommen von Sebastian Krause, der einer der führenden Doping-Experten bei uns in der ARD ist und der das vielleicht einordnen kann, was Schwierigkeiten hat mit seinem Mikro, mit diesem Wundpuschel, was da vorne dran ist. Sebastian, wie schätzt du die Lage ein? Wie oft kommt sowas überhaupt vor, nachts die Fahrer rauszuklingeln?
2: Also während der Tour de France, während eines so wichtigen Rennens im Ausdauersport, habe ich es noch nie mitbekommen. Kann sein, dass so im Trainingsalltag das mal stattgefunden hat, aber hier bei der Tour de France ist mir gar nichts bekannt.
0: Und wie deutest du dann das vor dem Hintergrund? Ist das etwas, was man ernst nehmen muss oder ist es im Zweifel einfach Routine?
2: Ne, es ist schon überraschend. Also ich habe mir auch gedacht, wow, weil es war eigentlich immer schon klar seit einigen Jahren, dass es rein rechtlich möglich ist. Aber es muss schon ein triftiger Grund vorliegen. Also so ganz einfach, auch gerade zwischen zwei so schweren Bergetappen, die Topfahrer mitten in der Nacht rauszuklopfen, da muss man schon einen Grund haben. Das macht man nicht einfach so. Wir wissen nicht, ob es irgendwelche Hintergründe gibt, ob es Verdachtsmomente gibt. Auf jeden Fall kommt es überraschend, definitiv.
0: Kann es auch einfach mal ein Zeichen sein, so mit dem Signal, Leute, ihr seid für uns nie sicher, und zwar egal zu welcher Tageszeit?
2: Definitiv, weil die ITA, die Internationale Testing-Agentur, die steht schon unter Druck, würde ich mal sagen, weil der letzte Dopingfall während der Tour de France liegt 11 Jahre zurück, 2015, ja. Luca Paolini, auf Kokain positiv getestet gewesen.
0: Seitdem, auch jetzt nicht das klassische Doping, was man so, ne?
2: Ja, also kein knallhartes Epo-Doping, ja. Was man so sonst so kannte. Deswegen kann ich mir auch vorstellen, dass sie auch zeigen wollten, okay, wir machen was, wir haben euch im Auge und jetzt kommen wir auch mal mitten in der Nacht.
0: Ja, wir hören mal unseren ARD-Experten Fabian Wegmann, was der zu der Sache sagt.
3: Ja, das ist natürlich nicht förderlich für die Regeneration erstmal, ne? Das ist ganz klar, aber es ist im Rahmen von dem, was die Anti-Doping-Kontrolleure machen dürfen, und sie werden mit Sicherheit Gründe dafür haben, auch mal nachts zu kontrollieren, denn es gibt wahrscheinlich Produkte, die auch die schnell abbaubar sind, und da wollen sie natürlich die wollen sie finden, und das können sie wahrscheinlich dann nur, wenn sie es nachts machen, und dann muss es dann auch so sein. Es ist natürlich für einen Fahrer erstmal nicht schön. Man wird wach, man ist im Tiefschlaf, irgendwie wird da rausgerissen und dauert dann halt mal eine Stunde, bis man wieder wirklich schläft. Solange jeder gleichmäßig getestet wird und alle vielleicht auch mal nachts aufgeweckt werden, ist das dann auch wieder fair, ja, ganz klar.
0: Nun ist Winiger ja wohl, wie man gehört hat, um 2 Uhr geweckt worden und Pogacar um 5. Das ist ja schon irgendwie nochmal ein Unterschied. Bei dem einen ist die Nacht fast vorbei, bei dem anderen ist es mittendrin. Lässt sich das nicht anders regeln?
3: Naja gut, vielleicht sind es auch dieselben Kontrolleure gewesen, können nicht gleichzeitig an einem Ort sein. Also es gibt ja auch nicht jetzt ja, 170 Kontrolleure, also man kann ja nicht alle gleichzeitig testen. Das ist dann einfach so, ja, das ist mit Sicherheit für den einen vielleicht ein bisschen besser, für den anderen schlechter, aber man kann halt nur hoffen, dass es sich irgendwann wieder aufhebt. Es ist genauso wie in den Hotels hier bei der Tour. Mal hat man ein gutes Hotel, mal ein schlechtes. Ja, man kann halt nur hoffen, dass es nicht die Performance behindert. Aber man muss sagen, wenn man einen sauberen Sport will, muss man halt auch mittlerweile alles eingehen. Und andere Sportarten machen das nicht. Die sind nicht so offen. Von daher, der Radsport ist das seit vielen Jahren mittlerweile. Es gibt dieses Adam-System, wo sie einfach eintragen müssen, wo sie sich jede Nacht oder wo sich ein Fahrer jede Nacht befindet. Man muss immer eine Stunde pro Tag auch erreichbar sein, ohne dass man ans Handy geht. Also man muss eine Stunde lang an einem Ort sein, den man angegeben hat und wirklich auch da sein, dass ein Kontrolleur einen findet. Das machen nicht alle Sportarten mit, das machen die Sportarten mit, die ja, glaubwürdig werden wollen.
0: Sagt unser ARD-Experte Fabian Wegmann über die nächtlichen Dopingkontrollen hier bei der Tour. Holger, welche Reaktionen hast du so mitbekommen auf die Maßnahmen?
1: Ja, natürlich hat Tadej Pogačar, du hast gerade schon gesagt, das auf seine übliche humorvolle Art genommen. Dann habe ich eben nur 4 Stunden geschlafen. Wie das in ihm aussieht, würde mich mal interessieren, weil das ist ja jetzt nicht so, dass man einfach wahllos 2 Etappen ausgewählt hat, sondern wir hatten gestern einen sehr schwierigen Transfer. Das galt auch für die Mannschaften. Sie waren lange im Auto nach der Etappe, nach dieser schweren Etappe mit einer Zielankunft nach 5:30. Und die letzten Fahrer, die dann im Hauptfeld waren, waren 18.15 Uhr da. Bis die im Hotel waren, war es 20:30 Uhr. Und heute kommt eine Etappe mit einer vergleichsweise frühen Startzeit. Sie mussten auch heute noch einen Transfer zurücklegen, weil sie jetzt 2 Nächte in demselben Hotel waren, sehr große Strecken, also die Nächte waren ohnehin schon kurz für die Nachbereitung und natürlich, wenn man etwas tun will für die Regeneration, sucht man sich natürlich solche Nächte aus, wo man möglicherweise nachhilft in Sachen Regeneration und dann ist es schlau natürlich von Dopingtestern, sich genau diese Nächte auszuwählen. Soweit ist Tadej Pogačar in seiner Antwort nicht gegangen. Ich habe das Interview auch gesehen mit Jonas Vingegaard, der wirkt ein bisschen zerknirschter, der ist natürlich grundsätzlich nicht so der Spaßtyp, aber der hat natürlich schon auch gesagt, dass das jetzt natürlich eingreift in den sportlichen Wettbewerb. Er hat aber auch gesagt, er war nach 40 Minuten wieder im Bett und konnte dann noch weiter schlafen. Aber es macht natürlich Unterschiede. Ich weiß nicht, ob Paul Sexas kontrolliert wurde. Sebastian wird gleich was sagen können zur Mannschaft Red Bull. Und das sind natürlich Diskussionen, die geführt werden im Fahrerfeld, weil letztlich, wenn man das jeden Tag macht, dann kann man so ein Rennen natürlich beeinflussen auf irgendeine Art und Weise. Aber das Verständnis dafür, dass man es tun muss, das müssen alle natürlich auch vor sich hintragen. Was sie am Ende dabei denken, ist nochmal eine ganz andere Frage. Und jeder weiß natürlich auch, es gibt noch so einen Übergang von Freitag auf Samstag mit den beiden Alpe d'Huez-Etappen. Da ist es ein bisschen einfacher für die Fahrer von der Logistik her, weil sie oben gleich schlafen können. Sie sind im Ziel in Alpe d'Huez. Das Hotel sieht man vom Zielstrich, wo die meisten Fahrer untergebracht sind. Ist ein bisschen anders, aber klar. Es ist etwas, womit man theoretisch rechnen hätte können. Ja. Und es macht aus meiner Sicht, können wir diskutieren, auch noch einen Unterschied zwischen 2 Uhr und 5 Uhr.
0: Ja, finde ich eben auch. Ja.
1: Ja, also wer um 5 Uhr ist dann am Ende, man muss ja wahrscheinlich, die meisten werden um 7 aufstehen auf so einer solchen Etappe, dann ist es eben mal nur bis um 5, aber um 2 Uhr, das zerschneidet dir natürlich die Nacht.
2: Ist mir auch aufgefallen. Ist total strange, ja. Weil hier gibt es genügend Dopingkontrolleure, die hier ständig unterwegs sind und die, rein theoretisch könnte man sagen, okay, wenn, dann machen wir wirklich faire Bedingungen für alle, dann werden alle um 2 Uhr kontrolliert und nicht der eine um 2 und der andere um 5. Und dann kommt noch dazu, Team Red Bull hat gesagt, beziehungsweise Remco Evenepoel hat gesagt, sie sei nicht davon betroffen gewesen, also keine Dopingkontrollen bei ihnen. Er hat das auch kritisch angemerkt und da denke ich mir, warum nicht einfach die ganzen Top 10 oder die besten 5 oder die gestern in der Spitzengruppe waren, einfach mal heute um 2 Uhr alle testen. Ich glaube, das müsste vom Budget her drin gewesen sein.
0: Ja, also Red Bull offenbar nicht betroffen, aber Evenepoel hat trotzdem gesagt, irgendwie nicht in Ordnung. Sebastian, wie sind denn die Kontrollen hier generell? Also du hast ja schon erwähnt, seit 11 Jahren gibt es keinen positiven Dopingbefund mehr hier bei der Tour. Da kann man 2 Rückschlüsse rausziehen. Entweder sagt man, wow, die sind alle sauber oder sie kontrollieren nicht gut genug.
2: Oder sie haben schon im Vorfeld welche aussortiert.
0: Oder so.
2: Also wir haben ja den Fall des Spaniers, euer Lascano, ist ja aufgrund des Blutpasses aus dem Verkehr gezogen worden. Es kann schon sein, dass man versucht, gerade im Vorfeld der Tour de France extrem streng zu testen, um eben Dopingsünder gleich zu erwischen und gar nicht erst an den Start kommen zu lassen. Zum Beispiel Georg Zimmermann hat mir bei der Deutschen Meisterschaft gesagt, dass er viermal im Vorfeld der Tour de France getestet wurde und er hat schon den Eindruck, dass sich da die Kontrolleure was dabei gedacht haben. Während der Tour de France gibt es rund 600 Kontrollen. Der Träger des gelben Trikots und der Etappensieger werden standardmäßig im Ziel immer getestet und ansonsten können Tests egal wann stattfinden. Das hat die ITA im Vorfeld bekannt gegeben.
0: Okay.
1: Frau Lipowitz ist gestern im Ziel, glaube ich, getestet worden. Mhm. Ja, wir haben gestern gehört, Lipowitz gleich zur Dopingkontrolle. Das ist eigentlich nicht Standard, er ist der siebte gestern gewesen und dann der sechste in der Gesamtwertung und ich glaube...
2: Bin mir nicht ganz sicher, ob er tatsächlich kontrolliert wurde, weil er war schon relativ schnell auch wieder bei der Durchfahrt Richtung Busse, aber...
0: War ja auch schnell. Müssen wir mal pinkeln. Ja, spannendes Thema. Werden wir heute Abend im Tourfunk-Podcast auch nochmal intensiver darauf eingehen. Ich finde das total spannend und es ist offensichtlich ja ein Dauerbegleiter dieser Sportart, eben aufgrund der Vergangenheit. Und Sebastian zeigt gerade auf dem Bildschirm, jetzt wird es die Ironie des Schicksals, Nikolas Vinokurov attackiert aus dem Feld heraus. Das ist der Nachname ist nicht zufällig. Das ist der Sohn des Vinokurov, der durchaus auch eine Vergangenheit hat. Kann man, glaube ich, so sagen.
1: Hm. Ja. Ich finde es aber interessant, weil ich es gerade auch schon mal angesprochen habe, ich glaube, die Minute haben wir noch, im Vergleich zu diesem deutschen 100-Meter-Sprinter, der da irgendwann tagsüber aufgegabelt wurde und gesagt, ich habe jetzt keine Zeit, mein Flieger geht und so Sachen und am Ende war alles fröhlich und der ist jetzt zwar vorläufig suspendiert, man muss mal schauen, was dabei rauskommt, aber wenn jetzt Vingegaard oder Pogacar gesagt hätten, also vielen Dank, ich will weiter schlafen.
0: Kommen Sie morgen wieder.
1: Ja. Hätten die hier starten dürfen, wäre dasselbe passiert, vorläufig suspendiert und wir gucken dann mal? Oder hätte man gleich gesagt, also verweigerte Dopingkontrolle und raus?
2: Gute Frage. Ich glaube, wenn so schwebende Verfahren da sind und direkt ein Wettkampf ansteht, dann muss eine Entscheidung getroffen werden vorher. So war es also in der Vergangenheit eigentlich immer, damit nicht im Nachhinein irgendwo am internationalen Sportgericht oder irgendwo anders am grünen Tisch dann der ganze Wettkampf nochmal aufgerollt wird. Ich glaube, wenn Sie verweigert hätten, dann wären Sie heute nicht am Start gewesen.
0: Ja, ja. Wie gesagt, wir werden das noch weiter beobachten und sind gespannt auf die Ergebnisse. Danke, Sebastian, für deine Zeit bis hierhin. Wir gucken wieder aufs Renngeschehen auf dieser 15. Etappe. Absolviert sind knapp 80 Kilometer, gut 100 sind es noch bis ins Ziel. Die zehnköpfige Ausreißergruppe ist wieder gestellt vom Feld, aber aus dem heraus hat sich Nikolas Vinokurov, der Sohn von Alexander Vinokurov, aus der kasachischen Astana-Mannschaft gelöst, hat aktuell aber auch nur einen Vorsprung von 7 Sekunden im Mittelteil dieser Etappe. Das weitgehend flach ist. Jetzt geht es zwar relativ rasant runter, aber es gibt keine großen topografischen Auffälligkeiten. Das ändert sich dann erst im letzten Drittel dieser Etappe und ihr seid mit uns wie jeden Tag ab 14 Uhr live dabei.
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Und verändert das Bild auf dieser 15. Etappe. Ihr hört Tourfunk live. Vorneweg fährt immer noch Nicolas Vinokourov aus der Astana-Mannschaft, aber sein Vorsprung auf das Hauptfeld, in dem alle Favoriten sind. Tadej Pogacar, Florian Lipowitz, Jonas Vinegar, Remco Evenepoel, Isaac Del Toro, Paul Sechs-Hass, die haben nur einen Rückstand von rund 10 Sekunden. Also es hat sich noch niemand gefunden, der vorneweg fahren kann und darf. Alle sind vorne zusammen und das Ganze jetzt nach gut 80 absolvierten Kilometern. 100 sind es noch bis ins Ziel. Wir rechnen so mit einer Zielankunft in etwa 2,5 Stunden, nur um schon mal so euren Nachmittag zu planen. Wir sind mit euch live dabei, jeden Tag ab 14 Uhr. Heute bei dieser ersten und wirklich extrem anspruchsvollen Alpenetappe, die hinten raus ganz, ganz viel Fahrt aufnehmen wird.

0: Wir haben immer noch die Situation, dass sich vorne versucht, eine Spitzengruppe zu formieren. Es springen immer wieder neue Fahrer raus aus dem Hauptfeld, die zum Teil gejagt werden, zum Teil fahren gelassen werden. Aber nach jetzt knapp 90 Kilometer, die gefahren sind, hat sich eben noch keine Konstellation gebildet, von der wir ausgehen können, dass sie hier bis zum Schlussanstieg Bestand haben wird. Auch immer wieder sind mal deutsche Fahrer dabei. Ganz am Anfang war es John Degenkolb. Felix Engelhardt habe ich schon gesehen. Georg Steinhauser war Teil eines Fluchtversuchs, aber auch die Versuche sind gescheitert. Wir haben mal mit den deutschen Fahrern über das gesprochen, was jetzt vor allem in der zweiten Tageshälfte so passiert, denn es wird extrem anspruchsvoll und alle sind eigentlich gut darauf vorbereitet.
1: Ja, die Nord-Kategorie, den kennen wir ja schon dieses Jahr aus der Dauphiné. Das war auch der letzte Schlussanstieg von der letzten Etappe. Das ist schon ziemlich erzinken. Das ist ziemlich steil unten rein und zieht sich dann auch eine ganze Ecke. Also das wird sicher für ordentliche Zeitunterschiede auch im Gesamtklassement sorgen. Und den davor, der schaut jetzt auch eher steil und unangenehm aus. Ich denke, da wird schon ganz schön die Post abgehen und dann in der Mont-Kategorie wird es dann richtig zur Sache gehen auf jeden Fall.
2: Also ich kann mich noch erinnern, die Ankunft habe ich in der Dauphiné auch schon gemacht und da war ich auch so leicht am Kränkeln, das war ziemlich hart und es ging gar nicht vorbei. Den Berg davor kenne ich tatsächlich noch nicht, aber ja, bei der Steigung ist es einfach nur hochquellen.
3: Boah, die Beine gestern waren jetzt nicht so ultra geil, deswegen für mich ist wirklich der Countdown von Tag zu Tag und jetzt auch bis zum nächsten Ruhetag heute nochmal wirklich überstehen. Heute ist auch kein leichter Start, ist zwar kein kategorisierter Berg am Anfang, aber es zieht sich die ganze Zeit eklig hoch und wenn man da halt von vornherein schon in Schwierigkeiten kommt, dann kann es halt auf so einer Etappe dann auch schwierig werden. Deswegen heute Daumen drücken, dass die Beine soweit gut sind, dass man bis zum ersten großen Berg in einer großen Gruppe, im Feld muss es nicht sein, aber in einer großen Gruppe kommt und dann sollte das Zeitlimit heute kein Problem sein und dann ist es erstmal der Ruhetag. Und dann erholen wir uns ein bisschen.
4: Wird schon auch schwer für mich heute gerade am Start. Wenn ich das dann geschafft habe, dann sollte ich sicher sein. Aber die ersten 40 sind heute für mich die alles Entscheidenden. Und dann, dann ist Ruhetag, dann ist ein Zeitfahren. Dann kommt man schon ein paar Tage wieder weiter. Aber erstmal heute bestehen.
0: Sagt Phil Bauhaus, er hat es geschafft. Der schwere Teil ist für ihn überstanden. Wir haben auch schon Degenkolb gehört, der ja bei seiner 11. Tour ist. Und es ist sehr, sehr, sehr wahrscheinlich seine allerletzte. Und deswegen kann er schon auch genießen, was hier passiert ist. Und vor allem das, was gestern los war im Elsass, als so viele Zehntausende deutsche Fans an den Strecken standen.
3: Ja, für mich ist es schon was ganz Besonderes. Jetzt, wir kommen jetzt näher zum Ende von der Tour. Und jeden Moment, so wie die Momente gestern, das sauge ich auf und nehm das mit. Und werd das, glaube ich, ja, auch lange nicht mehr vergessen.
0: Zwei große Berge haben wir heute, also drei Bergwertungen gibt es noch. Einmal im Ziel, diesen Berg der höchsten Kategorie, davor einen der dritten und dann einen der zweiten, der ersten Kategorie. Es ist vielleicht der steilste Berg dieser ganzen Tour, wenn er auch nur relativ kurz ist, 4,6 Kilometer, aber im Durchschnitt hat der 11% der Col de la Croisette. So langsam sehen die Fahrer ihn, am Horizont sind noch etwa 30, 35 Kilometer, bis es dann losgeht mit dem Finale dieser Tour-Etappe und ihr seid mit uns natürlich live dabei. Und gleich hören wir mal, wie es Florian Lipowitz heute so geht, nachdem er ja gestern in den Vogesen ein paar Probleme hatte.

Tourfunk live, jeden Tag ab 14 Uhr, heute auf der 15. Etappe und es tut sich jetzt etwas an der Spitze dieses Tages. Es hat sich jetzt tatsächlich eine 23-köpfige Ausreißergruppe gefunden, ohne einen einzigen der 12 deutschen Fahrer, aber mit mal wieder Tom Pidcock, der ja jetzt zum dritten Mal in Folge versucht, Zeit gut zu machen. Beim ersten Mal auf der Etappe vorgestern nach Belfort ist es ihm gelungen, da hat er einen ganz großen Satz gemacht in der Gesamtwertung. Er hat jetzt 8 Minuten Rückstand auf Tadej Pogacar. Außerdem dabei Adam Yates, Helfer von Pogacar. Sicherlich einer der prominentesten Namen in diesem Feld. Egan Bernal sehe ich, Matej Mohoric, Viktor Kampenarts und Bruno Amiral sind Helfer von Jonas Vingegaard. Dann ist Tim van Dijk dabei, ein Helfer aus der Red Bull Bora Hansgrohe-Mannschaft. Mauro Schmid ist auch wieder dabei, der Belgier, der vorgestern die Etappe gewonnen hat. Und Aurélien Paré-Peintre, der es abgesehen hat auf das Bergtrikot, das er ja heute stellvertretend für Pogacar trägt. Aber wenn er unterwegs die Punkte sammelt heute, dann kann er auch die Bergwertungsführung übernehmen. Also langsam kommt Bewegung rein in diese 15. Etappe, die jetzt gerade Halbzeit feiert. 24 Kilometer sind gefahren, 94 sind gefahren, 90 sind noch zu fahren. Und die zweite Hälfte wird deutlich anspruchsvoller als die erste.

0: Liebes Tourfunk-Team, vielen herzlichen Dank, schreibt uns Alexander aus Offenbach. Ihr begleitet uns seit 2 Wochen auf unserem Urlaub durch Frankreich. Speziell der Audio-Stream ist ein wirklicher Gewinn für uns und verkürzt die Transfers. Heute stehen wir 66 Kilometer vor dem Ziel auf der Etappe und das Zeitfahren übermorgen wird dann unser Abschluss sein. Danke nochmals, ihr macht eine super Arbeit. Viele Grüße, Alexander. Wie toll, wie schön. Wir kriegen ganz viele dieser Mails an tourfunk@sportschau.de. Es macht uns großen Spaß, sowohl den Tourfunk-Podcast jeden Abend zu produzieren nach jeder Etappe, als auch eben hier jeden Tag ab 14 Uhr mit euch gemeinsam die Etappe zu verbringen. Und wir bringen uns mal ganz kurz auf den aktuellen Stand. Holger macht das für die Radiosender und für euch hier im Stream.
1: Hat Tadej Pogacar doch keinen Appetit auf einen Etappensieg heute hier? In der Nähe des Genfer See auf dem Plateau des Solaison sieht ein bisschen so aus, denn noch hat seine Mannschaft nicht die Initiative ergriffen, um eine große Ausreißergruppe, es sind 24 Fahrer, unter Kontrolle zu bringen. Der Vorsprung wächst doch deutlich an. Wir sind jetzt schon bei 2 Minuten und können dabei zuschauen, wie es eigentlich von Kilometer zu Kilometer 5 bis 10 Sekunden mehr werden. Er selbst, der Tadej Pogacar, hat sich auch am Ende des Feldes gerade so ein bisschen am Quatschen beteiligt und seine Mannschaft hat Wasser geholt. Und dann wollen wir mal schauen, ob tatsächlich einer der 24 in die Chance kommt, heute die Etappe zu gewinnen. Zu verdanken ist das ganze Szenario in allererster Linie dem Team von Georg Steinhauser. Unglaublich viel Tempo gemacht an der Spitze des Feldes. Die anderen Ausreißer alle eingeholt und jetzt sind sie da vorne mit Ben Healy und mit Alex Baudin vertreten. Aus deutscher Sicht allerdings ist es rein rechnerisch schon relativ kurios, dass unter den 24 keiner der 12 beteiligten Deutschen an dieser Tour de France dabei ist. Das ist auch wieder ein bisschen enttäuschend, muss man sagen. Es wäre natürlich bitter, wenn ausgerechnet heute der Tag kommt, wo einer aus einer Ausreißergruppe tatsächlich eine Chance. Beste der Gesamtwertung ist mal wieder Thomas Pidcock, der hatte gestern wieder Zeit verloren, ist also für Tadej Pogacar zumindest keine Gefahr aktuell, allerdings natürlich für den einen oder anderen, der in der Gesamtwertung hinter ihm lauert, also auch die deutsche Red Bull Mannschaft mit Remco Evenepoel und mit Florian Lipowitz muss irgendwann da mal Tempo fahren, um nicht Thomas Pidcock wieder etwas näher in die Show zu lassen.
0: Ja, danke Holger. Und apropos Florian Lipowitz, mit dem haben wir natürlich gesprochen nach dieser Etappe gestern, auf der er ja im Finale nicht ganz so gut aussah und vor der Etappe heute, die auch wieder einiges bewirken könnte in der Gesamtwertung. Florian Lipowitz am Mikrofon bei Bernd Arnold.
2: Florian, wie bewerten Sie Ihren Auftritt gestern und mit welchen Ambitionen starten Sie heute?
3: Ja, ich meine, gestern muss ich sagen, war ich nicht ganz so zufrieden mit mir. Ja, ich hoffe, dass ich mich jetzt gut erholt habe und natürlich versuchen wir heute wieder anzugreifen. Und gestern war natürlich eine unfassbare Etappe mit den Fans, war wirklich, ja, ich glaube, das werde ich nicht so schnell vergessen und da auch ein riesen Dankeschön an alle Leute, die gestern an die Strecke kamen. Und ja, da war ich umso mehr enttäuscht, dass die Beine ja nicht mehr mitgespielt haben und ja, heute wieder eine harte Etappe und mal schauen, für was es dann am Ende reicht.
2: Da sind mindestens 2 ganz steile Berge drin. Wie können Sie jetzt beschreiben, was uns da erwartet?
3: Ja, ich glaube, ich denke mal, dass wahrscheinlich UAE wieder auf einen Etappensieg geht, je nachdem, ob eine größere Gruppe am Anfang geht oder nicht. Und dann, ja, ich meine, mit dem Hinblick, dass morgen Ruhetag ist, wird definitiv heute am letzten Berg die Post abgehen und dann hoffen wir natürlich, dass wir mit dabei sind. Ich denke auch, dass Jonas, nachdem er gestern auch gezeigt hat, dass er starke Beine wieder hat, dass er sicher was am letzten Berg versuchen wird. Und für uns gilt es natürlich dabei sein und hoffentlich sind die Beine besser wie gestern.
2: Einige Rennfahrer zählen schon die Tage runter, wann es endlich nach Paris geht. Ich habe das Gefühl, in der letzten Woche wird es für Sie nochmal wie neu beginnen, der Kampf ums Klassement, oder?
3: Ja, definitiv. Die letzte Woche wird super hart. Vor allem Etappe 18, 19 und 20. Da wird sich sicher nochmal viel tun. Aber ja, ich glaube, die Tour war bis jetzt schon super hart. Und natürlich geht es langsam auch zählt an den Grenzen.
0: Tja, heute ist Etappe 15, morgen ist Ruhetag, Etappe 16 am Dienstag ist dann das Einzelzeitfahren hier südlich des Genfer Sees mit Start und Ziel fast direkt am Ufer. Dann kommt die Etappe 17 am Mittwoch. Die ist hügelig eher. Da könnte vielleicht noch was gehen für Ausreißer, vielleicht sogar auch für Sprinter. Das haben sich zumindest einige nochmal so ein bisschen markiert. Und dann am Donnerstag und vor allem Freitag, Samstag mit den beiden Alpe d'Huez-Etappen nimmt diese Tour ein großes Finale mit der letzten Etappe dann am Sonntag in Paris, die ja jetzt inzwischen auch keine Sprinter-Etappe mehr ist, sondern mit der Streckenführung über den Montmartre eher Klassiker-Charakter hat. Also die letzte Tourwoche wird nochmal richtig, richtig gut. Ihr seid jeden Tag im Ersten und hier im Audio-Stream live dabei und natürlich auch im Tourfunk-Podcast. Blicken wir nochmal ganz schnell aufs Renngeschehen. Im Vergleich zu dem, was Holger eben geschildert hat, ist nochmal ordentlich was draufgekommen. Jetzt schon 2 Minuten 30 der Vorsprung für die große Gruppe da vorne an der Spitze, ohne deutsche Beteiligung, aber mit beispielsweise großen Nummern. Tim Pidcock ist dabei, Adam Yates, Orion Perre-Peintre, nicht der im Bergtrikot, das ist der Bruder dessen, aber natürlich mit einem prominenten Namen. Mateo Mohoric, Egan Bernal, Kevin Vauclain, Mauro Schmid, also da sind einige große Namen dabei, aber eben keiner aus Deutschland. Diese Gruppe könnte am Ende den Tagessieger stellen, aber ich betone ganz besonders könnte, denn wir alle kennen Tadej Pogacar und die OAE-Mannschaft. Florian Lipowitz hat ja gerade den Verdacht geäußert, dass die hier wieder auf Sieg fahren will. Und sie hat sich jetzt auch an die Spitze des Feldes geklemmt, ohne dass der Vorsprung der Herren da vorne größer wird. Aber es ist eine zaghafte Nachführarbeit, sagen wir es mal so. Gleich sind wir wieder live an der Strecke, vorher ein bisschen Musik.

Der Vorsprung der großen Ausreißergruppe jetzt stabil bei knapp 2,5 Minuten. Also hinten hat die Nachführarbeit von UAE und von Wismar Liesebike begonnen. Vorsprung wird zumindest nicht größer. Vorne ja eine ganz große Gruppe, bestehend aus 24 Fahrern. Tom Pidcock, Adam Yates, einige Promis dabei, aber kein deutscher Fahrer. Und das Ganze jetzt nach gefahrenen 96 Kilometern. Also wir sind auf der zweiten Hälfte dieser Etappe. Und die hat es in sich. Musik und Sport, das ist das Motto dieses Tourfunks Live. Natürlich ganz viel Sport. Je älter die Etappe wird, desto häufiger sind wir live auf der Strecke. Zwischendurch müssen wir auch ein bisschen was trinken und holen ein bisschen Luft. Und gerade, ehrlich gesagt, passiert auch nicht so viel. Trinken wir noch eine Runde Espresso.

0: Schönen Sonntag euch. Was auch immer ihr gerade tut, ihr hört uns zu und das ist eine sehr gute Entscheidung, denn es ist eine spektakuläre 15. Etappe hinten raus mit zwei hammerharten Anstiegen im Finale, das Plateau des Solesong. Zum ersten Mal im Tourprogramm ein Berg der höchsten Kategorie, das definitiv neue Eindrücke bringen wird, wie es in der Gesamtwertung aussieht. Die UAE-Mannschaft hat natürlich ein Interesse, wahrscheinlich wieder mit Tadej Pogacar um den Tagesmix mitzufahren oder etwa nicht. Wir haben mal nachgefragt bei Nils Pullitz, einem der großen Helfer des Mannes in Gelb, Bernd Arnolds.
1: Ja, Nils, mit welcher Strategie gehen Sie heute ins Rennen, Ihre Mannschaft?
2: Wir schauen, dass wir vielleicht ein oder zwei Fahrer mit in der Ausreißertruppe drin haben und dann gucken wir einfach, wie sich der Rennverlauf entwickelt und was auch die anderen Teams vorhaben.
1: Es gibt schon Rennfahrer, die haben so einen Countdown schon im Kopf. Irgendwann am Horizont erscheint da auch schon Paris. Wie ist es bei Ihnen? Man hat das Gefühl, in der nächsten Woche wird dann halt wieder genauso geballert wie die ganzen Wochen bisher auch, oder?
2: Ja gut, ich denke, für uns als Team liegt uns die letzte Woche am besten. Ja, einfach weiterfahren, so wie es jetzt ist. Klar, denkt man jetzt schon in Paris oder an Paris. Heute in einer Woche sind wir da, sind wir angekommen und das Ganze drumherum und das ganze Rennenfahren hat mal ein Ende und man freut sich dann einfach auf Zeit mit der Familie und vielleicht auch mal ein paar Tage die Ecke zu stellen.
0: Ja, kann man mal sehen. Vor zwei Wochen waren wir noch in Barcelona, kommende Woche schon in Paris. Die Zeit während der Tour geht dann immer wahnsinnig schnell rum, aber es ist auch sehr, sehr anstrengend für die Fahrer. Auch für uns hier und da. Gestern Abend waren wir erst um 1:30 im Bett, weil wir eben so einen langen Transfer hatten, viel Stau den Berg runter. Also das ist nicht nur Spaß, aber ganz viel Spaß natürlich. Und wenn wir solche Etappen haben wie heute, dann erst recht. Gucken wir nochmal aufs aktuelle Renngeschehen. Wir sind auf der 15. Etappe. Die Sonne scheint zwischendurch. Zwischendurch ist es auch mal bewölkt, aber trocken bleibt es heute. Wir haben so Temperaturen um die 25 bis 30 Grad. Und Holger gibt uns mal ein ganz schönes Update über diese Etappe, was bisher los ist.
3: Dauert noch etwa eine halbe Stunde, dann beginnt das schwere Finale dieser heutigen Etappe. Da kommt zunächst einer der steilsten Pässe dieser Rundfahrt, wenn nicht sogar der steilste. Und danach eine der beiden schwersten Bergankünfte, die auf dem Programm stehen. Und momentan entscheidet sich wohl das Spiel, ob Tadej Pogacar auch heute wieder Lust hat, die Etappe zu gewinnen, ob er seine Mannschaft einspannt, um hohes Tempo zu fahren und eine 24-köpfige Ausreißergruppe zu kontrollieren. Der Vorsprung ist bei 2 Minuten 20, also so ein bisschen an der Kippe, ob einer der 24 wirklich nachher die Chance bekommt. Es ist kein deutscher Radprofi in diesem kleinen Ausreißerfeld. Die sind alle im Hauptfeld oder schon zurückgefallen. Florian Lipowitz jedenfalls gemeinsam mit seinem Teamkollegen Remco Evenepoel, dem Olympiasieger aus Belgien, im selben Feld wie Tadej Pogacar.
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0: Die Fahrer werden demnächst die Schweizer Landesgrenze kratzen, aber sie bleiben in Frankreich, sind jetzt südwestlich des Genfer Sees. Tolle Gegend hier. Wir auch. Und wir haben jetzt die Situation, dass sich der Vorsprung bei etwa 2,25, 2,20 plus minus einpendelt von dieser großen Spitzengruppe auf das Hauptfeld, in dem die Spitzenteams die Kontrolle übernommen haben und zumindest den Vorsprung stabil halten oder den Rückstand stabil halten auf die Spitzengruppe. Holger, wie bewertest du die aktuelle Lage?
1: Ja, es ist erstaunlich, dass sich auch die Mannschaft von Jonas Vingegaard an der Nachführarbeit beteiligt, genauso wie Ineos. Denn Ineos hat mit Egan Bernal eigentlich den nominellen Kapitän vorn dabei. Ich weiß nicht, ob sie da nur hinterherfahren, um das Ganze zu stören. Wirkt aber nicht so. Und jetzt ist der Vorsprung gerade wieder von 2,15 auf 2,30 angewachsen. Bin auch nicht so sicher, ob man dem mal so trauen kann, aber es wirkt so ein bisschen tatsächlich, als würde hinten an der Spitze des Feldes Tempo rausgenommen werden. Und wenn das Pendel dann tatsächlich jetzt in die entscheidende Richtung ausschlägt, dann wäre es zugunsten der 24 Ausreißer, dass daraus der Etappensieger kommt. Die große Frage ist natürlich, was ist mit Thomas Pidcock da vorne, der das hier jetzt zum dritten Mal in Folge macht. Bernal selber ist zwar Elfter der Gesamtwertung, aber das sind schon 16 Minuten Rückstand, während Thomas Pidcock als Neunter nur zwei Plätze besser 8 Minuten Rückstand hat und damit liegt er nur etwa 2 Minuten 15 hinter Florian Lipowitz beispielsweise, aber eben auch dann nur etwa 3 Minuten und 30 hinter Jonas Vingegaard. Und da muss man schon mal gucken, jetzt bei 2,40, jetzt geht's wirklich rapide bergauf mit diesem Abstand. Und Thomas Pidcock, also jeden Tag ihn dann wieder heranzubringen. Natürlich wird er im Zeitfahren es am Dienstag auch wieder zum Teil verlieren. Also ganz schlecht ist er jetzt auch nicht, aber natürlich wird er nicht mit Remco Evenepoel und mit Paul Sexas mithalten können im Kampf gegen die Uhr. Aber man kann das jetzt nicht permanent machen und man kann ihm vor allem keine 7 Minuten gewähren. Und deswegen muss es jetzt irgendwann mal ein Team geben, das die Nachführarbeit zumindest mal so gestaltet, dass man so halbwegs im Dunstkreis bleibt der Ersten, denn dass Thomas Pidcock ganz gut klettern kann, das wissen wir. Möglicherweise ist der letzte Anstieg dann auch für ihn zu schwer und kommt man dann automatisch ran. Also es sieht so ein bisschen aus, als hätten sie gerade sehr viel Gleichmut und es gäbe jetzt aus dem Feld heraus nicht die unmittelbaren Interessen, diese heutige Etappe noch zu gewinnen. Da hängt natürlich auch immer so ein bisschen das Damoklesschwert drunter. Wenn jetzt andere Mannschaften Tempo fahren und die Ausreißer eingeholt werden, dann gewinnt letztlich doch wieder Tadej Pogacar. Und dafür muss man jetzt nicht arbeiten. Dann soll es Pogacars Mannschaft gefällig selbst machen. Aber das tun sie heute definitiv nicht. Sie sind verteilt auf das gesamte Feld und tun heute so, als hätten sie wirklich null Interesse an dem, was heute in Sachen Etappenjagd auf dem Programm steht. Und das unterscheidet diese Bergetappe dann tatsächlich von ihren Vorgängern. Ist mal was ganz anderes, denn ich hatte ja gedacht, Pogacar will nun alles gewinnen, aber Stand jetzt, ist das heute nicht der Fall, denn wir konnten jetzt fast zuschauen. In den 2-3 Minuten, die wir jetzt reden, ist der Abstand von 2,20 auf 2,50 angewachsen.
0: Ja, das stimmt, das ging jetzt schnell, aber also es ist ja trotzdem noch kein Rückstand, den Tadej Pogacar nicht in der Lage wäre aufzuholen am Schlussanstieg, der lang ist, der steil ist, also dieser letzte Berg ist wirklich besonders. Holger, ganz kurz nochmal der Blick, du bist gleich beim Mitteldeutschen Rundfunk, deswegen haben wir nur noch ein paar Sekunden. Dieser erste Berg, der erste richtig schwere Berg, der in 20 Kilometern in Angriff genommen wird auf den Croiset. Mega knackig steil, kurz, aber mega steil. Welchen Charakter und welches Potenzial steckt da drin für den Verlauf dieser Etappe?
1: Ja, normalerweise ist es eine gute Rampe, um dort zu attackieren. 11,2% steil auf 5 Kilometern. Es gibt einige Passagen mit 15-16% auf diesem Croiset-Pass. Aber es sind eben dann auch noch von oben 48 Kilometer bis zum Ziel. Ich glaube eher, dass vorn natürlich einige versuchen werden, die Vorentscheidung zu suchen. Ich gehe mal davon aus, dass da nicht 24 Fahrer mit demselben Tempo hinüberfahren, sondern dass es da schon eine Auslese geben wird. Und ich glaube aber, dass so wie hinten gerade das Feld aufgestellt ist, dass da eher weniger passiert.
0: Ich freue mich sehr drauf. In 20 Kilometern beginnt sie, die Kletterei auf diesen Croiset-Pass. Ein Berg der ersten Kategorie, dann haben wir noch einen Berg der dritten Kategorie und am Ende hier die schwerste Kategorie, rauf auf das Plateau. Da kann sich ganz, ganz viel entscheiden. Nicht nur beim Kampf um den Tagessieg, sondern auch in der Gesamtwertung. Bis gleich.

0: 15 Kilometer ungefähr noch, dann geht's los mit der Kletterei und dann wird's richtig ernst auf dieser 15. Etappe der Tour. Schön, dass ihr dabei seid im Tourfunk Live. Jeden Tag ab 14 Uhr hier auf eurem digitalen Endspielgerät, Ausspielgerät. Und wir haben eine spannende Konstellation, eine große Spitzengruppe ohne deutsche Beteiligung mit einem Vorsprung von 2 Minuten und 40 auf das Hauptfeld, das den Rückstand einigermaßen stabil hält. Da ist noch nichts verloren, aber diese Gruppe hat es dann letztlich geschafft und sie ist durchaus prominent besetzt mit Thomas Pidcock, Adam Yates, Egan Bernal, ehemaliger Toursieger. Also das kann sich auf jeden Fall sehen lassen und keiner der 12 Deutschen ist dabei. Holger, wir müssen mal über die Deutschen sprechen. Also wir nehmen mal Nils Pullet raus, der natürlich eine wichtige Helferrolle hat für Tadej Pogacar. Auch Max Kanter hat das bisher gut gemacht als Sprinter zum ersten Mal bei der Tour. Manche Deutsche sind einfach auch gefangen in ihrer Helferrolle, aber es ist trotzdem aus deutscher Sicht eine extrem unauffällige Tour bisher. Wie siehst du das und warum ist das so?
1: Ja, weil sie eben auch in ihren Mannschaften halt nicht die Hauptrollen spielen und letztlich hat jeder irgendwo einen anderen Grund dafür, dass er eben nicht vorn mitfährt. Ich glaube, dass Pascal Ackermann und Phil Bauhaus selbstkritisch genug sind, das hat Phil Bauhaus ja auch gesagt, dass sie mit ihren Sprinterleistungen nicht einverstanden sind. Um's drastisch zu sagen, ihre besten Jahre, fürchte ich, sind durch. Leider war Pascal Ackermann eben dann, als er am besten drauf war, nicht bei der Tour 2019, 2020, das waren so seine Jahre und da wurde er allerdings von seinem Team nicht nominiert. Phil Bauhaus ist 5-mal hier auf ein Podium gefahren in den zurückliegenden Jahren, ein Etappenpodium, aber hat auch nie gewonnen und in diesem Jahr war er wirklich dann so weit weg, wie er es in den zurückliegenden Jahren nicht war. Max Kanter nehmen wir raus, bei seinem Tourdebüt, einmal Zweiter, einmal Vierter und auch in der grünen Wertung kämpft er mit um die ersten Plätze. Jeden Tag ist er bei den Sprints vorn dabei. Alles okay für ein solches Debüt. Ja, dann sind wir bei Niklas Merkel. Der hat eine reine Helferrolle in seiner Mannschaft. John Degenkolb fährt seine letzte Tour. Da weiß man auch, er ist nicht mehr so gut drauf, wie er es noch vor 10 Jahren war, als er ja am Tag des WM-Endspiels gewonnen hat. Und dann haben wir diejenigen, auf die man eigentlich auf solchen Etappen so setzen könnte. Felix Engelhardt, Georg Steinhauser, Nico Denz, vielleicht aber auch zu sehr in der Helferrolle gefangen seiner Red Bull-Mannschaft. Und Georg Zimmermann, der natürlich auch eine kleine Delle durch den Sturz möglicherweise bekommen hat, an dem er ja noch ein bisschen nagt, mit 8 Stichen genäht am Kinn. Das macht auch was mit dem Körper, keine Frage. Und dann muss man auch sagen, es gibt auch wenig Chancen für diesen Fahrertypen. Die 17. Etappe ist nochmal geeignet, aber selbst heute, wenn man in einer solchen Gruppe dabei ist und ich schaue mir die 12 Deutschen an, dann weiß ich, es wird natürlich keiner hier oben als Solist ankommen. Aber Zimmermann, Engelhardt, auch Nico Denz, denke ich, hätten das schaffen können, was Mauro Schmid geschafft hat. Aber das ist dann manchmal auch ein bisschen dem Zufall geschuldet. Georg Steinhauser wiederum hat in den beiden Tagen, die wir jetzt in den Vogesen und im Jura heute am Start erlebt haben, sehr, sehr viel gearbeitet für seine Mannschaft. Die sind ja wirklich engagiert gefahren und sie versuchen mal etwas, auch gegen die überragenden Teams, die mit um den Gesamtsieg fahren, mit Carapaz und mit Healy. Aber er ist halt der Vorbereiter gewesen und der fährt dann halt in der ersten Rennstunde voll und ist dann raus. Also das sind auch Teamaufgaben und eigentlich müssten wir ihn mit in die Schublade von Nils Pohlet setzen und rauskommt, dass es, wenn jetzt nicht die 17. Etappe noch irgendwas ganz Verrücktes mit sich bringt oder für einen Lipowitz, den wir noch nicht genannt haben, einen ganz überragenden Tag hat, dann wird es wahrscheinlich wieder keinen deutschen Etappensieg geben. Und bei Florian Lipowitz selber, wenn wir auf das Thema Etappensieg schauen, da ist eben das Problem, seine Disziplin ist besetzt durch Tadej Pogacar.
0: Ja, nämlich die im Berg und da ist Pogacar einfach ein bisschen besser. Der sich übrigens geäußert hat, sage ich euch gleich, gibt gerade vorne noch einen Versuch von Nicolas Vinokourov, sich abzusetzen aus dieser 24-köpfigen Spitzengruppe. Der Sohn von Alexander Vinokourov aus Kasachstan, aus der kasachischen Astana-Mannschaft, ist jetzt ein paar Meter vor den anderen 23, in denen ja auch Adam Yates beispielsweise dabei ist, ein Teamkollege von UAE, also von Tadej Pogacar, Zweifahrer aus der Wismar-Mannschaft von Jonas Vingegaard. Das sind dann mögliche Relaisstationen für den Schlussanstieg hierauf. Und Pogacar hat sich am Start dahingehend geäußert, als dass er ein Feuerwerk am Schlussanstieg erwartet. Und er sprach auch über Isaac del Toro, dass der wirklich stark ist, in Form ist und heute sein Anstieg auf dem Programm stehe. Isaac del Toro hat ja im Frühjahr bei der Auvergne-Rhône-Alpes-Tour, also der ehemaligen Dauphiné, eben genau dieses Etappenfinale damals gewonnen, oben auf dem Berg. Und es klang jetzt so ein bisschen heraus bei Pogacar, dass das heute die Etappe von Isaac del Toro sein könnte, dass der vielleicht um den Tagessieg mitfahren könnte. Allerdings, wenn er nicht kann, dann wäre sicherlich Pogacar eine gute Alternative. Vinokura fährt vorne weg, hat sich ein bisschen gelöst. Was wissen wir über den, Holger?
1: Dass er den berühmten Vater hat und dass er seinen größten Erfolg vor 3-4 Wochen gefeiert hat, denn er trägt das Trikot des kasachischen Meisters. Ansonsten ist er natürlich auch gefördert worden durch seinen Vater. Ist natürlich auch, wenn man jetzt mal alles außen vor lässt, was Alexander Vinokurov umwebt, und dass es natürlich eigentlich auch ein Unding ist, dass er immer noch diese Funktion oder immer diese Funktion einnahm bei seinem Team Astana. Wenn wir das mal außen vor lassen, ist er natürlich eigentlich ein normaler Radprofi, der in seiner Astana-Mannschaft gar nicht so zu den allerbesten bislang gehört, aber ist auch noch ziemlich jung mit 24 Jahren und hat die Spanien-Rundfahrt zweimal zu Ende bestritten. Das waren bisher seine beiden Grand Tours. Da war er aber nicht unter den besten 100, also sehr, sehr diskret. Ansonsten ist es ein guter Zeitfahrer, aber die überragenden Ergebnisse, die fehlen halt noch. Der kasachische Meistertitel, das ist jetzt das Wichtigste, was er bisher gewonnen hat.
0: Ja, und wer kann schon von sich behaupten, in Nizza geboren worden zu sein, in Monaco groß geworden, also da ist die Heimat von seinem Papa, der früher in anderen Zeiten des Radsports große Erfolge gefeiert hat. Und sein Sohn Nikola Vinokurov wird jetzt wieder geschluckt von den anderen 23 aus dieser Spitzengruppe. Das hat natürlich Kraft gekostet, aber er weiß, dass er sonst keine Chance hätte, sich gegen die durchzusetzen, oder zumindest gegen einige aus dieser Gruppe. So hat er es versucht, vorne sein Glück zu finden, ist in diesem Moment gescheitert. Das hat aber zumindest dazu geführt, dass das Tempo vorne schneller geworden ist und der Vorsprung auf das Hauptfeld wieder ein bisschen gewachsen auf jetzt 2:45. Da vorne an der Spitze des Peloton ist ein Fahrer aus der UAE-Mannschaft, einer aus der Wismar-Liese-Bike-Mannschaft, und das Ganze kontrolliert auf dem Weg zum ersten Megaberg des Tages. Ein Berg der ersten Kategorie, Col de la Croisette. Zum, ich glaube, dritten Mal eine kategorisierte Anstieg bei der Tour. War häufiger schon mal auch im Programm, aber ohne dass oben eine Bergwertung genommen wurde. Heute ist es mal wieder soweit. Und dann am Ende haben wir diesen Schlussanstieg, über den wir schon oft gesprochen haben, der im Tourprogramm jedenfalls zum ersten Mal ist, aber bei der Dauphiné-Rundfahrt schon häufiger dabei war. Da hat unter anderem auch schon mal Jonas Vingegaard oben gewonnen. Also der kennt den Berg auch, aber nach den Eindrücken der vergangenen Tage, der Däne nicht der große Favorit, der übrigens heute Morgen am Start nochmal davon gesprochen hat, dass er nach wie vor auf Sieg fährt hier und auch keine Rücksicht darauf nehmen würde, damit einen Podiumsplatz zu riskieren. Also er sagt, er ist hier um zu gewinnen und nicht um Zweiter oder Dritter zu werden. Das ist einerseits klar und deutlich, andererseits drückt das auch seinen Ehrgeiz aus. Aber es kann auch sein, Holger, muss man sagen, dass der Däne, der als großer Herausforderer von Tadej Pogacar gehandelt, wirklich vom Podium fliegt, weil der Druck von hinten, Paul Sexas, Evenepoel, auch Lipovic, Del Toro natürlich extrem groß ist.
1: Das Zeitfahren ist eine große Gefahr für Jonas Vingegaard. Da war er wirklich nicht gut beim Giro d'Italia und ist, glaube ich, 13. geworden. Und das darf er sich hier nicht erlauben, denn da ist der zweite Platz futsch, mal unabhängig davon, was heute passiert. Natürlich, wenn er heute hier mit 2 Minuten Vorsprung auf die restlichen Podiumskandidaten ins Ziel fährt, dann ist alles was anderes. Was auffällig ist, ist Art 1, dass seine Mannschaft das Tempo bestimmt an der Spitze des Feldes. Das tun sie, weil sie eben noch daran glauben. Fabian Wegmann hatte gestern Abend im Tourfunk-Podcast schon gesagt, was wollen sie auch sonst tun? Sie müssen es probieren, das Rennen schwer zu halten. Und was ich jetzt weg von Vingegaard für wirklich einen faszinierenden Zeitpunkt finde, abgesehen von Sprinteretappen, die Mannschaft von Tadej Pogacar vollständig unsichtbar. Pogacar ist der Beste überhaupt, die, wenn man sich hier so die Reihe anschaut, oder ist davor, knapp davor fährt, glaube ich, noch ein Helfer von ihm, oder ist das...
0: Nee, das ist, glaube ich, Sexas.
1: Das ist Sexas im weißen Trikot, genau, innerhalb von seiner Mannschaft. Also, das ist so in etwa die 25., vielleicht 30. Stelle im Feld. Niemand von UAE interessiert sich heute für die Nachführarbeit aus dem Feld heraus. Das machen eben die Helfer von Jonas Vingegaard. Und ja, man würde es jetzt nicht tun, wenn sich der Däne wirklich ganz, ganz schlecht fühlen würde und gar keine Chance mehr hätte. Und etwas anderes als es jeden Tag zu probieren, bleibt ihnen ja auch nicht übrig.
0: Ja, und wir müssen sagen, als die Tour über den Tourmalet führte hier in der ersten Woche, also in der noch vergangenen Woche, dann bald vorletzten Woche, das war ein Berg der höchsten Kategorie. Da war er mit Abstand zu Pogacar der zweitstärkste. Und da haben wir gar keine Zweifel daran gehabt, dass er hier am Ende Zweiter würde. Und seitdem gab es eben einen so schweren Berg auch nicht wieder. Deswegen alles, was wir jetzt so bewertet haben in den vergangenen Tagen, waren Anstiege, die deutlich leichter waren als das, was wir heute im Finale sehen werden. Und da könnte Jonas Winnegar wieder den Unterschied ausmachen. Ich finde übrigens auch spannend, dass hinter diesen beiden Wismar-Fahrern gleich 5 aus der Ineos-Mannschaft sind. Die hat ja vorne 2 Fahrer mit Bernal und Vauclain. Ich weiß gar nicht, was sie vorhaben heute hier.
1: Vielleicht stören. Vielleicht sind sie einfach nur da, um das Ganze zu stören. Also sobald tatsächlich einer der beiden oder dann auch beide rausgegangen sind, dann ist einfach das Tempo vorbei. Denn ein anderer aus dieser Mannschaft, da fehlt mir die Fantasie, dass der jetzt hier die allerschwerste Bergankunft der Tour de France oder mitschwerste, kann man sich drüber streiten, ob Alpe d'Huez schwerer ist oder das. Alpe d'Huez ist halt nicht ganz so steil, aber ein Tick länger. Und natürlich sind da noch ein paar mehr Etappen gefahren. Das macht es wahrscheinlich dann insgesamt ein bisschen schwerer. Und 60 Kilometer sind es noch bis zum Ziel. Und wir werden dann in etwa 7 Kilometern diesen steilen Anstieg erleben. Wir werden erleben, wer aus der 24er-Gruppe sich vorn wirklich behaupten kann, wer dann an dieser Stelle zurückfällt. Wenn man so ein bisschen durch die Reihen gleitet, die richtig guten Kletterer sich einmal vornimmt und die auch in Form sind, bleibt man natürlich automatisch bei Thomas Pidcock hängen. Der Schotte, nee, der Brite, Schotte ist es nicht, der Engländer hat tatsächlich ja auch auf der Etappe in den Vogesen, als er 7,5 Minuten rausgefahren hat, gezeigt, dass er gut klettern kann. Und deswegen gehört er automatisch zu den Favoriten um den Etappensieg. Wir haben Adam Yates, natürlich extrem gut am Berg, als Helfer für Tadej Pogacar, heute mal mit einer langen Leine, aber möglicherweise auch nicht mehr allzu frisch, denn er musste ja wirklich sehr, sehr viel arbeiten. Früher hätte man gesagt, Guillaume Martin, der ja bei der Tour de France auch schon im Dunstkreis der Top Ten war, aus der Mannschaft von Groupama, wäre eine Option für eine solche heutige Entscheidung. Und dann schauen wir mal weiter, wer haben wir da noch? Mohoric, für den sind vielleicht die Berge zu hoch. Ja, mehr sind es gar nicht. Ne? Es ist keine Gruppe aus ausgeprägten Kletterexperten. Das war gestern anders mit Carapaz, mit Johannessen. Heute sind das eher so ein bisschen die Klassiker-Spezialisten, Allrounder. Und demzufolge wird sich dieses Feld sicherlich sehr, sehr schnell und sehr weit auseinanderziehen, dieses Ausreißerfeld. Das ist natürlich auch eine Chance, hinten nochmal für Jonas Vingegaards Helfer etwas näher ranzukommen.
0: Ja, Adam Yates kann das schon, ne? Und das ist vielleicht auch das Kalkül von der UAE-Mannschaft. Lass die da vorne mal fahren. Ich sehe Yates schon als einen der Favoriten aus dieser Gruppe heraus, sodass er natürlich dann auch Chancen hätte, diesen Tagessieg zu holen. Und wenn das nicht gehen sollte, dann hätten sie eben Pogacar oder eben der von ihm auch benannte Isaac del Toro, der ja hier bei der ehemaligen Dauphiné-Rundfahrt im Frühjahr diese Etappe rauf auf das Plateau gewonnen hat und der heute der Mann sein soll, der um den Tagessieg mitfährt in der UAE-Mannschaft, während wir hier gerade wieder fantastische Bilder sehen von einer Drohne, die durch eine Schlucht fliegt über spiegelglattes grünes Wasser und darin spiegelt sich der blaue Himmel. Das sieht ganz fantastisch aus. Und der Vorsprung der Gruppe da vorne hält sich stabil bei 2 Minuten und 50 Sekunden, immer so zwischen 2:30 und 3 Minuten. Da kommt nichts von weg. Und in 4 Kilometern etwa beginnt er dann der Anstieg rauf auf diesen Croisette-Pass. Wetter heute wieder sommerlich warm, 26 Grad unterwegs. Oben dann im Ziel etwa 19, 18 Grad nachher. Also da ist es deutlich frischer, aber es soll trocken bleiben, sodass die kleinere Temperatur kein Problem sein sollte. Wir holen ein bisschen Luft und sind gleich beim mega steilen Anstieg live dabei.

und nur noch drei ungefähr flach geradeaus, bevor es dann reingeht ins große Finale dieser 15. Etappe bei der Tour de France. Rein in den ersten von zwei mega steilen Anstiegen. Und es ist total spannend, wie sich drei Minuten hinter der großen Spitzengruppe im Hauptfeld die Teams der großen Favoriten so langsam in Stellung bringen. Gerade hat sich die fast geschlossene Red Bull-Mannschaft links auf der Straße ganz nach vorne geschoben, um da Ineos

0: Größer 2,55 ist jetzt wirklich für den Moment sehr, sehr viel. Brennfall muss es, glaube ich, oder muss es sein. Es sind ja nur zwei aus der Mannschaft vorn dabei, der die ganze Zeit über das Tempo fährt und einen riesen Job macht. Der Belgier, der schon zweimal bei der Tour de France, das ist schon ein paar Jahre her, relativ knapp am Etappensieg vorbeigesegelt ist als Ausreißer und jetzt in dieser Pinarello-Mannschaft von Thomas Pidcock mitfährt und dafür sorgt, dass eben der Abstand zu denen im Hauptfeld anwächst auf jetzt 3 Minuten zum ersten Mal. Und jetzt ist die Mannschaft Lidl nämlich zum ersten Mal in Aktion an der Spitze des Hauptfeldes, bevor es jetzt gleich hinaufgeht auf diesen Croisette-Pass. Es sind nur noch wenige 100 Meter, dann beginnt dieser Anstieg. Wenn man sich so fragt, Croisette-Pass ist natürlich nicht so bekannt wie Galibier oder Tourmalet, wo viele eine echte Vorstellung haben, wo das liegt. Das ist relativ einfach zu sagen. Es ist am südlichen Stadtrand von Genf. Wir sind aber auf der französischen Seite, also vielleicht so 10 Kilometer von der Stadtgrenze Genfs entfernt, geht es jetzt diesen Anstieg hinauf und dann geht es an der Südseite des Genfer Sees weiter in Richtung Osten zum Ziel hier auf dem Plateau de Solaison. Während wir an der Spitze des Feldes beobachten, wie halt alle Mannschaften sich versuchen in Stellung zu bringen, wie die Helfer von Juan Ayuso und von Matthias Schellmose, der gestern ein bisschen Zeit verloren hat, nämlich eine Minute, tatsächlich heute etwas wittern und hier ihre Kapitäne zumindest mal beschützen. Da ist sogar Mats Pedersen wieder eingespannt im grünen Trikot, gut zu erkennen. Und ganz vorn fährt immer noch einer aus der Mannschaft von Jonas Vingegaard. Die haben allerdings, da jetzt der Anstieg für die Spitze in wenigen Augenblicken beginnt, auch noch 3 Minuten länger, bevor es hineingeht in diesen Berg, denn das ist der Abstand. Und jetzt sieht man auch, komplett ohne Helfer, sondern einfach mal auf sich allein gestellt, Tadej Pogacar an der 10. Stelle etwa im Feld, hinter all denen, die das Lidl-Trikot tragen oder für die Lidl-Mannschaft tragen, fahren. Das Lidl-Trikot trägt ja kaum noch einer in dieser Mannschaft. Matthias Wacek ist tschechischer Meister, Quinn Simmons ist amerikanischer Meister und dazu kommt das grüne Trikot von Mats Pedersen. Also die fahren da vorweg mit den Helfern von Jonas Vingegaard und dann kommt Tadej Pogacar, diesmal nicht abgestürmt von irgendeinem aus seiner Mannschaft. Simmons allerdings selber ist da vorn, der US-Meister für Lidl, der fährt vorn an der 4. Position der Gruppe, die jetzt diese steilste Passage in Angriff nehmen wird. 4,7 Kilometer lang der Anstieg auf den Croisette. 11,2% ist die durchschnittliche Steigung, aber es gibt da heftige Punkte auf dieser Ansteigung, die einigen tatsächlich jetzt relativ schnell den Platz in der Fluchtgruppe nehmen wird. Und das sehen wir auch schon bei Tim van Dijker aus der Mannschaft von Florian Lipowitz, also aus dem Red Bull-Team, der ist schon mal zurückgefallen aus der Gruppe und das wird jetzt nacheinander so weitergehen, wenn sie jetzt hier gleich hinauffahren. Das ist die offizielle Kategorisierung, übrigens beginnt ein bisschen später als der eigentliche Anstieg, aber wenn man sich anschaut, der letzte Ort, der hier durchfahren wird, der ist 514 Meter über Meeresniveau und die Passhöhe ist 1175. Also das sind nahezu 700 Höhenmeter auf lediglich 9 Kilometern insgesamt. Also das ist schon eine gewaltige Anstrengung, auch wenn es offiziell dieser Anstieg nur 4,7 Kilometer lang ist. Es geht eben davor auch schon ziemlich nach oben.
1: Ja, um es anschaulich zu machen, es gibt hier Passagen, die sind 13% steil. Das heißt, auf 100 Metern geht die Straße 13 Meter nach oben. Das ist, also they call it Rampe. Das kann man sagen, es ist wirklich extrem steil und jetzt geht's auch offiziell los. Und Tom Pidcock mit seinem Helfer an der Spitze der Spitzengruppe, die einen Vorsprung von 2 Minuten und 42 hat auf das Hauptfeld, geht rein in den Col de la Croisette, einem Berg der ersten Kategorie im Süden von Genf. Und ganz schnell zieht sich dieses Feld auseinander. Und natürlich haben sich hier viele Zuschauer links und rechts versammelt, um diesen Angriff zu beobachten und diesen Anstieg zu beobachten. Es ist eine super Stelle als Zuschauer. Die Fahrer kommen fast in Zeitlupe an ihnen vorbei. So steil ist es hier. Aber Pinarello, die Mannschaft von Tom Pidcock, der an zweiter Position fährt mit seinem hellgrauen Trikot, die macht hier einen richtig, richtig guten Job. Und ganz hinten hat ein Promi schon wieder die ersten Probleme. Ben Healy, letztes Jahr einer der Shootingstars der Tour. In diesem Jahr, muss man sagen, eine Enttäuschung. Er kriegt es einfach nicht gebacken. Er ist jetzt der Erste, der hier rausfällt. Aber das Feld ganz weit gezogen. Und da fahren viele Fahrer jetzt zurück. Schon nach wenigen 100 Metern, die es jetzt hier bergauf geht. Links geht steil hoch. Da sind auch noch ein paar Häuser. Kleine Ortschaft. Rechts eine große, hügelige Wiese. Kurz gemäht der Rasen. Grün und gelb. Achtung, Fahne auf dem Boden. Einer aus Brasilien. Also auch die Exoten stehen hier an der Strecke. Und da muss das Motorrad schon schnell nach vorne fahren, um von hinten des Feldes an die Spitze zu kommen. Und an die hat sich jetzt Tom Pidcock

0: gesetzt, begleitet von Quinn Simmons, dem US-amerikanischen Meister, der bei einem ehemaligen Anstieg ja hier neulich seinen Vater begrüßt hat mit einem Goosebump, mit so einer Ghetto-Faust und hat ihm da Hallo gesagt, um dann seinen Angriff weiter fortzusetzen. Das war sicher eines der Bilder dieser Tour bisher, jedenfalls sehr viral gegangen in den sozialen Medien. Jetzt geht Pidcock aus dem Sattel, Quinn Simmons an seinem Hinterrad. 10, 12 Fahrer können wahrscheinlich folgen und hinten im Feld zieht sich auch so allmählich alles auseinander, obwohl das Hauptfeld auch jetzt gerade erst diesen Anstieg in Angriff genommen hat. 52 Kilometer vor dem Ziel geht es so steil bergauf wie selten bei dieser Tour auf den Croisette-Pass. Ein Berg der ersten Kategorie, ein richtiger Scharfrichter. Nur danach, wenn sie da oben sind, geht es erstmal 7 Kilometer bergab. Dann kommt noch ein Berg der dritten Kategorie, von dem geht es auch wieder runter.
1: So, Programm.
0: Und dann am Ende den Schlussanstieg in Angriff zu nehmen. Rauf aufs Plateau des Soleil-Song. 11,5 Kilometer bei einer durchschnittlichen Steigung von 9%. Also das ist richtig, richtig happig, was der heutige Tag hier zu bieten hat. Happig ist es auch, oder zu happig, für den Helfer aus der Jumbo-Visma-Lisa-Bike-Mannschaft, Viktor Campenaerts, der sich vorne aus der Spitzengruppe verabschiedet. Auch sein Teamkollege Bruno Amirail hat Probleme, dem Tempo von Tom Pidcock da vorne zu folgen. Aber er ist ja vielleicht auch nur so eine Art Relaisstation für seinen Kapitän Jonas Vingegaard da hinten. Mit Pogacar, mit Lipowitz, mit Evenepoel, mit Del Toro, mit Sexas im Hauptfeld ist 2 Minuten 40 hinter Tom Pidcock, der die Spitzengruppe da vorne jetzt anführt. Die ist weit auseinandergezogen. Viel Schatten jetzt hier, die Bäume links und rechts an der Straße werfen auf den schwarzen Asphalt, aber immer wieder auch mal sonnige Abschnitte bei Temperaturen so um die 25, 26 Grad und auf den Kamerabildern ist die Steigung nur zu erahnen, aber kaum ein Fahrer kann hier gerade im Sitzen hochfahren. Vorne ist es wieder ein bisschen flacher geworden, aber da reden wir von 9% Steigung und nicht von 13 und Tom Pidcock sitzt hier in einer engen Kurve, gefolgt von Quinn Simmons. Es sind jetzt vielleicht 8 Fahrer vorne, die das Spitzenfeld da besetzt haben. Ich kann Adam Yates noch erkennen am Ende dieser Gruppe, ein Helfer von Tadej Pogacar, der natürlich auch große Qualitäten hat im Berg. Und ein Promi verabschiedet sich hinten aus dem Hauptfeld und das ist keine Überraschung. Das ist der Mann im grünen Trikot, Mats Pedersen, also im Trikot des besten Sprinters oder besten mit den meisten Punkten. Bester Sprinter ist hier sicherlich Tim Merlier, aber er sammelt eben auch unterwegs als Allrounder viele Punkte. Deswegen trägt er das gute Trikot, aber ihm ist das hier zu steil, da kommt er nicht mit. Ganz vorne, 3,5 Kilometer unterhalb dieses Gipfels, ist Tom Pidcock, der Brite, sicherlich einer der kämpferischsten Fahrer dieser Woche und einer, der sich ganz viel Lob verdient hat, der Mann aus dem Norden Englands. Aus Leeds kommt er, der sich ganz bestimmt auf den Grand Départ im kommenden Jahr freut, denn der findet in der Nähe seiner Heimatstadt, beginnt ja in Edinburgh, geht dann rein nach Nordengland Richtung Liverpool und dann am dritten Tag nach Wales. Also ein britisches Auftaktwochenende im kommenden Jahr dabei der Tour. Die Briten fiebern dem entgegen und Tom Pidcock ist ja einer der größten Promis aktuell im Radsport und sicherlich einer, den viele Radsportfans auch begeistern zugucken in Großbritannien. Er ist an der Spitze dieses Feldes. 3 Kilometer noch geht's bergauf auf den Croisette-Pass. Und seine Tempoverschärfung hat dafür gesorgt, dass aus der Spitzengruppe, die ursprünglich deutlich mehr als 20 Fahrer umfasst hat, nur noch 9 Fahrer den Anschluss gehalten haben. Und hinten im Feld sehen wir sehr Erstaunliches. Nicht etwa die Mannschaft von UAE, also von Tadej Pogacar, bestimmt die Kontrollarbeit. Es ist Jumbo-Visma. Und die Mannschaft um Pogacar oder zumindest dessen Helfer, aber auch Isaac Del Toro, befinden sich ganz hinten im Feld. Pogacar alleine auf sich gestellt. Vorne an 10. Position etwa an der Seite von Remco Evenepoel und Florian Lipowitz. Das ist kein Zeichen von Schwäche. Das ist vielleicht ein Zeichen der Dominanz, der auch deutlich macht hier, ich brauche die Hilfe meines Teams aktuell nicht. Das kann sich schonen für den hammerharten Schlussanstieg. Und daraus hat Pogacar kein Geheimnis gemacht. Der könnte eher Isaac Del Toro liegen, der ja im Frühjahr hier bei einem der wichtigsten Vorbereitungsrennen auf die Tour, der ehemaligen Dauphiné-Rundfahrt, heute heißt die Auvergne-Rhône-Alpes, diese Etappe aufs Plateau des Soleil-Song gewonnen hat. 2 Fahrer von UAE, vorne mit dem Tempo im Hauptfeld, gefolgt von Jonas Vingegaard natürlich auch, der heute Nacht rausgeklingelt oder rausgeklopft worden ist. Um 2 Uhr musste er aufstehen, weil Dopingkontrolleure vor seiner Hotelzimmertür standen. Auch Tadej Pogacar musste eine Urinprobe abgeben. Bei ihnen waren sie um 5 Uhr auf der Matte. Er ist da nicht mehr eingeschlafen, hat sich mit Kaffee und Eminem-Musik beholfen. Und Jonas Vingegaard ist halt einfach mal mitten in der Nacht aus dem Schlaf gerissen, war für eine Dreiviertelstunde auf und ist dann wieder eingepennt. Aber Erholung nach dieser schwierigen Vogesen-Etappe wie gestern, die sieht natürlich anders aus. Aber alle Beteiligten haben gesagt, das gehört dazu. Müssen wir in Kauf nehmen. Proben, Dopingproben sind wichtig, Kontrollen, unangekündigte sind auch wichtig, auch nachts, um eben vielleicht auch theoretisch Medikamente finden zu können, die sich am nächsten Morgen schon abgebaut hätten. Deswegen stehen die Kontrolleure eben auch nachts auf der Matte, was allerdings bei einem Rennen wie der Tour de France extrem ungewöhnlich ist und nur ganz, ganz selten vorkommt, aber ein deutliches Zeichen auch ist, vielleicht auch ein Zeichen der Abschreckung. Wir gucken wieder ans Ende des Feldes, ganz vorne Adam Yates, der Brite, wippt da hin und her im Stehen, fährt direkt am Hinterrad von einer Rubio, dem Kolumbianer, der auch gestern schon lange in einer Spitzengruppe war. Und vorne Tom Pidcock, unermüdlich, raste hier diesen Berg rauf. Auch hier ein paar deutsche Fans zu sehen mit deutscher Fahne, aber ganz, ganz viele Zuschauer links und rechts auf dieser schmalen Straße, einer kleinen Passstraße, wo auch noch ein paar Häuser stehen links und rechts. Aber es ist wahnsinnig steil jetzt an dieser Stelle, über 10%. 2,5 Kilometer noch geht's bergauf. Jetzt ist vielleicht gerade die steilste Stelle dieses Croissant-Passes erreicht. Und hinten bekommen die nächsten Fahrer Schwierigkeiten aus diesem Feld heraus, verliert Mauro Schmid oder droht den Anschluss zu verlieren, den Etappensieger von Belfort. Vorgestern war er der Erste im Ziel und heute verlassen ihn hier die Kräfte, aber es ist eben auch nicht ganz sein Terrain. Es ist zu steil für ihn und trotzdem beißt er und bleibt hartnäckig dran an dem, was Tom Pidcock da vorne veranstaltet. Quinn Simmons an dessen Hinterrad, das ist wirklich ganz, ganz stark. Dann sehe ich Ilan von Wilder, Marco Frigo, den Italiener, einer Rubio habe ich erwähnt aus Kolumbien, Tom Pidcock, ja, Evan Custio und Yannis Voisin aus Frankreich bzw. der Schweiz. Das ist das Feld, was vorne aktuell gerade vorne wegfährt. Und die Fahrer haben es nicht anstrengend genug. Sie können hier auch noch ein paar Shakehands machen mit den Zuschauern links und rechts an der Strecke. Ein Franzose gerade möglicherweise einfach jemanden erkannt, den er kennt und der ihn hier begrüßt hat. Die Gruppe vorne wird kleiner. Tom Pidcock macht das Tempo. Der Mann mit dem grau-blauen Helm will hier heute was erreichen. Ganz im Hintergrund sieht man den Genfer See, wunderschön. Die Fontäne, die vor der Küste von Genf in den Himmel spritzt, war gerade zu sehen. Ein traumhaftes Panorama, aber dafür haben die Fahrer nichts übrig. Sie gucken nicht nach hinten, sie gucken nach vorne und sehen da, wie die Straße sich weiter durch diesen Wald nach oben schlängelt und zwar in einer unglaublichen Steigung. 2 Kilometer noch bis zum Gipfel und wir haben immer noch eine durchschnittliche Steigung von weit über 10%. Hinten raus wird dieser Anstieg wieder ein bisschen flacher. Bis dahin heißt es durchhalten. Meine Frage ist nur, was ist der Plan von Pidcock? Diese Abschlussfahrt hier gleich, die Abfahrt runter in die nächste Ortschaft, die ist nicht extrem anspruchsvoll nach La Muras, auch nur 7 Kilometer. Da kann er nicht so wahnsinnig viel rausfahren und dann beginnt er schon der nächste Anstieg rauf auf den Côte du Mont. Dann geht es wieder so ein bisschen runter, aber vor allem ganz am Ende nochmal an die 12 Kilometer bergauf. Und Thomas Pidcock weiß, er braucht einen ordentlichen Vorsprung, um gegen die ganz Großen bestehen zu können. Natürlich sind dann Fahrer wie Vinegar, vor allem Tadej Pogacar, aber auch Del Toro, Sexas, hoffentlich Florian Lipowitz, Remco Evenepoel am Berg stärker. Da können sie richtig Boden gut machen und deswegen heißt es für Tom Pidcock jetzt beißen, um ein möglich großes Zeitpolster mit reinzunehmen in diesen Finalanstieg. Der nächste Fahrer verabschiedet sich, Ilan van Wilder aus der Sudal Quickstep-Mannschaft hat genug. Mauro Schmid an seinem Hinterrad, der Schweizer mit vielen Landsleuten hier. Er ist ja unmittelbar in der Nähe seiner Heimat, die ihn links und rechts unterstützen. Aber das reicht nicht, um dran zu bleiben. Jetzt vorne Tempoverschärfung von Sam Quimmins, dem US-Amerikaner, der aus dem Sattel herausgeht. Und auch Tom Pidcock kann dem nicht mehr folgen. Quinn Simmons, ein Helfer von Schelmose und Juan Ayuso, dem Spanier, der lange auch hier im weißen Trikot des besten Nachwuchsfahrers gefahren ist, das jetzt verloren hat an Paul Sexas, der geht hier im Wiegeschritt stehend jetzt in die letzten 1,8 Kilometer, setzt sich nochmal hin, dreht sich um an dieser Kurve, aber er hat eine kleine Lücke gefahren auf dem Weg hier hoch auf den Croisette-Pass. Blick nochmal nach hinten, das Hauptfeld. 2 Minuten 52 zurück auf die Spitzengruppe, die immer kleiner wird, 8 Fahrer umfasst, aber aus der Gruppe hat sich Quinn Simmons jetzt gelöst, der US-amerikanische Meister, und nur noch 5 Fahrer können ihm folgen. Einer davon ist Tom Pidcock, der hier lange das Tempo gemacht hat, aber dem das jetzt da vorne auch zu schnell geht. Kein Spalier, davon kann nicht die Rede sein. Die Zuschauer stehen hier relativ gesittet. Links und rechts am Straßenrand auch nur in einer ran, aber schon sehr dicht gedrängt. Es sind auch hier viele Zuschauer, vor allem natürlich dann hier später am Schlussanstieg rauf auf dem Plateau des Soleil-Song. Da kommen die Fahrer langsam vorbei und da brauchen sie richtig, richtig lange, über eine halbe Stunde nach oben in das große Finale. Wir gehen davon aus, dass die Fahrer in einer guten Stunde hier schon fast im Ziel sind. Und Tadej Pogacar himself, der Mann im gelben Trikot, der hier schon 4 Etappensiege eingefahren hat, der selbst erwartet so eine Art Feuerwerk im Finale. dieser Etappe. Aber bis dahin sind es noch knapp 50 Kilometer und erstmal gilt es jetzt hier noch die letzten anderthalb steil bergauf auf den Croisette-Pass zu fahren. Immer noch Quinn Simmons vorne an der Spitze, während hinten im Hauptfeld einer seiner Teamkollegen den Anschluss verliert. Derek Guy West kann seinen Kapitänen Matthias Schellmose und Juan Ayuso nicht mehr helfen. Für ihn ist es jetzt hier zu anspruchsvoll in dieser Passage der Etappe. Das Feld natürlich langgezogen. Die UAE-Mannschaft hat sich so ein bisschen nach vorne geschoben, ist mein Eindruck. Hat sich ja lange zurückgehalten. Auch Fahrer von Red Bull sind noch weit vorne, aber eben auch nicht mehr alle. Nicht alle können dem Ganzen folgen. Aber was wir wissen ist, dass Florian Lipowitz, Remco Evenepoel, Jonas Vingegaard und Tadej Pogacar, Paul Sexas, Isaac Del Toro, Juan Ayuso, die Besten dieser Rundfahrt bisher, alle sind in diesem Hauptfeld. Holger Gerska sitzt neben mir, bedient auch die Radiosender der ARD und jetzt auch euch hier im Stream.
1: Wieder einmal produziert die Tour de France spektakuläre Bilder, spektakuläre Szenen. Es ist die steilste Passage, zumindest mal dieser Etappe, mit 11,2% durchschnittlicher Steigung. Ein 5 Kilometer Anstieg auf den Croisette-Pass und es gab viele Gelegenheiten, wenn die Kamera den Radprofis ins Gesicht geschaut hat, dass man im Hintergrund diese berühmte Wasserfontäne im Genfer See gesehen hat, also an den Ufern vor der Stadt Genf, 10 Kilometer davon sind wir entfernt, aber das ist französisches Staatsgebiet hier noch und es sind viele Zuschauer, die genau an diese Stelle hier gekommen sind und wir haben momentan mehr oder weniger vier Gruppen in diesem Rennen. Ganz vorn fährt der US-amerikanische Meister Quinn Simmons, kurz hinter ihm fährt als Bestplatzierter der Gesamtwertung eine Ausreißergruppe, nämlich Thomas Pidcock, der Brite, der Neunter ist und dem 3 Minuten Vorsprung auf das Feld helfen würden, um sich deutlich zu verbessern, auch wieder vorbei an Florian Lipowitz. Allerdings sind wir ja noch längst nicht im Ziel. Dahinter kommen die ehemaligen Mitglieder einer 24er Ausreißergruppe, die dem Tempo von Simmons, Pidcock und zwei, drei anderen nicht folgen konnten. Und dann schließlich das Feld, das angeführt wird von den Assistenten von Jonas Vingegaard. Die haben heute die Initiative im Hauptfeld übernommen und an deren Hinterrad erkennt man auch immer wieder die beiden Red Bull-Profis Florian Lipowitz und Remco Evenepoel. Die sind also auch ganz gut im Bilde. Ganz vorn, allerdings mit 15 Sekunden Vorsprung, der US-Meister Quinn Simmons. Der ist nicht wirklich beliebt, weil er ein Rassist ist, weil er rassistische Kommentare geäußert hat in den zurückliegenden Jahren. Aber er ist momentan die Nummer 1 in diesem Rennen.
0: Ja, auch homophobe Äußerungen gab es von ihm und er ist ein Unterstützer von Donald Trump. Da haben natürlich viele Menschen ein Problem mit, aber er ist ein exzellenter Radsportler, ein wichtiger Helfer und Allrounder in dieser Lidl-Track-Mannschaft, eine deutsche Mannschaft ja seit diesem Jahr. Und er wird gleich wahrscheinlich der Erste sein, der an diesem Croisette-Pass ganz, ganz vorne ist. Und wenn wir mal nach hinten ins Hauptfeld gucken, da sehen wir, dass viele Fahrer Schwierigkeiten haben, diesem Tempo da vorne zu folgen. Unter anderem auch Schellmose und Ayuso sind sehr weit hinten und ganz vorne wird jetzt, also vorne vor dem Feld, wird jetzt der ursprüngliche Helfer von Thomas Pidcock eingefangen, der lange mit vorne in der Position war, an der Seite des Briten, um das Tempo zu machen. Er wird jetzt geschluckt vom Feld, das immer noch angeführt wird von der Wismar-Mannschaft und Quinn Simmons hat vorne noch 600 Meter bis zum Gipfel. Jetzt kommt er so langsam, dieser Spalier. Jetzt rücken die Menschen links und rechts immer weiter ran, um einen Blick zu erhaschen auf ihn. Je mehr es sind, desto schwieriger wird es, an den Menschen vorbeizugucken. Und dann wird die Straße immer enger. Jetzt geht der US-Amerikaner mit seinem gelben Helm nochmal aus dem Sattel im Wiegeschritt. Jetzt setzt er sich wieder hin. Noch 500 Meter extrem steil auch hier oben. Wenn gleich nicht mehr ganz so wie zwischendurch mal, aber immerhin noch um die 11-12%. Kurve leicht nach links gezogen. Und dann geht der US-Amerikaner gleich als erstes auf diese Abfahrt mit einem Vorsprung von 13 Sekunden auf die Gruppe rund um Thomas Pidcock, der natürlich super bergab fahren kann und der auch einen Vorsprung von 3 Minuten immer noch hat auf das Hauptfeld. Das ist wahrscheinlich sein Kalkül. Ein Polster mit einnehmen hier in den Schlussanstieg und dann hat er vielleicht eine Chance, wenngleich wir sagen müssen, Pogacar kann natürlich auf 12 Kilometern diese 3 Minuten locker auch alleine wieder zufahren, wenn er denn will. Vielleicht ist auch heute Isaac Del Toro der Mann aus der UAE-Mannschaft, der diese Etappe gewinnen darf. Die Mannschaft hält sich hier bisher extrem vornehm zurück. Jetzt wird es wieder ein bisschen dunkel. Schattige Passage hier im Anstieg. 350 Meter noch für Quinn Simmons. Und hinten fällt auch die Gruppe rund um Thomas Pidcock immer weiter auseinander. Der nächste, der sich verabschiedet, ist Guillaume Martin, wenn ich das richtig sehe. Ja,
2: Costiou.
0: Costiou, ein genau. Teamkollege von Martin. Martin ist noch ein Stück weiter dahinter. Costiou also auch nicht mehr dabei, heißt nur noch ein Quartett jetzt dahinter. Und auch der ursprünglich mal da vorne platzierte Ben Healy ist inzwischen kein Teilnehmer mehr einer Fluchtgruppe, sondern geschluckt vom Feld. Jetzt abgesperrte Straße oben, 200 Meter unterhalb des Gipfels. Quinn Simmons hat diesen Bereich erreicht. Die Zuschauer können nicht mehr in die Mitte drängen. Sie stehen hinter einem Seil und sehen jetzt, wie der US-Amerikaner nochmal eine Flasche Wasser annimmt oder nochmal ein Shake-Hand macht. War das wieder dein Papa? Ich weiß es nicht. Zuzutrauen ist es ihm, aber er hat jetzt auch nur noch 150 Meter hier oben. Es ist jetzt nicht mehr ganz so heftig. Er fährt direkt zu auf eine große Deutschlandfahne. Dann macht die Straße einen Knick und dann ist er oben. 48 Kilometer vor dem Ziel. Also bei all der Schinderei und der Qual, die er sich auf sich genommen hat, auch er ist noch lange nicht am Ende heute.
1: Ja, muss ein bisschen aufpassen, denn hinten kommen sie. Also oben steht nur noch 4 Sekunden. Und ihm geht es, glaube ich, weniger um die Bergpunkte als vielmehr um den Vorsprung. Und er wird sicherlich in der Abfahrt gleich eingeholt werden. Von den 4 Verfolgern, die jetzt oben ankommen, sind keine 4 Sekunden. Also das war schon ein Zusammenschluss. Also Thomas Pidcock, der Brite, mit Yannick Voisin aus der Schweiz. Hier so ein bisschen mit Heimvorteil-Vibes fährt auch für die Schweizer Mannschaft Tudor. Adam Yates, der Helfer von Tadej Pogacar, ist dabei und einer Rubio, der Kolumbianer, der gestern schon mit in einer Ausreißergruppe lange fuhr und dann kommt mit etwas Rückstand, nämlich so 15 Sekunden etwa Evan Costiou und dann ist es Mauro Schmid, der jetzt oben angekommen ist, der nächste Schweizer, der jetzt auch in die Abfahrt geht, also das wäre auch noch machbar, dass er nach vorn aufschließt, das waren jetzt so 20, 25 Sekunden, auch der Schweizer ist ein guter Zeitfahrer und damit auch ein guter Abfahrer. Man muss natürlich auch sagen, das ist jetzt keine episch lange Abfahrt, sondern es geht im Prinzip nach 6-7 Kilometern schon wieder berghoch. Also sehr viel Boden wird man gar nicht gut machen können jetzt auf dem Weg nach unten. Und dann werden wir gleich schauen, mit wie viel Rückstand das Feld oben ankommt. Zuletzt mit über 3 Minuten, denn da ist eigentlich gar nichts passiert. Wir hatten es jetzt sehr, sehr selten im Bild, aber man würde uns natürlich sofort zeigen, wenn dort aus dieser Gruppe heraus auch nur irgendetwas passiert mit einem der Favoriten in der Gesamtwertung, mit einem, der um das Podium hier mitfährt. Ja, Simmons auf dem Weg nach unten. Ich hatte es gerade schon einmal gesagt, man muss den Mann nicht mögen. Ich weiß nicht, ob es dann impliziert, dass man seine Leistungen respektiert. Das kann dann jeder für sich selbst entscheiden. Und bevor jetzt das Feld oben auf der Bergwertung des Croisette ankommt, ist gerade mal so noch Egan Bernal. Und der hat die 3 Minuten verloren, mein je. Der war auch 2019 sowas von überlegen bei der Tour de France und inzwischen nach seinem ganz, ganz schweren Unfall, den er hatte vor 4 Jahren, ist er wirklich nicht mehr wirklich konkurrenzfähig mit den besten Kletterern und ist jetzt angekommen an der Spitze des Hauptfeldes.
0: Ja, er hatte ja den Unfall, als er mit einem Zeitfahrrad in seiner Heimat in Kolumbien, also nach unten guckend, ungebremst in einen stehenden Bus reingefahren ist und auch vom Glück reden kann, dass er diesen furchtbaren Unfall überlebt hat. Und es ist ihm im Prinzip ereilt wie auch vielen anderen Radprofis, die auf dem Zenit ihrer Karriere waren, aber dann einen schweren Sturz hatten. Auch Christopher Froome, der 4-malige Tour de France-Sieger, ist ja so einer, der einen schweren Unfall hatte und sich davon nie wieder richtig erholt hat und inzwischen seine Karriere ja auch beendet hat. Jetzt sehen wir mal wieder ein bisschen mehr von diesem Feld, da auch auf dieser breiteren Straße. Es war oft gar nicht so leicht zu erkennen, wer jetzt eigentlich wo in welcher Position fährt. Und da sehen wir, dass Remco Evenepoel, der Co-Kapitän in der deutschen Red Bull-Mannschaft an der Seite von Florian Lipowitz, zumindest einen sehr, sehr guten Eindruck machen will. Er fährt vorne, nimmt da von einem Betreuer eine Trinkflasche an, hat den Mund kaum geöffnet und zeigt hier auch wieder, dass er offensichtlich eine aufsteigende Form hat, war gestern am Berg besser als Lipowitz, hat am Dienstag ganz sicher nach dem Ruhetag einen großen Vorteil im Zeitfahren und es könnte sein, dass er dann als alleiniger Kapitän in die letzte entscheidende Tourwoche geht. Davon hängt sicherlich auch ab, was er und Lipowitz heute hier auf dem Schlussanstieg machen. Jetzt ist das Hauptfeld auch oben mit einem Rückstand von 3 Minuten und 3 Sekunden und Holger fasst nochmal alles zusammen.
1: So, der Croisette-Pass ist jetzt von den Besten in der Gesamtwertung in diesem Moment auch bezwungen worden. Dieser Anstieg von knapp 5 Kilometern Länge mit einer Durchschnittssteigung von 11,2. Es gibt jetzt aber auch nur eine kurze Abfahrt hinunter ins Tal, so etwa 7 Kilometer. Und dann wartet gleich der nächste Anstieg. Das ist aber dann eine etwas leichtere Bergwertung. Wir haben immer noch 6 Fahrer jetzt, glaube ich, zusammen an der Spitze wieder. Oder sind es 5? In jedem Fall ist es der US-Meister Quinn Simmons. Evans, dann Adam Yates als Helfer von Tadej Pogacar, der Kolumbianer Rubio ist mit von der Partie und noch zwei andere, die in der Gesamtwertung aber eher keine Rolle spielen und direkt danach fährt der Etappensieger vom vergangenen Freitag, fährt Mauro Schmid aus der Schweiz, der könnte noch aufschließen mit 25 Sekunden, aber ich würde sagen, es wird schwer für den Mann, der am Freitag ja alles gegeben hat, um diese Etappe zu gewinnen und dann am Ende in Belfort auch erfolgreich war. Hinten an der Spitze des Hauptfeldes konnte man immer wieder erkennen, dass es vor allem die Helfer von Jonas Vingegaard aus Dänemark sind, die heute das Tempo bestimmen und dass man aus der Mannschaft von Tadej Pogacar, abgesehen von Adam Yates, der ganz vorn fährt, eigentlich so gar nichts gesehen hat. Zwischendurch mal Nils Polit, ja, immer mal wieder am Beginn dieser Etappe, aber auch selbst Tadej Pogacar hat keinen Helfer an seiner Seite. Die sind alle weiter hinten im Feld. Sie gehen das heute sehr, sehr defensiv an, ungewöhnlich, aber noch haben sie theoretisch die Chance mit, um den Etappensieg zu fahren, denn es sind nur rund 3 Minuten Rückstand und der schwerste, der längste Anstieg des Tages, der kommt natürlich dann ganz am Ende mit der Kraxelei hoch auf das Plateau des Solasson.
0: Tja, 43,5 Kilometer sind es noch. Wir sind längst angekommen in der letzten Rennstunde und wir übertragen natürlich alles Wichtige live, so wie jeden Tag.
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0: 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Wir sind am letzten, vorletzten Wochenende dieser Tour. Heute in einer Woche sind wir schon in Paris. Dann wird Tadej Pogacar sehr wahrscheinlich diese Tour gewinnen. Aber was dahinter passiert, ist völlig offen. Vielleicht bekommen wir heute schon einen Fingerzeig, Holger Gersker.
1: Es gibt eine kleine Tradition, dass an Tagen eines Fußball-WM-Finals der Männer deutsche Radprofis am Nachmittag die Tour de France-Etappe gewinnen. Das war 2014 so mit Tony Martin. Das war 2018 so mit John Degenkolb. Dann gab es 22 den Ausreißer der Fußball-WM in den November. Und was wird heute? Ja, es ist leider kein Deutscher in der Ausreißergruppe dabei gewesen, die möglicherweise das Rennen macht. Es sind momentan 5 andere vorn als Bester in der Gesamtwertung. Thomas Pidcock, der Brite, der 9. ist. Und im Hauptfeld ist natürlich Florian Lipowitz noch dabei, an der Seite aller anderen, die auf das Podium schielen in Richtung Paris. Natürlich auch Tadej Pogacar, aber der Abstand sind eben 2 Minuten und 40 Sekunden. Und dennoch die entscheidende Passage, die kommt ganz am Ende, der Schlussanstieg, 11 Kilometer lang auf das Plateau des Solesson.
0: Ja, und vorher beginnt jetzt der vorletzte Berg des Tages, ein kleiner, vergleichsweise kleiner Berg der dritten Kategorie. Rauf auf den Côte du Mont. Wir sind immer noch im Süden von Genf. 2,1 Kilometer lang, im Schnitt 8,3% steil. Das ist steil, aber eben auch nur relativ kurz. Und Tom Pidcock ist immer noch da vorne an der Spitze dieses klein gewordenen Feldes. 5 Fahrer an vorderster Front mit einem Vorsprung von 2 Minuten und 45 auf das Hauptfeld. Heute an diesem Tag, an dem wir, also meistens sind wir im Ziel, also sehr, sehr oft, heute mal nicht. Wir sind alle im Süden des Genfer Sees und manche Berge sind aber oben so schmal und haben so wenig Platz, dass dieser ganze Technikpark, der ja zu der Tour gehört, mit den Übertragungswagen und den Teamfahrzeugen keinen Platz hat. Deswegen sind wir heute mit unserer Übertragungs- und Reporter-Tribüne unten, da wo übermorgen das Zeitfahren zu Ende gehen wird, also ganz in der Nähe. Aber nur ein paar wenige haben den Weg hochgenommen zum Plateau des Solesson. Unter anderem mein lieber Kollege Michael Antwerpes, den kennt ihr aus dem Fernsehen. Und der kann uns da oben mal erzählen, wie es aussieht. Es ist ein bisschen kühler als bei uns. Wir haben so 26 Grad, da oben sind es etwa 19 und Michael ist für uns auf dem Gipfel.
2: Also Moritz, hier oben, die Situation ist sehr zwiespältig. Einerseits hast du hier eine Ruhe wie auf einer Schweizer Alm bei Heidi. Ja, gar nichts los. Wir sitzen gerade hinter so einer alten Holzhütte. Ein Hund liegt schläfrig dösend am Boden. Ich schaue auf wunderbare Alpengipfel und man hört im Prinzip kaum etwas. Auf der anderen Seite, wenn ich jetzt 200 Meter weitergehe, bin ich mitten im Ziel, wie man das so kennt von der Tour de France. Natürlich ist es nicht so wie gestern am Markstein. Da war deutlich mehr los, was die Fans angeht. Aber das ist die Situation. Noch ist hier alles ruhig. Was allerdings auch sehr auffällig war bei der Fahrt hier hoch, unglaublich enge Straßen, unglaublich dicht die Fans an diesen kleinen Straßen entlang. Also das wird noch ein richtig spannendes Ding, wer sich da durchsetzt, wie das auch ist, wenn die Fans erstmal auf der Straße stehen. Ihr kennt ja die engen, engen Gassen und die Fans, die die Finger nicht von den Fahrern lassen können. Also da glaube ich, das wird auch noch ziemlich spektakulär. Aber so viel jetzt mal von hier und zurück zu euch in die Show.
0: Ja, danke Michael, auch im Tourfunk Live. Ihr kennt ihn ja natürlich aus dem Fernsehen. Er wird dann nachher im Fernsehen und wo auch immer ihr die Tour live verfolgt, also auf sportschau.de. Ganz viele gucken da auch den Stream oder in der ARD Mediathek oder eben dann auch hier bei uns. Und später im Tourfunk werdet ihr ihn auch hören, Michael Antwerpes, mit den Interviews direkt hinterm Zielstrich. Und jetzt wird es zu langsam zum Greifen, die Spannung, 900 Meter noch bis zum vorletzten Gipfel, ein Helfer von Paul Sexas, der US-Amerikaner Matthew Ricciatello, ist hinten am Ende des Hauptfeldes, wirkt aber auf mich nicht so, als wäre er Platz, sondern hätte da eben mal ganz kurz irgendwie Probleme gehabt, sich vielleicht noch eine Wasserflasche geholt und ist jetzt da direkt im Anschluss oder am Hinterrad von Egan Bernal, der ja auch mal Teil der großen Gruppe vorne war, aber inzwischen durchgereicht worden ist vom Hauptfeld und nur noch ganz hinten ist der Kolumbianer ein Schatten seiner alten Tage. Vorne an der Spitze dieses Hauptfeldes macht nach wie vor Wismar das Tempo. Auch Red Bull ist vertreten, aber ganz vorne sind eben nach wie vor noch 5 Fahrer. Adam Yates, Quinn Simmons, Ainer Rubio, Tom Pidcock, Yannis Voisin aus der Schweiz. Und wir wissen nicht, ob die 5 da vorne durchkommen, ob der Vorsprung groß genug sein wird. Ich vermute fast nicht. Ich glaube, dass es hier hinterher dann doch wirklich das Feuerwerk, das angekündigte von Tadej Pogacar geben wird. Achtung, Quinn Simmons ärgert sich gerade, weil ihm da eine Flasche oder eine kleine Beutel mit einem Riegel oder so aus der Hand gefallen ist, der von einem Betreuer gereicht worden ist. Das sind natürlich so Dinge, die dürfen nicht passieren und die können schwere Folgen haben, wenn er jetzt nicht die nötige Energiezufuhr hat. Aber ich gehe davon aus, dass ihm dann noch irgendwie geholfen wird. Und einer hat den Kontakt wiederhergestellt. Das ist der Mann, der vorgestern die Etappe nach Belfort gewonnen hat, nämlich Mauro Schmid aus der Schweiz. Auch hier sicherlich ganz viele Landsleute an der Strecke von ihm.
1: Ja, denn wir sind ja nur wenige Kilometer von der Schweizer Grenze entfernt. Respekt vor Mauro Schmid. Ich hatte ihn doch fast schon abgeschrieben in der Abfahrt. Aber er ist tatsächlich in diesem Gegenhang, ist natürlich ein bisschen mehr als ein Gegenhang, das ist eine Bergwertung der dritten Kategorie mit 8,3% auch sehr steil, wieder herangekommen an die anderen fünf. Bei Simmons, wenn wir uns nicht getäuscht haben, war es schon zum zweiten Mal in Folge, dass er die Flasche nicht gegriffen hat. Das war auch direkt unterhalb des Passes des Croisette. Und langsam braucht er, glaube ich, mal was zu trinken. Es gibt natürlich auch die Versorgung durch das neutrale Motorrad, wenn die Verpflegung vom Straßenrand nicht funktioniert, wie das offensichtlich im Team Lidl jetzt zweimal hintereinander der Fall war. Wer sind die sechs da vorne? Noch einmal alle, die jetzt sich reingeklickt haben. Denen sei es gesagt, der Beste in der Gesamtwertung, Thomas Pidcock, der jetzt aus dem Sattel herausgeht. Ich glaube, er will sich die Bergpunkte da oben schnappen. Spielt, sagen wir mal so, im erweiterten Spitzenfeld der Bergwertung noch eine Rolle, weil er eben viel gepunktet hat. Das waren da vorhin, hat er welche abbekommen. An der Bergwertung der ersten Kategorie müssen es 8 gewesen sein.
0: Also er hat 26, glaube ich.
1: Jetzt 2, genau, jetzt sind es 28 hätte er dann. Aber wir sind natürlich schon bei 52 in Sachen Tadej Pogacar und 45 für Valentin Parapentre. Wenn es denn so kommt, und so ist es, Pidcock also vor Simmons als erster da oben. Sie haben 4 Begleiter, nämlich den Mann aus der Tadej Pogacar-Mannschaft, Adam Yates, den Briten, den Kolumbianer Ainer Rubio, Evan Costiu aus Frankreich ist dabei, Yannis Voisin und Mauro Schmid sind die beiden Schweizer davon.
0: Und Egan Bernal ist weg, abgehängt vom Feld, das auch jetzt hier auf dem Weg ist nach oben auf diesen Berg der dritten Kategorie, der im Vergleich zu allem, was gleich noch kommt, totaler Pipifax ist, aber natürlich auch dafür sorgt, dass dem einen oder anderen die Kräfte schwinden. Das ist dann für das Finale dieser Etappe auch von Bedeutung. Denn wer jetzt hier schon viele Kräfte aufbrauchen muss, der hat dann nachher ein Problem. Und eines hat jetzt auch Matthew Ricciatello, das hat er sich angedeutet, der Helfer von Paul Sexas, der US-Amerikaner, war am Ende des Feldes und hat jetzt da Hilfe von einem Begleitfahrzeug bekommen. Sein Rad war nämlich irgendwie beschädigt, er brauchte auf jeden Fall Ersatz und kämpft sich jetzt wieder nach vorne, schiebt sich direkt vorbei an Egan Bernal und das mit einem Tempo, dass er den Kolumbianer direkt stehen lässt. Ricciatello sprintet hier den Berg hoch, aber hat es auch gleich geschafft, wird den Anschluss herstellen an das Hauptfeld, an dessen Spitze. Jetzt sehen wir es mal endlich wieder. 3, 4 Fahrer der Wismar-Mannschaft sind einer davon. Jonas Winiger, dann die Mannschaft von UAE, glaube ich jetzt auch vorne an der Spitze, haben wir gesehen. Und ganz vorne löst sich Tom Pidcock, hat jetzt einen Vorsprung von etwa 10 Minuten auf Adam Yates und den anderen 3 Begleitern. Tom Pidcock.
1: 10 Sekunden.
0: 10 Sekunden? 10 ja. Metern habe ich gesagt. Oder was habe ich gesagt?
1: 10 Minuten.
0: Achso, 10 Meter meinte ich natürlich. Ja, also nicht mal Sekunden, sondern 10 Meter sind also umgerechnet wahrscheinlich so 2 Sekunden gewesen.
1: Ja, ich muss einmal kurz sagen, Respekt vor den beiden Schweizern, die da vorne mitfahren. Das hätten wir gestern, als es die deutsche Etappe gab an der Grenze, mal den deutschen Radprofis gewünscht, dass sie so lange weiter vorne dabei waren. Die beiden Schweizer, jetzt Mauro Schmid und Yannis Voisin, also Respekt, hier in so einem Sextett mitzufahren, das ist eine starke Leistung.
0: Absolut, 37 Kilometer jetzt noch bis ins Ziel. Die Fahrer haben da oben den Côte du Mont überfahren, also zumindest die ersten. Das Hauptfeld ist dann auch gleich da oben, dann geht es runter und dann haben wir von diesen letzten 36 zu absolvierenden Kilometern noch 12, die bergauf gehen. Also das ist sowas wie die leise Ruhe, die kleine leise Ruhe vor dem großen Sturm oder wie Tadej Pogacar sagt, vor dem Feuerwerk, was wir erleben. Der Mann in Gelb übrigens jetzt in Begleitung einiger Teamkollegen in der Mitte des Hauptfeldes, direkt hinter der Wismar-Mannschaft, die 4 Fahrer an der Spitze hat. Einer davon ist Jonas Vingegaard, dann kommt UAE und dann kommen schon 5 Fahrer von Red Bull, Bora Hansgrohe. 2 davon sind Remco Evenepoel und Florian Lipowitz, kurz gestockt, große HSV-Fahne, also Fußballfans aus oder für Hamburg hier im vorletzten Anstieg des Tages. Jetzt das Hauptfeld auch oben mit einem Rückstand von 2,43 auf das Spitzenquintett. Daher ein Rückstand, der definitiv aufholbar ist. Ich glaube nicht, dass Tom Pidcock und seine Mitstreiter da vorne dieses Polster nach oben retten können, aber es ist absolut allemal, absolut von großer Bedeutung und mit viel Respekt zu betrachten, was der Brite hier inzwischen den dritten bergigen Tag in Folge versucht. Er hat ja einen Rückstand von nur noch 8 Minuten in der Gesamtwertung auf Tadej Pogacar, ist geklettert in den vergangenen Tagen, gestern wieder so leicht zurückgefallen, aber immer noch auf dem Weg, am Ende die Tour unter den Top Ten zu beenden. Aktuell ist er 9. und würde jetzt virtuell im der Wertung der Gesamtwertung einen Schritt machen unter die Top 5, also auch vor Florian Lipowitz, aber der Vorsprung schmilzt zu langsam. Und ich gehe davon aus, dass Pidcock und seine Mitstreiter noch eingeholt werden. Dylan van Wilder, auch einer, der vorne lang dabei war, ist jetzt auch geschluckt vom Feld, das angeführt wird von der schwarz-gelben Wismar-Mannschaft. Sie hatten früher den Spitznamen die Killerbienen, weil sie eben das Maß aller Dinge waren im Hauptfeld der Tour de France. Längst sind sie abgelöst worden von der UAE-Mannschaft, die hier inzwischen seit 2-3 Jahren immer wieder das stärkste Team stellt. Aber den Spitznamen Killerbienen, den haben sie sich fast schon patentieren lassen. Sie nutzen ihn immer wieder in den sozialen Netzwerken, aber die ganz große Dominanz dieser niederländischen Mannschaft ist vorbei. Jonas Winniger nicht mehr der Stärkste, aber es fehlt eben auch einer wie Wout van Aert. Das muss man auch mal wieder sagen. Es gab schon ein paar Etappen, die genau auf ihn zugeschnitten gewesen wären. Der ist verletzt, der fehlt in diesem Jahr. Der wäre sicher einer gewesen für Etappensieger, aber eben dann auch in Bereichen, wie in denen wir uns jetzt gerade befinden, auch einer, der mal so für ein paar Kilometer für Jonas Winniger das Tempo machen kann. 34 Kilometer noch für die Spitze. Es geht jetzt noch mal weit bergab. Und dann geht's rein in den Schlussanstieg. Holger, was kommt da auf uns und auf die Fahrer zu heute Nachmittag?
1: Ja, das Plateau de Solaison. Da gibt es lange Geschichten, die sich fast so lesen, als ging es über den Tourmalet und den Galibier, wo im Prinzip seit 100 Jahren und mehr gefahren wird. Aber das ist halt nicht der Fall, denn der Anstieg zum Plateau de Solaison ist eine Neuheit bei der Tour de France und es ist ein Ort eigentlich der Ruhe. Das ist sehr nah an einem Naturschutzgebiet. Wir sind südlich des Genfer Sees und für die Tour de France wäre das vor 10, 20 Jahren völlig undenkbar gewesen, dort ein Ziel zu haben, denn es war früher ja üblich, dass schwere Übertragungstechnik in jedem Falle an den Berg musste, dass ganz viele Mannschaften auch noch nicht damals die Option hatten, mit kleineren Fahrzeugen am Berg ihre Fahrer dann schnell zu versorgen und demzufolge gab es damals immer diese klassischen Etappenziele und jetzt seit Christian Prudhomme und Thierry Gouvenou als Streckenplaner und Prudhomme als Tourdirektor am Ruder sind, da hat man immer mehr sich neue Bergziele geschaffen, die eigentlich früher gar nicht möglich waren, weil oben da eigentlich gar nichts ist. Also da steht dann maximal der Zielbogen. Es gab sogar ein Etappenziel, wo es die Siegerehrung noch nicht mal geben konnte, weil selbst dafür ist kein Platz. Damit meine ich nämlich auch den Mont Ventoux, wo in der vergangenen Saison diese Muschel gar nicht aufgebaut wurde, die berühmte, wo die Siegerehrungen durchgeführt wurden. Und dann kommt noch erschwerend oder erleichternd hinzu, dass natürlich mit smarter Übertragungstechnik heute vieles einfacher ist, was man früher an Etappenzielen eben noch nicht bewerkstelligen kann. Und ja, wir waren früher zum Beispiel auch auf jedem Berg oben, aber wir sind dann auch ein bisschen Opfer der Entwicklung geworden, dass man natürlich sagt, und dafür hat man natürlich auch jede Art von Respekt, wenn wir in einem Naturschutzgebiet sind oder wenn es so eng ist, dann werden die Aufbauten für die Live-Reporter oben nicht getätigt, dann bleibt ihr unten am Fuße des Berges und in dem Fall ist es jetzt natürlich auch so, dass wir dann gleich hier sitzen, wo am Dienstag der Zielstrich für das Zeitfahren ist, da muss man alles nur einen Tag aufbauen. Soweit ist das nachvollziehbar und okay, in Alpe d'Huez sind wir dann natürlich wieder oben auf dem Berg und so wechselt das halt von Tag zu Tag. Und das Plateau de Solaison, um darauf zurückzukommen, das ist jetzt natürlich wirklich die verschärfste Variante. Da war selbst für so eine kleine Rundfahrt wie die Auvergne-Rhône-Alp-Tour im Juni kaum Platz. Da hat man das wieder mal gesehen, wie eng die Straßen da hoch sind und dann hat man eben kein Plateau, wo man alles aufbauen kann. Und solche Bergziele unterscheiden sich ja auch darin, dass es Berge gibt, über die man einfach drüber fährt und wo man dann den ganzen Tross auf der Rückseite wieder ableiten kann. Und dann gibt es aber eben auch Bergziele, wo oben Schluss ist und alle wieder zurück müssen über dieselbe Straße. Das hatten wir auch schon in den Pyrenäen mit Gavarnie-Gèdre. Da war es auch so, dass die Teambusse 20 Kilometer entfernt erst parken konnten. Die mussten halt alle dann gegen die Strecke wieder zurück. Die bekommen dann so Trillerpfeifen, damit man sie auch hören kann auf dem Weg runter vom Berg und dass man sie sehen kann und wahrnehmen kann, dass es da keine Unfälle gibt. Auch das hat ja schon stattgefunden. Also das ist so ein kleiner Exkurs in so Zielgebiete. Da habe ich jetzt noch gar nichts gesagt über Steigungsprozente und so weiter. Das Plateau de Solaison, das können wir dann auch gleich noch machen, denn ich hatte ja mal vor ein paar Tagen gesagt, das war glaube ich der Ballon d'Alsace, dass es durchweg rot ist. Gestern hatten wir das das ist so die mittlere Steigung. Gestern hatten wir diese unrhythmischen Berge in den Vogesen. Da gibt es dann grüne, weiße Passagen, die dann eben überhaupt nicht schwierig sind, teilweise Abfahrten. Und schwarz ist das absolut schwerste. Und wenn man sich den Anstieg zum Plateau des Solaison anguckt, da sind die ersten 5 Kilometer schwarz. 10% im Schnitt, 10,1, 11,1, 11,3. Dann kommt der erste rote Abschnitt mit 8,1, aber direkt wieder 9,4. Und die leichteste Passage ist dann ganz oben, erst der letzte Kilometer, da sind es dann 7%. Und daran erkennt man, wie schwer der Anstieg ist. Es ist zwar ziemlich gleichmäßig, aber es gibt wirklich null Gelegenheit, sich zu erholen.
0: Ja, und das ist vielleicht etwas, was Florian Lippowitz auch lieber mag als diese unrhythmischen Anstiege. Das werden wir dann alles gleich sehen. Wir beobachten aber auch den unermüdlichen, unersättlichen Mauro Schmid, der Schweizer, der nicht nur abgehängt war, sich, sondern auch zurückgekämpft hat und jetzt sogar an der Spitze ist mit 9 Sekunden Vorsprung auf die Gruppe rund um Thomas Pidcock, zu der ja auch Adam Yates gehört. Und wenn wir hinten ins Hauptfeld sehen, dann sehen wir eine ganz dominante Mannschaft von Wismar. 6 Fahrer sind da vorne an der Spitze. Einer davon heißt Jonas Vingegaard. Dann haben wir 4 Fahrer von Tadej Pogacar, also aus der UAE-Mannschaft, mit dem Mann in Gelb, mit Isaac Del Toro, seinem mexikanischen Teamkollegen. Aber Adam Yates ist ja auch noch ganz vorne. Der könnte dich, wenn es drauf ankäme, auch noch fallen lassen. Dann 5 Fahrer aus der Red Bull-Mannschaft. Dazu gehören natürlich Florian Lippowitz und Remco Evenepoel. 2 Fahrer aus Lidl von Lidl Track mit Juan Ayuso und Matthias Hjelmose. Richard Carapaz ist dabei. Paul Sexas hat noch 2 Helfer. Und insgesamt umfasst diese Gruppe 28 Fahrer, die jetzt einen Rückstand hat von 2 Minuten 30 auf den Führenden, Mauro Schmid. Es sind noch 30 Kilometer bis ins Ziel. Ein letztes Mal Luft holen und dann geht's gleich rein ins Finale. Es wird packend. Schön, dass ihr dabei seid.

0: Letzte Klänge von Musik. Es ist so ruhig, auch hier auf der Reporter-Tribüne. Nachher werden sich dann hier die Stimmen wieder überschlagen, wenn die großen Angriffe kommen auf dem Schlussanstieg, der aber noch ein Weilchen hin ist. Vorne fährt im Wiegeschritt weit nach vorne gelehnt in seinem Lila-Trikot Mauro Schmid, der Schweizer, der vor zwei Tagen in Belfort seinen ersten Tour-Etappensieg gefeiert hat und offensichtlich daraus so viel Selbstvertrauen geschöpft hat, dass er sich heute eine ganze Menge zutraut. Er hat Vorsprung von 15 Sekunden auf die Gruppe um Thomas Pidcock. Aber nur noch gut 2 Minuten auf das Feld hinten, das angeführt wird von der Wismar-Mannschaft. Also die macht jetzt Tempo. Der Rückstand auf die Spitze des Feldes wird kleiner und kleiner. Es geht jetzt noch etwa, ja, so 13 Kilometer relativ flach durch das ostfranzösische Land südlich des Genfersees in den Ausläufern der Alpen. Und dann 12 Kilometer steil bergauf, ein mega schwerer Anstieg, ein super spektakuläres Etappenfinale. Es ist ganz ruhig da oben, wenig Platz. Wir haben Michael Antwerp, ist unser Reporter, eben gehört, der aber weiß, das wird sich nachher ändern, wenn es da um den Tagessieg geht und wenn es auch darum geht, wer hier vielleicht in der Gesamtwertung die nächsten Akzente setzen kann. Holt sich Pogacar seinen 5. Sieg? Was machen Florian Lipowitz und Remco Evenepoel? Die Antworten bekommt ihr hier in Tourfunk Live. Wir machen noch ganz kurz, ist ein bisschen langsamer und sind dann gleich natürlich den kompletten Schlussanstieg live drauf hier. Also ihr könnt auch nochmal was zu trinken holen, nochmal ein paar Sit-Ups machen, vielleicht eine Runde schwimmen gehen oder eben duschen oder was kochen, Nudeln aufsetzen, was auch immer, Kaffeemaschine anwerfen. Gleich sind wir wieder da, es wird richtig zur Sache gehen.
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0: Wismar, Lise Balk. Die Mannschaft von Jonas Winneger immer noch mit 6 Fahrern an der Spitze des Hauptfeldes, das jetzt wirklich langsam das Tempo erhöht. Nur noch gut 2 Minuten der Rückstand auf Mauro Schmid ganz vorne. Der sich jetzt, hat er sich da gerade verlängt. So eine leichte aufgesetzte Fahrbahntrennung in der Mitte der Straße hat er aber gekonnt genommen und hat 21 Sekunden Vorsprung auf Thomas Pidcock und seine Mitstreiter. Gleich kommt die Spitzengruppe übrigens nach La Roche-Foron. Da gab es vor 6 Jahren ein sehr denkwürdiges Etappenfinale. Als die beiden Teamkollegen, oh Achtung, Sturz, in einer Kurve, unten im Flachen. Ich sehe Isaac del Toro in seinem Trikot des mexikanischen Meisters. Und Jonas Winneger ist auf dem Boden. Jonas Winneger sitzt auf dem Boden und hält sich den Arm.
1: Das sieht nach Schlüsselbeinbruch aus. Das sieht, auch wenn ich jetzt, ich bin kein Arzt, aber das sieht jetzt wirklich verheerend aus. Jonas Winneger hält sich die rechte Schulter, wippt mit dem Oberkörper nach vorn, kommt nicht richtig hoch. Jetzt lehnt er sich ab an diesem Bordstein. Und das sieht fast schon so aus, als würde er die Tränen zurückhalten müssen. Das sieht nicht so aus, als würde er die Tour de France hier fortsetzen können. Isaac del Toro ist wieder auf dem Rad, aber das ist natürlich ein Ding. Der Zweitplatzierte der Gesamtwertung sitzt an einer Bordsteinkante, schüttelt mit dem Kopf, wird vom Tourarzt sofort betreut und alle sind mit der Hand natürlich sofort auf dem rechten Schulterblatt. Und wenn das da wehtut, dann ist das kein gutes Zeichen für einen Radprofi. Es gibt nicht die geringsten Anzeichen, dass er aufstehen würde. Er sitzt an einer Bordsteinkante und rührt sich nicht. Sie sind zwar schnell dabei, jetzt die offenen Wunden zu verarzten, aber ich glaube, das Dramatische ist das, was mit der Schulter passiert ist. Und Florence Pommery, die Tourärztin, schaut ihm auch noch mal ins Gesicht. Und ich fürchte, an dieser Stelle endet die Tour de France für Jonas Vingegaard.
0: 20 Kilometer vor dem Ziel der 15. Etappe sehen wir nochmal in einer eigentlich harmlosen Rechtskurve aus einem Kreisverkehr heraus, rutschen mehrere Fahrer über den Asphalt, 2 aus der Jumbo-Visma-Mannschaft und einer davon ist Jonas Winneger in seinem roten Helm, der am Bordstein liegen bleibt und sitzen bleibt und da jetzt immer noch sitzt und behandelt werden muss. 2 Fahrer der UAE-Mannschaft, Isaac del Toro und Felix Großschartner waren auch dabei. Und es ist nach wie vor auch in der dritten Wiederholung für uns nicht ersichtlich, wo genau der Fahrfehler lag. Aber es reicht ja manchmal auch schon eine Unachtsamkeit. Übrigens auch ein Fahrer aus der Red Bull-Mannschaft war damit bei Jai Hindley, der aber sofort wieder aufs Rad gestiegen ist, offensichtlich ungeschoren davongekommen ist. Und vorne an der Spitze hat die Mannschaft das Tempo gemacht. Und Winneger steigt jetzt mit einer Armbandage ins Begleitfahrzeug, begleitet von der Ärztin, steigt in diesem Moment rein ins Auto. Und am 19. Juli um 16.57 Uhr ist der Traum von Jonas Winneger geplatzt, vielleicht doch nochmal die Tour de France gegen Tadej Pogacar zumindest in diesem Jahr zu gewinnen. Der Däne, zweimaliger Sieger der Frankreich-Rundfahrt, muss die in diesem Jahr aufgeben. Jonas Winneger, Abandon, der Däne ist raus und jetzt gibt es einen Kampf um den 2. Platz in der Gesamtwertung.
1: Ja, aber was für ein Tag. 2 Uhr nachts geweckt. Und wir können im Podcast heute Abend diskutieren.
0: Ja, ja.
1: Das ist natürlich auch ein Zeichen mangelnder Konzentration, das jetzt in Einklang zu bringen.
0: Das ist ein Thema.
1: Er wird natürlich danach gefragt werden. Ne? Also keine Frage. Die sind alle vorn gefahren und Isaac del Toro, wir wollen erstmal über das eingehen, auch was jetzt noch passiert. Isaac del Toro diskutiert mit Tadej Pogacar, wird ihm auch sagen, wie es ihm geht. Der ist aber auch im hohen Bogen da immerhin in eine Böschung gefallen. Für den Mexikaner mag das nicht so dramatisch gewesen sein. Natürlich ist, da das ganz vorn passiert ist im Feld, ist der Rückstand jetzt auf Mauro Schmid von 2 auf 3 Minuten angewachsen. Aber es ist aber so, dass sich Isaac del Toro auf jeden Fall den Oberschenkel hält, immer wieder massiert. Den linken Oberschenkel, auch dem geht's nicht optimal. Das ist nicht del Toro. Del Toro ist der mit dem, Großschartner hält sich den Oberschenkel.
0: Aber
1: del Toro ist im Prinzip dasselbe. Er hat im Prinzip Probleme, die Sitzposition wieder einzunehmen, macht das Stretching-Übung auf dem Rad, greift sich immer wieder auch an den rechten hinteren Oberschenkel mit der linken Hand der Mexikaner, den linken Oberschenkel mit der linken Hand und Tadej Pogacar, also wie auch immer er ist auch schon gestürzt, aber wie er diese Situation da wieder umschifft hat, er war genau dahinter und er kam eben daran vorbei, genauso wie Florian Lipowitz und Remco Evenepoel das Glück hatten, Paul Sexas habe ich in dem Augenblick gar nicht gesehen, der war glaube ich einen Tick weiter hinter und spielte da keine Rolle. Jetzt sehen wir es nochmal, es sind 6 Fahrer von Visma an dieser Stelle de Forn, es geht unter einem Baum durch und dann bekommt Jonas Vingegaard diese scharfe Rechtskurve nicht und prallt da gegen eine Bordsteinkante. Von vorn mal die Aufnahme. Es ist eine Fahrbahninsel, ja, aber wie der da wegrutscht,
0: er rutscht
1: ist ganz, ganz, ja.
0: Er
1: ganz
0: ist derjenige,
1: merkwürdig.
0: Der wegrutscht. Es ist keiner, der ihn irgendwie zum Fall bringt. Er rutscht weg, reißt noch einen Teamkollegen mit. Aber es war ganz offensichtlich ein Fehler von Jonas Vingegaard, oder wenn man davon Fehler sprechen kann, wenn was auf der Straße ist und darauf ausrutscht, dann ist es natürlich auch kein Fehler, aber es gibt jedenfalls kein Fremdverschulden. Und jetzt haben wir es auch offiziell nochmal hier eingeblendet. Abandon, Jonas Vingegaard, der Däne ist raus aus der Tour. Und wir haben jetzt wirklich, auch wenn das natürlich nicht das ist, was man sich wünscht, diese Art und Weise, jemanden zu verlieren im Rennen, aber plötzlich gibt es einen wirklich packenden Kampf um den zweiten Platz, den wir ja vorher auch schon geahnt hatten, aber jetzt ist Remco Evenepoel beispielsweise automatisch in der Gesamtwertung auf Platz 2 vorgerückt und Florian Lipowitz auf Rang 5. So schnell kann es eben gehen und so schnell kann es natürlich auch mal einem Tadej Pogacar passieren. Das wünschen wir niemandem, aber wir haben jetzt gesehen, das kann passieren.
1: Ja, das ist eine der Konsequenzen. Die zweite Konsequenz ist, dass es gute Chancen auf den heutigen Etappensieg gibt für die 6 Ausreißer, also für den stärksten Kletterer, weil natürlich jetzt komplett einmal aufgelöst ist die Nachführarbeit. Diese Mannschaft Visma hat ja auch keinen Plan B mehr. Mathieu Jorgensen, Sepp Kuss sind zu weit zurück. Also jetzt einmal mal umzustellen und wir fahren jetzt auf Etappensieg, ist vollkommen ausgeschlossen. Ja. Es muss sich jetzt erstmal irgendeine Mannschaft finden, die überhaupt wieder Tempo macht an der Spitze des Hauptfeldes. Und sie haben eben schon jetzt eine Minute verloren. Wir sind wieder bei 3 Minuten von Mauro Schmid nach hinten. Mit 3 Minuten wird er jetzt gleich in 5 Kilometern in den Berg hineingehen. Das klingt nicht viel, aber auch beim Anstieg. Am Beginn muss man erst einmal schauen, wer da jetzt wirklich Tempo fährt, wenn man das mal alles so durchgeht. Ich kann mir nicht vorstellen, dass Paul Sexas mit seinen 19 Jahren jetzt mal direkt seine Mannschaft da richtig brutal hart reinfahren lässt. Dafür fehlt ihm vielleicht die Erfahrung für die beiden aus der Red Bull-Mannschaft, für Florian Lipowitz und für Remco Evenepoel ist Jai Hindley die Frage. Der war schnell wieder auf dem Rad, aber auch erstmal ein bisschen zurück. Der hat da auch auf jeden Fall einen Impact bekommen. Und dann bleiben noch die aus der Lidl-Mannschaft. Die haben aber Quinn Simmons auch ganz vorn. Derek G. West war vorhin schon mal zurückgefallen. Ich weiß nicht, ob jetzt Schelmose und Ayuso die Gelegenheit ausnutzen und dann tatsächlich direkt Tempo fahren. Also in Summe würde ich sagen, es macht erstmal gar keiner. Ja. Sie werden erst einmal mit einem ganz betulichen Tempo die ersten Kilometer, die ja mit die schwersten sind auf diesem Pass, dem letzten des Tages, in Angriff nehmen. Und das spielt denen vorn in die Karten. Und da ist dann halt die Frage, wer ist der stärkste Kletterer unter diesen 6, die da vorwegfahren?
0: Ich kann mir auch vorstellen, dass es da vorne um den Etappensieg geht und hinten sich alle erstmal sammeln müssen. Auch Del Toro ja angeschlagen und auch für die UAE-Mannschaft geht es ja ein bisschen darum, vielleicht ihn auch noch aufs Treppchen zu bringen. Das heißt, sie werden natürlich jetzt auch nicht dafür sorgen, dass er Zeit verliert, aber das wiederum bietet natürlich auch den anderen die Gelegenheit, vielleicht jetzt heute wirklich Boden gut zu machen in der Top 10. Florian Lipowitz, Remco Evenepoel, wer von beiden

0: Zur Foron, genau in dem Ort, in dem jetzt Jonas Vingegaard gestürzt ist, es ein denkwürdiges Etappenfinale gab. Damals sind Michael Kwiatkowski, der ehemalige Weltmeister, und Richard Carapaz, damals noch nicht Olympiasieger, in derselben Mannschaft Hand in Hand über den Zielstrich gefahren. Kwiatkowski hat die Etappe gewonnen, Carapaz das Bergtrikot übernommen. Das war eine sehr ungewöhnliche Etappe hier südlich des Genfersees, und durch diesen Ort sind die eben gefahren. Das wollte ich sagen, just in dem Moment, als Jonas Vingegaard gestürzt ist. Der Däne ist raus, falls euch jetzt erst halt zuschaltet. Jonas Vingegaard musste diese Tour gerade eben verletzt aufgeben. Er ist gestürzt bei der Ausfahrt eines Kreisverkehrs, gegen einen Bordstein geprallt, hat sich die rechte Schulter gehalten. Das ist im Radsport oft ein Beleg dafür, dass das Schlüsselbein möglicherweise gebrochen sein könnte. Jedenfalls wusste er sofort Bescheid. Er blieb sitzen, konnte nicht weiterfahren. Vingegaard ist raus. Pogacars Vorsprung weitergestiegen. Und jetzt geht's für viele Fahrer hier nicht nur darum, Dritter zu werden in der Gesamtwertung, sondern auch sogar Zweiter. Und für Mauro Schmid, dem Schweizer, geht's darum, hier seinen zweiten Etappensieg einzufahren. Aber der Weg nach oben ist noch ganz, ganz schwer. Aber genau dieser Weg nach oben, der beginnt jetzt gleich, Holger.
1: Ja, es sind ziemlich genau noch 2 Kilometer für die ersten Fahrer. Was macht das mit Tom Pidcock? Müssen wir auch noch einmal erwähnen. Denn er liegt jetzt wieder 2:30. Beziehungsweise liegt er jetzt aktuell vor all den anderen, die in der Gesamtwertung um die Topplätze fahren. Er liegt zum Beispiel in einer virtuellen Wertung ganz knapp vor Florian Lipowitz für den Moment. Das ist natürlich auch für den Briten nochmal Motivation genug. Wenn ich mir diese 6 Fahrer da vorne anschaue, Yannis Voisin kann ich übrigens gar nicht so recht einschätzen am Berg, muss ich sagen. Quinn Simmons, für den ist es definitiv zu steil. Müsste eigentlich Adam Yates der stärkste Kletterer sein, also der Papierform nach, mit Thomas Pidcock. Die wären die beiden Chefkandidaten auf den Etappensieg. Und sobald sich Yates da vorne tatsächlich etablieren sollte, dann wird natürlich überhaupt nichts mehr kommen aus der Mannschaft von der Pogacar, dann werden die das, glaube ich, defensiv heute zu Ende fahren, denn das wäre ja die Chance, auch mal wieder einen Helfer mit einem Etappensieg zu belohnen, so wie das vorher ja auch gelang mit Tim Wellens und so wie das am Beginn der Tour de France war mit dem Mexikaner Isaac del Toro. Sie sind jetzt da unten in einer Region, in diesem Großraum, wo ist dieses Plateau de Solaison? Viele Tour de France Zielorte sind hier in der Nähe, Megève, Morzine. Sie sind jetzt ganz nah an Cluse, dort beginnt mehr oder weniger der Anstieg. Das wird das Territorium sein nächstes Jahr für die große Straßenweltmeisterschaft. Nächstes Jahr ist jetzt eine große Weltmeisterschaft mit allen Radsportdisziplinen. Die Straßenwettbewerbe werden hier im Großraum Cluse ausgetragen. Und da ist der Beginn des Anstieges zum Plateau de Solaison. Noch 1 Kilometer. Schauen wir nochmal. Die Spitzenfahrer Mauro Schmid hat 21 Sekunden momentan Vorsprung auf die 5 Verfolger. Das wird für den Schweizer natürlich auch nicht leicht. Das ist auch nicht wirklich sein Gelände. Dann kommt noch eine Gruppe dazwischen mit Ilan van Wilder beispielsweise. Die liegt etwa 1:45 hinter dem Schweizer Mauro Schmid. Die Pidcock-Gruppe hat aktuell 23 Sekunden Rückstand und dann sind es jetzt wieder nur 2:43 zur Gruppe, die wir lange nicht gesehen haben, die mit Tadej Pogacar und mit Remco Evenepoel und mit Florian Lipowitz und mit Juan Ayuso und mit Paul Sexas, das sind ja jetzt die Kandidaten auf die Podiumsplätze. Matthias Schellmose gehört noch zum erweiterten Kreis, genauso wie Thomas Pidcock, der aber ganz vorne ist.
0: Mauro Schmid hat Bonneville erreicht, einem kleinen Ort südlich des Genfersees. Gleich wird die Straße rechts abknicken und dann geht's rauf. Zum ersten Mal bei der Tour aufs Plateau de Solaison, Brison, ein Berg der höchsten Kategorie, 11,3 Kilometer lang mit einer durchschnittlichen Steigung von 9%. Das ist hammerhart. Also in der Spitze haben wir Kilometer, wo es um die 12% drauf geht. Also nochmal umgerechnet pro 100 Meter. 12 Meter geht's nach oben. Da kann man sich vorstellen, wie unglaublich anstrengend das ist. Er ist jetzt in diesem Anstieg und auch die Gruppe rund um Thomas Pidcock und Quinn Simmons kommt jetzt hier rein in diesen Berg, der dreimal bei der Dauphiné oder Auvergne-Rhône-Alpes-Rundfahrt gefahren worden ist im Juni. Die ersten beiden Tagessieger kamen aus Dänemark, Jakob Fuglsang und Jonas Vingegaard, letzterer gerade eben mit der Aufgabe bei dieser Tour. Und dann hat in diesem Jahr Isaac del Toro bei der Dauphiné oder bei dieser neu genannten Auvergne-Rhône-Alpes-Rundfahrt gewonnen. Aber auch der wirkte gerade ein bisschen lediert. Er war verwickelt in diesen Sturz von Jonas Vingegaard, ist über den Dänen hinweggefallen auf diesen Gehweg darauf, gemeinsam auch mit Felix Großschartner. Und beide haben wir gesehen, wie sie im Feld an der Seite von Tadej Pogacar, ihrem Kapitän, sich immer wieder ans linke Gesäß oder an den linken Oberschenkel gefasst haben und zumindest nicht ganz topfin sind nach diesem Sturz von Jonas Vingegaard.

0: Achtung, wieder Kreisverkehr, wieder geht's rechts ab. 2 Minuten 40 jetzt der Rückstand vom Hauptfeld auf Mauro Schmid vorne an der Spitze. Dann 30 Sekunden hinter dem Schweizer Thomas Pidcock und 1,5 Minuten dahinter eine Gruppe um den Belgier Ilan van Wilder. Das Ganze 10,9 Kilometer vor dem Ziel. Es ist zum zweiten Mal in diesem Jahr bei der Tour so, dass die Fahrer auf einem Berg der höchsten Kategorie fahren. Vor 1,5 Wochen war es der Tourmalet, der legendäre in den Pyrenäen. Jetzt ist es einer in den Alpen, rauf aufs Plateau des Soleil-Song. Und zum ersten Mal gibt es nach einem Berg dieser Art, also einem der höchsten Kategorie, keine Abfahrt mehr. Und das hat natürlich ein ganz anderes Charakter, dieses Finale. Denn da kannst du nicht mehr auf der Abfahrt dahinter aufholen. Da kannst du nicht, wie das ja beispielsweise Remco Evenepoel sehr, sehr gut beherrscht, dir die Kräfte so einteilen, dass du weißt, du hast oben noch die Möglichkeit, das Potenzial nochmal wieder ranzukommen. Nein, jetzt heißt es dann wirklich all in zu gehen. Morgen ist Ruhetag. Die Fahrer können sich heute auch ein Stück weit verausgaben. Drei Fahrer jetzt an der Seite von Thomas Pidcock, dem Briten, der einen Sprung machen könnte auf Platz 5 oder sogar 4 in der Gesamtwertung, liegt aktuell in der virtuellen Gesamtwertung knapp vor Florian Lipowitz, der natürlich durch den Ausfall von Jonas Vingegaard auch ein bisschen nach oben klettern wird. Und Zweiter jetzt hinter Tadej Pogacar in der Gesamtwertung der Tour ist Remco Evenepoel. Dessen Mannschaft, Red Bull Bora Hansgrohe, macht jetzt das Tempo. Jetzt haben wir doch ein Team, das sich gefunden hat an der Spitze des Hauptfeldes, das richtig Nachführarbeit macht. Und gleich 5 Fahrer, 2 davon heißen Lipowitz bzw. Evenepoel, machen das Tempo. Und links und rechts wieder die Zuschauermassen. Auch Mauro Schmid erlebt es jetzt, 10 Kilometer unterhalb des Gipfels, dass die Dichte an Zuschauern, an Menschen hier oben zunimmt. Was kann die Red Bull-Mannschaft machen? Was kann sie tun? Was kann sie verrichten? Was kann sie ausrichten? Was kann sie erreichen, um vielleicht auch die Mannschaft von UAE ein bisschen herauszufordern? Denn der Fahrer Tadej Pogacar, dieser prominente Mann aus Slowenien, der schon 4-mal die Tour gewonnen hat und in diesem Jahr ein 5. Mal gewinnen wird, hat jetzt ein Problem. Denn wieder ist ein Fahrer, Felix Groschartner, mit einem Defekt da und der humpelt. Der Österreicher auch gestürzt bei dem Sturz von Jonas Vingegaard. Vielleicht gab es jetzt wieder einen Vorfall, das haben wir nicht gesehen. Wir sehen, wie der Österreicher am Straßenrand steht und mit sperrzverzerrtem Gesicht wieder auf ein neues Rad steigt, das er bekommen hat von einem Begleitfahrzeug. Der wirkt nicht rund. Also auch die UAE-Mannschaft lädiert. Aber Jonas Vingegaard hatte schon einen großen Rückstand auf Pogacar und der jetzt neue Zweitplatzierte in der Gesamtwertung, Remco Evenepoel, hat über 5 Minuten Rückstand auf Pogacar. Der braucht fast keine Hilfe mehr, möchte ich meinen. Der kann sich alleine helfen und braucht jetzt auch nicht die Hilfe von Adam Yates, der vorne an der Spitze dieser Etappe langsam den Anschluss verliert, ist ja in dieser Gruppe von Tom Pidcock, die aktuell 25 Sekunden Rückstand hat auf den führenden Mauro Schmid. Hinten hat Red Bull das Tempo verschärft. Das führt dazu, dass immer mehr Fahrer den Anschluss auf dem Berg hier oben verlieren. 4 Fahrer sehe ich da vor der Mannschaft, vor einem Helfer von Paul Sexas, der Franzose, selbst noch dabei, hat sogar 2 Helfer dabei, fährt er selbst im weißen Trikot des besten Nachwuchsfahrers. Ganz hinten am Ende des Feldes sehen wir Jordan Gigat aus der bisher wirklich total enttäuschenden Total Energy Mannschaft, diese französische Equipe, ganz selten mal irgendwo in Erscheinung getreten. Eine einzige Enttäuschung, während ich das sage, wird Aurélien, nicht Valentin, sondern dessen Bruder Aurélien Parampintre, auch ein Helfer von Paul Sexas, der lange vorne war und jetzt vielleicht als Relaisstation noch ein paar Kilometer dabei helfen kann, den Kapitän nach oben zu ziehen, wie der vom Hauptfeld, vom schnellen Hauptfeld gefangen wird. Und vorne, apropos schnell, immer noch Mauro Schmid unterwegs. Der hat nicht genug. Der hat vor 2 Tagen die Etappe nach Belfort gewonnen. Als erstes über den Strich gerollt, zum ersten Mal in seiner Karriere bei der Tour, nachdem er im vergangenen Jahr eine Etappe nach Toulouse knapp gewonnen, aber dann doch nur als Zweiter beendet hat. Genau dieser Mauro Schmid will jetzt hier nochmal nachlegen und wird nicht müde auf diesem Berg. Und der Rückstand des Hauptfeldes beträgt immer noch mehr als 2 Minuten, aber er ist natürlich jetzt allmählich kleiner geworden, denn das Tempo von Red Bull unverändert hoch. Aber das führt dazu, dass in dieser Gruppe rund um Tadej Pogacar, um Remco Evenepoel und Florian Lipowitz, Paul Sexas, Isaac Del Toro oder auch Juan Ayuso und Matthias Schellmose, um die Topfahrer zu nennen, die Begleiter immer seltener werden. Immer mehr Fahrer fallen raus aus diesem Feld und der Weg nach oben ist noch lang. 9,6 Kilometer Vorsprung von Mauro Schmid, jetzt nur noch 2 Minuten auf das Feld und 8 Sekunden auf Thomas Pidcock, auf Quinn Simmons, das sind die beiden prominentesten der beiden Verfolger, auf Yannis Voisin und Adam Yates, der inzwischen noch weiteren Rückstand hat, sich verabschiedet hat aus dieser Gruppe. Hinten das Feld, Vorsprung jetzt von Mauro Schmid geschrumpft auf unter 3 Minuten. Adam Yates hat übrigens den Vorsprung, den Rückstand wieder aufholen können. Anschluss gefunden an Thomas Pidcock. Und jetzt geht vorne Quinn Simmons raus. Der Meister aus den USA mit seinem gelben Helm verschärft das Tempo. 9,4 Kilometer unterhalb des Gipfels und des Ziels geht der US-Amerikaner davon. Thomas Pidcock versucht nachzusetzen, kann aber aktuell nicht folgen an dieser Stelle, die vergleichsweise wenig steil ist. 9% nur, möchte ich sagen. Das ist brutal schwer. Aber wir haben ja auch Passagen mit deutlich über 11% Steigung. Dann sind 9% ja fast erholsam. Und diese Tempoverschärfung von Quinn Simmons führt dazu, dass ansatzweise nur Tom Pidcock folgen kann und der Schweizer Voisin und der Brite Adam Yates dem Tempo nicht mehr folgen können. Und diese Tempoverschärfung führt auch dazu, dass der Rückstand vorne auf Mauro Schmid kleiner wird. Der Teamkollege von Pascal Ackermann und Felix Engelhardt fliegt hier den Berg hoch, aber es saugt sich von hinten heran. Quinn Simmons, der US-Amerikaner, macht das richtig, richtig stark. Ist der Einzige, der folgen kann. Auch Thomas Pidcock musste wieder rausnehmen und wird inzwischen wieder begleitet von Yannis Voisin, dem Schweizer, und Adam Yates aus Großbritannien, der Bruder von Simon, den Zwillingsbruder, lange ja zusammen unterwegs, auch bei gemeinsamen Teams, aber seit einigen Jahren getrennt. Simon hat seine Karriere inzwischen beendet. Und Adam Yates, immerhin auch mal Gesamtsieger der Vuelta in Spanien, jetzt der Vuelta Catalonia und der Tour de Suisse, so heißt es. Die Deutschland-Tour hat er gewonnen und er hat auch wichtige Eintagesrennen gewonnen, unter anderem auch eine Etappe bei der Vuelta in Spanien. Der ist jetzt vorne dabei und hält den Anschluss gemeinsam mit Tom Pidcock an den führenden Mauro Schmid. Dazwischen ist aber noch Quinn Simmons und hinten verabschiedet sich Fahrer um Fahrer. Jetzt haben Jonas Vinegar und Florian Lipowitz und Remco Evenepoel einen Helfer verloren, nämlich Mattia Cattaneo, der Italiener, kann nicht mehr folgen. Und jetzt vorne an der Spitze kein Duo mehr unterwegs, sondern Quinn Simmons, der US-Amerikaner, schließt auf zu Schmid, guckt kurz links rüber zu ihm an die Seite und nimmt sein Tempo dann wieder auf und führt das Feld jetzt alleine an. Aber auch er hat noch 8,9 Kilometer bis zum Gipfel. Aber der US-Amerikaner macht hier einen starken Eindruck. 12% steil jetzt hier die Strecke. Er geht raus aus seinem Sattel, wippt da hin und her mit seiner schwarzen Hose und seinem blauen Dress mit den weißen Sternen drauf. Das symbolisiert, er ist der US-amerikanische Straßenmeister und er hat jetzt bei ihm locker auf die Stelle 20 Meter zwischen sich und seinem ursprünglich Verfolger aus der Schweiz, Mauro Schmid, gelegt. Der US-Amerikaner macht das richtig, richtig gut. Aber für ihn ist der Weg noch weit. Und wir gucken wieder nach hinten, denn das Tempo im Feld nach wie vor unverändert groß, beträgt jetzt nur noch 1 Minute 40 der Rückstand. Jetzt sehen wir den Vater, Scott Simmons, der US-Amerikaner, hat einen Vollbart und trägt ein buntes Lidl-Track-Trikot. Das ist ja die Mannschaft, die deutsche Mannschaft seines Sohnes, Quinn Simmons. Und er lächelt in die Kamera. Das war derjenige, der vor einigen Tagen, als Quinn Simmons an einem Anstieg attackiert hatte und dann einen Besucher an der linken Fahrbahn die Faust reichte zur Begrüßung. Und im Nachhinein haben wir erfahren, dass es sein Papa war, der hier den Weg aus den USA gefunden hat nach Europa. Und jetzt wird auch Mauro Schmid eingefangen von den dreien Verfolgern, von Pidcock, Voisin und Adam Yates. Mal gucken, wie lange der Schweizer dem Tempo der drei noch folgen kann. Ich habe das Gefühl, der ist platt. Der wird jetzt durchgereicht und wird sich zurückfallen lassen müssen. Das wird nichts mit dem zweiten Tagessieg, ist aber auch keine Überraschung. Der Schweizer ist bärenstark gewesen auf dem Weg nach Belfort. Heute reicht es nichts. Hinten reicht sich Red Bull noch mal ein paar Wasserflaschen. Ein letzter Helfer geht da raus aus seinen Diensten, hinterlässt seine letzte verbliebene Flasche, eine blaue aus Plastik, dem Kapitän Remco Evenepoel. Neuer Zweiter in der Gesamtwertung, vor dem jetzt nur noch Florian Lipowitz fährt und ein weiterer Helfer aus der Red Bull Bora Hansgrohe-Mannschaft. Diese Mannschaft aus Deutschland jetzt also nur noch zu dritt, aber das ist okay. Da hatten wir schon ganz andere Tage erlebt, als es wirklich Probleme gab, den anderen Teams zu folgen. Jai Hindley ist noch dabei und eben besagte Evenepoel und Florian Lipowitz und sogar noch ein Helfer, das müsste Tim van Dijk sein. Dahinter die Mannschaft von Lidl Trek. Zwei Fahrer sind dabei, Matthias Hjelmose und Juan Ayuso, dem jungen Spanier aus Barcelona, der ja auch schon das weiße Trikot getragen hat. Dann haben wir drei Fahrer noch aus der UAE-Mannschaft. Tadej Pogacar, der leicht angeschlagene Isaac Del Toro und der sehr angeschlagen wirkende Österreicher Felix Großschartner, der auch verwickelt war in den Sturz von Jonas Vinegar. Wenn ihr euch jetzt erst dazuschaltet, sage ich nochmal gesagt worden, der Gesamtzweite der Tour, der zweimalige Champion der Frankreich-Rundfahrt und derjenige, der sich noch aufmachen wollte, Tadej Pogacar da oben vom Thron zu stoßen, der ist gestürzt eben gerade vor etwa 20 Minuten im Kreisverkehr unten im Flachen und musste diese Tour direkt danach verletzt aufgeben mit einer Schulterverletzung. Holger mit dem aktuellen Überblick.
1: Es war genau 16.57 Uhr, als Jonas Vingegaard sich die rechte Schulter haltend in einen Krankenwagen stieg und die Tour de France aufgeben musste. Der zweimalige Toursieger und der zweite der aktuellen Gesamtwertung rutschte in einer Rechtskurve in eine sich verjüngende Straße weg. Ein Fahrbahnteiler war da sicherlich auch ein Hindernis, aber es war natürlich ein Fahrfehler und der wurde böse bestraft. Der Däne machte keinerlei Anstalten, aufzustehen, wieder auf sein Rad zu steigen. Es war direkt vorbei und damit bekommt natürlich diese Tour de France eine neue Statik mit zu denen, die gestürzt sind. An dieser Stelle gehört auch Isaac del Toro, der Mann aus Mexiko, der als Edelhelfer hier von Tadej Pogacar schon einen Etappensieg geschenkt bekam von seinem Chef in Barcelona und der gestern in der schweren Prüfung in den Vogesen immer ein Etappenzweiter war. Auch der greift sich oder hat sich zumindest vorhin mehrfach an den linken hinteren Oberschenkel gegriffen, scheint also auch etwas verletzt zu sein. Wie sehr, weiß man nicht. Die anderen Favoriten kamen da drum rum. Also auch Florian Lipowitz und Remco Evenepoel aus dem deutschen Red Bull Team und auch Tadej Pogacar. Und so ist jetzt das Rennen um die Plätze 2 und 3 eröffnet in der Gesamtwertung. Und die Mannschaft von Lipowitz und Evenepoel hat die Initiative übernommen. Sie sind mit zwei Helfern immer noch unterwegs an der Spitze des Hauptfeldes. So stark hat man sie noch nicht gesehen bei dieser diesjährigen Tour de France und das könnte natürlich jetzt eine Steilvorlage sein für diese beiden. Es sind noch 7,5 Kilometer bis zum Ziel.
0: Wobei man natürlich auch sagen muss, sie ist jetzt auffällig, die deutsche Mannschaft, weil natürlich UAE ganz stark ramponiert ist, weil sich Wismar komplett verabschiedet hat aus diesem Feld. Diese niederländische Mannschaft steht unter Schock und wer ist vorne im Feld? Ganz an der Spitze, beinahe als Helfer von Isaac del Toro, der Mann in Gelb. Tadej Pogacar fährt von vorne und ich habe noch nicht den Eindruck, als würde er hier gerade einen Angriff vorbereiten. Ich glaube, er stellt sich gerade so ein bisschen in den Helferdienst seines Co-Kapitäns oder seines Edelhelfers Isaac del Toro. Blickt nach hinten, ein weiterer Helfer aus der Red Bull-Mannschaft verabschiedet sich, Jai Hindley. Kann nicht mehr folgen, aber er hat mitgearbeitet, dieses Feld wirklich klein gemacht und an der Spitze des Hauptfeldes. Jetzt kommt der nächste Fahrer von Lidl Trek, es ist Matthias Schjelmose, der sich da verabschiedet. Also der Däne wird heute nicht um das Wörtchen mitreden, wenn es um den Tagessieg geht und auch in der Gesamtwertung keinen Angriff starten können auf die Top 5. Florian Lipowitz nach wie vor in einer exzellenten Ausgangslage für die letzte Tourwoche. Er ist in Reichweite zum Podium und es ist nicht mal ausgeschlossen, dass Red Bull Bora Hansgrohe am Ende dieser Tour mit zwei Männern auf dem Podium steht. Genauso wenig wie das Isaac del Toro, das Paul Sexas oder Juan Ayuso in Paris vor den Champs-Élysées auf dem Treppchen stehen werden. Es ist alles offen. Jetzt, wo Jonas Vingegaard raus ist, geht es nicht nur um Platz 3, es geht auch um Platz 2 und virtuell hat den gerade inne Remco Evenepoel und der will jetzt hier an diesem Schlussanstieg zeigen, dass er sehr wohl mindestens genauso gut ist am Berg ist wie Florian Lipowitz, die beiden Red Bull-Piloten jetzt alleine in diesem Feld. Sehe ich das richtig? Vielleicht ganz am Ende noch einer, der sich da was über den Kopf kippt. Auf jeden Fall sind es jetzt nur noch so um die 5 Fahrer, 2 davon von Red Bull und die heißen Evenepoel und Lipowitz und vorne hat Quinn Simmons einen Vorsprung von 22 Sekunden auf Thomas Pidcock und dessen Begleiter.
1: Ja, und das ist jetzt wirklich die Creme de la Creme sozusagen, um die Plätze 2 bis 6 in der Gesamtwertung. Und wenn einer Riesenprobleme hat, ist es Florian Lipowitz, denn der verliert in diesem Augenblick den Anschluss an Remco Evenepoel. Also jetzt sieht es so aus, als sollte sich die Kapitänsrolle im Team Red Bull an dieser Stelle klären. Schade, dass die französischen Kameras uns das nicht zeigen. Ja, hat sich noch mal ein bisschen gefangen. Vielleicht braucht er auch ein bisschen, um seinen Rhythmus zu finden. Noch mehr Probleme hat Paul Sexas. Also das Hauptfeld mit Pogacar, mit Del Toro und mit Evenepoel. Was heißt Hauptfeld? Das sind die 3 und dann eben Florian Lipowitz und dann kommt eine Lücke und dann kommt Paul Sexas.
0: Paul Sexas hat auch Probleme, Juan Ayuso auch, das französische Fernsehen natürlich und sofort gehen die Stimmen der französischsprachigen Kolleginnen und Kollegen hier im Reporterbereich nach oben. Er ist der große Liebling, der große Hoffnungsträger der Franzosen, wurde wahnsinnig gestern gefeiert, als er oben auf dem Markschein das weiße Trikot bei der Siegerehrung bekommen hat, als jüngster Träger eines Wertungstrikots der Tourgeschichte mit seinen 19 Jahren. Große Euphorie in Frankreich, aber jetzt müssen auch die Fans hier einen leichten Rückschlag hinnehmen, denn Paul Sexas kann dem Tempo von Pogacar, von Del Toro und von Remco Evenepoel genauso wenig folgen wie auch Florian Lipowitz. Der muss jetzt dahinter irgendwo gleichmäßig sein Tempo finden, aber wir sind jetzt hier in einem entscheidenden Moment. Erst verliert dieses Rennen Jonas Vinegar und jetzt wird klar, wer der Kapitän in der deutschen Red Bull-Mannschaft ist. Es ist nicht Florian Lipowitz. Den besseren Eindruck, auch bergauf, macht Remco Evenepoel. Der ist mit Abstand der beste Zeitfahrer. Er wird hier ums Podium fahren und er hat aktuell gute Chancen, sogar Zweiter zu werden bei der Tour. Das wäre für den Belgier ein Riesenerfolg. Aber Paris ist noch eine Woche hin. Auch diese Etappe ist noch lange nicht vorbei. 6,6 Kilometer bis zum Gipfel für Quinn Simmons, der vorne wegfährt. 24 Sekunden vor Tom Pidcock und nur noch 50 Sekunden auf Tadej Pogacar, der an seiner Seite zwei Begleiter hat. Einmal seinen Teamkollegen Isaac del Toro aus Mexiko, für den er hier fährt. Also er wirkt so, als würde er ihm als Helfer nach oben helfen. Hat ja vorhin schon gesagt, das ist Del Toros Berg. Der Mexikaner hat hier bei der Auvergne-Rhône-Alpes-Rundfahrt im Juni die Etappe gewonnen und könnte sich heute auch in der Gesamtwertung deutlich verbessern. Mindestens das weiße Trikot des besten Nachwuchsfahrers übernehmen, aber auch einen Angriff starten aufs Podium. Und dann ist dann auch Remco Evenepoel. Die drei, Pogacar, Del Toro, Evenepoel. Die großen Stars sind jetzt 47 Sekunden hinter der Spitze dieser Etappe.
1: Ja, und damit auch natürlich auf dem Weg in Richtung Etappensieg. Und die ganz große Überraschung ist Remco Evenepoel, dass er so viel besser ist als Paul Sexas und Florian Lipowitz bis hierher an diesem Berg. Und wir haben die steilsten Passagen jetzt schon erlebt. Also es geht jetzt so langsam eher in sein Gelände. Das ist schon sehr überraschend und das hatte sich im Frühjahr überhaupt nicht angedeutet, als Florian Lipowitz und Paul Sexas eigentlich permanent stärker waren als der Olympiasieger, aber er scheint auf den Punkt hin fit zu sein. Das war auch am Tourmalet anders. Auch da hat er ein bisschen Rückstand gehabt, oben auf dem Gipfel. Aber heute hier kann er eben mit Del Toro und mit Pogacar mitziehen. Und ich glaube, das ist noch nicht mal das allerhöchste Tempo, was Tadej Pogacar da anschlägt. Denn sonst würden sie noch schneller den Ausreißern näher kommen. 6 Kilometer noch. Vorne immer noch Simmons. Dann die kleine Gruppe mit Pidcock. Und dann die ebenso kleine und ebenso aus drei Fahrern bestehende Gruppe mit Tadej Pogacar, der aus dem Sattel herausgeht. Isaac Del Toro, der sich offensichtlich doch nicht mehr wehgetan hat bei diesem Sturz, in den Jonas Vingegaard verwickelt war, der bleibt im Sitzen an seinem Hinterrad und dann Remco Evenepoel und dann mit vielleicht etwa 19 Sekunden, zumindest wird es uns so eingeblendet, Rückstand Paul Sexas und an dessen Hinterrad Florian Lipowitz. Sexas führt jeden Meter, schaut sich über die linke Schulter um und will damit sicherlich auch Florian Lipowitz signalisieren, dass er auch mal ein bisschen sich beteiligen muss an der Nachführarbeit, wenn sie da wieder hinkommen wollen zu Del Toro und zu Evenepoel und zu Pogacar und Juan Ayuso. Spanien hängt da auch noch dran.
0: Und der Rückstand auf Pogacars Gruppe wird größer und größer, sind jetzt noch schon fast 30 Sekunden. Jetzt geht Sexas hier im Spalier der Menschen aus dem Sattel, hat genug gemeinsame Sache zu machen mit dem Deutschen und dem Spanier. Wirkte gerade so, als würde er sich versuchen, ein bisschen abzusetzen, aber er geht wieder runter in den Sattel und fährt im Sitzen weiter. Und vorne wird der Vorsprung für Quinn Simmons immer kleiner. Der US-Amerikaner hat nur noch einen Vorsprung von 28 Sekunden auf Tadej Pogacar, auf Remco Evenepoel und Isaac Del Toro. Ich vermute, der Tagessieger kommt aus der Gruppe dieser drei und ich möchte mich nicht festlegen, wer es am Ende wird. Alle drei haben das absolute Potenzial dazu, explodieren am Rad, am Berg.
1: Volker. Am Plateau de Solaison gibt es tatsächlich eine Vorsortierung in der Gesamtwertung dieser Tour de France und die Überraschung des Tages ist Remco Evenepoel, der Belgier, der Olympiasieger aus dem deutschen Red Bull Team, klettert mit Tadej Pogacar mit. Und auch Isaac Del Toro, der vorhin in einen Sturz verwickelt war, in dessen Folge Jonas Vingegaard aufgeben musste, bisher hier Zweite, da ist er locker mit dabei. Und sie haben jetzt sogar von einem, der bislang ganz vorn fuhr, von Adam Yates, sogar noch Unterstützung bekommen. Die beiden, also Del Toro und Pogacar, mit einem Helfer unterwegs. Und da hinten, da ist Florian Lipowitz nicht in der Lage gewesen, dieser Attacke zu folgen. Er fährt mit etwa 24 Sekunden Rückstand, wenn die Zeitmessungen stimmen. Am Hinterrad des jungen Franzosen Paul Sexas, des 19-Jährigen, der jeden Meter da führt aus dieser Verfolgergruppe heraus. Sie haben auch Juan Ayuso aus Spanien noch mit am Hinterrad. Es wirkt so ein bisschen, als würden wir vorn die ersten drei der Gesamtwertung sehen und dann die, die um Plätze 4, 5 und 6 kämpfen. Zumindest ist das der Eindruck hier an diesem Berg, an diesem Plateau de Solaison. Das ist eigentlich Lipowitz-Gelände und wenn er hier Remco Evenepoel nicht folgen kann und damit das alles so ganz anders aussieht, als es im Frühjahr war, dürfte sich die Kapitänsrolle im Team Red Bull klären. Es sei denn, es ändert sich noch auf den verbleibenden 5 Kilometern, aber momentan wird der Abstand zwischen Evenepoel und Pogacar und den Verfolgern Sexas und Lipowitz eher größer als kleiner.
0: 20 Sekunden, 17 Sekunden noch für Quinn Simmons auf die Gruppe rund ums gelbe Trikot. Tadej Pogacar hat ja inzwischen zwei Helfer an seiner Seite. Adam Yates, der lange vorne war. Isaac Del Toro, wo er die Frage ist, wer ist hier Helfer? Wer ist heute Anwärter auf den Tagessieg? Vielleicht doch Isaac Del Toro. Folgen kann diesem Trio aus der UAE-Mannschaft nur noch Remco Evenepoel. Und diese Dreiergruppe hat einen Vorsprung von inzwischen ja über 30 Sekunden auf die des weißen Trikots auf Paul Sexas, zu der auch Florian Lipowitz und Juan Ayuso gehört. Also die beiden Youngster aus Frankreich und Spanien gemeinsam mit dem Vorjahresdritten aus Leichingen in der Nähe von Ulm. Kein guter Tag für Florian Lipowitz, kein gutes Wochenende. Gestern schon im Elsass hatte er Probleme, seinem Co-Kapitän Remco Evenepoel zu folgen. Heute am Ende noch Schadensbegrenzung machen, aber das war nicht gut für den Leichinger. Und heute verliert er hier den entscheidenden Anschluss und die Kapitänsfrage in der Red Bull-Mannschaft ist wahrscheinlich geklärt. Es entscheidet sich ganz viel an diesem heutigen Nachmittag. Durch den Ausfall von Vinegar hat Pogacar jetzt schon mehr als 5 Minuten Vorsprung in der Gesamtwertung auf den ersten Verfolger, in Anführungsstrichen. So möchte ich Remco Evenepoel aber nicht nennen, aber immerhin der Belgier ist aktuell Zweiter.
1: Dass wir so vorn die ersten drei dieser Tour sehen und dann so Platz 4 bis 6. Aber es ändert sich ja so viel und so schnell und es kommt auch noch viel in der nächsten Woche. Deswegen, und der Abstand sind nur 30 Sekunden. Also wenn es bis oben jetzt nicht noch deutlich mehr wird, dann wird zumindest nicht sehr viel sich entscheiden heute an diesem Tag. Aber es ist natürlich eine klare Tendenz. Und wenn Sie hinterher Red Bull fragen, wer ist der Kapitän, dann könnten das morgen natürlich 2,5 Minuten Abstand, also übermorgen nach dem Zeitfahren sein. Und dann würden sicherlich die Würfe für Evenepoel gefallen sein.
0: Ja, dann wäre der Belgier ganz klar der, für den auch Florian Lipowitz helfen muss. Jetzt in diesem Moment verabschiedet sich Adam Yates nach einem anstrengenden, aufwendigen Tag. Lange in der Spitzengruppe, hat jetzt noch ein paar hundert Meter die Führungsarbeit gemacht für Tadej Pogacar und Isaac Del Toro und dann natürlich auch an deren Hinterrad für Remco Evenepoel. Der Belgier kann sich natürlich jetzt ein bisschen zurückhalten. Der muss nicht viel investieren. Tom Pidcock fällt auch zurück. Quinn Simmons ist längst gefangen und der Brite Pidcock auch nicht mehr in der Lage, der Gruppe rund um Florian Lipowitz zu folgen. Ganz vorne jetzt also die drei Fahrer. Tadej Pogacar, Isaac Del Toro aus der UAE-Mannschaft und Remco Evenepoel. Die drei haben einen Vorsprung von rund 30 Sekunden auf Florian Lipowitz, auf Paul Sexas und Juan Ayuso, der aber jetzt den Anschluss verliert. Sexas und Lipowitz sind alleine unterwegs, aber eben nur an zweiter Stelle 27 Sekunden hinter dem Mann im Gelb. Und der hat Begleitung von Del Toro und Evenepoel. Es geht rein in ein dunkles Waldstück. Da müssen die Autos wieder die Lichter anschmeißen. Nicht viele Menschen hier, natürlich sind Zuschauer links und rechts, aber keine großen Massen. Die Leute durften nicht mit den Autos hier hoch, maximal mit Fahrrädern. Und je weiter es nach oben geht, desto weiter ist auch der Weg. Aber es sind jetzt doch immerhin 4 Kilometer hier bis ins Ziel aufs Plateau de Soleil Song. Zum ersten Mal im Tourkalender und deswegen wird es natürlich einen Premierensieg geben hier heute Nachmittag. Die Frage ist, wer ihn sich holt. Heißt er wieder Tadej Pogacar? Es wäre der 5. Sieg für den Slowenen hier bei der Frankreich-Rundfahrt allein in diesem Jahr. Heißt er Remco Evenepoel? Das wäre ein großer Erfolg und der erste Etappenerfolg für die Red Bull-Mannschaft. Oder heißt er zum zweiten Mal Isaac Del Toro? Der Mexikaner hatte ja unter freundlicher Mithilfe und Genehmigung seines Kapitäns in Barcelona die 2. Etappe gewonnen. Rein in die letzten 4 Kilometer, Holger.
1: Was für ein Drama um den zweimaligen Tour de France Gesamtsieger Jonas Vingegaard. Zweiter war er in der Gesamtwertung und er stürzte. Genau 16.57 Uhr war es, als er aufgeben musste. Nach einem Sturz in einer Rechtskurve hielt er sich die rechte Schulter, versuchte gar nicht erst auf ein Fahrrad zu steigen, sondern musste im Krankenwagen abtransportiert werden. Für ihn ist die Tour de France also vorbei. Vakant die Plätze 2 und 3 hinter Tadej Pogacar. Und jetzt am Schlussanstieg, wir sind noch knapp 4 Kilometer vom Ziel entfernt, klärt sich wohl auch die Kapitänsrolle im Team Red Bull zugunsten des Belgiers Remco Evenepoel. Denn er kann Tadej Pogacar im gelben Trikot folgen, während Florian Lipowitz große Probleme hat und momentan mit 35 Sekunden hinterherfährt.
0: Und mit Blick auf die Gesamtwertung sehen wir, dass sie heute eine ganze Menge durcheinander würfeln könnte. Durch den Ausfall von Jonas Vingegaard würde natürlich Remco Evenepoel Zweiter werden, Paul Sexas aktuell Dritter. Florian Lipowitz könnte sich dann noch mal einen weiteren Platz verbessern, würde allerdings auch von Isaac Del Toro überholt, also aktuell virtuell auf Rang 5 der Gesamtwertung der Leichinger, was natürlich am Ende auch ein großartiges Resultat wäre, aber wir blicken ja auch immer gespannt auf diese Doppelrolle im Team Red Bull und viele haben natürlich gehofft, dass er seinen Erfolg aus dem vergangenen Jahr wiederholt. holen könnte, erst recht jetzt, wo auch Jonas Vingegaard raus ist, winkt natürlich mehr als nur in Anführungsstrichen Platz 3, aber aktuell macht Lipowitz nicht den Eindruck, als könnte er wirklich aufs Treppchen fahren. Gucken wir auf diese Etappe. 39 Sekunden der Rückstand von Lipowitz und Paul Sexas, die beiden jetzt alleine unterwegs in der Verfolgung, naja, nennen wir es mal so, als erste Gruppe dahinter, hinter dem Spitzentrio, bestehend aus Tadej Pogacar, Isaac Del Toro und Remco Evenepoel.
1: Ja, was Florian Lipowitz jetzt natürlich tut, ist keinen Zentimeter Führung, denn Paul Sexas wird er signalisiert haben, hey, mein Mann, Remco Evenepoel, mein Kapitän ist vorn, ich werde dich doch nicht wieder nach vorn fahren. Und das hat natürlich Bestand bis zum letzten Kilometer. Und ich weiß nicht, ob Florian Lipowitz sich jetzt da so in An- und Abführung schonen kann, dass er dann eventuell doch noch mal ein paar Sekunden wieder gut fährt auf den letzten Kilometern. Das schwingt natürlich auch ein bisschen durch die deutsche Brille betrachtet Hoffnung mit. Momentan ist Florian Lipowitz in einer virtuellen Wertung, die definitiv nicht stimmt. Er kann ja nicht Vierter sein. Da fehlt der Toro in dieser Rechnung.
0: Ja, der müsste da vorne sein.
1: Also genau, also sein, ja, die Abstände, die pendeln immer zwischen 30 und 35 Sekunden. Und Tadej Pogacar ist auch der Einzige, der die Führungsarbeit verrichtet. Es ist ja auch kurios eigentlich von der Teamstatik der Emirates-Mannschaft. Ich meine, er hat eigentlich einen Helfer, den er da den Berg hochschleppt.
0: Jetzt ist er Helfer, ja.
1: Ja, genau. Ja. Eigentlich müsste es genau umgekehrt sein. Und Isaac Del Toro fährt jetzt, da die letzten 3 Kilometer begonnen haben, an der dritten Stelle dieser Gruppe. Also ganz, ganz eindeutig hat man momentan so ein bisschen eine Ahnung davon, wie diese Tour de France nächste Woche zu Ende gehen könnte. Pogacar führt da vor Remco Evenepoel und vor Isaac Del Toro. Und dann, jetzt sind es angeblich wieder 40 Sekunden Rückstand für Paul Sexas und für Florian Lipowitz, der mir auch nicht wirklich locker erscheint. Letztlich muss man sagen, Del Toro war immer eingeklammert, was dessen Leistungsvermögen angeht, weil er im Frühjahr nicht die ganz großen Vergleiche mit den großen Stars hatte. Hat natürlich seine Rundfahrten gewonnen, Tirreno Adriatico und dann die ehemalige Dauphiné-Rundfahrt. Aber ansonsten ist es im Prinzip die Hackordnung. Pogacar und dann auf Augenhöhe Sexas und Lipowitz. Der hier total überperformt, gemessen an den Vorbereitungsrennen, wenn ich sie mal so abqualifizierend bezeichnen darf, ist Remco Evenepoel, der am Berg hier wirklich mehr zeigt. Und Ayuso ist dann sozusagen mit wieder viel Abstand und der verliert jetzt wirklich viel Zeit, auch wenn er noch Quinn Simmons an der Seite hat, ist dann sozusagen der Nächste so im Rennen. Das ist eigentlich fast der Papierform entsprechend, nur Remco Evenepoel ist wirklich, wirklich ganz grandios in Form heute an diesem Tag, an diesem Plateau des Solasong, eigentlich an dem Berg, der normalerweise Lipowitz-Gelände hätte sein sollen. Aber die Abstände sind noch nicht in Stein gemeißelt und letztlich kann auch im Zeitfahren noch einiges passieren. Auf Florian Lipowitz ist ja eigentlich ein guter Zeitfahrer. Was macht Tadej Pogacar? Nach wem schaut er sich um?
0: Ja, den Funk ins Ohr gesteckt gerade wieder. Also kommuniziert offenbar mit irgendjemandem aus dem Team. Wo ist jetzt Del Toro an seinem Hinterrad? Vor ihm schiebt sich jetzt Remco Evenepoel. Zum ersten Mal der Belgier jetzt in diesem Trio mit Führungsarbeit. Also wir können sagen, die ersten 5 dieser Etappe haben sehr gute Chancen, am Ende auch die ersten 5 dieser Tour zu werden und wahrscheinlich die ersten 3 dieser Etappe auch die am Ende auf dem Treppchen stehen könnten. Also wir müssen natürlich immer noch konjunktiv hinterhersetzen. Es kommen noch extrem schwere Alpenetappen, aber nach den Eindrücken, die wir bisher gesammelt haben, Pogacar klar auf dem Weg zum 5. Toursieg. Isaac Del Toro hat absolut das Zeug dazu, aufs Treppchen zu fahren und auch Remco Evenepoel will zum 2. Mal vor den Champs-Élysées geehrt werden. Er ist ja schon mal 3. geworden vorletztes Jahr. Im vergangenen Jahr dann Lipowitz und die beiden fahren jetzt in einer Mannschaft, aber die Hackordnung in der Red Bull-Mannschaft ist spätestens seit heute klar. Jetzt auf den letzten 2 Kilometern durch diesen gelben Bogen fahren. Tadej Pogacar gefolgt von Remco Evenepoel und dahinter gerade aus dem Sattel gegangen Isaac Del Toro. Vorsprung auf Sexas und Lipowitz stabil bei gut 30 Sekunden. Aber den Eindruck haben wir ja schon geäußert, dass die hier vorne noch gar nicht all-in gehen. Also wenn jetzt einer von den beiden, Sexas und Pogacar, traue ich es am nächsten zu, nochmal Vollgas geben, dann würden sie nochmal richtig, richtig Sekunden rausfahren. Apropos Sekunden, Holger, wann beginnst du deine Schlussreportage?
1: 17:40
0: Uhr. Für die Radiosender, 17:40 Uhr. Bis dahin ziehen wir natürlich hier durch. Ihr müsst nichts machen zu Hause. Bleibt einfach dran, ihr bekommt wie jede Etappe ab 14 Uhr hier voll auf die Ohren und auch dieses spektakuläre und ja beinahe schon dramatische Finale ohne Jonas Vingegaard. Der Däne ist gestürzt am Fuße des Schlussanstieges und musste wahrscheinlich mit Schlüsselbeinbruch diese 113. Frankreich-Rundfahrt ausgeben. Wir waren Zeuge, als er in das Fahrzeug der Mediziner gestiegen ist. Der Zweite der Tour, der zweimalige Champion, ist raus. Das öffnet die Türen für Remco Evenepoel, hier Zweiter zu werden bei dieser Tour. Aber der Mann in Gelb immer noch ganz vorne an der Spitze, 1,8 Kilometer bis zum Ziel.
1: Ja, und wer ist der Favorit auf den Etappensieg? Ist es Remco Evenepoel?
0: Nee, also normalerweise würde ich sagen, Pogacar, der wird das kontrollieren. Und wenn er das Gefühl hat, dass Del Toro das gewinnen kann, dann wird Del Toro gewinnen. Und wenn nicht, holt sich Pogacar das
1: Evenepoel
0: selbst. Ja, ich glaube...
1: Wird auf jeden Fall sehr schnell, sehr interessant und damit auch sehr bitter für Föhrn Lipowitz, weil die werden auf jeden Fall nochmal ein paar Sekunden gut machen. Aktuell sind wir bei 41 Abstand von dieser Dreiergruppe Del Toro, Pogacar, Evenepoel zu dem Duo Sexas und Lipowitz. Ganz fair übrigens, die beiden Red Bull-Profis. Keiner fährt gegen den anderen. Evenepoel kein Zentimeter Führungsarbeit, um Föhrn Lipowitz da noch ein bisschen mehr Rückstand beizufügen, indirekt. Und Föhrn Lipowitz führt Paul Sexas keinen Zentimeter näher an den Belgier heran. Also das machen sie taktisch natürlich nach Lehrbuch. Das muss man ihnen zugute halten. Und es ist halt nur überraschend, dass Remco Evenepoel an diesem Berg tatsächlich der so viel stärkere ist. So viel ist bei 38, 39, 40 Sekunden natürlich auch relativ, aber es sind eben schon 40 Sekunden Abstand von Lipowitz zu Evenepoel und das wächst natürlich durch diese Etappe auch noch auf Basis der Zeitbonifikation, die es ja für die ersten drei noch gibt, zusätzlich an und dann gibt es das Zeitfahren am Dienstag und dann wird es einen klaren Abstand geben, sicherlich, wenn es nach Papierform läuft, wenn es dort nach Papierform läuft, anders als heute.
0: 1,2 Kilometer noch für Tadej Pogacar, für Remco Evenepoel und Isaac Del Toro. Immer wieder gibt's enge Menschenspaliere, wo die Männer, die Frauen an der Seite, links und rechts, sich ganz weit nach vorne lehnen und beugen, mit ihren Fahnen fuchteln und so, erst im allerletzten Moment rausgehen, um Platz zu machen für die Radprofis, die an ihnen vorbeifahren wollen. Das ist das Bild, was wir aus den Bergen kennen. Und genau in dieser Position sind jetzt auch Paul Sexas und an dessen Hinterrad Florian Lipowitz, der Leichinger, mit 42 Sekunden Rückstand auf die drei da vorne. Er wird Schwierigkeiten haben, bei dieser Tour aufs Podium zu fahren, aber er kann Fünfter werden. Und hey, letztes Jahr Dritter. Und wir haben immer gesagt, wenn er unter die Top 5 fährt in diesem Jahr, dann wäre das auch ein großer Erfolg. Und für die deutsche Mannschaft Red Bull allemal. Denn diese Truppe hat, genau wie UAE, zwei Fahrer unter den Top Ten. Jetzt vorne die Attacke von Isaac Del Toro. Er lässt seinen Kapitän Tadej Pogacar stehen, der erstmal nur passiv folgt am Hinterrad von Remco Evenepoel, der aber auch dranbleibt an Isaac Del Toro. Der Mexikaner knapp einen Kilometer vor dem Ziel mit der Attacke. Ist es schon die Entscheidende gewesen? Nein. Evenepoel ist dran und an dessen Hinterrad der Mann in Gelb, Tadej Pogacar. Del Toro jetzt mit erhöhtem Kraftaufwand. Das tut natürlich weh. Er ist recht, weil es nicht effizient genug war und er sich nicht absetzen konnte. 800 Meter noch. Jetzt werden die Zuschauer links und rechts zurückgehalten. Von aufgespannten Seilen können die Straße also nicht mehr eng machen. Das sorgt für bessere Chancengleichheit. Evenepoel geht jetzt ein bisschen in Führung von diesem Trio, aber alle sind gleich auf. Wir holen Luft. 750 Meter noch bis ins Ziel. Viel Spaß mit den letzten Metern und mit Holger.
1: Was für ein Drama um Jonas Vingegaard. Der zweimalige Tour de France-Sieger ist nicht mehr dabei. Er lebt möglicherweise aus einem Krankenhaus heraus inzwischen, wie es in den heutigen Schlusskampf um den Etappensieg hineingeht. Er stürzte in einer Rechtskurve auf die rechte Schulter und unternahm keinerlei Versuche mehr aufs Fahrrad zurückzuklettern, sondern stieg in einen Krankenwagen. Für den Dänen ist die Tour de France vorbei. Jetzt ist vakant der Kampf um Platz 2 und 3 und die Kandidaten hinter Tadej Pogacar, die sind da vorne an seiner Seite. Isaac Del Toro, der junge Mexikaner, 500 Meter vor dem Ziel greift er an. Pogacar lässt ihn ziehen, schaut sich das aus der Ferne an. Will er dem Mexikaner den Etappensieg überlassen, aber der hat noch einen am Hinterrad und das ist nicht Florian Lipowitz, sondern dessen heute sehr verblüffend fahrender Olympiasieger, nämlich Remco Evenepoel, der Belgier, der Teamkollege von Florian Lipowitz. Evenepoel an der zweiten Stelle, Pogacar kommt auch wieder ran. Del Toros Angriff ist durch den Belgier neutralisiert worden. Jetzt sind es noch 300 Meter. Noch einmal geht Isaac Del Toro aus dem Sattel. Del Toro, der Mexikaner, und jetzt kommt der Antritt von Remco Evenepoel, unwiderstehlich. Del Toro ist geschlagen, der wird Dritter. Aber gewinnt Evenepoel oder gewinnt Tadej Pogacar? Das ist die Frage. Evenepoel für das deutsche Red Bull Team ist immer noch vorn. Pogacar in seinem Hinterrad. Evenepoel könnte es durchziehen. Sind noch 100 Meter. Immer noch ist Evenepoel vorn. Das ist der Sieg. Das wird der Sieg. Es wird der Sieg für Remco Evenepoel. Er gewinnt diese Etappe auf dem Plateau de Solaison. Das ist ehrlich gesagt eine fulminante Überraschung. Das ist der zweite Platz von Tadej Pogacar und der dritte von Isaac Del Toro. Und jetzt kämpft Florian Lipowitz um die Sekunden. Er fährt mit dem jungen Franzosen Paul Sexas, das ist aktuell, aber auch was die Gesamtwertung angeht, eher der Kampf um die Plätze 4 und 5. Das Podium ist ein bisschen entfernt. Florian Lipowitz am Hinterrad des Franzosen, sie haben noch 300 Meter und erbarmungslos tickt die Uhr gegen die beiden. Können sie den Rückstand auf etwa eine Minute reduziert halten? Es ist aber trotzdem natürlich eine ganze Menge. Zähne zusammengebissen bei Florian Lipowitz, das ist eigentlich sein Terrain gewesen und dennoch musste er heute erkennen, dass die Kapitänsrolle Führungsrolle jetzt eindeutig bei Remco Evenepoel ist, auch auf der Basis dieses Etappensieges. Er ist immer noch hinter Paul Sexas. Wir sind schon bei 55 Sekunden. Es wird nicht unter einer Minute Rückstand bleiben, doch ganz knapp. 58 Sekunden. Sexas der vierte. Florian Lipowitz der fünfte. Ist ein kleiner Verlierer des Tages in der Gesamtwertung. Bleibt dann natürlich mit im Geschäft, aber klar ist die Favoritenrolle jetzt eindeutig in Sachen Podium bei Isaac Del Toro und bei Remco Evenepoel nach dieser Etappe. Und dann übrigens für das deutsche Team Red Bull mal wieder ein Etappensieg, das haben sie sich vorgenommen. Und für den Belgier, der ja ein Mann der ganz großen Momente ist, der 500. Etappensieg für Belgien überhaupt in der Geschichte der Tour de France. Was für ein Tag für den Olympiasieger.
0: Ja, was für ein Finale. Unglaublich. 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Morgen ist Ruhetag, aber am Zeitfahrdienstag ab 14 Uhr sind wir wieder für euch da.
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1: Da kommt er und er schafft es. Pogacar ist oben, hat den Galibier bezwungen. Und jetzt Florian Lipowitz, da kommt schon.
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1: Jens, ich soll dich von unserer Redakteurin Laura fragen, ob du alles, was du gestern gesagt hast, nochmal zurücknehmen möchtest.
2: Ich weiß nicht, was sie meint.
1: Naja, zum Beispiel, dass ein Spiel um Platz 3 absolut sinnlos ist, dass man sich das sparen könnte, dass Frankreich der absolute Favorit gegen England ist. Und? Willst du?
2: Ja.
1: Damit herzlich willkommen zum Sportschau-WM-Update. Mit Anne Hild und Jens Weilbrot. Und die erste Hälfte von diesem Spiel um Platz 3 war eher frankarm als Frankreich. Grüße an dieser Stelle auch an Nico, unseren anderen Redakteur. Ich finde, die beiden kann man an der Stelle auch mal erwähnen.
2: Voll.
1: Die haben nämlich einen super Job gemacht während
2: dieser
1: WM.
2: Außer bei diesem Wortspiel, ja.
1: Und jetzt kannst du glänzen, Jens. Kriegst du alle Torschützen in der richtigen Reihenfolge zusammen?
2: Auf gar keinen Fall. Das musst du ablesen, bitte.
1: Ich werde es ablesen. Rice, Konsa, Saka, Mbappé, Bakola, Mbappé, Saka, Dembélé, Bellingham. Das ist einfach unfassbar. 6-4 gewinnt England gegen Frankreich dieses Spiel um Platz 3. Und wir haben eben ja schon so ein bisschen darüber diskutiert. Irgendwie können trotz des Ergebnisses beide so ein bisschen erhobenen Hauptes da rausgehen.
2: Ja. Ja, schon, ne? Die Franzosen aufgrund der zweiten Halbzeit.
1: Ja.
2: Die Engländer, weil sie halt ihr bestes Ergebnis bei Weltmeisterschaften seit 60 Jahren geholt haben. Läuft dieses Spiel so, wenn es nicht das Spiel um Platz 3 ist, Anne?
1: Safe nicht. Also wenn das Finale ist, niemals läuft das so. Ich finde es ein bisschen schade für Didier Deschamps, dass er sich eben nicht mit einem Sieg jetzt als französischer Nationaltrainer verabschieden konnte. Und das sieht auch Kylian Mbappé ähnlich.
3: Wir wollten etwas für ihn tun. Leider erweckt die erste Halbzeit aber den Eindruck, dass wir ihn im Stich gelassen haben. Und das ist überhaupt nicht das Gefühl, das wir vermitteln wollten. Aber so ist es. Das ist der Fußball. Wir wollen dem Trainer danken für alles, was er getan hat. Denn dieses Spiel wird die Legende von Didier Deschamps nicht schmälern.
1: Ja, er verabschiedet sich auf jeden Fall trotzdem als Legende. Und die erste Hälfte sah aber trotzdem ein bisschen so aus, als würde England für den Trainer spielen und nicht Frankreich.
2: Ja, voll. Und ich habe ja gestern auch gesagt, dass ich so den Eindruck habe, dass Thomas Tuchel so seinen Mut verloren hat.
1: Mhm.
2: Das war unnormal mutig, was er da gemacht hat.
1: Weil?
2: Er hat Spanien nachgebaut.
1: Also ich habe keine Sagrada Familie auf dem Platz gesehen.
2: Ja, also er hat die spanische Vorgehensweise im Halbfinale gegen die Franzosen versucht zu kopieren. Und das ist halt auch natürlich unter freundlicher Mithilfe einer sehr unorganisierten französischen, vor allem Abwehr, die ja auch komplett ausgetauscht worden ist, dann irgendwie zustande gekommen. Aber grundsätzlich, also das war schon, also er lässt ja Kane draußen, er lässt Bellingham draußen, er bringt mit Rashford und mit Saka zwei Abschlussspieler auf dem Flügel. Und damit hast du einfach diese Spielanlage komplett verändert, ne? Also Ivan Toney als Mittelstürmer war eigentlich dann nur noch dazu da, um die Innenverteidiger zu binden und aus der Mitte rauszulocken. Und du hast die gesamte Zeit über die Außenverteidiger, die mit nach vorne schieben, wie es die Spanier gegen die Franzosen gemacht haben. England hat Frankreich ja auch so ein bisschen gelockt. Also ich bin mir sicher, Deschamps hat gedacht, okay, das wird wieder das klassische U. Kane wird der Zielspieler in der Mitte sein. Die werden versuchen, möglichst oft in irgendwie gute Abschlusspositionen im Strafraum zu kommen, dadurch, dass sie halt von den Flügelpositionen irgendwie ins Zentrum gelangen. So. Und das war halt einfach komplett anderer Plan, den England dann gegangen ist. Und der ist voll aufgegangen, weil halt eben ganz oft die Schnittstellen aufgegangen sind, dadurch, dass Ivan Toney halt irgendwie die Impro-Abwehr der Franzosen dann halt auch komplett irritiert hat. Und dann waren ganz oft Saka und Rashford mit ihrem Tempo, also keine Ahnung, ich weiß ja gar nicht, das erste Tor fällt zwar durch Declan Rice nach 2,5 Minuten oder so, aber wie oft in diesen ersten 15 Minuten siehst du diese Angriffsmuster, dass also der Ball im Mittelfeld gewonnen wird, teilweise dann nachher auch gar nicht mehr so aus Umschaltsituationen, sondern auch wenn sie Spiel dann einfach tatsächlich aufbauen und klassisch sich über den Weg nach vorn spielen. Also es war wirklich gut und ich hätte, also das ist, muss man sagen, Props an Thomas Tuchel, mutiger Plan. Man hat irgendwie, oder hast, welchen Eindruck hattest du von dem? Ich hatte den Eindruck, der nimmt das schon auch irgendwie, obwohl man ja vorher dachte, so dem ist das auch egal.
1: Hat er
2: so
1: ja auch
2: richtig
1: gesagt.
2: Ernst.
1: Also er hat ja gesagt, niemand möchte dieses Spiel spielen. Und als ich die Aufstellung gesehen habe, dachte ich so, ah okay, so sieht das also aus, wenn du keinen Bock hast. Weil es war ja wirklich, ja, mutig kann man es nennen. Es war auch so ein bisschen das Gefühl, naja, jetzt lässt er halt die spielen, die noch nicht gespielt haben. Er hat aber selbst nach dem Spiel gesagt, dass das eigentlich gar nicht mal war, dass er einen anderen Plan hatte oder dass er, wie gesagt, noch anderen Spielern Spielzeit geben wollte, sondern dass seine Spieler halt auch einfach müde waren. Also er hat gesagt, das waren einfach unfassbar anstrengende Wochen. Sie haben natürlich viel Zeit dann auch in den USA verbracht, hatten die Wechsel mit den 6 Spiele in 6 verschiedenen Stadien zu Beginn, mit der Höhe in Mexiko, wo sie sich ja auch schon drüber beschwert hatten. Deswegen, das hat er so ein bisschen begründet und er meinte auch, dass jetzt die Schmerzen zwar für den Abend vergessen sind, aber natürlich wiederkommen werden, wenn sie sich das Finale angucken.
3: Wenn das Finale morgen ist, werden wir immer noch den Schmerz spüren. Also es wird noch etwas dauern, aber insgesamt gibt mir das alles mehr Energie, als es mir nimmt.
1: Ich finde es auch ganz geil, vor dem Spiel, als die Aufstellung eingeblendet wurde und dann auch Thomas Tuchel, gab es Buhrufe im Stadion. Also die Engländer waren ja richtig sauer auf Tuchel. Und danach wurde er halt gefeiert.
2: Zu Recht.
1: Ja, finde ich auch
2: also,
1: zu Recht.
2: Ich meine, da waren wir uns ja gestern schon einig, dass es ein guter Plan wäre, mit Thomas Tuchel weiterzumachen. Ja. Und dass er ganz oft in diesem Turnier ja richtige Entscheidungen getroffen hat. Und vielleicht hat er ja jetzt auch gemerkt, dass manchmal so komplett um die Ecke zu denken vielleicht auch gar nicht so eine schlechte Idee ist. Weil diese Spielfreude, klar, wie gesagt, das wurde natürlich alles total durch dieses... Das war ja wirklich eine Frechheit, was Frankreich defensiv in der ersten Halbzeit angeboten hat. Es wurde natürlich dadurch total begünstigt. Aber so diese grundsätzliche Herangehensweise, das einfach mal so auf links zu drehen, das fand ich jetzt schon bemerkenswert und finde ich auch gut. Und vielleicht sollte er sich das in Zukunft auch einfach öfter nochmal trauen. Und vielleicht auch, also du kannst natürlich Harry Kane nicht wirklich draußen lassen in einem wichtigen Spiel. Genauso wie Jude Bellingham auch nicht. Aber vielleicht war das jetzt für dieses Match tatsächlich irgendwie ein guter Punkt, so.
1: Ja, ich finde generell diese Geschichten, die dieses Spiel geschrieben hat, also wirklich Frankreich 0-4 hinten zur Pause. Dann gab's ja auch diese Szene, da hat Mbappé mit Rice schon auf dem Weg in die Kabinen in der Halbzeitpause Trikots getauscht, wo du echt so dachtest, also du kannst das doch jetzt nicht so herschenken, wenn du deinem Trainer irgendwie jetzt noch was zurückgeben willst.
2: Ja, also maßgebend sind natürlich dann die Spielerwechsel, ne? Also 4 Wechsel in der Halbzeitpause, beispielsweise Rayan Cherki raus, der eine absolute Frechheit im Mittelfeldzentrum war. Also wirklich Wahnsinn, wenn jemand, der so wenig Spielzeit bekommen hat, dann so, also er war nicht der Einzige, auch Konaté in der Innenverteidigung, das war gar nichts. Und dadurch, dass dann gewechselt wird, unter anderem dann Olise ins Zentrum, Upamecano rein in die Innenverteidigung, kriegt Frankreich dann in der zweiten Halbzeit einen ganz anderen Zugriff und dadurch haben sie hohe Ballgewinne und dadurch haben sie relativ schnell klare Torchancen. Die Engländer haben wahrscheinlich auch gedacht, ja komm, wir schaukeln das jetzt den Rest der Halbzeit hier nach Hause und dadurch ist Frankreich dann relativ schnell wieder dran. Aber irgendwie, finde ich, ist es dann auch okay, dass England das am Ende dann halt eben dieses Mal sich nicht noch aus den Händen nehmen lässt, sondern ja, diesmal haben sie halt auch noch gute Gelegenheiten im Konter, dadurch, dass dann auch beispielsweise Saka einfach
1: haben aufgelernt ist. Einfach, ne?
2: Ja, möglicherweise, keine Ahnung, vielleicht war es aber auch einfach in dem Spiel, lässt das dann halt einfach auch so. Und ja, dann fand ich es eigentlich auch in Ordnung, dass England das am Ende dann so doch nochmal irgendwie zurück auf seine Seite drehen kann.
1: Ja, ich fand das auch ganz schön. Mbappé hat gesagt, naja, wir haben halt die zweite Hälfte gewonnen, aber insgesamt hat einfach England gewonnen. Aber er hat ja vorgelegt in Sachen goldener Schuh und vor allem auch ewiger WM-Tore-Rekord. Bei diesem Turnier steht er jetzt bei 10 Treffern, ist sich aber relativ sicher, dass das nicht reichen wird.
3: Leo trifft immer, er wird sicher treffen.
2: Er muss ja 2-mal treffen, mindestens 2-mal.
1: Genau.
2: Und um alleiniger Torschützenkönig zu werden, müsste er schon 3-mal treffen. Das ist nun wirklich schon... Das wäre schon wirklich
1: gegen die beste
2: kurios,
1: Defensive des
2: wenn
1: Turniers.
2: Das im WM-Finale gegen Spanien gelingen würde.
1: Das stimmt. Um 21 Uhr heute Abend wird das angepfiffen in New York bzw. New Jersey. Live zu sehen im ZDF und zu hören bei uns im Audiostream. Und bevor wir sportlich über dieses Spiel sprechen, haben wir unseren Reporter Michael Bollenbacher mal losgeschickt. Der sollte sich mitten in die argentinische Fanmenge begeben. Aber Michael, du musstest da noch mal ein Stück raus. Ne? War es zu laut oder was war da los?
4: Ja, es war erstens was laut. Also ich glaube, wir hätten Probleme, das hier zu übertragen. Und zweitens war es einfach so, dass ich keinen Empfang hatte. Also alle hatten natürlich ihre Handys gezückt und Film. Und es ist beeindruckend hier am Times Square. Es ist eine blau-weiße Party. Also ich habe wirklich ein Spanien oder 2 Spanien-Trikots gesehen.
1: Krass.
4: Ansonsten sind hier nur Argentinier.
2: Und welche Bedeutung wird das für das Spiel haben? Du hast ja das bei diesem unglaublichen Halbfinale gegen England auch hautnah miterlebt. Du standest ja quasi im argentinischen Block. Welche Rolle spielt das denn so für die Leistung der argentinischen Mannschaft?
4: Also ich glaube schon eine sehr, sehr, sehr große, weil alleine die Mannschaft, also Alvis Celeste, dann vor dem Fanclub noch ewig gefeiert hat, oberkörperfrei, an Simeone kann ich mich daran erinnern. Und natürlich auch für die Fans. Also es war Wahnsinn, weil wir standen neben einem und dem liefen die Tränen runter. Also ihm liefen schon eine Minute vor Ablauf der Nachspielzeit, liefen ihm die Tränen runter. Und man hat gemerkt, das zerfließt gerade alles. Also da kommt gerade alles zusammen. Direkt Familie angerufen und auch argentinische Fans, die natürlich sagen, wenn wir das zum zweiten Mal gewinnen, wäre ja sowieso erst das dritte Mal in der WM-Geschichte, dass das eine Mannschaft schafft. Aber wenn wir das gewinnen, dann ist Messi endgültig der GOAT und dann kann auch gar niemand irgendwas sagen. Und wir sind hier eine richtige Equipo, wir sind nicht nur Messi, wir sind, es ist diesmal das ganze Team, das wohl offenbar ein richtig gutes Kollektiv ist.
1: Wie ist denn eigentlich die Luft in New York so? Weil ich habe Bilder gesehen von dicken Rauchschwaden, die da durchgezogen sind. Das kommt ja irgendwie von den Waldbränden in der Nähe, ne?
4: Es ist eigentlich wieder alles ganz gut. Also es hat jetzt heute auch mal kräftig geregnet, heute Morgen. Vorgestern war es schlimm. Also da ist man wirklich, wir sind hier angekommen. Aus dem Flugzeug, man hat die Skyline gar nicht gesehen. So smoggy war es und was da von Ontario runterkam. Und es war sehr, sehr unangenehm. Das war wirklich so ein bisschen Schullandheim-Vibes, wenn irgendjemand ein Feuerchen zündet. Und das ist halt hier durch die komplette Stadt.
2: Pfadfinder-Stimmung mitten in New York, das gibt's auch nicht alle Tage. Ja.
1: Konntest du dir eigentlich den Finalrasen angucken, so aus nächster Nähe? Ich habe irgendwas gelesen, der soll bei 95% sein.
4: Ah ja, nee, habe ich noch nicht gesehen. Also das letzte Mal war ich da, als Kollege Haaland gegen Brasilien getroffen hat. Da konnte ich jetzt noch nicht hin. Es war gestern auch ein bisschen dubios oder was heißt dubios? Es war typisch amerikanisch, nennen wir es mal so. Die Pressekonferenzen im Javits Center am Hudson River. Und dann kamen noch die Kapitäne, also Messi und Rodri plus die beiden Trainer und dann noch Emiliano Martinez, der Torhüter der Argentinier. Und wurden von Novak Djokovic auf Spanisch und auf Englisch interviewt. Und dann kam noch Tom Brady dazu und Kevin Hart. Genau, Kevin Hart war noch dabei, der die interviewt hat. Der Emiliano Martinez musste dann mal eine Frage von Tom Brady übersetzen, weil Messi Englisch ja nicht versteht offenbar. Und das war, also das war irgendwie skurril. Und es war auch zu spüren, dass da zwar schon geteilt auch Spanier waren, also schon auch viele spanische Fans und musste sich dafür Tickets kaufen. Und Argentinier, aber dieses Messi, Messi, Messi hat natürlich mal wieder alles übertüncht. Also der Typ kam raus und der ganze Saal stand Kopf.
2: Also wie du das beschreibst, das klingt so wild, als wäre es das Spiel um Platz 3 unter den Fernsehinterviews.
4: Ja.
1: Bolli, genieß es. Ich wünsche dir ganz viel Spaß beim WM-Finale.
4: Ja, vielen Dank. Danke euch und auch ganz viel Spaß beim Gucken. Ich hoffe, es wird spannend und ja, dass wir ein bisschen mehr Spannung als jetzt beim letzten Spanien-Spiel erleben. Und das ist hier ein bisschen, wie 2022 jetzt vielleicht sogar.
1: Ja, würde ich nehmen.
2: Würden wir nehmen. Ja. Bolli, viel Spaß.
4: Danke euch beiden, ne? Liebe Grüße nach Köln.
1: Ich bin ja schon ein bisschen neidisch, ne? Ich würde jetzt auch gerne so mit den argentinischen Fans da durch die Straßen ziehen und gucken, ob ich vielleicht doch noch ein paar Spanier finde, die ihre Mannschaft ja mit Sicherheit heute Abend auch unterstützen werden. Aber weil Michael das auch gerade gesagt hat, so unwahrscheinlich finde ich es gar nicht, dass dieses Spiel ins Elfmeterschießen geht.
2: Nö, finde ich auch nicht.
1: Weil das ist ja einfach, was Spanien defensiv geleistet hat in diesem Turnier, ist halt ultra krass. Dieses eine Gegentor gegen Belgien. Wer weiß, ob sie am Ende nicht sagen, hätten wir vielleicht auch komplett ohne hinkriegen können. Aber auch so, weil die Mannschaften sich halt auch so ähnlich sind.
2: Es gibt nur ein Team, das eine bessere Passquote aufweist als Spanien.
1: Das ist Argentinien. Nee.
2: Richtig.
1: Ist wirklich Argentinien besser?
2: Ja.
1: Krass.
2: Also sie sind sich tatsächlich schon sehr, sehr ähnlich. Ich struggle manchmal so ein bisschen mit der Angriffsidee der Argentinier. Außer es ist gerade die letzte Viertelstunde und sie liegen 0-2 hinten.
1: Stimmt.
2: Ja, aber wenn du mal guckst, das einzige Gegentor, das Spanien bekommen hat, ja, die Argentinier sind extrem kopfballstark. Das Team mit den meisten Abschlüssen nach Kopfbällen, Torabschlüssen nach Kopfbällen, mit den meisten Flanken aus dem Spiel. Genau so ein Gegentor bekommt Spanien gegen Belgien. Und trotzdem, also man kann solche Argumente natürlich auf beiden Seiten auch irgendwie finden. Auch wenn du guckst, wie zum Beispiel die Schweiz den zwischenzeitlichen Ausgleich gegen Argentinien erzielt hat. dann ist das auch was, was die Spanier drauf haben. Ne? So ein Schnittstellenball und von außen einlaufen, so. Also das ist halt, das ist komplett offen, dieses Match. Und es ist halt auch einfach Finale. Finale ist ja immer nochmal ein ganz anderer Vibe.
1: Aber weißt du denn, warum sich die beiden Teams so ähnlich sind?
2: Weil sie beide Spanisch sprechen?
1: Na, da würde ich ein bisschen anders sehen, ob Argentinisch wirklich auch Spanisch ist. Nee, weil Lionel Scaloni bei Luis de la Fuente gelernt hat.
2: Ach krass.
1: Der hat tatsächlich mal einen Trainerlehrgang geleitet, de la Fuente, bei dem Scaloni anwesend war. Und die beiden sind auch immer noch befreundet.
5: Seine Mannschaft greift auf die ein oder andere Weise an, aber eben immer am Ball. Und deswegen haben wir meiner Meinung nach tatsächlich ähnliche Spielweisen. Wir versuchen, uns mit dem Ball zu behaupten. Darin sind wir uns ähnlich. Hoffen wir also, dass es ein gutes Spektakel wird und vor allem, dass die Zuschauer es genießen können, dass es ein gutes Fußballspiel wird.
1: Erwartest du ein Spektakel?
2: Nein.
1: Ich auch, ehrlicherweise
2: aber
1: auch nicht.
2: Das wird auf jeden Fall, also vielleicht, wie gesagt, es gibt schon Möglichkeiten für beide Mannschaften, die jeweils andere Mannschaft defensiv irgendwie vor Probleme zu stellen. So. Und dann hast du halt immer auch noch diese Unausrechenbarkeitsfaktoren, vor allem voran Lionel Messi. So, das heißt, vielleicht fallen da auch durchaus mal 2 Tore oder so oder sogar 3 während der laufenden Spielzeit. Mein Bauchgefühl ist eher Richtung 1-1 oder so.
1: Ja, Messi braucht ja 3, haben wir ja gerade festgestellt. Stimmt. Also der ist unter Druck jetzt.
2: Ja. Ich weiß nicht, ob das für ihn tatsächlich dann im Fokus steht, aber ja, man wird sehen.
1: Möchtest du noch einen Tipp abgeben?
2: Nein.
1: Nein?
2: Nein.
1: Aber es ist doch klar, wer gewinnt.
2: Wer?
1: Das hast du doch selbst gesagt.
2: Also ich habe erst gesagt, Argentinien wird Weltmeister.
1: Ja, davor hast du tatsächlich gesagt, Spanien wird Weltmeister.
2: Und danach auch wieder.
1: Das war noch lange vor der Weltmeisterschaft. Und du hast gesagt, die bessere Defensive. Also ja, Defensive gewinnt
2: ja.
1: Titel. Ne?
2: Ja, das stimmt. Also das schlüssigere Konzept so insgesamt hat tatsächlich Spanien. Und aber dieser Individualitätsfaktor und dieses Teamgefüge, was dann vielleicht nochmal Grenzen überschreitet, spricht dann für Argentinien.
1: Also meinst du, Jamal geht nochmal baden, während Messi nebendran steht?
2: Boah, ey.
1: Ich wollte dieses unfassbare Foto noch einmal unterbringen.
2: Ja, es ist auch vollkommen korrekt. Das ist auch gut, dass es in diesem Zusammenhang nochmal erwähnt wurde. Mein Gefühl ist, Argentinien gewinnt im Elfmeterschießen.
1: Oh, okay. Ja, glaube ich nicht. Weil dann müsste Messi ja bei dieser WM auch mal einen Elfmeter schießen und treffen.
2: Oder er tritt nicht an.
1: Oh, boah, das kann ich mir jetzt wirklich absolut nicht vorstellen.
2: Ja.
1: Dann weiß ich nicht, ob das vielleicht auch eine Rolle spielt, dass Spanien einen Tag mehr Pause hatte als die Argentinier. Die Argentinier haben 2 Verlängerungen in den Knochen.
2: Ja, das spielt eine Rolle.
1: Und das könnte halt wirklich dann am Ende so eine Kräftefrage werden, auch gerade bei Messi.
2: Ja gut, Messi hat sich jetzt ja weitestgehend geschont.
1: Das stimmt. Das stimmt, der hat noch nicht so viele Kilometer in Beinen, das stimmt.
2: Der ist, glaube ich, insgesamt so viel gelaufen wie die restlichen Spieler der Argentinier in einem Spiel.
1: Ja,
2: das ist ja seine Spielweise und er darf das. Und vielleicht ist es auch sogar notwendig, dass es so ist, damit er funktioniert, wie er dann jetzt in diesem Turnier funktioniert. Ich meine, die Argentinier haben vielleicht auch den Vorteil, dass sie das kennen. Aus der vergangenen Weltmeisterschaft, dass sie so dieses Gefühl kennen, da haben sie auch einen extrem starken, vielleicht sogar favorisierten Gegner gegen sich gehabt und haben es am Ende gewonnen. Und ich habe hier die ganze WM über schon das Gefühl, dass die da noch so von zehren. Und du sagst ja auch immer, das ist ja eine Mannschaft, die spielt wie ein Vereinsteam.
1: Aber Frankreich sage ich schon, Spanien ja eigentlich auch.
2: Ja, aber das ist dann nochmal, also dieses Finalgefühl.
1: Aber also wenn du jetzt mal guckst, die Spanier, die sind schon seit der U19 teilweise zusammen mit dem gleichen Trainer.
2: Ja,
1: die haben U21.
2: Das ist richtig.
1: Die haben also Finalgefühl, Europameisterschaft, das kennen die ja auch.
2: Stimmt. Europameisterschaft vor 2 Jahren gewonnen. Ja, das ist so. Ja.
1: Die XXL-WM geht zu Ende. Ich kann es kaum fassen. Heute Abend Finale live zu hören, wie gesagt, im Audiostream und zu sehen im ZDF. Und wir melden uns dann morgen früh mit dem 6-4 zwischen Argentinien und Spanien.
2: Ohne Elfmeterschießen.
1: So.
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6: Ja, und damit herzlich willkommen zu Sportschau Live an diesem letzten und größten Abend dieser Weltmeisterschaft. Jetzt steht in New York das WM-Finale an. Dort trifft Europameister Spanien auf Titelverteidiger Argentinien. Spanien hat sich mit einer beeindruckenden Serie ins Finale gespielt. 5 Siege in Folge und beim 2:0 im Halbfinale gegen Frankreich die bislang prägendste Leistung des gesamten Turniers gezeigt. Rodri und Fabian Ruiz haben das Mittelfeld zuletzt nach Belieben kontrolliert. In 6 der bisherigen 7 Turnierspielen blieb Spanien ohne Gegentor. Die beste Defensive dieser WM. Kleine Personalfragezeichen gibt es bei Pedro Porro und Lamine Yamal, deren Einsätze wegen kleinerer Fitnessprobleme weiter offen sind. Argentinien dagegen steht zum 7. Mal im WM-Finale. Nur Deutschland war öfter dabei und hat sich auch bei diesem Turnier wieder als Mannschaft der Nervenstärke präsentiert. Beim 2:1 im Halbfinale gegen England glich Enzo Fernandes per sehenswerten Weitschuss aus, ehe Lautaro Martinez nach einer Flanke von Lionel Messi per Kopf den Siegtreffer erzielte. Es ist die beste Offensive des gesamten Turniers. 19 Treffer, so viele wie zuletzt eine Mannschaft bei der WM 1958. Die Kehrseite: Argentinien kassierte in jedem der letzten 5 Spiele ein Gegentor und musste immer wieder Rückstände aufholen. Im Mittelpunkt steht einmal mehr Lionel Messi, der mit 8 Turniertoren die Torschützenliste mit anführt, beziehungsweise noch hinter Kylian Mbappé ist und mit 4 Vorlagen zusätzlich um die Krone des besten Vorbereiters mitspielt. Sollte Argentinien heute den Titel holen, könnte Messi eine wohl einmalige 4-fache Krönung gelingen. Weltmeister, Torschützenkönig, bester Vorbereiter und damit auch Topscorer des Turniers. Historisch ist dieses Finale in vielerlei Hinsicht besonders. Erstmals seit der ersten WM 1930 treffen mit Spanien und Argentinien wieder 2 spanischsprachige Nationen im Endspiel aufeinander. Es ist zudem das 12. Finale zwischen einer europäischen und einer südamerikanischen Mannschaft und die Bilanz spricht mit 8 von 11 gewonnenen Duellen für Südamerika. Argentinien könnte als erstes Team seit Brasilien 1958 und 62 seinen Titel verteidigen. Spanien dagegen könnte nach 2010 zum 2. Mal überhaupt Weltmeister werden und wäre erst die 3. Nation nach Deutschland und Spanien selbst, die 2 Jahre nach dem EM-Titel auch die Weltmeisterkrone erobert. Das einzige direkte Duell beider Teams liegt derweil schon eine Weile zurück. Ein Freundschaftsspiel 2018, das Spanien mit 6:1 gewann. Als Formkurve für heute Abend taugt das allerdings kaum. Die große Frage heute Abend: krönt sich Spanien mit der besten Defensive des Turniers zum Weltmeister oder schreibt Lionel Messi mit Argentinien das nächste und vielleicht größte Kapitel seiner Karriere? Ich bin Julia Klein und ihr seid hier bei Sportschau Live genau richtig. Schön, dass ihr mit dabei seid. Ja, und jetzt wird Zeit, sich warm zu machen für den Showdown aller Showdowns. Argentinien gegen Spanien, das Finale, auf das die ganze Welt gewartet hat. Burkhard Hupe steht schon in den Startlöchern und bittet zum letzten Tanz dieser WM.
7: 40 Grad, 48 Minuten, 48 Sekunden nördlicher Breite. 74 Grad, 4 Minuten, 28 Sekunden westlicher Länge.
8: East Rutherford, New Jersey. MetLife Stadium.
7: Der letzte Tanz.
8: El último baile.
7: Spanien gegen Argentinien.
8: España contra Argentina.
7: Es geht um alles oder nichts.
8: Se trata de todo o nada.
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6: Und jetzt schauen wir auf noch was Besonderes bei diesem Finale. Sportreporterin Anne van Eickels hat sich die Geschichte der beiden Trainer mal angeschaut. Und die verbindet ganz ähnlich wie bei Messi und Jamal eine ziemlich spannende Beziehung.
11: Es gibt dieses Bild aus dem Jahr 2017. 34 Männer und zwei Frauen haben sich zu einem Teamfoto aufgestellt und lächeln in die Kamera. Es ist das Klassenbild des Profitrainerlehrgangs in Spanien. Auch Lionel Scaloni ist dabei. Er steht fast ganz links, trägt wie alle anderen ein rotes T-Shirt und hat seinen rechten Arm locker über die Schulter des Kursleiters gelegt, der direkt neben ihm steht. Ein Trainerschüler und sein Fußballlehrer. Mit dem Namen Luis de la Fuente.
5: Er war mein Ausbilder im Trainerkurs. Ich hatte einen besonderen Draht zu ihm, weil ich seine zugängliche Art schätze. Und natürlich weiß jeder, dass ich in Spanien lebe und eine spanische Familie habe. Aber so leid es mir tut, wir werden versuchen, ihn zu schlagen.
11: Heute stehen sich der Schüler und sein Lehrer im WM-Finale gegenüber. Und es sind genau diese kleinen verrückten Geschichten, die den Fußball so liebenswert und nahbar machen, trotz der großen Show rund um das Endspiel zwischen den Argentiniern von Scaloni und de la Fuentes Spaniern.
5: Das sind beides großartige Mannschaften, großartige Teams. Sie haben viele Gemeinsamkeiten in ihrem Verhalten und in ihrem fußballerischen Talent. Natürlich werden beide Mannschaften versuchen, dieses Spiel zu dominieren.
11: Mit ihren Eigenheiten und Gemeinsamkeiten. Beide Mannschaften haben gerne den Ball. Die Spanier lassen ihn kreiseln, schnell, vertikal, gnadenlos. Dazu kommt eine herausragende Abwehr, die im Kollektiv bei dieser WM erst ein Gegentor bekommt.
13: Im Finale wollen wir ein gutes Spiel machen. Das wird nicht einfach. Spanien hat viele herausragende Spieler. Sie spielen sehr gut. Und wir haben auch unsere Stärken.
11: Vor allem Mentalität und Comeback-Qualitäten. Und während Lionel Messi mit 39 Jahren zum dritten und wohl letzten Mal auf dieser Finalbühne steht, hebt sich der Vorhang für den Spanier Lamine Yamal zum ersten Mal.
13: Mit 19 hat er seine ganze Karriere noch vor sich und jetzt die große Chance, etwas Historisches zu schaffen, was wir natürlich mit aller Macht verhindern wollen. Ich wünsche ihm nur das Beste.
11: Schließlich haben beide eine besondere Verbindung, seit Lionel Messi vor 19 Jahren Baby Yamal bei einem Fotoshooting gebadet hat. Es ist eine weitere kleine Geschichte rund um das große WM-Finale zwischen Titelverteidiger Argentinien und Europameister Spanien, diesem Duell zwischen Schüler Lionel Scaloni und seinem Lehrer Luis de la Fuente.
5: Ich glaube, Scaloni und ich, wir freuen uns beide sehr auf das Spiel. Wir haben ein gutes Verhältnis. Wir kennen das Spiel und wissen, dass wir alles geben werden, um zu gewinnen. Trotzdem, glaube ich, freuen wir uns riesig auf dieses Duell.
11: Und nach dem Abpfiff wird sich zeigen, ob der Lehrer oder der Schüler seinen Weltmeister gefunden hat.
6: Ja, und kommentiert wird das Spiel von unserer Reporterin, unserem Reporter vor Ort in New York, Steffi Bartschik und Jens Jürkrieg. Ihr beiden, wie viel Gänsehaut habt ihr gerade, wenn ihr mal quer so durchs Stadion blickt?
14: Es ist vor allen Dingen Demut, dass man hier sitzen darf. Ganz ehrlich, an diesem Sonntag, den 19. Juli, ist es sehr ruhig. Es ist nicht vergleichbar mit der Atmosphäre vor einem Bundesligaspiel. Ist klar, es gab eine kleine Show. Wir haben einen wunderbaren sonnigen Sonntagnachmittag hier. Geht ja auf 15 Uhr zu. Natürlich ist es dann nochmal beeindruckend, wenn drei Hubschrauber hier immer wieder ihre Runden über dem Stadion drehen. Du spürst also, es ist auch ein Hochsicherheitsspiel, haben wir auch bei der Anreise gespürt. Und im Moment sehen wir natürlich, danke Argentinien, die Südamerikaner haben die Bude hier voll gemacht. Es ist natürlich eine Wahnsinnskulisse. Aber so richtig, ganz ehrlich, geht es für uns erst dann los mit dem Anpfiff. Vorher ist es dieses Aufheizen und die Gänsehaut kommt bei mir in der Regel immer ganz, ganz sicher bei den Hymnen. Da haben wir noch eine Viertelstunde.
6: Aber ganz so einfach, dass ihr da wart, war es nicht, ne? Er hatte ein paar Anreiseschwierigkeiten.
15: Ja, JJ, der hat mit seiner ganzen Erfahrung hat er das gemanagt und hat einfach einen Eingang genommen und sie haben ihn durchgelassen. Ich glaube, sie haben sich gar nicht getraut, ihm zu widersprechen. Aber bei mir war dann Schluss. Und dann hieß es dann, nee, sorry, Gate 3 ist nicht der Eingang für die Medien. Das ist Gate 4. Und dann kam ich da an und habe die Schlange gesehen und dachte, nun, das ist ein bisschen sendegefährdend. Also da brauchen wir 2-3 Stunden, bis wir da sind. Haben am Ende tatsächlich meine Kollegen und ich 1,5 Stunden gebraucht, bis wir im Stadion waren. Ich bin mir auch relativ sicher, dass die die Kontrollen dann am Ende so ein bisschen lascher waren, weil alle Angst hatten, dass wir hier auch die Show, die ja schon angefangen hat, vor dem Finale nicht mehr mitkriegen. Und JJ hat die gerade schon so ein bisschen angesprochen. Ich fand die recht dürftig. Also Post Malone ist unter anderem aufgetreten, aber da ist ja hier keiner aus dem Sessel gegangen. Überhaupt nicht. Also die schauen sich das an, so ein bisschen wie die US-Amerikaner das genießen, wie ein Event. Und ganz klar, die Argentinier, draußen haben sie schon gesungen. Ich bin an einigen singenden Argentiniern vorbeigegangen, sind hier in der Überzahl, in dieser Riesenschüssel, in der ja über 82.000 Menschen Platz finden.
16: Die fette Halbzeitshow kommt ja auch erst noch in der Halbzeitpause. Wir sind auf jeden Fall gespannt und wir halten auch drauf. Ihr beiden seid aber nicht die einzigen Promis da vor Ort. Wer ist denn noch gekommen zum Finale, wer Rang und Namen hat?
14: Es ist so witzig, ich habe noch nie eine Liste gesehen, die so lang ist. Es sind über 180 Namen. Die werde ich jetzt nicht alle vorlesen, aber sagen wir mal, ich habe jetzt die, die wir auch auf der Sportshow-Seite haben, mal schnell übernommen. Brad Pitt, Brooke Shields, Carlos Alcaraz, also Tennis, Drake, Dua Lipa, Tom Brady, Lindsay Vonn, Mick Jagger, Rihanna, Travis Scott und so weiter. Es ist ein Wahnsinn. Angeblich, wir kriegen ja dann auch Regiehinweise, während hier im Hintergrund deutlich zu hören, die Anheizerin für die Lateinamerikanerin nochmal alles gibt, sollen angeblich nur 4 ausgesucht werden von denen allein. Das ist ja schon ein Startzeug, dass man sozusagen in dieser Top-Besetzung, wie der berühmte Fußballtrainer sagen würde, Pep Guardiola, dann nur 4 nimmt. Ich bin gespannt, welche 4 pro Halbzeit ausgewählt werden, dass sie so wip sind, dass sie dann hier auch erscheinen auf den Leinwänden.
16: Und ein umstrittener Präsident soll auch da sein.
15: Ja, Präsident Trump, der soll heute erscheinen. Er hat ja bislang wirklich, kann man sich gar nicht vorstellen, aber noch kein WM-Spiel besucht. Und er soll heute den Pokal übergeben, so munkelt man. Und ich bin im Vorfeld schon gefragt worden, Steffi, was glaubst du denn? Wird der hier ausgepfiffen? Ich habe gesagt, ich würde es nicht ausschließen. Also bei all dem, was passiert ist, es gab ja auch 2 Tage vor dem Finale diese Pressekonferenz, diese skurrile Pressekonferenz im Trump Tower in New York. Nur er und Gianni Infantino, keine Journalisten, die kritische Fragen hätten stellen können. 25 Minuten lang haben die sich gegenseitig gesagt, wie toll die sich finden und wie toll diese ganze Veranstaltung ist. Trump hat auch noch mal Tuchel richtig durch den Kakao gezogen für seine taktischen Anordnungen im Halbfinale, hat Messi ein bisschen gelobt und man kann einfach nur den Kopf schütteln und ich bin froh, dass Fußball-JJ heute auch noch nebenbei stattfindet, weil Wahnsinn.
14: Ganz kurz zu Steffi noch, ich befürchte wie Sie das Schlimmste, wer die Club-WM gesehen hat, als er ja nicht von der Siegerehrungsbühne runter wollte, ich habe keine Ahnung, wie das ausgehen mag mit seiner Selbstverliebtheit und mit seiner großen Suche nach Präsenz. Das ist eine Riesenbühne und er wird die wahrscheinlich in einer Art und Weise nutzen, wo wir alle sagen werden, oh Gott, die FIFA und Trump, das ist eine ganz unheilvolle Verbindung und ich befürchte, dass sie ihm einen derartigen Teppich hier ausräumen, dass wir am Ende hoffentlich mehr über das Fußballspiel noch sprechen, als über diese Peinlichkeit.
16: Also noch habt ihr nicht gesehen, Glück gehabt.
14: Nein.
16: Kann man
14: aber
16: so sagen.
14: Aber einer der 3 Hubschrauber hatte ihn, glaube ich, transportiert.
15: JJ also, hat versucht, mit seinem Adler Auge da mal reinzuscannen und ihn irgendwo rauszusuchen, aber das war nicht zu sehen.
14: Aber das ist natürlich schon eindrucksvoll, wenn die hier mehrere Runden über dem Stadion immer über deinen Köpfen drehen, dann denkst du schon, oh Gott, gleich kommt er. Ja. Also.
16: Der Trump. Aber Maya aus unserer Redaktion hat jetzt gerade gesagt, dieser Hubschrauber hat nicht orange geleuchtet. Wäre eigentlich gut gewesen, ne? Da hätte man ihn gesehen.
14: Nein.
16: Ja, wunderbar. Klingt auf jeden Fall schon mal mega groß bei euch im Finalstadion. Wir kommen gleich nochmal zu euch, aber bevor wir gleich wieder zu euch schalten, kurzer Blick nochmal nach Miami aufs Bronze-Duell Frankreich gegen England. Das Spiel um Platz 3 gestern. Und ehrlich, torreicher und knackiger ging's kaum. Sportreporter Konstantin Kleine hat für euch die Highlights mitgebracht.
17: Der Schuss und das Tor! Ecke kommt rein und er ist drin. Ich passe es nicht. Dieses völlig verrückte kleine Finale dreht jetzt komplett frei.
5: Es war ein Spiel, das in alle Richtungen gehen sollte. Im ersten Durchgang aus englischer Sicht allerdings nur einen Weg kannte. Nach vorne. Rice, Konsa und 2-mal Bukayo Saka schossen Tuchels Engländer zur überraschenden wie satten 4:0 Halbzeitführung. Und das, obwohl der deutsche Trainer seine Topstars Kane und Bellingham gar nicht erst in die Startelf berufen hatte. Wir sind einfach müde und echt geschlaucht nach den letzten Wochen. Großes Kompliment und Respekt an mein Team. Das war trotz der Strapazen-Mentalität pur. Sein Gegenüber Didier Deschamps wechselte vor seinem letzten Spiel als französischer Nationaltrainer ebenso wie Tuchel 7-mal. Doch Frankreich kam erst in die Partie, als Deschamps in der Pause personell korrigieren musste. 4 Wechsel zur Halbzeit brachten französische Wucht und einen Richtungswechsel ins Spiel. Der eingewechselte Bakula sowie Mbappé brachten Frankreich zwischenzeitlich mit 3-4 wieder zurück in die Partie.
3: Das ist der Fußball. Wir wollen dem Trainer danken für alles, was er getan hat, denn dieses Spiel wird die Legende von Didier Deschamps nicht schmälern.
5: Danach ging es hin und her. In der 86. Minute bekam England einen Elfmeter zugesprochen, den Saka mit seinem dritten Treffer in diesem Spiel eiskalt verwandelte. Frankreich entfachte in der Nachspielzeit durch Dembélés 4-5 kurzzeitig neue Hoffnung, die der ebenfalls eingewechselte Engländer Jude Bellingham mit seinem sehenswerten 6-4 endgültig zerstörte.
17: Bellingham tanzt sich durch, Bellingham schießt den Ball rein! 6-4!
5: Für Thomas Tuchels Engländer ist der dritte Platz bei dieser WM der größte Erfolg seit 60 Jahren und ein versöhnlicher Abschluss. Bei den Franzosen sieht es nach dem letzten Spiel von Didier Deschamps als Trainer der Equipe Tricolore etwas anders aus. Die Richtung nach diesem kleinen, großen Finale ist für beide Teams jedenfalls dieselbe. Nach dieser XXL-WM geht es für beide Mannschaften wieder nach Hause.
16: Ja, und nachher in der Halbzeitpause schauen wir nochmal auf dieses Bronzeduell gestern, was für viele ja schon das eigentliche Finale war, mit 10 Toren auch völlig zu Recht. Das müssen Argentinien und Spanien gleich erst einmal toppen. Ich sag mal, mindestens 11 Tore, no pressure, Lionel Messi. 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Und diesen Film werden natürlich auch Steffi Barczyk und Jens-Jörg Krieg gucken, oder ihr beiden?
15: Natürlich.
14: Ja, klar.
15: Und vielleicht kann man ja nochmal ein bisschen was nachliefern, denn da gerade unten auf dem Rasen steht die großartige Jennifer Hudson und singt hier die Hymne der USA und sie bekommt zu Recht, und ich hoffe, ihr hört es so ein bisschen, Applaus. Ich lasse es mal kurz stehen.
16: Bitte.

0: Kann man machen.
1: Also Julia, du hast nach Gänsehaut gefragt. JJ hat gesagt, er hat das immer, wenn es losgeht. Ich hatte jetzt schon so den ersten Kontakt gerade. Also Wahnsinn, haben Sie genau die richtige ausgewählt.
0: Gibt's so wie bei uns damals in der Grundschule. Fehlt nur noch die Triangel, oder?
1: Oh. So. Ja, das, also bei so einer talentierten jungen Frau muss ich sagen, wahrscheinlich kann sie das auch noch.
0: Großartig. Wollen wir mal ganz kurz auf Sportlich gucken? Das müssen wir auch noch mal ganz kurz machen. Fangen wir an mit Spanien. Die haben ja im Halbfinale gegen Frankreich die bislang beste Leistung des Turniers gezeigt. Wie groß ist da das Selbstvertrauen im spanischen Lager vor diesem Finale?
2: Sehr groß, weil sie auch hier in dieser Arena genau in der Formation spielen wie im Halbfinale. Gab ja auch gar keinen Grund, was zu ändern. Übrigens, kleiner Blick in die Geschichtsbücher. Nur zwei Nationen, die Deutschen und die Italiener, während jetzt hier im Hintergrund zu hören, eine Viererstaffel an Düsenjägern gerade über die Arena rübergejagt ist. Nur zwei Nationen haben das hinbekommen, in einem WM-Turnier, ohne jemals in Rückstand geraten zu sein, bis ins Finale zu kommen. Und die La Roja hat noch zumal nur ein Gegentor hier kassiert bislang im Turnier. Wir haben im Trainingsanzug jetzt im blauen Robbie Williams unten. Auch ein Klassiker bei allen Turnieren, haben wir seit 2018 in Moskau. Da war er ja schon Teil der Eröffnungsfeier gewesen. Auch großer Fußballfan hier unten in der Arena drin. Also ganz kurz zu den Spaniern. Ich finde das sehr ausgeschlafen, was sie machen. Haben einen Trainer, der einen Plan hat. Das haben die, hat die Mannschaft, die den teuersten Kader hatte, die Franzosen, bitter zu spüren bekommen. Sie sind hocheffizient, haben hinten nichts zugelassen, zweimal aufs Tor geschossen. Das hat gereicht für die zwei Tore. Also ich, für mich sind sie der Favorit.
0: Ist gerade schwierig, konzentriert zu bleiben.
2: Ja,
0: ne?
2: Absolut. Ich versuche nicht gegen die Musik anzureden, aber es, im Vorprogramm der WM XXL-Show ist das schwer.
0: Also von Nicole Schürsinger zu Steffi Bartschik. Argentinien hat ja in jedem der letzten fünf Spiele ein Gegentor kassiert und musste dann oft auch Rückstände aufholen. Wie hatten denn die Spanier sich darauf eingestellt?
1: Naja, die wissen natürlich, dass sie vor allen Dingen eine Sache mitbringen müssen. JJ hat dieses Defensivverhalten, wo sie ja auch zugelegt haben, gerade schon angesprochen, dass sie mit diesem eleganten Ballbesitz kombinieren immer. Sie müssen da sein, sie dürfen sich nicht hinten reindrücken lassen. Thomas Tuchel kann ein Lied davon singen im Halbfinale, was ja bis heute keiner versteht, weshalb er das gemacht hat. Vielleicht war seine Mannschaft mit den Kräften am Ende. Aber die Spanier, die wirkten auf mich extrem fit gegen die Franzosen. Und ich hoffe, sie sind es heute auch. Dann wird es nämlich ein richtig spannendes Spiel. Denn wenn Argentinien eines kann, dann ist es niemals aufzugeben, dann ist es immer weiter zu rennen und dann auch wirklich Rückstände zu drehen. Das war ja nicht nur gegen England so im Halbfinale. Ich durfte dieses wirklich, muss sagen, fast legendäre Spiel in Atlanta begleiten, im Achtelfinale gegen Ägypten. 0-2 Rückstand. Es war die 78. Minute, habe ich zu den Kollegen umgedreht und gesagt, Argentinien fliegt hier raus. Und dann kam Messi und hat ein Tor aufgelegt und eins hat er selber gemacht. Und mit der Nachspielzeit dreht die das Spiel. Und alle drehen durch um einen herum und dann steht Messi auf dem Platz und weint und weint und die Tränen laufen. Und das ist Argentinien. Ich habe mich mit den argentinischen Kollegen vorher unterhalten. Er sagt, um das zu verstehen, Steffi, musst du wissen, wie wir ticken. Das ist reine Passion, das ist Leidenschaft und die bringen wir auf den Platz. Und das ist deren großes Pfund. Abgesehen davon, dass sie natürlich mit Lionel Messi, der ja heute auch der älteste Spieler sein wird, Feldspieler, der jemals im WM-Finale gespielt hat mit seinen 39 Jahren, oh, du meine Güte. Also sie sparen hier auch einfach nicht an Effekten und die kommen auch immer so plötzlich. Oben über dem Dach sind gerade wieder so ein paar Feuerwerkskörper hochgelassen worden, war aber nur sehr kurz. Ich war ja eh schon durch, habe einmal kurz alles erzählt, was Argentinien ausmacht, angeführt von Messi.
0: Aber das argentinische Team könnte ja auch heute seit Brasilien 1958 und 62 den Titel verteidigen. Das ist so der Mindestanspruch im Kader, oder?
1: Ja, auf jeden Fall. Also die argentinische Truppe, das muss man sich ja auch noch mal auf der Zunge zergehen lassen. 2014 waren sie im Finale, das wissen wir ja alle noch. Das waren noch schöne Zeiten, als Deutschland sich den Titel gesichert hat. 2022 haben sie den WM-Titel gewonnen. Jetzt könnten sie ihn verteidigen. Ich meine, bei den letzten vier Weltmeisterschaften bist du dreimal im Finale. Ich glaube, das sagt einiges über deine Qualität aus. Und unter dem Trainer Lionel Scaloni, der ja 2018 nach dem Aus bei der Weltmeisterschaft übernommen hat, haben sie tatsächlich bei großen Turnieren in der K.O.-Phase von 18 Spielen nur eins verloren. Das ist eine Statistik, die kann man sich mal richtig schön auf der Zunge zergehen lassen. Also wir gucken immer so ein bisschen auf Argentinien und sagen, oh, haben die sich überhaupt weiterentwickelt? Ist das eigentlich nur Messi? Aber die haben richtig was auf dem Kasten.
0: Jetzt ist es gerade still im Hintergrund, ungewohnt still. Was passiert da gerade auf dem Rasen?
2: Wir haben die Weltmeister hier unten in diesem jetzt in so ein bisschen Goldtönen eingefangenen Rasenrechteck. Andres Iniesta und Mario Kempes, also die Weltmeister für Spanien. Iniesta und Kempes für Argentinien waren gerade unten und man hat so ein bisschen beim Einsingen, ich weiß nicht, ob ihr das zu Hause in Köln hören konntet, man hat gespürt, während jetzt Tom Cruise hier die Bühne geentert hat und eine Ansprache hält für das Publikum hier, für die 70.000 in East Brothers, 80.000 sind es ja sogar, 82.000 für das Publikum natürlich auch in der Welt, in dem es um die Rolle des Fußballs, um seinen verbindenden Charakter geht. Und eines wollte ich ganz kurz noch sagen, Kempes hatte natürlich mehr Jubel, mehr Unterstützung, weil hier in dieser Arena, das ist ein klares Mismatch, die Fans aus Südamerika deutlich in der Überzahl sind. Es gibt so links von uns, von der großen Haupttribüne, so einen roten Klecks, aber ansonsten viel, viel Albi Celeste, also das Weiß-Blau Argentiniens hier unter dem hellblauen, wolkenlosen Himmel. Es ist ein Traumtag in East Rutherford.
0: Die große Frage, hat sich Tom Cruise vielleicht aus diesem Hubschrauber geworfen? Oder wie ist er angekommen?
1: Er könnte es wahrscheinlich noch, aber er hat es nicht hier im Stadion gemacht. Julia, vielleicht hat er es außerhalb gemacht, weil er sich nicht sicher war, wie er landet am Ende. Aber er sieht halt auch immer noch so ein bisschen so aus wie früher, ne? In seinem schwarzen Outfit, diese schwarze lange Hose. Dann hat er so ein Kieses Polo-Shirt an. Die Muskeln sind auch immer noch da. Und was sagt er in seiner Rede? This is football, this is unity and this is greatness. Also sie feiern den Fußball. Und an sich kann man den Fußball ja immer feiern. Das machen auch die Argentinier gerade übrigens parallel zu seiner Rede und fangen hier an, im Kollektiv zu singen. Aber es ist natürlich auch alles, muss man sagen, so ein bisschen Schimmer auf die Dinge, die eben nicht so toll gelaufen sind bei dieser Fußball-Weltmeisterschaft. Und ich finde, das vergessen ja viele auch. Für mich so das negative Beispiel tatsächlich, diese rote Karte gegen den US-amerikanischen Spieler Belogan, der dann am Ende doch spielen durfte gegen Belgien, weil die rote Karte zur Bewährung ausgesetzt wurde und Donald Trump, der sich damit gebrüstet hat, FIFA-Präsident Gianni Infantino da angerufen zu haben. Also wirklich ein negativer Höhepunkt. Finde ich ganz schön, dass die Argentinier da einfach gerade so ein bisschen gegengesungen haben und so langsam gehen wir hier in den Countdown, ne?
2: Ja, es kommen die Fahnen herein, die 48 Nationen, die hier dabei waren bei dieser größten WM bisher. Es waren ja 104 Super Bowls von Gianni Infantino versprochen. Ich denke, spätestens in der Halbzeit werden wir das Gefühl von einem Super Bowl-Finale haben. Und wir hatten natürlich gestern, ich hoffe, das ganze Pulver ist nicht verschossen worden, noch ein Spiel, was sozusagen all den Wahnsinn, all dieses Wow-Gefühl, was wir mit dem Fußball verbinden, geliefert hat mit den 10 Toren. Es wird heute deutlich wahrscheinlich defensiver sein und natürlich nicht so torreich. Aber es ist insgesamt, das darf man sagen, bei all den Vorbehalten dieser besonderen Rolle von der FIFA und ihrem Boss Infantino, der hier nochmal deutlich Rückenstärkung von den Verbänden bekommen hat. Es ist insgesamt eine sehr, sehr gute Weltmeisterschaft gewesen. Eben auch wegen der kleinen Nation, allen voran Kap Verde. Damit ging ja der Start für die Spanier, weil wir gerade im Finale sind, auch etwas holprig los. Aber vielleicht das letztes kleines Gutes oben. Das hat ihnen damals 2010 auch geholfen. Da haben sie das erste Spiel auch vergeigt und sind dann am Ende zum ersten und einzigen Mal Weltmeister geworden.
0: Apropos Wow, Lionel Messi könnte heute eine einmalige vierfache Krönung gelingen. Weltmeister, Torschützenkönig, bester Vorbereiter und Topscorer. Was tippt ihr? Ist es möglich heute? JJ?
2: Ich glaube ehrlicherweise nicht, dass er so viele Chancen auf Tore bekommen wird. Er ist trotzdem der Größte aller Zeiten, auch für mich. Während jetzt die Vorbereitung für die zwei Mannschaften laufen, auf der rechten Seite von uns sehen wir schon die riesige XXL argentinische Fahne, auf der linken die Fahne Spaniens, die jetzt ausgebreitet werden von diesen fleißigen Helfern, die überall mit dabei waren. Wir haben ja ein identisches Prozedere vor allen Spielen gehabt. Argentinien als zweites Team in dieses Finale hineingekommen. Auch das dürfte ein Vorteil für die Spanier sein. Sie hatten einen Tag mehr Pause vor dem 104. Kinder- und letzten Spiel dieser Weltmeisterschaften.
0: Steffi, was tippst du?
1: Naja, also ich gehe da mit JJ. Ich sehe den Vorteil heute auch bei den Spaniern. sehe da auch ein knappes 2-1, aber die sind für mich insgesamt einfach kompletter. Und um zu Messi nochmal vielleicht zwei Worte zu sagen, der ist ja tatsächlich, das kann man sich gar nicht vorstellen, ist noch nie Torschützenkönig bei einer Weltmeisterschaft geworden. Und um da heute den goldenen Schuh abzusahnen nach diesem Finale, muss er auch Mbappé einholen, der ja vorgelegt hat, zweimal getroffen hat im Spiel um Platz 3, jetzt bei 10 Toren liegt. Messi ist aktuell bei 8. Aber es könnte heute 7.338 Tage nach seinem ersten Match bei einer Weltmeisterschaft, damals 2006 in Deutschland, in Gelsenkirchen für Argentinien, der letzte Auftritt sein im Dress der Albiceleste. Er hat nämlich schon einen emotionalen Post verfasst bei Instagram und sich schon so halb verabschiedet. Werden wir sehen. Während hier beide Teams gerade auf den Platz kommen, und das heißt, die heiße Phase, JJ, die beginnt jetzt.
2: Genau, sie kommen von der linken Seite hereingelaufen, beide natürlich gleich auf, beide Mannschaften angeführt von ihren Kapitänen hinter den Fahnen. Jetzt der Schwenk ins Stadion hinein, wo in der Mitte so eine große Weltkugel aufgebaut ist. FIFA World Cup 2026, die Bühne, die beiden Fahnen noch einmal die gleich hier in den Himmel in Newark vor den Toren auf der anderen Seite des Hudson. Wir sind ja von der City nur eine halbe Stunde, wenn man Glück hat, mit dem Auto entfernt, von New York City entfernt, und die Mannschaften bauen sich jetzt in diesem Kreis um den Weltkreis auf, mit einem Team bei den Argentiniern, was ja im Prinzip so aussieht wie bei der letzten WM. Es sind acht unglaubliche Spieler von 2022 in der Startformation beim Titelverteidiger, der jetzt hier auf der rechten Seite neben der argentinischen Fahne Platz nimmt und damit sozusagen den Anfang macht. 47 Millionen Argentinier, 50 Millionen Spanier, die beiden Fußballländer im Showdown, die Nummer 1 der Welt gegen die Nummer 2. Wir haben ein großes, großes Finale.
3: Und wir werden gleich zum letzten Mal die Nationalhymnen hören. Ein besonderer Moment.
1: Das auf jeden Fall. Beide Teams haben sich unten aufgestellt. Ihr kennt das schon. Auch die Einwechselspieler sind dabei, alle im Kreis. Und ihr hört es, es wird leise. Wir lassen euch mit den Hymnen allein. Kommt, nehmt das mit, genießt das.
4: Browns!

0: das die spanische Nationalhymne. Und jetzt geht es natürlich weiter mit der argentinischen Nationalhymne.
1: Please remain standing if you are able for the national anthem of Argentina, performed by Maria Becerra.
2: Favor de continuar de pie para escuchar el himno nacional de Argentina, interpretado por María Becerra.

0: Großartig. Boah.
1: Wer da kein Pipi in den Augen hat, der ist ein Stein. Ja. Junge, Junge, Junge.
0: Dann würde ich sagen...
1: Wie die das mitbrüllen. Alle Länder sind im Vorteil, deren Hymne einen Text hat und deren Nationalmannschaften so singen wie die Argentinier. Die einzige Sorge ist jetzt bei mir, dass sie überhaupt noch Luft haben, wie die reingehauen haben. Mein Gott.
0: Die werden das definitiv schaffen. Jetzt geben wir erstmal ab zu euch Spanien gegen Argentinien. Ein letztes Mal für diese WM. Viel Spaß mit den ersten 45 Minuten. Ich bin Julia Kleine. Schön, dass ihr alle mit dabei seid in Deutschland, in Spanien oder sonst überall auf dieser Welt. Viel Spaß mit Steffi Bartschik und JJ Rieck. Und bis gleich.
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1: It's Showtime, das größte Sportfest der Welt. Die 23. Ausgabe der Fußball-Weltmeisterschaften geht in ihr Finale. Weltmeister gegen Europameister. Die Nummer 1 gegen die Nummer 2 der FIFA-Weltrangliste. Mehr geht nicht. Live aus East Rutherford, nur 10 Kilometer Luftlinie von New York City entfernt. Herzlich willkommen an diesem Sonntag, dem 19. Juli. Was für ein Traumtag. Keine Wolke am Himmel, hellblauer Himmel, ein leichtes Lüftchen. Und ich freue mich mit Steffi, dass wir jetzt hier loslegen können. Steffi Bartschik und ich haben das große Glück, euch über diese hoffentlich 90, ja sehr gerne noch mehr Minuten begleiten zu dürfen in einem wirklich epischen Endspiel einer bislang guten, sehr guten Weltmeisterschaft. Die zwei besten Teams verdientermaßen an diesem Sonntag mit dabei. Und mit Steffi legen wir jetzt los.
3: Jedi, das ist nach 32 Jahren deine letzte WM, dein letztes WM-Spiel, Leute. Es ist mir eine große Ehre, das mit dir zusammen hier durchziehen zu können. Da kriege ich gleich schon wieder Gänsehaut und Tränen in den Augen. Sparen wir uns für später auf. Lass uns gucken, was passiert. Du hast es gerade schon gesagt. Spanien gegen Argentinien. Ein großartiges Finale. Die Spanier unverändert mit ihrer Startelf. Luis de la Fuente, dieser erfahrene Trainer, der so grazil daherkommt, wenn er spricht auf den Pressekonferenzen und den Interviews, der verändert seine Startelf mal wieder nicht. Ganz viel Vertrauen in seine Jungs. Ist eine sehr eingespielte Truppe. Und auf der anderen Seite haben wir die Argentinier mit Lionel Scaloni, der seit 2018 im Amt ist, der drei Änderungen vornimmt auf der Rechtsverteidigerposition. Gonzalo Montiel vorne rechts, Rodrigo de Paul. Und auf der linken Seite etwas überraschend, Nicolas Gonzalez, den Ex-Stuttgarter, der gegen England als Joker kam und sich reingeschmissen hat und abgeliefert hat. Dann habt ihr jetzt einmal alles an der Hand, um zu wissen, was euch da gleich erwartet. Und wir sehen unten, JJ, beide Teams, die sich nochmal heiß machen. Die Spanier im Kreis und die Argentinier haben gerade auch abgeklatscht.
1: Ja, und es ist bei dieser Show, die sicherlich nicht zum letzten Mal von den Auf- und Abbauarbeiten behindert wird, ein bisschen so, dass diese etwas größere Vorbereitung des Finales jetzt dazu führt, dass wir nicht ganz pünktlich sind. 15 Uhr bei euch zu Hause, 21 Uhr Eastern Time, hier jenseits des Hudson, westlich des Hudson, jetzt westlich von New York City. Und natürlich geben die Einpeitscher, ihr hört im Hintergrund nochmal alles für Argentinien, aber die brauchen keinen Einpeitscher. Die sind hier sowas von am Start, machen hier sowas von Alarm, sind natürlich auch hoch überlegen hier im Stadion, wenn man allein die Unterstützer sieht. Es gibt, wie gesagt, diese kleine rote Ecke da unterhalb der schreibenden Kollegen. Das mögen sichtbar mit den Trikots nicht einmal 10.000 sein. Und mindestens, Steffi, mindestens 50.000 sind bei Argentinien. Dabei reicht es gar nicht.
3: Das ist unfassbar. Ich weiß nicht. Ich würde irgendwann aufhören zu zählen. Und die sind so laut und so emotional. Und ein bisschen emotional wäre ich auch schon, wenn ich jetzt daran denke, dass ein Deutscher es tatsächlich geschafft hat bis ins Finale. Bastian Dankert, das ist der Video Assistant Referee. Der leitet heute die Abteilung. Also für ihn auch eine große Ehre, der Referee aus Rostock, der hier dann heute so ein bisschen dem Slavko Vincic

0: Simeone, auch nicht so überzeugend ins Spiel. Aber De Paul, der war zuletzt selbst bei Miami nicht so eine Stütze. Er ist ja der Bodyguard von Messi, auch bei der letzten Weltmeisterschaft gewesen. Der Ball ist bei Cubarsí, geht über Olmo. Wir sind also bei den Spaniern in Rot. Blaue Hosen, blaue Stutzen zum ersten Mal nach vorn. Soll nach vorn gehen, ist aber unterbrochen worden, diese Aktion. Deswegen noch einmal zurück in die Zentrale zum jungen, erst 19-jährigen Mann von Barcelona. Jetzt hat Fabian Ruiz den Ball übernommen. Fun Fact an dieser Stelle. Es ist sein 50. Länderspiel. 49 hat er bestritten. Bisher, logisch, noch nie hat Spanien mit ihm ein Spiel verloren. Sie kommen mit Olmo, Ball raus auf die linke Seite zu Cucurea. Aufbau bei den Spaniern. Alle Feldspieler drin in der Hälfte auf dem etwas ramponiert, selbst von hier oben aus 120 Meter aussehenden Rasen. Fehlpass. Die Argentinier kommen mit González dazwischen. Erstes Foul, erster Kontakt. Slavko Vincic ist da, der Slowene, der hier bei der dritten WM, bei seinem vierten Einsatz, dreimal war er bei dieser WM im Einsatz, einen guten Job gemacht hat und nicht umsonst in diesem Finale als einziger ganz in Schwarz mitten auf dem Rasen steht.
1: Aber was ich ganz schön finde bei diesem Foulspiel eben gerade, hast du schon gesehen, was den Spaniern blüht, Nicolas González, der wurde ein bisschen getroffen, der ist abgehoben und hat sich gedreht in der Luft. Da hätte Neymar gestaunt und zwar mit offenen Augen und das hat Thomas Müller, der Weltmeister von 2014, schon mal zu bedenken gegeben und gesagt, das können die Argentinier. Wenn sie faulen selber, dann sind sie sehr elegant. Wenn sie gefoult werden, machen sie sehr viel draus. Darauf muss sich Spanien heute einstellen. Ball ist bei Argentinien. Lisandro Martinez, einer der beiden Innenverteidiger, legt nochmal raus auf die linke Seite auf Tagliafico und dann in der Mitte Alexis McAllister, der so stark ist mit dem Kopf und der die Engländer wirklich mit in die Verzweiflung getrieben hat, da Jordan Pickford ein ums andere Mal im Halbfinale getestet hat. Die Argentinier lassen die Kugel laufen. Die Spanier machen das, JJ, was sie im Halbfinale gegen Frankreich auch schon gut gemacht haben. Guck mal, die laufen jetzt extrem hoch an. Baena, der linke Flügelspieler, macht jetzt aber dadurch, dass er anläuft, die Seite so ein bisschen auf. Guck mal, da hat sich nämlich Rodrigo de Paul so ein bisschen warm gemacht. Das kennt man ja auch, der ist so ein bisschen offensiver als eben Simeone, den du schon angesprochen hast. Das ist einer für die Brechstange. Und den brauchten sie gegen England. Der hat auch gut ausgeteilt. Aber spielerisch ist De Paul da auf jeden Fall die bessere Variante.
0: Noch nichts passiert. 0:0 unter dem wolkenlosen Himmel. Ein leichtes Lüftchen. Optimale Bedingungen für ein super Fußballspiel. Und für alle Kampfsportfans an dieser Stelle schon mal die Entwarnung, wenn ihr das Halbfinale der Argentinier gesehen habt auf dem Weg in dieses Finale. Dann wisst ihr, dass die erste halbe Stunde eigentlich mehr oder weniger eine wüste Holzerei war. Hier geht es bislang sehr vernünftig zu. Es ist eher pazifistisch anmutend, immer vorsichtig von der einen Seite zur anderen, in Kleinkunst, in großer Ballsicherheit bei den Spaniern. Jetzt zurückgespielt zu Unai Simon, der nicht der Beste in der Spieleröffnung ist mit dem Fuß. Und jetzt ein langer Ball ins Nirgendwo, gab aber einen Zweikampf, ein Halten da direkt an der Mittellinie. Und natürlich die Beschwichtigung, dass man damit gar nichts zu tun hatte in der Szene. Aber der Hinweis von Slavko Vincic, nee, das war dann doch eher ein Foul und deswegen gibt es Ballbesitz für die Spanier. Die Chance für Fabian Ruiz, der hier erst innerhalb dieses Turniers überhaupt in die Startelf zurückgekehrt ist. Die ersten zwei Spiele, die er gar nicht von Anfang an gemacht hatte und seither immer gespielt hat in der Mannschaft von De La Fuente. All die Geschichten, dass De La Fuente auch der Ausbilder von Scaloni war, die habt ihr bei uns hoffentlich auf der Sportschau-Seite gelesen. Sehr schöner Haken von Olmo. Klasse gespielt. Ball raus auf die rechte Seite. Angriff Spaniens läuft. Flanke geht in die Mitte. Landet am Ende bei Olmo. Der Klatsch in das große Chance. Schuss gehalten! Erste ganz große Chance für Jamal mit dem Abschluss mit links. Wir schauen zur Uhr. Es ist gerade mal die
1: fünfte Minute
0: und das erste Ausrufezeichen geht an Spanien.
1: Ja, und da siehst du mal, wie schnell das gehen kann. Die kombinieren sich durch und passen auch jetzt wieder im Mittelfeld extrem gut auf. Das ist euer Sabal, dann durchgesteckt. Wieder Lamal versucht den Ball in die Mitte zu bringen. Lamine Yamal, kann man sich auch mal versprechen. Und die machen direkt weiter. Zweiter Ball ist auch bei den Spaniern, finde ich super, dass sie dann auch eben diese Durchschlagskraft haben. Aber jetzt ist Messi durch, in der Hälfte der Spanier. Und das kennen wir von Unai Simon schon auf den Wegen von Manuel Neuer. Also sehr aufmerksam. Ich habe auch gelesen in den deutschen Medien, dass er dafür kritisiert worden ist für seine Ausflüge. Ich sag dir, gegen Frankreich war das ganz, ganz wichtig, dass er es geschafft hat, da hinzugehen, eben weil sonst die Franzosen in eine gefährliche Zone gekommen wären. Ich habe gerade ein bisschen Ärger bekommen. Ich stand hier gerade beim Kommentieren, aber ich dachte, da wäre genug Platz. Die Kollegen hinter mir haben nichts mehr gesehen. Dabei bin ich 1,59 groß, ein bisschen kleiner als Lionel Messi, der mit Sicherheit hier einer der kleinsten auf dem Platz ist, aber einer der größten und der jetzt sieht, wie die Spanier in der Hälfte der Argentinier sind.

0: La Pulga, der Flo, sein Spitzname. Eher im Moment wie seine Mannschaft im Rückwärtsgang über die linke Seite, die Spanier, wieder komplett vor dem 16er. Der Argentinier-Aufbau läuft über Rodri, der keine so starke Saison hat, aber hier im Turnier auch immer stärker wurde. Wieder raus zu Yamal, der weit zurückgelaufen ist, sich hat fallen lassen in dieser Woche. Gerade erst 19 geworden, auch dieses eines der großen Themen neben dem Badewannenfoto natürlich, dass er ausgerechnet hier bei diesem Turnier damals in Berlin wurde er mit 17, einen Tag nach seinem 17. Geburtstag Europameister. Jetzt kann er zwei Jahre später, überraschenderweise ist der Geburtstag wieder am 13. Juli, kann er zwei Jahre später hier oder gerade frisch mit 19 dann Weltmeister werden. Der Ball bleibt bei den Spaniern, die in dieser Anfangsphase, in dieser Anfangsviertelstunde deutlich mehr Ballbesitz haben. Das Publikum ist seltsam verhalten, eher so ein bisschen Operettenstimmung beim Kaffee und Kuchen an der Strandpromenade. Jetzt aber mit Rodri, der Start der Spanier, rein in die Hälfte der Argentinier. Der schaut sich um, der Kapitän. Wohin mit dem Ball? Rüber auf die linke Seite. Etwas ungenau, dann weggeköpft. Aber Cucurea mit seiner Riesenmähne ist da. Spielt den Ball nochmal zurück zu Olmo. Olmo wieder quergelegt auf die rechte Seite raus. Ball könnte jetzt von Porro, der ein starkes Spiel gemacht hat, zurückkommen. Und dann ist Porro. Boah, ist das kein Foul. Ich hätte es gepfiffen. Das sah nach einem Foul aus von McAllister. Deswegen Gelegenheit über den ehemaligen Stuttgarter González zu starten, weil der Ball rutscht ihm ins Seitenhaus, Steffi, und deswegen jetzt weiter mit Ballbesitz hier für die Spanier schon wieder auf Höhe der Mittellinie.
1: Ja, also da hat sich McAllister, das war kein Foul so an sich, dass er ihn irgendwie getroffen hat oder wegholzen wollte, unten am Fuß. Sie sind einfach aneinander gerasselt und das hat Slavko Vincic jetzt nicht gereicht, aber man sieht, die Spanier versuchen sich wie jetzt auch wieder durch die Zentrale durchzukombinieren gegen den zuletzt so starken Dani Olmo. Der spielt den Ball links raus, hat er gut gedacht, gesehen, dass Cucurella da mit durchgelaufen ist vorne auf den Flügel, aber stark aufgepasst von den Argentiniern und stark den Ball zurückerobert von Oyarzabal, der die Kugel jetzt bekommt von Lamine Yamal, ist in der Hälfte der Argentinier und da sind gleich vier Männer in Weiß und in Babyblau, die Farben der Albiceleste, und sie sind dann da und das ist wichtig, weil die Spanier genau dieses Spiel ja präferieren. Diesen feinen, diesen eleganten Ballbesitz. Und dann kommen die Pässe so scharf, so genau, JJ, dass jeder Gegner, ich glaube, egal wer da steht, ob das Argentinien ist, Frankreich oder Kap Verde, wirklich aufpassen muss. Das kann ich alles erzählen, weil die Argentinier sich mit der Ausführung dieses Freistoßes, den sie jetzt bekommen haben, infolge dieser Szene gerade noch ein bisschen Zeit lassen. Slavko Vincic schaut sich das Ganze auch noch an. Dann ist es am Ende Lisandro Martinez, der Innenverteidiger, der die Kugel nach vorne schlagen wird, mit dem linken Fuß ganz weit in die Hälfte der Spanier. Pau Cubarsí auf der anderen Seite, der Innenverteidiger, der Spanier, holt sich den Ball und jetzt ist gerade was passiert, das habe ich so auch noch nicht gesehen. Da ist Fabian, der möchte einen Pass spielen und spielt den ins Aus. Ich glaube, da machen wir mal einen Stern dahinter oder einen Haken, weil das werden wir bei diesem Turnier nicht mehr sehen können.
0: Ja, und die argentinischen Fans spüren, dass sie in dieser Anfangsphase, die für mich wegen der Präsenz eher an die Spanier geht, was machen müssen. Und dann gibt es diese typische Handbewegung über dem Kopf. Das ist immer wie so ein Wegwerfen von irgendeiner, Zigarettenkippen werden ja nicht mehr weggeworfen, aber von irgendwelchen Kleinigkeiten aus dem Handgelenk heraus. Ein ganz spezieller Schwung, der sich in Europa nie so hat durchsetzen können und der sehr lateinamerikanisch ist, während die Argentinier passend dazu jetzt mit einem kompletten Fehlpass da aus der eigenen Hälfte starten. Das ist natürlich verdammt schwach in dieser Situation hier auf den Leinwänden im Austausch. Der Präsident der Vereinigten Staaten, der hier zum ersten Mal beim Turnier mit dabei ist, mit Gianni Infantino, seinem Spezi. Die haben sich beide gestern wieder in einer Art bei den Pressekonferenzen und am Tag zuvor in den Statements schon geäußert, dass es wirklich zum Fremdschämen war. Diese Veranstaltung, liebe Freunde, liebe Kinder, wer auch immer noch zuhört, wurde oder wird gekrönt von der Teilnahme seiner Majestät von Mr. Trump, und so ähnlich ging die ganze Pressemitteilung, die wir ertragen mussten. Im Spiel passiert im Moment ganz, ganz wenig, ganz in grün der Ball, heraus auf die linke Seite, in die spanische Linksverteidigerkette hinein, mit der Chance jetzt weiter zu eröffnen für die Argentinier, die den Ball aber nicht weit von Montiel, der heute neu in der Startformation ist, auf der rechten Seite dann nach vorn bekommen, und deswegen sind die Spanier schon wieder da, mit Cucurella, der seine Locken fliegen lässt, unterstützt noch vom Wind, vom Leichten, der hier durch die Arena geht.
1: Rodri mit dem langen Ball rechts auf dem Flügel raus auf Lamine Yamal, der die Kugel nicht richtig runterholen kann. Und das sehen auch die Argentinier und geben ihm nochmal ein paar Pfiffe einfach hinterher. muss jetzt unbedingt nicht sein. Insgesamt bin ich aber voll bei dir, JJ. Die Spanier gefallen mir extrem gut. Sie sind nah dran am Mann. Sie sind sehr aufmerksam. Sie sind schon wieder in der Hälfte von Argentinien und versuchen da auch jetzt direkt wieder ins Gegenpressing zu gehen. Stark gemacht, holen sich die Bälle, in dem Fall Pau Cubarsí, und können dann aufbauen das Ganze in der Hälfte von Argentinien. Rodri ist das im Mittelfeld. Cucurella, der von dieser Linksverteidigerposition immer so ein bisschen ins Mittelfeld eindrückt. Der hat er auch gegen Frankreich schon gezeigt. Immer eine Anspielstation ist, auch jetzt gerade wieder. Argentinien zieht sich insgesamt, wie ich finde, doch recht weit zurück. Also es ist ein sehr unterschiedliches Unterfangen, sehr unterschiedliches Anlaufen beider Mannschaften. Jetzt ist die Kugel gerade bei Laporte, bei dem linken Innenverteidiger der Spanier. Weiter auf Pau Cubarsí, der 19-Jährige vom FC Barcelona, der sich ja so gemacht hat, der sich so stark entwickelt hat. Und Pedro Porro jetzt mit dem weiten Schlag rüber auf die linke Hälfte. Rechtsverteidiger verteilt einmal auf die linke Angriffsseite. Und dann lassen die Spanier den Ball kreiseln über Rodri. Ist da eine Lücke? Kann er vielleicht abziehen? Wohin gibt er den Ball? Einmal neben sich gespielt auf Fabian. Der flankt in die Mitte und dann ist es fast eine gefährliche Aktion. Der rauscht vorne, ich glaube, an Euer Ball vorbei. Und dann können die Argentinier gerade so klären. Und es gibt, JJ, den ersten Eckball dieser Partie.
0: Und wer immer noch seinen Beruhigungstee schlürft nach dem Spektakel gestern, der wird sagen, Mensch, aber die 10 Minuten hier, die wir hier gesehen haben, das ist aber ein ganz anderer Schnack. Das geht ja gar nicht so richtig los, aber es bleibt dabei. Die La Roja ist das deutlich bessere Team. Auch dieser Ball von Pedro Porro, so ein 40, 50 Meter Gedenkball rüber auf die andere Seite zu Baena, war klasse gedacht. Danach die Idee von Fabian Ruiz, das scharf in die Mitte hineinzubringen, in der Hoffnung, dass noch einer den Kopf dazwischen kommt auch. Und jetzt die Gelegenheit, also von der rechten Seite mit einem Eckball den Ball in die Mitte hineinzuschlagen. Kommt jetzt mit rechts weg vom Tor auf den Fuß direkt von Olmo. Der kann ihn sogar im 16er annehmen. Liebe Argentinier, da habt ihr Glück gehabt in dieser Situation. Dani Olmo mit dem Ball wieder von links ganz rüber nach rechts. Da ist Yamal, der startet mit der Nummer 19, wie gesagt, an seinem mit der Chance hier in dieser Geburtstagswoche sogar mit 19, mit der Rückennummer 19, am 19. den Weltmeistertitel zu holen. Aber erst einmal muss ein anderer den Ball holen, um ihn einzuwerfen in dieses Spiel für Spanien. Im Moment sehr einseitig das Ganze. Wenig Bewegung, wenig Sprints. Eine große Chance, wenn ihr gerade dazugekommen seid. Bislang 13 Minuten sind durch. 0:0 steht auf der Anzeigetafel. Die ging an die Spanier für Yamal. Ball jetzt von Laporte zu Cucurella und dann zurück zum Schlussmann zu Unai Simon, der ihn jetzt da vor den Füßen hat und gleich herüberkicken wird, wahrscheinlich auf die linke Seite, wo Cucurella ganz frei ist. Und ihr denkst, geht nach rechts raus. Bim versucht, das Spiel jetzt ein bisschen breiter zu machen. Die Argentinier vielleicht auch ein bisschen zu locken. Im Moment sehr viel Standfußball, sehr viel Wandern. Und wenn viel gewandert wird, dann passiert in der Regel nicht viel. Dann lassen sich auch die Hintermannschaften selten überraschen.
1: Ja, und es ist nicht so flügellastig wie noch gegen Frankreich, das Spiel der Spanier. Versuchen viel durch die Zentrale und dann auch mit kurzen Pässen, mit Doppelpässen durchzukommen. Sieht von der Anlage her gut aus, ist aber natürlich auch eine Art Geduldsspiel, wenn man von Argentinien weiß, dass die Argentinier dann auch mal gerne gegen den Ball so stehen und verteidigen und dann eher sehr schlagartig zuschlagen. Pedro Porro, Ball in die Mitte gespielt auf Euer Sabal, stark verteidigt, in dem Fall von Cristian Romero, vom Innenverteidiger der Argentinier. Und jetzt hat Pedro Porro die Kugel in der eigenen Hälfte, braucht ein bisschen Unterstützung von Dani Olmo. Ui, da ist Alexis McAllister und der legt den Mittelfeldregisseur, der Spanier, in Höhe der Mittellinie und es gibt den ersten richtigen Aufreger. Beide Coaches in der Coachingzone mitsamt allen Ersatzspielern und so regen sich auf und ja, er geht da, das ist wirklich eine Grätsche mit gestrecktem Bein nach vorne rein. Guck dir das mal an. Der kommt total zu spät. Dani Olmo, der liegt da immer noch und hat die Hände vors Gesicht geschlagen. Er ist ein richtiger Aufreger, aber es ist halt auch die Spielweise der Argentinier. Ne, das haben wir ja auch ganz oft thematisiert im Verlauf dieses Turniers, dieses langen, langen Turniers. Und Dani Olmo sagt jetzt zu Slavkovicic, zum Schiedsrichter, hey, hast du das nicht gesehen? Der hat mich getroffen. Und Luis de la Fuente, den ich ja bislang immer als Gentleman erlebt habe, diesen ja so erfahrenen Trainer, der schaut sich das Ganze an, verkneift sich jeglichen Kommentar und die Partie, die läuft jetzt weiter. JJ, das Ganze beim Stand von 0:0 nach 15 gespielt.
0: Aber es gibt auch nicht viele Schiedsrichter, die das nicht sanktioniert hätten mit einer gelben Karte. Für mich war das schon drüber, wahrscheinlich auch so ein bisschen in Ehrfurcht vor diesem 23. Finale der Fußball-Weltmeisterschaften. Keiner so früh in gelben Karte für einen Mann in so wichtiger Position bei den Argentinern. Hätte aber vielleicht geholfen, um ähnliche Nachfolgetäter ein bisschen aus dem aus dem Kampfmodus rauszunehmen. Die Argentinier eröffnen über die rechte Seite, geht jetzt nach vorne, oder soll nach vorne gehen, über Lisandro Martinez. Der Ball ist immer gespielt, die Mann von Manchester, ein ganz kleiner Innenverteidiger, nur 1,75. Der Ball ist jetzt mittlerweile bei Messi, wo war der eigentlich? Und er kriegt von hinten gleich einen ordentlichen Schubs. Und dann gibt's auch sofort die Entschuldigung und das Wiederaufrichten, in diesem Fall wieder hingestellt. Der große allergrößten von Alex Baena, den man links in der Offensivreihe, also neben Dani Olmo, Lamine Yamal, die Spanier haben es erzählt, in exakt jener Formation wie im Halbfinale. Kein Grund zu wechseln. Nach wie vor das Ganze sehr ruhig. Mag daran liegen, heute Morgen mal noch Karten zu kriegen für das Finale. 29.000 US-Dollar gab es eine sehr günstige Karte für 26.000 Euro umgerechnet. Und ich habe so ein bisschen die Befürchtung, dass einige, die sich eine Karte gekauft haben, immer noch ohnmächtig sind über den Preis, den sie bezahlt haben. Und einige Witzbold haben natürlich heute auch noch versucht, eine Million rauszuholen. Für dieses Finale kann ich sagen, warum? Weil der Ball ruht und die Argentinier jetzt erst einmal mit einem langen Schlag, den Steffi begleiten wird, aus dem Mittelfeld heraus ins Zentrum kommen.
1: Ja, das war eine Hereingabe von De Paul, der sich da gedacht hat, er setzt da mal seinen Mitspieler in Szene, aber viel zu lang geschlagen und die Idee war gut, die Ausführung weniger. Nicolas Gonzalez hatte gar keine Chance, da an die Kugel zu kommen und deswegen versuchen es die Spanier ihrerseits wieder und zwar mit dem langsamen Aufbau über Pau Cubarsí, der auch dafür bekannt ist, dass er diese präzisen langen Bälle so ein bisschen wie Schlotterbeck schlagen kann, nimmt aber rechts nochmal Pedro Porro mit und der weiter lang die Linie auf Lamine Yamal. Der ist im 1 gegen 1 gegen Tagliafico. Lamine Yamal flach vor die Füße fast von Oyarzabal, aber Emiliano Martinez im Kasten der Argentinier ist da, hat das gesehen, macht einen Schritt nach vorne, hält die Kugel fest und nimmt sich jetzt auch die Zeit, seinen Vorderleuten zu sagen, komm, sortiert euch erstmal, jetzt kommt der lange Abschlag in die Hälfte der Spanier und fällt ihr das mal auf, jeder lange Ball, der nach vorne geschlagen wird, der ist dann auch tatsächlich sofort wieder weg. Die Spanier sind da auch sehr entspannt und kaum sage ich das, schießt Unai Simon die Kugel ohne Not einfach in Seiten aus. Und,
0: die beiden Keeper sind ja auch noch in der Tombola für die Ehrung als bester Keeper des Turniers, aber Simon ist leider in Sachen fußballerischer Klasse mit dem Fuß nicht so stark. Ich hätte mich ja gefreut, wenn Vuvuzela allein wegen seines Namens das Großmütterchen hier den Preis bekommt und der Mann von Kap Verde, eines der Highlights dieser Mannschaft im Turnier, das wäre mal eine Wahl. Achtung, Chance für González, kann sich behaupten, nee, denkst du, kann sich nicht behaupten. Sehr gut gemacht von Pedro Porro. Das ist eben auch ein Unterschied zwischen Spanien und Argentinien. Beide Außenverteidigerpositionen, Tagliafico auf der linken Seite bei den Argentiniern, als auch der heute für Molina spielende Montiel, sind eher Durchschnitt, sage ich mal, kein Vorwurf an die beiden direkt, aber mit Blick auf die internationale Weltklasse ist das so ein bisschen wie die Außenverteidigerposition in der deutschen Mannschaft. Damit kannst du hier eigentlich nichts werden. Die Spanier nach wie vor das bessere Team, ganz deutlich besser im Vortrag, mit den besseren herausgespielten Möglichkeiten. Klar, wir haben erst diese eine immer noch auf der Uhr hier, diese Chance für Yamal, aber ansonsten bleibt es dabei. Er spielt Spanien, er spielt die Selección über die linke Seite, wieder mit Cucurea, der ja gerade erst während des Turniers zum 1. Juli gewechselt ist zu Real, sonst hätten die Königlichen, das gab es auch noch nie, gar keinen Spieler bei einer spanischen Nationalmannschaft in diesem Finale gehabt. Er kam ja, das wisst ihr, von Chelsea. Ball ist da drüben im Seitenhaus gelandet, wird jetzt Einwurf geben für die Argentinier, 5, 6, 7, 8 Meter hinter der Eckfahne oder neben der Eckfahne in ihrer eigenen Hälfte. Dann wird es weitergehen und es ist gespenstisch. Für ein WM-Finale ist das von der Stimmung eine glatte 5. Liebe Argentinier, erwacht wieder, gebt ein bisschen Sound in diese Riesenschüssel hier in East Rutherford. 82.500, das größte Stadion dieses Turniers. Auf dem verbrannt aussehenden Holperrasen da unten. Im Moment, wie gesagt, gar kein Vergleich zum Spektakel des gestrigen Tages. Eher Stillstand statt Bewegung. Wandertag in East Rutherford.
1: Ja, gerade Vorspiel von Dani Olmo an Enzo Fernandes, der sich da wirklich in der Luft gedreht hat, wie jemand, der einen unfassbaren Schlag abbekommen hat. Also das Drama, das haben sie impliziert, die Argentinier. Ich hatte es ja vorher schon mal angesprochen. Das ist hier wirklich zu beobachten. In jedem Zweikampf. Und jetzt gerade ist es wieder Emiliano Martinez mit seinen 33 Jahren. der ja auch, wie so viele andere hier, vor 4 Jahren Weltmeister geworden ist auf Seiten der Argentinier, der seine Jungs alle nach vorne schickt, alle in die Hälfte der Spanier und jetzt den weiten Schlag versucht mit dem rechten Fuß, ganz weit schon adressiert in den 16er. Und dann machen die Spanier das aber super mit Laporte, der da Timing beweist und sich so hinstellt, dass er den Vorteil hat und versucht, den Ball da weiterzuleiten. McAllister schnappt sich die Kugel, aber die Spanier machen das klasse und jetzt kombinieren sie sich durch. Über Lamine Yamal und über Dani Olmo und dann ist Argentinien dazwischen. Also es ist so ein bisschen fahrig, merkt man jetzt gerade. Kein geradliniger Spielaufbau. Insgesamt gefallen mir die Spanier immer noch besser. Von Argentinien braucht es ein bisschen mehr, JJ, als immer nur diese langen Schläge nach vorne. Das Ganze beim Stand von 0-0.
0: Ja, und der größte aller Zeiten, 2006, sein erstes Turnier, damals mit 19 bei der Weltmeisterschaft in Deutschland. Auch kein Faktor. 4 Ballkontakte in diesen ersten 20 Minuten. Das ist nicht viel. Die Spanier haben den besseren Plan, stellen den Gegner, stellen die Argentinier zu. Auch dieser Chipball, der auf der rechten Seite jetzt kommen sollte, da in die Spitze, sofort von Cucurella geahnt, der ja auch schon angedeutet hat, dass es das dann für ihn war. Das wird sein letztes Spiel wahrscheinlich für die spanische Nationalmannschaft sein. Sollten sie gewinnen, gibt es ein weiteres Tattoo, auch eine verrückte Auswahl. Es wird De La Fuente sein, sein Trainer, der bald dann auf seinem magischen Körper erscheint. Jetzt aber die Argentinier mit dem Pass von Messi, nicht schlecht. González will ihn klatschen lassen, macht er auch, aber da war dann keiner, sodass Fabian Ruiz den Ball einsammeln kann und es geht weiter mit Ballbesitz nach Abseitsposition für die Spanier mit Laporte, den erfahrenen Mann da in der Innenverteidigung von Athletic Bilbao, der einzige echte Riese in der spanischen Innenverteidigung. Die Argentinier holen sich aber den Ball zurück in der Hälfte. Diesmal der Spanier nochmal quergespielt auf die rechte Außenverteidigerposition. Nachrücken in diesem Fall. Dann wird der Ball gleich wahrscheinlich zurückgehen zum Keeper, zu Martinez, der hier, das habt ihr wahrscheinlich gelesen, seit diesem Finale, die Freiburger werden sich traurig daran erinnern, in Istanbul, da hat er sich den Ringfinger gebrochen, der rechten Hand mit einem gebrochenen Finger spielt der Mann ganz in grün, muss jetzt aufpassen, der Ball kommt nämlich gleich zuerst dabei. Der hätte den Ball, aber es war wahrscheinlich, deswegen ist er nicht hingegangen, abseits, Spiel läuft weiter, Ballbesitz für Argentinien, Blick zu Uhr, gleich wird es die berühmtesten Trinkpausen bei Weltmeisterschaften geben, denn das war ja eine der Besonderheiten dieses Turniers, sozusagen so ein Signature-Move, dass nach 22 Minuten, und wir sind da angekommen, dann immer diese Pause erfolgte in einem Spiel, was nicht das Heißeste ist und was auf dem Rasen, ob heiß oder kalt, im Moment sich auch immer noch dahin schleppt. Aber die Spanier kommen nochmal mit Cucurella, der versucht, den Ball reinzubringen. Abgefälscht das Ganze, wird zum Glück nochmal eine Ecke geben mit Steffi von der linken Seite für Spanien.
1: Ja, und Cucurella, der ist einer derjenigen, der sich jetzt so in Richtung 16-Meter-Raum bewegt, da auch nochmal ein kleines Pläuschen hält mit dem Schiedsrichter. Und jetzt gehen natürlich auch unter anderem die Großen mit nach vorne. Rodri sehe ich da. Dann sehe ich da Oyarzabal, der ja auch schon 5-mal getroffen hat bei dieser Fußball-Weltmeisterschaft. Und natürlich der Innenverteidiger Emerick Laporte mit seinen 32 Jahren und seinen 1,89 Meter. Ball kommt jetzt reingesegelt, aber genau in die Hände von Emiliano Martinez, dem argentinischen Torhüter, der sich jetzt auch mal wieder Zeit lassen kann. Und ich sehe es so ein bisschen wie du, JJ. Das Problem ist, genau diese Momente nehmen halt das Feuer raus. Das spielt den Argentiniern komplett in die Karten. Aber es sorgt auch dafür, dass dieses Stadion extrem leise ist. Leute, über 82.000 passen hier rein. Diese argentinischen Fans sind so feuerwütig. Zeigt uns ein bisschen was davon. Wir nehmen alles gerne mit. Jetzt ist es Messi, der sich da versucht, durchzutanken durch den Mittelkreis. Fast schon Majestätsbeleidigung da gerade von Rodri. Messi zeigt's an. Mensch, der hat mich doch berührt. Ich finde ja, alles total in Ordnung. Hätte ich jetzt auch gar nicht abgepfiffen. Aber ich glaube, Vincic pfeift das jetzt gerade ab, weil es eben jetzt diese Trinkpause gibt. Und es ist jetzt auch bislang keine unfaire Partie, aber es gab doch schon den einen oder anderen Moment, wo ich gesagt hätte, Mensch, da hätte es doch mal einen Freistoß für die Spanier geben können, weil die Argentinier mit diesen sehr entspannten, versteckten Fouls immer wieder um die Ecke kommen. Und Thema Hydration Break, JJ, hier in diesem Stadion, wo wir ja kein Dach haben, was zugemacht werden kann, da macht das ja auch mal Sinn, da kann man das mal machen. Wir sitzen jetzt hier gerade fast unterm Dach und so ein bisschen im Schatten. Unten knallt die Sonne rauf, macht die Trinkpause, ist in Ordnung. Aber wir hatten das unter anderem in Atlanta, da wird das Dach zugemacht, auf 18 Grad das Stadion runtergekühlt und dann gehen die raus und machen eine Trinkpause. Die FIFA. Muss alles nicht sein, hat es aber übrigens vorher auch schon bei der Copa America 2024 und bei der Club-WM gegeben. Also die Fußball-Weltmeisterschaft ist da nicht der Vorreiter. Und die musikalische Untermalung hier, JJ, sagt ihr dir zu? Guck mal, so ein bisschen 90er Jahre. Ne?
0: Ja, ich finde, dass generell dieses Spiel hier am 19. Juli, auf das wir nach der längsten Selektion, die es je bei Weltmeisterschaften gab, einen längeren Weg zu einem Finale kann es ja gar nicht geben, wenn es das Spiel Nummer 104 ist, dass das vor allen Dingen mal irgendeinen Weckruf braucht in jede Richtung. Spanien besser, von Argentinien super wenig, der größte aller Zeiten, Messi, wir haben ihn angesprochen, damals 2006, 10 Jahre später dann sogar zurückgetreten, 2016, auch noch kein Faktor in diesem Spiel. Der kleine Mann, der mit 13 Jahren nur 1,40 groß war, der steht da unten jetzt ziemlich in der Mitte, ist auch ein zentraler Punkt für die anderen, redet auch mit allen. Das ist ja eine andere Rolle als noch 2022. Und er hat damals, und das ist wahrscheinlich einer der schlauesten Vertragsdeals der Welt gewesen, die Argentinier wollten ihn gar nicht, man glaubt es nicht. Er hat dann damals auf einer Serviette den Vertrag unterschrieben, weil Barcelona bereit war, die Wachstumshormone zu bezahlen und dazu noch umgerechnet heute 600 Euro. Das war ein Deal. Vielen Dank, Barca. Muchas gracias für ein Wunder auf zwei Beinen, das wir bei dieser Weltmeisterschaft hier erleben dürfen, das wieder auf dem Wege ist, hier um zum ersten Mal vielleicht den goldenen Schuh zu erobern. Aber dafür müsste seine Mannschaft ihn erst einmal ein bisschen mehr oder eher sein Team in Bewegung bringen, denn bislang sind die 10 Tore von Mbappé, der würde damit übrigens seinen Torschützen-Titel verteidigen der letzten Weltmeisterschaften, das Maß aller Dinge. Die Teams kommen zurück, Gelegenheit für die Reporter, immer nach unten zu schauen, ob sich irgendetwas Besonderes angebahnt hat. Aber nein, wir haben kurze Kühlwesten im Nacken gesehen. Wir haben Diskussionen gesehen, das aufeinander einreden. Und wir haben Mick Jagger gesehen. Das habe ich jetzt nicht gesehen, weil ich gerade runtergeguckt habe. Das
1: doch,
0: passiert. Und Robbie Williams haben wir in jedem Fall auch gesehen, denn er war ja unten gewesen. Und jetzt ist er dann logischerweise auch oben. Das hat gereicht für eine Karte.
1: Ja, die gucken sich das alle an. Ich weiß gar nicht, wie Fußball begeistert
0: ist. Adrian Brody, also es geht immer weiter.
1: Es geht immer weiter, ne?
0: Matt Damon. Genau, gerade in Odyssey, falls ihr noch Tickets kaufen wollt fürs Kino. Also 180 Celebrities auf dieser längsten Liste, die es je gab bei Weltmeisterschaften. Und die werden sich auch sagen, wenn sie nicht ständig beim Fußball zuschauen, das soll das Spiel sein, nachdem alle so verrückt sind. Es ist so leise. Es ist eines, ich lege mich fest, vielleicht sogar das leiseste Spiel bislang dieser Weltmeisterschaften. Das ist echt schade.
1: Ja, und JJ weiß, wovon er redet. 32 Jahre unterwegs bei Fußball-Weltmeisterschaften. Heute, JJ, dein letztes Spiel. Und ich wünsche dir von Herzen, dass es noch mal ein bisschen mehr Feuer drin gibt. Wir haben wirklich nur eine Torchance und die aus der 5. Minute. Lamine Yamal auf der Seite der Argentinier. Gar nichts, aber jetzt ist ein zu kurzer Pass auf Unai Simon. Und dann war es aufgepasst von Julian Alvarez, den ich bislang auch noch gar nicht gesehen habe in diesem Spiel, der allerdings auch nicht mehr rangekommen ist an den Ball. Aber das sind genau die Momente, diese frechen Momente. Weißt du, auf wie sie warten? Alvarez einer der gewesen, der gegen England tatsächlich extrem viele Kilometer abgespult hat, dann auch hinten raus geackert hat, gepowert hat. Kein Wunder, dass er jetzt aktuell wieder in der Startelf steht. Die Argentinier versuchen jetzt mal, die Spanier ein bisschen höher anzulaufen. In dem Fall Pedro Porro, der Torschützen aus dem Halbfinale. Aber der kann sich befreien, spielt den Ball nach vorne auf Lamine Yamal. Der umkurvt da seinen Gegenspieler, Tagliafico, und wird direkt gefoult. Und auch das fällt auf. Also, sie können Lamine Yamal ganz oft eben nur mit diesen Foulspielen stoppen. Kann ich auch verstehen. Das ist halt eine der Stärken dieses 19-jährigen Wunderkindes, der ja mit 16 Jahren bei der Europameisterschaft vor 2 Jahren richtig brilliert hat. Jetzt fragt ihr euch, wie kann das sein? Jetzt 19, da 16, 2 Jahre. Steffi, was rechnest du? Bist du schlecht in Mathe? Nee, wir haben ja hier eine XXL-WM, die geht einfach ein bisschen länger. Deswegen hat der junge Mann Geburtstag gehabt, kurz vor dem Halbfinale. Deswegen ist er 19 und das kann ich alles erzählen, weil der Ball gerade im ungefährlichen Bereich ist bei Pau Cubarsí, der den rechts rauslegt auf Rechtsverteidiger Pedro Porro. Der zeigt an, kommt mir mal jemand entgegen. Ich muss die Kugel ja irgendwo hinspielen und spiele die dann doch wieder hinten rum über Pau Cubarsí. Der sieht, glaube ich, links, dass Cucurella gestartet ist, entscheidet sich dann doch für die kurze Variante über Rodri, dann über Pedro Porro. Dani Olmo lässt ihn durch und dann kann vorne Baena die Kugel doch nicht festmachen und die Argentinier haben jetzt ihrerseits die Möglichkeit, das clever zu spielen, aber Cucurella ist da, hat aufgepasst und dann hat auf der anderen Seite Fernandes wieder aufgepasst und schlägt den Ball lang und weit nach vorne, der Spanier, aber wirklich, JJ, ohne Not, ohne zu warten, ob da irgendwer mitkommt, ob sich irgendwer anbietet, einfach ins Seiten aus. Und wir haben, also jetzt sag mir mal bitte was dazu, wir haben so oft über die Argentinier gesprochen. Haben die sich entwickelt, haben die sich nicht entwickelt? Einiges nicht viel passiert in den letzten vier Jahren. Sie kommen so über die Leidenschaft, aber das ist insgesamt auch in diesem Turnier zu wenig.
0: Ja, und das war jetzt mal eine Situation, wo sich Spanien selbst unter Druck gesetzt hat, aber es bleibt dabei, und das ist ja immer ein Schlüssel für jedes Fußballspiel, mittlerweile eine halbe Stunde um, 0-0 in einem über weite Strecken enttäuschenden Finale mit einer besseren spanischen Mannschaft. Es bleibt dabei, die Mannschaft, die die Mehrzahl der Zweikämpfe gewinnt, ist auch dichter dran am Erfolg. Und das sind in diesem Duell hier definitiv die Spanier, die sich auch deswegen im Halbfinale gegen das teuerste Team dieses Turniers, den größten Favoriten, gegen die Franzosen durchgesetzt haben. Dort mit der Nüchternheit eines Klempners alle Löcher gestopft haben und dann eiskalt die Rechnung serviert haben, als sie aus zwei Chancen zwei Tore machten. Das ist La Roja, das sind die Spanier, die hier an der 16er Linie stehen mit Oyarzabal und Dani Olmo. Langer Schlag also in diesem Fall von Martinez, dem Keeper der Argentinier, der eine sehr gute Saison bei Aston Villa gespielt hat, unter anderem ja auch mit ihnen den Pokal gewann, gegen die Freiburger, als der SC leider gar keine Chance hatte in diesem Finale. So einseitig ist es hier noch nicht, aber die in Rot und Blau sind die Besseren. Die kommen jetzt wieder über Pedro Porro. Der ist auf dem Wege vielleicht sogar in das All-Star-Team dieser Weltmeisterschaften als Rechtsverteidiger hineinzukommen. Der Ball ging jetzt trotzdem verloren für Spanien, deswegen Ballbesitz für die Argentinier, noch in der eigenen Hälfte. Druck in diesem Fall ist da und der versucht, den Ball zu erobern, deswegen immer weiter herausgetrieben. Argentinien versucht das spielerisch zu lösen, macht das klasse, zweite, dritte Station, aber dann ist die Kugel wieder weg. Sie ist bei Cucurea. Spanien kommt, setzt sich am 16er fest. Rodri hat den Ball, nimmt aber das Tempo raus, rüber zu Fabian Ruiz, dann nochmal auf die linke Seite mit Baena, der mit dem Haken vorbei, jetzt in die Mitte hinein, schlau hinein. Nee, hat zu viel Zeit und spielt den Ball am Ende ungenau. Schade für La Roja, denn der Weg dorthin bis zu dieser Chance war eigentlich ziemlich cool. Hier in der Sonne an diesem Sonntagnachmittag. Wir sagen es nochmal, auch wenn ihr es im Hintergrund vielleicht nicht hört. Es ist ein WM-Finale. Die Stimmung ist eher wie bei einer Dampferfahrt aus dem Altenheim. Es kann deutlich besser werden. Vielleicht brauchen wir noch eine große Szene. Nicht sowas wie gerade gesehen, diesen Schubser gegen Oyarzabal, der jetzt auch die Arme hebt und sagt, okay, wann willst du mal pfeifen, Vincic? Ballbesitz in dem Fall für die Albis Celeste. Die sind im Mittelfeld. Wir machen weiter mit Steffen Batschik. Hoffentlich hast du jetzt mal mehr Glück, dass hier mal aus diesem Mehl irgendwie ein Brot wird, denn das ist bislang total wenig.
1: Ich habe stattdessen einen Tagliafico, der versucht, sich da durchzusetzen über die linke Seite, und einen McAllister, der gefoult wird von Rodri, und deswegen gibt es jetzt einen Freistoß für Argentinien. Und die Argentinier sind ja nach Standardsituation, vor allen Dingen nach Ecken vor dieser Weltmeisterschaft, überhaupt nicht wirklich gefährlich geworden, sind eigentlich jetzt erst mit dabei und haben eigentlich jetzt erst so richtig angefangen, da mal ein bisschen was zu geben. Und apropos angefangen, hör mal, JJ, nur für dich.
0: Zum Glück.
1: Es wird
0: Danke.
1: Ein bisschen lauter. Und ihr müsst euch vorstellen, in dieser Riesenschüssel über 82.000 passen hier rein, ist fast alles weiß und babyblau, und sie sind ja eigentlich so sangestark. Keine Ahnung, weshalb sie es nicht rausholen, aber wir konzentrieren uns jetzt auf diesen Freistoß. Da stehen De Paul oder natürlich Lionel Messi in der 34. Minute beim Stand von 0-0. Die beiden besprechen sich nochmal. Messi, kurz ausgeführt, legt den in die Mitte ab und bekommt den Ball jetzt nochmal zurück, wird angelaufen von zwei Mann, versucht sich da durchzutanken über die linke Seite, aber das geht so einfach für die Spanier, da in Ballbesitz zu kommen. Und dann gibt's wieder das versteckte Foul von Julian Alvarez. Und das kann man jetzt mal sehen, wie man möchte. Man kann das schön finden. Aber die Spanier haben sich ja auch schon beschwert vor diesem Spiel und gesagt, diesen Fußball finden wir nicht schon schön. Unterstützen wir gar nicht. Und haben damit das Finale so ein bisschen angeheizt. Also, da ist das Feuer, was du erwartet hast, JJ. Und vielleicht bringt Dani Olmo jetzt ein bisschen was bei diesem Pass auf Rodri.
0: Wieder Spanien. Spanien nach wie vor die bessere Mannschaft beim Stand von 0-0. 34 Minuten sind rum im 23. Finale der Weltmeisterschaft mit allen Feldspielern. Wie so oft in dieser ersten Halbzeit vor dem Tor von Martinez, dem argentinischen Keeper in Grün, der sich links auf der linken Seite die argentinische Fahne in die Haare eingefärbt hat und deswegen das Ganze da kurz geraspelt hat, dass man das sehen kann. Bei einer richtigen Mähne wäre das wahrscheinlich, hätte man mehr Farbe gebraucht. Ich habe nicht richtig drüber nachgedacht, ihr merkt das. Jetzt ist aber der Ball bei Cucurea. Der hat den Ball, ist im 16er drin, in die Mitte hinein. Oh, das war eine gute Chance. Euerster Ball stand sehr, sehr gut, der immer so ein bisschen unter dem Radar bleibt, der von sich selbst aber sagt, und das fand ich auch ziemlich stark, so einen guten Euerster Ball wie im Moment gab es eigentlich noch nie. Ich bin in der Form meines Lebens und dafür spricht auch die Tatsache, dass er bei den Spaniern im Moment der beste Torschütze ist mit 5 Treffern. Ist ja auch ein eiskalter Mann vom Elfmeterpunkt. Unter anderem hat das auch geholfen beim Pokalsieg für sein Team Real Sociedad San Sebastian. Da ist er seit mehr als 10 Jahren dabei, in diesem Jahr Pokalsieger bei den Spaniern. Der Ball liegt in der Mitte, in der Hälfte, so ungefähr 20, 22 Meter von der Grundlinie der Argentinier weg. Nichts tut sich. Es ist das 104. Spiel dieser Weltmeisterschaften. Kein Highlight. Wer gehofft hatte, dass es ein Spektakel gibt wie gestern, der sieht sich schwer enttäuscht. Und auch nur annähernd in diesen Bereich zu kommen, gelingt nicht. Ja, die Vorsicht und natürlich die Ehrfurcht vor dieser Möglichkeit für Spanien zum zweiten Mal Weltmeister zu werden oder für die Argentinier gar schon zum vierten Mal. Das mag in den Köpfen mitspielen, aber insgesamt musst du irgendwann auch mal mehr ins Risiko gehen. Und ich wage gar nicht von solchen Momenten zu reden, wo dann was Traumhaftes passiert. Über Argentinien damals mit Diego Armando Maradona und dem legendären Radiokommentar. Von welchem Planeten stammst du? Sehr guter Kollege Morales heißt er bei den Argentiniern. Eine der ganz großen Stunden des Radiokommentars bei einer Weltmeisterschaft aus Südamerika. Aber davon sind wir hier weit entfernt. Wir sind schon froh, wenn wir wach bleiben, Steffi.
1: Ja, wir stammen gerade vom Planeten Borri, würde ich sagen. Ja. Ein bisschen langweilig ist es, aber vielleicht fällt ja Pedro Borri jetzt was ein. Langer Schlag nach vorne auf Dani Olmo, der immer wieder versucht, in der Zentrale diesen Weg nach vorne durchzulaufen. Und jetzt machen die Spanier das clever, weil sie da im Mittelfeld nachsitzen. Das ist wieder Dani Olmo, der bleibt im Ballbesitz. Schaut sich jetzt um, sieht, dass Cucurella da ist. Stark hat er den mitgenommen mit dem Fuß und dann wird er da halb abgeräumt, halb geklärt. Und dieses Mal war es wirklich eine faire Geschichte von Gonzalo Montiel, dem Rechtsverteidiger, der da exakt auf den Punkt da ist. Der sieht, dass sich Cucurella die Kugel da aber sowas von athletisch vorbeilegt, dass er sagt, so, also dafür gibt es nur eine Antwort, nämlich eine Grätsche par excellence, die sich hier gewaschen hat. Und da gab es tatsächlich ein bisschen Applaus von den Rängen. Also sie sind alle noch nicht eingeschlafen, JJ. Das Ganze beim Stand von 0-0 und den Spaniern in der Vorwärtsbewegung mit Lamine Yamal.
0: Ja, die machen das klasse. Dani Olmo für mich einer der Besten auf dem Platz in dieser Anfangsphase mit vielen starken Szenen. Der ehemalige Leipziger von 20 bis 24 war er ja bei RB. Nächster Angriff läuft, wieder stark verteilt, mit viel mehr Schmackes vorgetragen. Das Ganze von den Spaniern. Wie ich gesehen habe, wie Cucurella gerade gezündet hat. Ball kommt ihm in die Mitte, bleibt dann aber noch an einem Hacken hängen. Aber die Spanier holen sich zurück zum in blond oder blond gefärbten Olmo in die Mitte hinein. Dahinter lauerte in diesem Fall schon Pedro Porro. Ball ist aber nochmal von Argentinien mit Mühe und Not rausgebracht worden auf die linke Seite. Und dann verteidigen sie das auch mit aller Klasse. Im Moment ist das, steht zwar 0-0 drauf, auch ein Klassenunterschied im Vortrag in Sachen Fußball. Spanien, das deutlich reifere Team, im viel besseren Ballvortrag, mit den besseren Ideen, viel spritziger. Wenn ich schon den Cucurella sehe, der ist ja eine Kerze, die von zwei Seiten brennt, immer wieder in seinen Aktionen eine wirkliche Bereicherung. Jetzt hat er den Ball gleich wieder. Mal gucken, was passiert beim Mann mit der Löwenmähne.
1: Ja, er verteilt den Ball da vorne auf Baena. Der bewegt sich Richtung 16 Meter Raum, zieht vorbei, da mit dem linken Fuß will den durchstecken auf Dani Olmo, bleibt da allerdings hängen. Und die Argentinier machen das so ein bisschen behäbig im Spiel von hinten raus, sodass Lamine Yamal auch nochmal die Chance bekommt anzulaufen. Deswegen muss Verteidiger Martinez den Ball nach vorne spielen, direkt in die Füße von Pedro Porro, dem Rechtsverteidiger der La Furia Roja, und dann bauen sie wieder auf über Pau Cubarsí, über Fabian und über den starken Laporte, der hinten alles im Griff hat und der hin und wieder auch mal sich die 2-3 Schritte gönnt und da auch mal ein bisschen das Spiel anschiebt. Und jetzt ist euer Sabalda! Da haben wir doch den nächsten Torschuss. Kommt ein bisschen Glück zu ihm durchgerutscht, ist noch leicht außerhalb des 16-Meter-Raums, trifft den Ball mit links nicht ganz richtig. Deswegen ist es einfach für Emiliano Martinez, den festzuhalten. Aber JJ, du hast schon den Daumen hoch, ja, den danke. Daumen hoch gehalten. Ja. Lieber Fußballgott, danke, dass du dem JJ nochmal eine Torschuss geschenkt hast. Also, die zweite in diesem Spiel, wieder für Spanien. Die erste hatte Lamine Yamal, aber steht noch weiter 0-0.
0: Ja, und falls ihr gerade reinkommt, ich glaube, ihr hört es raus. Nein, das 104. Spiel der Weltmeisterschaften ist nicht das Beste. Bislang lang. Dafür brauchst du zwei gute Mannschaften. Die hast du im Moment aber nicht. Du hast nur eine gute. Die ist aus Spanien. Die Hauptstadt heißt Madrid und Cucurea ist die Linksverteidiger. Einer der besten in diesem Turnier mit dem langen Schlag. Der kommt sogar am Ende bei Baena an und dann verpasst er das dann doch noch festzumachen, diese Aktion, sodass sie über McAllister, den Mann mit den irischen Wurzeln und schottischen Wurzeln, also so eine Mischung irisch-schottisch und unschwer am Namen auch rauszuhören. Und mit dieser kurzen Raspelfrisur, die hat er schon vor 4 Jahren gehabt, sind vielleicht 2-3 Millimeter lang. Ich weiß nicht, was er zu seinem Friseur da immer sagt, aber wahrscheinlich sagt er immer wie immer und ganz kurz. Weil es
1: sagt nicht dasselbe wie der argentinische Torhüter mit seiner Flagge.
0: Genau. Das ist war anspruchsvoller. Das ist teurer, definitiv, aber das können sich alle leisten, egal wo sie sind. Selbst ein Messi, der jetzt den Ball hat und der selbst im Ruhestand bei Inter Miami noch 50 Millionen verdient. Damit lässt sich es auch noch ganz gut leben, auch wenn er mittlerweile in der Major Soccer League ist. Wir sehen den Startversuch von Oyarzabal, der da abgeräumt wurde und aus meiner Sicht hochnotwendig, jetzt eine gelbe Karte zu verteilen, weil die Argentinier das versuchen, wieder mit dem Foul zu lösen, in diesem Fall gegen Oyarzabal. Und die haben sich, die Argentinier mit, es war Enzo Fernandes, glaube ich, gewesen, oder?
1: Ja, Lisandro Martinez.
0: Lisandro Martinez ist nach vorne gelaufen. Die haben sie sich wirklich verdient. Erste gelbe Karte im Finale für einen Innenverteidiger ist nichts, was du dir als Trainer wünschst. Wünschst du dir wahrscheinlich nie eine gelbe Karte, aber das ist natürlich auch ein Handicap im weiteren Spielverlauf, keine Frage.
1: Ja, und da siehst du halt auch einfach mal wieder, ist dann ganz schwer, ne, wenn die Spanier einmal ins Rollen kommen, sie dann zu stoppen und dann sind sie auch ganz oft eben nur mit diesen Fouls zu bremsen. Klingt nach einer Floskel, ist aber tatsächlich so, weil Spanien das bislang wirklich gut macht, weil Spanien die Kugel da rotieren lässt im Mittelfeld über Fabian. Der bekommt jetzt ein bisschen Platz. Guck mal, sein Gegenspieler, der rückt von ihm ab. Jetzt bekommt er Unterstützung von rechts, von links, von Rodri. Der will Cucurea anspielen. Stark aufgepasst in dem Fall von Gonzalo Montiel, vom Rechtsverteidiger, der die Kugel nach vorne spielt. Deswegen müssen die Spanier erstmal wieder aufbauen. Aber es geht sehr, sehr viel über Rodri, über den Kapitän, der da auch auf dieser Pressekonferenz vor dem Spiel davon gesprochen hat, welche Bedeutung dieser erste WM-Titel seit 2010 hätte und der für mich extrem umtriebig ist, auch jetzt wieder am Ball, immer da als Anspielstation, immer da als Verteidiger, immer da als einer der Wichtigen in diesem Kader. Vorne jetzt die Kugel für Oyarzabal, der legt den nochmal durch auf Pedro Porro, Flanke in die Mitte, da ist keiner, da standen zwei, aber war ein Tick zu lang, auch da interessante Variante. Guck mal, der Rechtsverteidiger, der gar nicht so über den rechten Flügel sehr linear durchgelaufen ist, sondern in den 16er rein und dann im Zusammenspiel mit Oyarzabal glänzt. Ich bin übrigens großer Pedro Porro Fan, das weiß JJ, geworden dann im Halbfinale nach diesem sehr starken Auftritt, wo er Man of the Match geworden ist nach seinem Tor und wirklich extrem tollen Verteidigungsaktionen gegen Frankreich. Also, der macht sich und mal gucken, was jetzt denn im Gegenzug vielleicht die Argentinier machen über McAllister. Der spielt den Ball in die Füße von Lamine Yamal und der möchte gerne Olmo schicken, bleibt da hängen, bekommt aber die zweite Möglichkeit über Rodri und über Cucurea.
0: Ja, der ist aber mindestens so stark wie Porro, also es könnte so sein, dass es gibt ja immer ein All-Star-Team nach jeder Weltmeisterschaft, dass beide Außenverteidiger von Spanien, vom vielleicht Weltmeister, dann in dieser Wahl ganz oben sind. Cucurea kann schießen, schießt! Und knapp am Tor vorbei mit links, war vielleicht ein Meter, aber es ist der dritte, vierte Abschluss für die Spanier, die deutlich näher daran sind, am Tor zu basteln. Hier als die Argentinier, die gar nicht in der Lage sind, irgendwie den Ball mal gefährlich nach vorn zu bringen. Es gab eine Verletzung in dieser Situation, aber aus meiner Sicht ohne Gegnereinfluss. Steffi, hast du gesehen,
1: ich
0: was da passiert
1: gesehen,
0: ist?
1: Nee. Das ist, der Spiel ist jetzt einfach.
0: Also ein Argentinier hat sich verletzt.
1: Ein Argentinier hat sich verletzt. Lisandro Martinez, der ja gerade erst die gelbe Karte gesehen hat, der sitzt da jetzt auf dem Boden und Slavko Vincic, der Schiedsrichter, ist da und sein Keeper Emiliano Martinez zeigt es an. Der muss ausgewechselt werden. Also kurz vor der Pause. Du hast eben gerade noch darüber gesprochen. So eine gelbe Karte im Finale beim Innenverteidiger wünscht man sich natürlich nicht. Und aus Sicht des Spielers wünschte dir natürlich auch nicht, aus Sicht des 28-Jährigen, dass du dieses Finale jetzt so früh beenden musst, geht natürlich alles noch schlimmer. Ne? Sprich mal von Deutschland 2014, Chris Kramer, der überhaupt gar nicht wusste, dass er mitgespielt hat im Finale. Das ist dann noch schlimmer. Er weiß zumindest hier, Lisandro Martinez, dass er dabei gewesen ist.
0: Chris ist übrigens hier im Stadion, kann man gerade sagen, es dauert noch, dieses Gespräch war angeblich so nach einer später erstellten Notiz. Schiedsrichter, ist das das Finale?
1: Ja.
0: Ich muss wissen, ob das das Finale ist.
1: Ja.
0: Da hat er gesagt, das ist das Finale.
1: Ja.
0: Und das ist ja auch richtig gewesen, aber es spricht dafür, dass Chris Kramer, toller Kollege, in einer bedrohlichen Situation war damals. Und es kommt die logische Abwechslung, es kommt ein Weltmeister, es kommt Nicolas Otamendi und er ist altersmäßig nur ein Stückchen jünger als Messi, 38 Jahre alt. Uli, lange nicht mehr mit der Spritzigkeit bei Benfica Lissabon. Also ein logischer Wechsel, der jetzt kam, aber der Argentinien nicht stärken wird gegenüber den deutlich schnelleren Spaniern. Ein weiterer Nachteil aus meiner Sicht beim Stand von 0:0 für die große argentinische Nationalmannschaft.
1: Ihr müsst euch jetzt denken, wir machen die Argentinier hier wirklich die ganze Zeit schlecht. Aber ich glaube, JJ und ich würden gerne von beiden Seiten irgendwas Schönes erzählen. Aber das können wir von Argentinien kaum, weil da bis auf ein paar Verteidigergeschichten und ein paar gute Aktionen, Klärungsaktionen, aber dann eben auch viel Foulspielen, nicht viel bei rumkommt. Der Ball ist jetzt gerade in der Hälfte der Spanier und die Argentinier haben Einwurf. Und Fabian geht sofort hin, läuft da sofort seinen Gegenspieler an, versucht da sofort die Argentinier unter Druck zu setzen, die jetzt wieder hinten rumspielen müssen. Über Christian Romero von den Tottenham Hotspurs, der ja kurz vor einem Wechsel steht. Einer der Besten da ist in der, bei diesem Premier League Club. Und Martinez, der es jetzt mal wieder mit einem langen Ball nach vorne versucht, auf Alvarez. Aber eigentlich sah es ein bisschen so aus, als wenn die Nummer 9 von Argentinien da im Abseits gestanden hätte. Fahne ist unten geblieben, Unai Simón auf seinem Posten. Und Unai Simón ist es jetzt auch, der die Kugel ein bisschen unter Druck nach vorne schlägt und sieht, dass die auch Postwenden jetzt fast zurückkommt, weil die Argentinier versuchen, im Mittelfeld durchzukommen. Und guck dir mal Dani Olmo an. Der bleibt da an seinem Gegenspieler kleben. Und dann sind sie zusammen in einer Kombination, Pedro Porro und Dani Olmo, und erobern den Ball und holen ihn wieder in ihre Reihen zurück. Und das macht es eben total schwer für Argentinien mal aufzubauen, weil das findet alles nicht statt. Du hast kein geradliniges Spiel, du hast nicht diese Schärfe in den Pässen. Du hast nicht dieses Zusammenspiel. Es ist sehr viel, was auf Zufall beruht insgesamt. Sie kommen eben über diese Leidenschaft. Sie kommen auch hinten raus über ihre Comeback-Qualitäten. Sie haben eine unfassbare Fitness. Das will ich Ihnen gar nicht absprechen. Aber spielerisch geht da eigentlich noch ein bisschen mehr. De Paul mit der Flanke jetzt, so einer scharfen Hereingabe in die Mitte, aber auch da in die Füße von einem Spanier gespielt. Kugel ist bei Unai Simón und wir biegen ab so in die letzten Minuten dieser ersten Hälfte, sind schon in der Nachspielzeit, 4 Minuten sind oben drauf angezeigt gewesen, ein bisschen mehr als eine Minute ist rum.
0: Ja, aber hier auf der linken Seite, da sehen wir den schwarzhaarigen González, damals bei den Stuttgartern in der zweiten Fußball-Bundesliga, ist ein wirklicher Faktor, finde ich, weil er zumindest erstmal versucht, dieses, du spürst dieses sich zerreißen, dieses Wollen, das war ja auch einer der Gründe, warum er nach seinem überzeugenden Halbfinalauftritt jetzt eine Chance in der Startformation für den Blassen, wie ich fand, Paredes bekommen hat. Das ist halt auch kein Gradmesser, zwar ein großer Name, Boca Juniors, aber international ist das eben gegen die Preisklasse PSG, Barca, Real eher die zweite Liga. Die Spanier haben Überraschung den Ball über den Mann mit den meisten Ballkontakten im Mittelfeld, über Olmo raus zu Pedro Porro. Olmo bietet sich schon wieder an, wird immer wichtiger in dieser Partie. Ein Spieler, der seine ersten ganz wichtigen Schritte in Kroatien gemacht hat, deswegen sogar Kroatisch sprechen kann. Jetzt der Ball wieder zurück in die Zentrale hinein, aufgesammelt, und jetzt die Gelegenheit mit Baena schnell in die Zentrale zu Oyarzabal. Der dreht sich, verliert aber den Ball, gibt dann Kontakt gegen Messi und gibt Ballbesitz für Argentinien. Und ich glaube, es gibt auch das Zeichen, dass es das war schon in dieser ersten Halbzeit. Nee, es gibt nochmal einen Freistoß. Es gibt nochmal einen Freistoß für die Argentinier in der eigenen Hälfte, in einer über weite Strecken enttäuschenden ersten Halbzeit. Viele Spiele, keine Ahnung, wie die an der rechten Hand fleißig tätowierte Rihanna Fußball sonst konsumiert, aber viele Spiele hat sie wahrscheinlich nicht gesehen. Und wenn, dann hat sie heute eines der langweiligsten gesehen in dieser ersten Halbzeit. Es lebt natürlich von der Spannung, klar, es ist das WM-Finale, aber es ist eine sehr, sehr ruhige Veranstaltung. Jeder Kurhausdirektor wäre zufrieden, wenn sich die Kurgäste nach 18 Uhr so leise verhalten würden wie hier in diesem Finale.
1: Ich habe gerade erstmal verstanden, Kuhgastdirektor, und dachte, sind die Schweizer auch hier und haben die ein paar Kuhglocken mitgebracht. Es würde dem Match hier auf jeden Fall gut tun. Wir biegen ein in die letzten Sekunden.
0: Es hat was von Reha, deswegen so.
1: Der ersten Hälfte mit Pedro Porro, mit dem Rechtsverteidiger, der die Kugel jetzt zurückbekommt, von Lamine Yamal nochmal Kubasi mitnimmt. Den rechten Innenverteidiger kennt ihr ja mittlerweile schon, und Emerick Laporte, der den nochmal zurückspielt zu Kubasi, nochmal rechts rausgelegt auf Pedro Porro. Also sieht so danach aus, als wenn die Spanier jetzt mal ein bisschen abwarten und gucken, dass sie die letzten Sekunden runterspielen, bevor es dann in die wohlverdiente Pause geht, und dann können wir euch schon mal ankündigen, was euch dann erwartet. Es gibt nämlich dann eine wirklich lange Halbzeit, und zwar eine 25-minütige, weil wir wirklich Programm hier haben mit Shakira, mit Coldplay, mit den Stars. Da wird alles aufgebaut, kann ich euch erzählen. Der Ball ist in der ungefährlichen Zone, fliegt jetzt einmal nochmal durchs Mittelfeld. Und dann sagt Slavko Vincic, das war's. Keine Tore in diesem WM-Finale 2026 in New Jersey. Ein Spiel, was auch gar kein Tor verdient hätte. Also die Spanier mit den besseren Möglichkeiten, aber insgesamt ein enttäuschendes Match.
0: Wir zitieren nochmal den großen deutschen Fußballpoeten Andi Möller. Das ist eine Deprimierung. Das ist zwar falsch vom Deutsch, aber das trifft auch auf dieses Match zu. Das ist kein Spiel geworden. Von Argentinien nichts, fast gar nichts. Also die Albiceleste über weite Strecken, wirklich ein Totalausfall. Stimmung schwach, die Hymne der Argentinier das Highlight und jetzt gibt's gleich noch ein Highlight. Die Halbzeitshow.
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3: Ja, 0:0 zur Pause. Trotzdem war da doch ein bisschen was los. Spanien hat die erste Hälfte klar dominiert, sich aber immer wieder clever an den argentinischen Strafraum kombiniert. Und Lamine Yamal hätte früh sogar treffen können, wäre da nicht Emiliano Martinez im argentinischen Kasten gewesen. Auf der anderen Seite Messi natürlich einmal alleine auf Unai Simon zu, aber Spaniens Keeper war hellwach und klärt die Situation. Wir gehen rein in die Analyse mit Steffi Barczyk und Jens-Jörg Rieck vor Ort. Ihr beiden, wie habt ihr die erste Halbzeit erlebt? Leistungsgerechtet 0:0?
1: Ja, also die Spanier hätten sich das Tor holen können, aber hatten natürlich auch nicht so viele Chancen. Lamine Yamal in der 5. Minute dann noch mit die Beste. Oyarzabal hatte auch noch einen Abschluss und dann Cucurella, da ging der Ball aber doch einen Meter am Tor vorbei. Insgesamt tut La Furia Roja einfach mehr fürs Spiel. Du merkst, sie haben es im Griff und sie versuchen über diesen Ballbesitz, den sie auch perfekt spielen, da reinzukommen. Sind auch immer da, auch wenn so ein langer Ball aus der argentinischen Hälfte mal rüberflattert oder fliegt. Gerade die Außenverteidiger Pedro Porro und Cucurella finde ich extrem stabil. Und auf der anderen Seite müssen wir mal darüber reden, JJ. Messi macht hier auch mit. Ja, Messi hat einen Rekord aufgestellt. Mit 39 Jahren der älteste Feldspieler, der jemals bei einer WM gespielt hat. Aber Messi spielt keine Rolle.
3: Also denkt ihr auch, dass Spanien näher dran ist am Tor für die zweite Halbzeit? Oder womit rechnet ihr für die Halbzeit 2?
0: Ja, also das ist natürlich keine Garantie, denn es ist ja Fußball, das wissen wir, dass das am Ende so ausgeht. Aber es ist definitiv so, dass Spanien hier mehr für das Spiel tut, mehr investiert, bessere Ideen hat. Es war, und das ist natürlich enttäuschend für so ein Finale beim Stand von 0:0, übrigens nur noch 4 Minuten und jetzt nur noch 3:59, läuft im Hintergrund ein Countdown, der herunterzählt, don't miss the show, wann die Halbzeitshow beginnt. Also das scheint jetzt das Highlight zu werden und das wird auch ein Highlight werden, weil diese erste Halbzeit so wenig Highlights hatte. Ich habe es gesagt, kein halbes Dutzend an Chancen. Spanien mit 4, wie ich fand, ordentlichen Gelegenheiten gut rausgespielt. Insgesamt reifer im Vortrag und eigentlich hätten sie auch schon ein Tor verdient, aber was eine weitere Enttäuschung ist, ist natürlich auch diese ganze Atmosphäre. Also ich habe es gesagt, wenn es so lange dauert, um sozusagen dieses Spiel der Besten, der Allerbesten, die Nummer 1 gegen die Nummer 2 herauszukristallisieren aus einem Turnier. 39 lange Tage und 104 Partien an 16 Spielorten. Wenn du diesen ganzen Weg begleitet hast und viel Spaß hattest unterwegs und dann kommt die Krönung und dann kommt das, dann sagst du doch, oh nee. Alter, echt? Ist das euer Ernst?
1: Guck mal, wer da ist. Roque Santa Cruz ist das doch hier neben uns, oder? Guck mal. Ja. Das sind die Highlights, an denen JJ und ich uns entlanghangeln bei diesem Finale bislang.
0: Aber ihr merkt, wir gucken mehr zur Seite offenbar als nach unten, weil unten passiert zu wenig. Echt, tut mir leid, ich würde gerne was anderes sagen, aber es wäre gelogen.
3: Wir hören uns auf jeden Fall nach der Halbzeitshow nochmal wieder. Vielen Dank, Steffi Barczyk und Jens-Jörg Rieck fürs Erste. Und wir blicken nochmal kurz zurück nach Miami aufs Bronze-Duell. Frankreich gegen England, das Spiel um Platz 3 und ehrlich, torreicher und knackiger ging's kaum und vor allem auch stimmungsvoller. Sportschau-Reporter Konstantin Kleine hat für euch die Highlights mitgebracht.
4: Welcome to Miami zu diesem Spiel um Bronze. Declan Rice, der zieht hinein in die Mitte, der Schuss und das Tor! Ecke kommt rein und er ist drin. Tor für England, 2:0. Nochmal Saka, Tor! Jetzt ist er drin. 3:0 England. Nach wie vor ist es erstaunlich, wie wenig den Franzosen einfällt. Also diese komplette Statik im Spiel ist absurd. Und jetzt steht's 4:0. Und ist auf Mbappé, Schuss und Tor! Tor für Frankreich! Frankreich ist schon drin im Strafraum, der Schuss und das Tor! Mbappé, ich passe es nicht! 3:4, WM-Tor Nummer 10. Und dieses völlig verrückte kleine Finale dreht jetzt komplett frei. Elfmeter für England. Zacka, kurzes Antrippeln, Schuss, Tor! 5:3. Dembélé dribbelt an im Strafraum, schießt Tor! Bellingham tanzt sich durch, Bellingham schießt den Ball rein! 6:4. Ein kleines Finale im Anstrich eines ganz, ganz großen Fußballspiels.
3: Ja, und die Stimmung bitte einmal copy-paste für heute. So, was haben wir vermisst? Stimmt, unseren täglichen Jürgen Klopp. Den gibt uns heute. Kaum ein Tag bei der WM vergeht, ohne dass wir über die Bundestrainersuche beim DFB sprechen. Klopp will, alle sprechen miteinander. Und heute dann diese News hier. Jürgen Klopp steht kurz davor, Bundestrainer zu werden. Der 59-Jährige hat bei Magenta Sports die Berichte bestätigt, dass es eine Einigung mit Klopps aktuellem Arbeitgeber Red Bull gibt, ihn vorzeitig aus seinem bis 2029 laufenden Vertrag zu entlassen.
5: Es ist nichts final und das ist ja nun mal so. Das ist, aber es sind ja so, die Gespräche liefen und alles geht in die richtige Richtung. Also ich habe eine Einigung und eine Regelung mit Red Bull gefunden, eine sehr, sehr großzügige Regel, wenn man so will, dass der Sache praktisch nichts mehr im Wege steht, außer es müssen noch viele Gespräche geführt werden, weil wir ja mit einem Verband sprechen auch. Und da werden viele Leute müssen da informiert werden, was man auch daran merkt, dass viele Informationen relativ frühzeitig rauskommen, ob sie jetzt richtig oder falsch sind, sei mal dahingestellt. Aber es geht alles in die richtige Richtung.
3: Ja, der DFB, der wollte den aktuellen Verhandlungsstand mit Jürgen Klopp nicht kommentieren. So viel also zu dem Thema. Und wenn sich das tut, das erfahrt ihr natürlich hier bei sportschau.de. 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Und jetzt höre ich gerade, dass die Halbzeitshow beginnt. Da ist sie, die Halbzeitshow des WM-Finales 2026. Und los geht's mit einem Paukenschlag. Star-Dirigent Gustavo Dudamel, die New Yorker Philharmoniker und das Simon Bolivar Orchester aus Venezuela eröffnen mit einem Coldplay-Klassiker im großen Orchestergewand. Gänsehaut, bevor der erste Popstar überhaupt die Bühne betreten.

Das nenne ich mal einen Auftakt. Und jetzt ein Stadion-Hit schlechthin. Seven Nation Army, diesmal orchestral von Dudamel und seinen Musikern. Und mit einem Augenzwinkern an ihrer Seite die Muppets. Der White Stripes-Klassiker, der wird zur Hymne. Die Fans können weltweit mitkrönen. Garantiert auch bei euch zu Hause.

das natürlich. Die Stimmung im Halbfinale, Brasilien, Norwegen. Und genau diese Energie nehmen wir jetzt mit in den nächsten Act. Die explosive K-Pop-Power BTS. Dynamite auf der Bühne. Der Song, der 2020 die Welt eroberte und die US-Charts im Sturm eingenommen hat. Sieben Jungs, ein Sound, der einfach gute Laune macht. 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

0: Der US-Football-Trainer Ted Lasso im Gespräch, bevor gleich Justin Bieber die Bühne betritt.
1: Now listen to me. Go out there.
0: Er wechselt ihn ein.
1: Nobody's watching. All right? Make us proud.
0: Und jetzt wird's emotional mit Justin Bieber. Everything Hallelujah zeigt, wie weit der einzige Kinderstar gekommen ist. Vom YouTube-Video bis auf die WM-Bühne. Eine echte Erfolgsgeschichte. Made in Canada.

Ungewohnt ruhige Töne von Justin Bieber. Und jetzt natürlich Weltmusik pur. Shakira trifft auf Afrobeats Superstar Burna Boy. Die Die vereint lateinamerikanischen Hüftschwünge mit nigerianischem Groove. Shakira und die WM, das ist ja fast schon Tradition. Erinnert sich noch jemand?

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1: Bewegende Moment. Bilder der Fußballlegende Pelé leiten über zu We Dance, performt von Coldplay, wieder mit Dudamel und dem großen Orchester, dazu die Muppets und die Freunde von der Sesamstraße. Eine Hommage an den König des Fußballs, die unter die Haut geht.

0: Ja, und zum Schluss der unverwechselbare Sound des Fußballs. Kommentator-Legende Andres Cantor mit seinem berühmten Goal. Ein Schrei, der um die Welt ging. Der perfekte Schlusspunkt unter einer Halbzeitshow für die Ewigkeit. Ihr beiden, Steffi Bartschik und Jens Jörg Krieg, Copy-Paste-Stimmung auf dem Platz, oder? Bitte bewahren.
1: Ja, also das war schon beeindruckend, finde ich. Also Justin Bieber, ich glaube, da hat jetzt nicht so die vielen Fans hier gehabt, jetzt gerade so, was ich an Reaktionen mitbekommen habe. Aber diese, was ja schon A Cappella-Version, wo er selber dann auch gespielt hat und so, die hat mich jetzt gerade so ein bisschen mitgenommen. Die Kids gerade waren natürlich auch großartig. Fand die Halbzeitpausen-Show hier wirklich super. Aber, und jetzt kommt das große Aber, und JJ nickt schon, er wartet schon darauf, dass ich loslege. Was man natürlich bedenken muss, ist, dass die Pause jetzt auf 25 Minuten gestreckt wird. Und was heißt das für die Spieler? Die kühlen aus, Muskelverletzungen sind wahrscheinlicher und die Sprintgeschwindigkeit, die Schnellkraft, die kann sinken. Der Georg Prede, der Leiter des Instituts für Kreislaufforschung und Sportmedizin an der Deutschen Sporthochschule Köln, hat gesagt, okay, die müssen jetzt mal gucken, dass sie sich extra aufwärmen, ein bisschen mobilisieren, die Steigerungs- und Sprintbewegungen irgendwie noch machen, kurze, damit sie auch wieder reinkommen. Also all das spielt eine Rolle und Luis de la Fuente, der Coach der Spanier, ist gefragt worden auf der Pressekonferenz vor dem Spiel, wie finden sie das denn eigentlich? Und ich dachte, der holt jetzt aus und sagt, nee, fände ich gar nicht gut, möchte eigentlich nur, dass Fußball gespielt wird. Und dann sagt er, wissen Sie, es hat sich in den letzten Jahren so viel verändert, vielleicht ist das die Zukunft des Fußballs, vielleicht müssen wir das einfach annehmen, vielleicht gehört das einfach dazu. Er hat es diplomatisch formuliert. Ich war ein bisschen verwundert, aber so habe ich ihn auch bislang erlebt, dass er immer die richtigen Worte findet.
0: JJ, welche Worte findest du dafür?
2: Ja, we believe in love war ja die zentrale Botschaft. We believe in football. Ich habe immer noch den nicht vorhandenen Torchancen irgendwie hinterher getraut. Ich bin kein American Football Zuschauer, muss ich sagen. Aber ab und zu bei Großereignissen, wenn wir irgendwo sind, zusammen mit den Kollegen, und wir haben viele Hardcore-Fans bei uns in der ARD, dann habe ich natürlich auch, kann mich entsinnen, zuletzt in Peking mal die Halbzeitshow beim American Football gesehen. Ja, das ist jetzt vielleicht so ein kleiner Dämpfer, aber das ist noch mal eine andere Liga, würde ich sagen. Das war hier sehr schön, aber es war eben auch mehr so ein Familienevent. Dieser Kampala Jugendtanzchor aus Uganda, den fand ich am besten, weil ich das mag, wenn die Kinder, und darum geht's ja, auch hier Geld zu sammeln nach der Liebe, um eine der schönsten Sachen der Welt, nämlich Bildung für Kinder. Und da sollen 100 Millionen zusammenkommen, und ist guter Dinge bei der FIFA, die ja ordentlich ihre Sponsoren wahrscheinlich noch melken wird. Das wird klappen. Also insofern war das eine gute Sache. Aber so dieses ganz große Wow, once in a lifetime, der Moment war es für mich nicht gewesen. Aber vielleicht, Steffi hat es angedeutet, habe ich auch schon eine ganze Menge gesehen. Und will jetzt nicht ungerecht sein. Also die Botschaft ist gut. Wofür das Geld ausgegeben wird, ist auch sehr, sehr gut für Bildung. Bin ich komplett dafür. Aber wie gesagt, jetzt tickt die Uhr runter. Wir werden weitere 5 Minuten haben. Aber das kann ja alles nur gut sein, denn wir hoffen, dass da mal noch ein Fußballspiel draus wird. Es ist das Finale. Und wenn Argentinien nicht einen einzigen Torschuss in der ersten Halbzeit hatte und Messi, der größte aller Zeiten, man sich fragt, war der überhaupt auf dem Platz? Ja, er war auf dem Platz. Hat viel Ballkontakt, ja, wahrscheinlich gibt es auch eine Statistik, 5, 6 Ballkontakte gehabt, dann ist das wenig. Die Mannschaften kommen und es kann, dieser berühmteste Satz aller Reporter, es kann jetzt nur noch besser werden.
1: Ja, und ich kann einmal ganz kurz nachreichen. Erstmals seit 2014 fiel in einem WM-Finale vor der Pause kein Tor. Damit ist, glaube ich, alles gesagt.
0: Gut, ihr habt noch nicht alles gesagt, sondern ihr fangt gleich erstmal an. Ich habe bis dato alles gesagt. Und jetzt schalte ich rüber zu euch, Steffi Bartschik und JJ Rieck. Ich bin Julia Kleine und wir hören uns gleich wieder. Und jetzt erstmal viel Spaß mit den zweiten 45 Minuten.
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1: JJ, glaubst du eigentlich, dass Macarena hier so ein bisschen Heißmacher sein könnte für die spanische Mannschaft, die die erste ist, die tatsächlich wieder in den Katakomben hier kurz bevor es aufs Spielfeld geht auftaucht? Ein bisschen was Spanisches, ein bisschen normaler.
2: Ich glaube, dass im ewigen Lauf und Gang der Menschheit es immer wieder Hoffnung gab, und das hat uns ja auch über manche dunklen Kapitel getragen. Und wir wollen jetzt nicht das ganz große geschichtliche Rad drehen. Aber dieses Fußballspiel ist eines der schwächsten Finals in der Geschichte von Fußball-Weltmeisterschaften seit 1930. Wenn ich gerade an das letzte denke, das wir in Katar gesehen haben. Mein Gott, was war das für ein Spektakel mit den Franzosen, mit den Argentiniern. Und davon sind wir Meilen entfernt. Also das ist... Und wie gesagt, gerade vom Titelverteidiger, das ist ja immer noch Argentinien, verdammt wenig. Aber Gelegenheit nach einer, wie auch immer, hoffentlich dramatischen und inspirierenden Halbzeitansprache von Lionel Scaloni, das Ganze jetzt hier auf den Gleis zu setzen. Er hat ja mit der Mannschaft nicht nur den Weltmeistertitel gewonnen, es ging auch zweimal die Copa an ihn. Also wir haben ja nicht nur sozusagen, wenn wir die Meriten zählen, den Rekord-Europameister hier auf der Wiese. Das sind die Spanier. Wir haben auch den Rekord-Südamerika-Meister, das ist die Copa. Und sie sind so hoch dekoriert, aber das Niveau ist sehr, sehr niedrig. Die Reiseflughöhe entspricht nicht einem Finale.
1: Ja, wenn man sich das mal vor Augen hält, in den letzten 18 K.O.-Spielen bei großen Turnieren unter Scaloni, von den 18 Spielen 17 gewonnen und dann das hier heute. Also hoffentlich geht er noch ein bisschen mehr. Und wer jetzt gerade auf den Platz geht, das ist die spanische Mannschaft. Und ich schaue mal runter, JJ, sieht für mich aus, als wenn die auch unverändert rauskommen, gibt es auch gar keinen Grund zu wechseln. Denn Nafuria Rocha hat das gut gemacht in den ersten 45 Minuten, hatte drei Möglichkeiten. Lamine Yamal mit der besten nach 5 Minuten, würde ich sagen, kurze Distanz. Er ist auch sehr umtriebig, wird immer wieder gesucht, auf seiner rechten Seite schwer zu stoppen für die Argentinier, während hier auf den Tribünen, und das finde ich ganz schön, JJ, weißt du, wer hier den Macarena-Tanz mittanzt? Das sind die Spanier. Die tanzen aber alle anderen, und da sind wirklich sehr, sehr viele Fans in dieser großen Schüssel, die über 80.000 Fans beherbergen kann, hier in New Jersey. Weiß und hellblau sind, da tanzen nur vereinzelt die Fans. Und jetzt gibt es die Ansage hier, dass auch die Argentinier von der anderen Seite aus einem anderen Tunnel das Spiel gerade betreten, und jetzt geht's los. Und die musikalische Unterwarnung nimmt einfach nicht ab. Was ist denn das hier? Die 90er haben angerufen und wollen abgeholt werden.
2: Ja, vielleicht ist das so eine Hoffnung vom Hausmeister, der die Musik hier auflegt, dass sie die Spieler erwecken jetzt in dieser zweiten Halbzeit. Übrigens für mich super tiefenentspannt. Cucurea, ich meine, das ist ein WM-Finale. Und er ist nur damit beschäftigt, seine Lieben oben auf der Tribüne zu suchen und irgendwelche Herzchen nach oben zu schicken. Während jetzt auch die Argentinier zurückkommen, für mich auch kein großer Wechsel auszumachen auf den ersten Blick. Messi schlendert jetzt da in die eigene Hälfte hinein. Guckt nochmal, ob die Binde am linken Arm richtig sitzt. Der Mann mit der Nummer 10 steht jetzt auf der Hälfte. Slavkovicic, der in der ersten Halbzeit einmal gelb zeigte, für den inzwischen nach einer Verletzung nicht mehr auf dem Feld befindlichen Lisandro Martinez. In einer Szene hatte ich gedacht, da wäre es ein Tor gewesen, so in der 14. Minute, so eine neue Aserbaidschane, aber da lag er richtig. Also insgesamt geht das in einem fairen Finale schon in Ordnung, aber es bahnt sich, Steffi, eine Auswechslung an bei den Argentiniern.
1: Ja, da gucken wir gleich mal, wer da kommt. Unten habe ich gesehen, hat sich jemand wegbewegt, und das ist Leandro Paredes. Das ist ein Mittelfeldspieler. Mal gucken, wer dafür weichen muss. Also gäbe einige zur Auswahl. Enzo Fernandes, Alexis McAllister, alle nicht sehr auffällig gewesen. Oder Lionel Scaloni hat sich da wirklich eine Umstellung vorgenommen. Das kann natürlich sein. Man muss ja auch sagen, zur Wahrheit gehört dazu, dass er mit seinen Wechseln bislang bei dieser Fußball-Weltmeisterschaft immer sehr gut gelegen hat. Also die, die er eingewechselt hat, die haben dann eben auch ein bisschen Erfolg gebracht oder Tore. Und es geht Nicolas Gonzalez, von dem er sich viel versprochen hat in der ersten Hälfte. Der Ex-Stuttgarter, der sich reingehängt hat, der gelaufen ist, aber JJ, das gehört zur Wahrheit mit dazu, der gegen Pedro Porro auch einfach keine Sonne gesehen hat, da unten auf diesem Platz, der ja von der Sonne bestrahlt wird. Ein Wechsel also nach der Pause, Leandro Paredes für Nicolas Gonzalez, und es geht los mit dieser zweiten Hälfte dieses WM-Finals 2026 zwischen Spanien und Argentinien.
2: Dann fangen wir einfach jetzt nochmal ganz von vorne an. Steht ja noch 0-0 drauf, war auch nur 0-0 drin in dieser ersten Halbzeit. Argentinien, der Titelverteidiger ohne Torabschluss, die Spanier mit einem halben Dutzend, mit Olmo schon wieder am Ball, haben ihn jetzt aber verloren. Von hinten kommt Yamal, erobert den Ball, kriegt ihn jetzt nochmal. Achtung, Yamal könnte starten, aber gerade noch in der Zentrale von Romero, dem Oldi, ausgebessert das Ganze dem 28-Jährigen von Tottenham. Ballbesitz für Argentinien in der eigenen Hälfte. Nur wir schauen mal rüber zur Uhr. 22:22, nächster Fehler. Die Spanier kommen, haben jetzt die Chance zu schießen. Achtung, Schuss gehalten am Ende. Diese Gelegenheit von der linken Seite reingelaufen in den 16er von Baena, oder an den 16er ran, der Mann, der links in der Dreierkette spielt, mit seinem Abschluss. Aber der war zu zentral, Steffi. Da musste Martinez jetzt auch nicht so viel machen.
1: Muss er nicht viel machen, aber sie müssen ein bisschen aufpassen, die Argentinier. Das war der zweite Fehlpass innerhalb von einer Minute. Und die Spanier sind da ja wirklich so, die brauchen da nicht viel. Ne? Und gucken, dass sie dann direkt nach vorne spielen. Ball ist jetzt gerade beim Keeper, bei Unai Simón, der verteilt auf Cucurella. Der kriegt seinen Fuß noch vor seinen Gegenspieler, aber die Argentinier sind weit aufgerückt. Mit McAllister holen sich jetzt den Ball, verteilt ihn nochmal auf die rechte Seite, auf De Paul. Der spielt den zurück auf den aufgerückten Rechtsverteidiger, auf Montiel. Da ist Messi, macht er vielleicht was. Nochmal in die Mitte gespielt. Dani Olmo kommt, läuft da seinen Gegenspieler an und kann so erstmal so ein bisschen Ruhe reinbringen. Jetzt aktuell alle Argentinier bis auf den Keeper in der Hälfte der Spanier. Haben wir in der ersten Hälfte auch nicht so oft gesehen. Tagliafico, der Linksverteidiger, muss jetzt aber nochmal hintenrum spielen und dann doch wieder über Emiliano Martinez, den 33-Jährigen, der eindrucksvoll auf der PK vor dem Spiel erzählt hat, wie ihn ja, das Aus der argentinischen Mannschaft 2006 bei der WM in Deutschland gegen Deutschland geprägt hat, wie er zu Hause saß und geweint hat und gesagt hat, ich möchte auch mal bei einer WM spielen. Und jetzt spielt er da schon wieder und jetzt gibt's hier gerade den Applaus. Warum? Weil eben Laporte da richtig stark nach hinten gearbeitet hat, sich gerade im letzten Moment vor Montiel, der auf der rechten Seite gestartet war, den Ball geholt hat, geklärt hat. Deswegen gibt es den Eckball jetzt gerade für die Argentinier, während hier über die Anzeigetafel einer der größten Promis angezeigt wurde. Beyoncé ist nämlich auch da mit ihrem Mann, Hip-Hop-Star Jay-Z. Die beiden haben gerade auch noch mal kurz gewunken und ich wink ab und tipp dir mal auf die Schulter. Du machst weiter. Steht 0-0.
2: Nach Ecken 2-1 für die Spanier. Jetzt die Gelegenheit für Messi. Den Großen selbst gibt sogar noch eine Ecke, weil der Ball jetzt wieder herausgebracht wurde. Nee, wird wegen des Fouls zuvor weggepfiffen. Gibt also Ballbesitz für die Spanier in der eigenen Hälfte. Messi schlendert jetzt wieder zurück in die Zentrale und jetzt trabt er sogar ein bisschen an, weil er sieht, dass die spanische Innenverteidigung mit Laporte und dem jungen, erst 19-jährigen Cubarsí, der bei Barcelona im eigenen Nachwuchs groß geworden ist, in einem Finale in eben übrigens Atletico Madrid der entscheidende Faktor ist. Wie so oft in den letzten Jahren bei allen WM-Finals, das ist die Mannschaft, auch interessant, mit den meisten Spielern in einem Finale, weil sie offenbar eine Mentalitätsmannschaft sind, die diese Chuzpe dann hat, die du brauchst für die ganz, ganz großen Spiele. Wir sehen erst einmal, dass die Argentinier es versuchen, aus der eigenen Hälfte heraus mit dem Spielaufbau raus auf die linke Seite.
1: Ja, kommen da mit dem neuen Mann, mit Paredes, und spielen es jetzt ein bisschen anders. Die Außenverteidiger schieben sich häufiger ein bisschen weiter nach vorne, um ein bisschen mehr Breite ins Spiel reinzubekommen, um dann nochmal eine zusätzliche Anspielstation zu sein, wenn sie selber im Ballbesitz sind, so wie jetzt gerade über den rechten Verteidiger, über Romero weiter auf Montiel, und der wird sofort angelaufen vom immer fleißig arbeitenden Alex Beiner, der ja Nico Williams ersetzt hat auf der linken Seite. Nico Williams, einer der herausragenden Akteure der spanischen Mannschaft bei der EM24, beim EM-Titel zusammen mit Lamine Yamal, der angeschlagen schon in dieses Turnier gegangen war, eine schwierige Saison hinter sich hatte und auch hier immer nur Einsätze von der Bank bekommen hat. Kann ich alles erzählen? Ball ist gerade bei den Argentiniern, genau genommen bei Emiliano Martinez, der sich das anguckt, sagt, wohin mit der Kugel, einmal weitergelegt auf Romero und dann auf Montiel, und dann sind sie sofort wieder da. Die Spanier eben mit Baena, der dann so 2-3 Schritte Anlauf nimmt und guckt, dass er seinen Gegenspieler da sofort unter Druck setzt und so dafür sorgt, dass sie gar nicht erst in diese Aufbausituationen kommen. Obwohl, JJ, muss man ja sagen, das können sie auch nicht besonders gut.
2: Nee, also Ballbesitz jetzt für Argentinien in der eigenen Hälfte. Die Mannschaften nach wie vor in einem sehr gemächlichen Siesta-Modus. Das passt ja zu Spanien. Aber es ist eigentlich keine Arbeitszeit, liebe Freunde. Wir sind in einem WM-Finale. Es ist 22.27 Uhr. Es ist gleich 16:30 in Deutschland zu Hause. Argentinien kommt über die linke Seite, hat den Ball ein bisschen weit rausgeschoben da, sodass die argentinische Defensive auf der rechten Seite mit Porro natürlich und mit dem hinzugehaltenen Rodri das zumachen kann. Als Erster, der anläuft, taucht der blond gefärbte Olmo da vorne auf und natürlich Oyarzabal. Wir sind drüben auf der linken Seite angekommen bei Baena und Cucurella, und der Ball ist im Seitenhaus. Nach einem kleinen Crash geht es da direkt vor den Trainerbänken weiter. Scaloni sehr im Sportoutfit unterwegs, also mit so einer blauen Trainingshose, einem T-Shirt mit dem argentinischen Wappen. Natürlich jetzt, dass es diesen Freistoß geben wird für die Argentinier. Mittlerweile tickt die Uhr weiter herunter in diesem Finale. 5 Minuten in der zweiten Halbzeit sind auch schon wieder herum und viel ist auch wieder nicht passiert. Sehr schön. Lamine Yamal, einen Haken, zwei Haken, kurz rechts geblinkt, links geblinkt, hat sich den Ball geholt. Der Mann mit dem weißen Stirnband dann zurückverteilt zu Cucurea, geht weiter über Laporte, wahrscheinlich gleich rauf auf zu Kubarsi, der rechts neben ihm läuft. Und dann müssten wir rechts bei Pedro Porro weitermachen. Und dazwischen gab es aber noch einen Foul, Steffi, direkt im Mittelkreis vor den Augen von Slavko Vincic.
1: Ja, da liegt jetzt gerade Rodri, der Kapitän der Spanier. Und jetzt gibt es eine kleine Rudelbildung. Jetzt nehmen Sie da alle Fahrt auf. Nochmal zur Erinnerung. Der Einzige, der hier mit irgendwem sprechen darf, mit dem Schiedsrichter, das ist der Kapitän. Und der Schiedsrichter, der verteilt jetzt die nächste gelbe Karte, in dem Fall für Leandro Paredes, wenn ich das richtig gesehen habe, weil der sich eben auch lautstark bemerkbar gemacht hat und sagt, Mensch, der Rodri, der übertreibt hier so ein bisschen. Und eben gerade ist auch noch Dani Olmo kurz zu Boden gegangen. Also es war eine Rudelbildung und wir bekommen jetzt die Wiederholung und sehen es. Ja gut, also wir lösen jetzt mal auf. Im Mittelkreis. Rodri kommt mit dem Rücken in der Rückwärtsbewegung Paredes entgegen. Der gibt ihm so einen leichten Schubser mit. Es ist jetzt wirklich nicht schlimm. Also Marc van Bommel würde immer sagen, ganz normaler Körperkontakt. Und Rodri fällt ein bisschen so auf die Art und Weise, wie die Argentinier das häufig gemacht haben bei diesem Turnier. Da kann ich dann den Unmut von Paredes schon verstehen. Die gelbe Karte gibt es auch nicht für das Foul. Die gelbe Karte gibt es, weil er eben gemeckert hat und sich beschwert hat. Und das halt als Kapitän, wer es ja nicht ist, eben nicht darf. Und deswegen ist er jetzt mit Gelb vorverwarnt, der Einwechselspieler. Ball ist jetzt gerade bei den Spaniern auf der linken Seite, bei Cucurella, beim Linksverteidiger. Über die Zentrale geht's weiter, über Fabian und über Rodri und dann einmal rüber auf die andere Seite, auf Pedro Porro und dann doch wieder hinten rum über Pau Cubarsí und den Mann mit der Nummer 14, Laporte, der mal was anderes versucht. Mal einen langen Ball nach vorne, einen langen Schlag, Bruder, schlag ihn lang und dann ist er vielleicht euer Ball, aber der hat den nicht bekommen und so können sich die Spanier jetzt nochmal so ein bisschen sortieren und gehen dann auch auf die zweite Kugel, auf den zweiten Ball und dann ist es Dani Olmo, der in der Hälfte der Argentinier McAllister gerade anläuft und dann versuchen die Argentinier sich da rauszuspielen über Tagliafico und landen dann doch wieder mit dem Ball im Seitenaus. Also nichts ist mit rausspielen, nichts ist mit Spiel schnell machen, wenn Spanien den Ball verliert, ist Spanien aber auch ganz schnell wieder dabei, sich die Kugel wieder zu holen. Bleibt trotzdem dabei, JJ. Schön ist anders beim Stand von 0:0.
2: Die Spanier mit der größeren Ballsicherheit und mit einem Manko in ihrem Spiel, das war auch in der ersten Halbzeit schon zu sehen. Ja, sie haben den Ball. Es gibt wahnsinnig viele horizontale Bälle und die Spielverlagerung von rechts nach links, aber wenig vertikal mit Tempo in die Spitze und deswegen im letzten Drittel eben auch keine Gelegenheiten oder konkret übersetzt, wenn ihr gerade dazugekommen seid, jetzt um 10:30 deutscher Zeit. Es gibt in dieser zweiten Halbzeit beim Stand von 0:0 auch noch nicht eine einzige bemerkenswerte Szene im 16er oder irgendeine Art von Abschluss in dieser Partie bei einer WM, die ja insgesamt viele, viele Tore gesehen hat. Das war eine der erfolgreichsten seit den 70er Jahren in Sachen Tore schießen, aber leider nicht in diesem Finale, in dem die Sonne hier jenseits des Hudson weiter wandert und in den Rücken hinein brennt. Immer noch Temperaturen von so vielleicht 28 Grad. Der leichte Wind, den wir hatten, hat sich gelegt. Die Fahnen, die es gab im Stadion, ruhen komplett. Ich sehe nicht eine einzige Fahne in der Luft. Die meisten Menschen hängen matt irgendwie in den Sitzschalen und haben noch so viel Geld für diesen Once-in-a-Lifetime-Moment bezahlt und schauen zu und sehen nichts oder wenig, sagen wir mal. Jetzt wieder ein direkter Ball, sehr schön mit einem Kontakt gespielt. Wieder Olmo, der entscheidende Vorlagengeber. Oyarzabal steckt durch auf Ruiz und er will klatschen lassen. Und dann ist Oyarzabal einen Schritt zu spät, aber ein wirklich guter Angriff bis dahin.
1: Ja, das war ein Pass zu viel, hätte er direkt den Abschluss suchen sollen und dann wäre es gefährlich gewesen. Aber du hast es ja gerade angesprochen, du hast dich ein bisschen beschwert über das Spiel in die Tiefe, das dir fehlt, haben die Spanier gehört. Und wenn JJ das sagt, dann machen sie es dann auch. Jetzt ist Lamine Yamal unterwegs über die linke Seite, versucht er Richtung 16er reinzugehen, vorbei an seinem Gegenspieler, wird leicht berührt, möchte einen Freistoß haben, bekommt ihn nicht. Das Spiel läuft weiter über De Paul und über Messi in der Zentrale, der da sofort angegangen wird von Fabian. Und dann haben die Argentinier auch überhaupt nie die Ruhe, mal ein bisschen durchzuatmen, müssen dann oft schnell spielen und dann ist Spanien relativ schnell auch wieder im Ballbesitz, so wie das jetzt gerade der Fall ist. Jetzt liegt aber auch der Nächste in Rot und Blau und Gelb. Also es ist ein spanischer Spieler, der da im Mittelkreis gefoult worden ist, während wir hier über die Anzeigetafel nochmal diesen Angriff eben gerade sehen. Oyarzabal, der das besonders schön spielen wollte gerade mit Fabian. Und ich bin mir sicher, wenn Oyarzabal einfach gesagt hätte, 5 Tore habe ich ja schon gemacht, ziehe ich doch einfach mal ab. Die Situation war günstig. dann wäre das eine richtig gute Gelegenheit gewesen. Spiel läuft jetzt weiter über den Mann mit der Nummer 16, über Rodri. Pau Kubasi hat eine super Idee, schickt Olmo im 16-Meter-Raum und in der Mitte ist Kukurea! Also ich sag mal so, Spiel mit der Tiefe haben sie jetzt auch mal verinnerlicht. Pau Kubasi, ich habe es ja vorhin schon gesagt, der hat das Auge eben genau für diese langen Bälle. Das war ein klasse Pass. Lang und flach in den 16er gespielt auf die rechte Seite. Olmo startet, legt den zurück. Rechts ist relativ scharf vorbei an allen Verteidigern. Und dann kommt Kukurea ja nicht mehr ran, weil die Argentinier gerade so in letzter Sekunde Gonzalo Montiel ist es gewesen, klären können. Und ich sag mal, wenn er dran gekommen wäre, der Linksverteidiger, dann wäre er auf dem Tor gewesen.
2: 0:0 in East Rutherford in dieser riesigen Schüssel, die von außen so ein bisschen aussieht wie ein Parkhaus. Gelegenheit für die Spanier jetzt vor dem Tor des in Grün spielenden Martinez vielleicht zum nächsten Abschluss zu kommen. Ganz hinten sichert Cucurea, der löwenmähnige Linksverteidiger, das Ganze ab. Dann so ein bisschen gestaffelt Pedro Porro an der rechten Ecke des 16ers, kriegt jetzt auch den Ball von Lamine Yamal, wird hineingeschaufelt, geht über alle hinweg, gibt noch einen kleinen Stoß von hinten, aber zurecht geht's weiter mit Ballbesitz. Aber insgesamt bleibt es dabei, den Spaniern fällt nach wie vor mehr ein, den Argentiniern nichts bis gar nichts in dieser Partie. Und auch im berühmten Badewannen-Teamduell hier dieser Weltmeisterschaften im Finale 2007, dieses Foto kann euch unmöglich entgangen sein. Der junge, 5 Monate alte Yamal in den Armen von Messi, damals noch, auch noch ganz jung, aus dem Jahrgang 2007 ist eindeutig Yamal der Auffälligere in diesem Duell. Molina ist jetzt der Nächste, der den Platz verlassen wird. Montiel, das ist der logische Wechsel auf der rechten Seite. Beide finde ich nicht überragend. Wir haben den Wechsel von River Plate, von Montiel, einem 30-Jährigen, zu einem 28-Jährigen, zu Molina von Atletico Madrid, der zuvor auch im Halbfinale schon gespielt hat bei ihrem Erfolg und dem erfolgreichen, und das war ja auch ein seltsames Spiel, mit so viel Hype begleitet, dem deutlichen 2:0 gegen die Franzosen. Da dachte man auch, da wird ein richtiges Spiel draus. Und dann war das eine sehr einseitige Angelegenheit.
1: Ja, und es war clever gemacht von den Spaniern, die da taktisch einfach alles rausgeholt haben und die Franzosen ihrer Stärken beraubt haben. Und ich finde auch heute haben sie wieder alles im Griff und kommen über Cucurella über die linke Seite. Der hat jetzt schon die Mittellinie überquert. Nimmt er euer Sabal mit, der sich hat weit fallen lassen. Also da ist viel Bewegung jetzt drin, finde ich auch. Dani Olmo rückt mal ein bisschen weiter nach vorne. Euer Sabal kommt dafür nach hinten. Jetzt ist auch gerade vorne im Feld Baena mit eingerückt, ja, der linke Flügelspieler, auch Lamine Yamal gerade in der Mitte, schaut, dass er da dann mal irgendwie das 1:1 sucht, und die Argentinier kommen nicht wirklich weit. Messi ist kein Thema, findet nicht statt. Der Mann, der heute, und das wäre ja so bitter, mit 39 Jahren als ältester Feldspieler, der jemals bei einer WM gespielt hat, hier in die Geschichte eingehen wird, und dann kommst du hier hin und dann gibt es so ein Finale. Das ist ja wirklich Wahnsinn. Dani Olmo verteilt die Kugel wieder. Und dieses Mal auf Lamine Yamal, auf den 19-Jährigen. Der guckt, wer kommt mit. Das ist Fabian, der Spieler mit der Nummer 8. Daneben Rodri, natürlich. Wer denn sonst? Dani Olmo, wo ist die Lücke? Sie sind alle schon Höhe des 16-Meter-Raums. Starten da jetzt durch mit Pedro Porro. Der wird gefoult und bekommt den Freistoß, JJ. Und das ist mal eine richtig gute Freistoßposition. Wir haben eine gute Stunde rum, 0:0 steht.
2: Ja, ich hatte jetzt gerade so ein bisschen Déjà-vu. Weit zurück im Jahr 2008 gab es mal ein Europameisterschaftsfinale in Wien, Deutschland gegen die Spanier. Das war auch so ähnlich. Da haben die Spanier beschlossen, dass sie den Ball gar nicht mehr hergeben. Gab leider von Philipp Lahm mal einen schwachen Moment. Torres entwischte 1:0, Feierabend. Und danach war es eben so wie jetzt in dieser Partie. Es spielt nur eine Mannschaft, es spielt nur die Spanische. Es ist vielleicht nicht das 2010er Tiki-Taka, es ist schon ein bisschen anders, eben mehr zielorientiert, nicht so sehr nur auf diesen Ballbesitz aus, sondern eben auch auf diese Momente, über eine Seite nach vorn zu kommen, aber insgesamt sind sie, und da bleiben wir dabei, auch wenn die Uhr immer weiter tickt und in dieser zweiten Halbzeit wir gleich eine Stunde erlebt haben werden, sind sie weiter dichter dran am Tor. Ich kann leider auf dem Bildschirm hier nicht erkennen.
1: Ich muss es nachreichen einmal,
2: ja, gern,
1: weil ich glaube, es war der schönste Schaum. Moment dieser zweiten Hälfte. Also der Schiedsrichter hat natürlich diesen weißen Schaum, den er auf den Boden sprüht, und den hatte er hinten in der Hose, ist da aus Versehen gegengekommen, und dann gab es eine Explosion und hat den argentinischen Spieler getroffen. Also, sag mal, das war der schönste Moment der zweiten Hälfte.
2: Das war das Zauberspray. Den Zauber wünschen wir uns jetzt, um diesem Spiel einen Kick zu geben. Vielleicht ein Tor. Es gibt eine veritable Versammlung von Künstlern am Ball. Es wird am Ende Jamal wahrscheinlich sein oder Baena. Die zwei sind jetzt von dreien nur noch übrig geblieben. Zur Auswahl, Baena läuft rüber. Jetzt ist sowieso nur noch Jamal da, der direkt in die Mauer hineingelegen hat. Noch einmal zu flanken, von der rechten Seite scharf hinein zu flanken. Die Argentinier versuchen das auszubessern. Baena ist da und erobert den Ball. Aber es gibt Einwurf. Aber den Einsatz nach wie vor sehe ich eher auf Seiten der Spanier als auf Seiten der Argentinier. Aber das entscheidende Argument ist ja nach wie vor das, was auf der Anzeigetafel steht. Jetzt, da sich bei den Spaniern auch zwei Wechsel anbahnen. Und wahrscheinlich und ganz sicher werden wir irgendwann dann auch den Super-Joker Merino sehen. Wir sehen Ruiz runtergehen, wir sehen Oyarzabal runtergehen. Wir reichen gleich nach, wer hier hereinkommt für die Spanier. Pedri und Torres sind es. Und das ist natürlich auch extra klasse auf diesen Positionen mit Pedri von Barcelona, der jetzt den Platz hier erobert hat und gleich zu dieser Situation da drüben links an der Eckfahne rausläuft. Torres und Pedri vor Oyarzabal und Ruiz. Oyarzabal wäre ein guter Schütze für einen Elfmeterschießen, aber so weit sind wir ja noch nicht.
1: So weit sind wir noch nicht, aber ich sag mal so, wenn du Pedri von der Bank bringen kannst, dann hast du schon einiges richtig gemacht und das sagt viel über diese spanische Nationalmannschaft aus. Gibt es jetzt einen Freistoß für Spanien? Den gibt es, weil es ein kleines Foulspiel gegeben hat auf der rechten Angriffsseite an dem neuen Mann, an Ferran Torres. Also gerade mal wenige Sekunden ist er auf dem Feld und wird auch gleich gefoult, macht gleich mal Bekanntschaft mit Otamendi, der mit seinen 38 Jahren natürlich einer der erfahrensten ist, zusammen mit Lionel Messi. Und der Freistoß ist jetzt schnell ausgeführt. Lamine Yamal über die rechte Seite, geht er ins 1 gegen 1, versucht da irgendwie vorbeizukommen, wird gezogen, möchte das Foulspiel, bekommt es nicht. Und das quittieren die Fans hier im Stadion mit ganz viel Applaus. Ich weiß aber auch nicht, ob das tatsächlich gereicht hat am Ende. Also Lamine Yamal ist natürlich einer, der ist sehr schwer zu stoppen und der wird da so ein bisschen gezogen. Das reicht nicht für einen Freistoß und ich wünschte, ihr könntet sehen, was ich gerade sehe. Ihr müsst euch vorstellen, wir sitzen sehr weit oben in diesem großen Stadion. Von hinten leuchtet die Sonne auf den Bildschirm. Irgendwer hat sich vorher überlegt, unseren Bildschirm so zu putzen, dass überall Schlieren geblieben sind. Diese Schlieren hat JJ Rieck jetzt entdeckt und putzt mit einem Taschentuch diesen Screen hier, diesen Fernseher. Es ist der Wahnsinn. WM-Finale 2026, es steht 0-0 zwischen Spanien und Argentinien.
2: Wir sind bereit, jetzt mit schärferem Blick auch auf die verlangsamte Bildfolge hier im TV die besten Szenen zu sehen und wir würden gerne noch viele, viele Szenen und für euch schildern. Noch steht's 0-0, ihr seid live dabei, 64 Minuten sind rum, es kommt die Mannschaft, die meiste Zeit kommt, es kommen die Spanier über die linke Seite mit Baena, Zweikampf da unten, kann sich behaupten, Ball nach vorn gebracht auf Cucurea, der souverän ihn weiterleitet auf Pedri, Pedri mit dem Ball am Fuß in Richtung 16er, rüber zu Olmo, Olmo mit dem Schuss und klatschen gelassen von Martinez, Fehler von Martinez, haben sie Glück, dass ihm der Ball am Ende zur Seite rausspringt.
1: Ja, und weißt du, was das Ding ist? Es hat zwei Foulspiele vorher gegeben. Und Vincic hat sich entschieden, beide Male auf Vorteil zu entscheiden. Finde ich auch die richtige Entscheidung. Olmo hat eine gute Schussgelegenheit. Natürlich standen sie jetzt gerade im Anschluss da und haben gesagt, warum hast du nicht abgepfiffen? Warum haben wir den Freistoß nicht bekommen? Ja, weil der eine gute Abschlussposition hatte. Und Emiliano Martinez gerade, aber sowas von unsicher habe ich den jetzt in diesem Spiel bislang auch noch nicht gesehen. Und es gibt den Eckball, der wird jetzt gleich reingebracht von Lamine Yamal. Vorher hat Slavko Vincic noch ein bisschen Redebedarf da. Hat gesehen, dass sich da irgendwer im 16-Meter-Raum ein bisschen zu nahe gekommen ist. Ein bisschen kabbeln darf sein, aber alles im fairen Rahmen bitte. Und dann ist es jetzt auch soweit, dass dieser Eckball reingebracht werden kann. Lamine Yamal hebt die Hand, bringt den flach rein vors Tor. Eigentlich keine gute Variante, aber kann gefährlich werden. Ditscht ein bisschen raus und Yamal bekommt den Ball nochmal zurück von Pedro Porro. Und dann ist da ein Argentinier bei dieser Flanke mit dem Kopf am Ball klärt. Und es gibt den nächsten Eckball. Ich glaube, JJ, der Druck, der Spanier, der nimmt jetzt ein bisschen zu. 65 Minuten sind rum, 0 zu 0.
2: Deutlich in dieser Phase Spanien auf dem Gaspedal. Das bessere Team über weite Strecken. Jetzt richtig dicht dran am ersten Treffer. Ball kommt rein. Schlechte Aktion von Martinez. Kopfball von Olmo. Da haben sie Glück. Mein Gott, was macht der denn da? Martinez im WM-Finale im letzten noch fast einer der ganz großen Matchwinner. Könnt ihr euch noch an die Szene mit Kolo Muani erinnern, als er das Ding da noch rettet und sie überhaupt erst ins Elfmeterschießen hineinbringt, wo er dann auch einen Elfmeter hält. Also das war jetzt eine schwache Aktion vom argentinischen Schlussmann in Grün, die aber ohne Folgen blieb. Spricht so ein bisschen dafür, dass die Nerven bei einem Mann, der bei Aston Villa wirklich eine gute Saison gespielt hat in diesem Jahr, jetzt auch ein bisschen flattern, weil eben, Steffi hat es richtig gesagt, deutlich zu spüren, Spanien viel, viel dichter hier am ersten Tor. Das Ball ist im Mittelfeld von Pedri erobert worden, ist gar keiner hingelaufen an Olmo. Wie gesagt, nach wie vor einer der ganz großen Faktoren in diesem Spiel. Raus auf die linke Seite, da ist Baena, Baena im Dribbling, ist schon vorbei, bringt den Ball jetzt in die Mitte hinein, gut hineingebracht. Achtung, sie müssen nach hinten laufen und dann rausgeköpft. Das Ganze, nächste Ecke, Ecke auf Ecke, prasselt jetzt auf die Köpfe der Argentiner hinein von der rechten Seite, wenn man aus Sicht der Spanier aufs Spielfeld blickt.
1: Weißt du, was mich das erinnert? An die Schlussphase gegen England, als die Argentinier die Three Lions so dermaßen eingeschnürt haben, dass sie da gar nicht mehr hinten rausgekommen sind. Ganz so schlimm ist es noch nicht mit 12% Ballbesitz von den Engländern auf der einen Seite. Aber das ist wirklich jetzt eine heiße Phase, die La Furia Roja furios hier auf den Platz legt. Lamine Yamal, nächste Ecke, kommt rein, McAllister bekommt die auf den Kopf und klärt direkt. Und dann sind sie aber beim zweiten Ball sofort da. Pedro Porro nochmal auf Lamine Yamal, der durch zwei durch, bringt die Ball in die Mitte, Kopf! Ferran Torres mit ein bisschen Rücklage, kriegt ihn nicht genau aufs Tor gedrückt. Also kein Problem für Emiliano Martinez, aber wie sich der Lamine Yamal da durchkombiniert. Einmal schön, schlank, vorbei durch zwei Spieler, schlüpft er da durch und dann die Flanke wirklich punktgenau auf den Kopf von Ferran Torres. Das war eine richtig gute Gelegenheit, wenn der noch ein bisschen mehr Möglichkeiten gehabt hätte, da einzulaufen, da wäre es gut gewesen. Und wir sehen hier aber gerade auf dem Monitor ein kleines Foulspiel, was wohl im Vorfeld gewesen sein muss. Da wurde Oyarzabal gefoult. Das muss aber schon eine ganze Weile her sein, weil der ist ja gar nicht mehr auf dem Platz. Mhm. Also du winkst ab mit deiner ganzen Erfahrung. War nix, alles gut. Wir werden ja über den Screen auch manchmal so ein paar Szenen gezeigt, weshalb ich euch das erzähle. Weil schon wieder Trinkpause ist. Hydration Break. Die letzte Trinkpause bei dieser Fußball-Weltmeisterschaft im 104. Spiel. 38 Tage nach der Eröffnung findet also heute das große Finale statt. Und noch, JJ, haben wir keine Tore gesehen zwischen Spanien und Argentinien.
2: Ja, aber wir haben auch im Duell der Superstars und das sind ohne Zweifel Messi auf Seiten der Argentinier gegen den jungen Lamine Yamal eindeutig die Waage in Richtung Spanien. Also Yamal ist wirklich ein Faktor für das Spiel, während Messi bislang in diesem Finale, es ist ja sein sechstes, eher unsichtbar ist. Also das ist schon für die argentinischen Fans natürlich auch eine Enttäuschung wahrscheinlich, dass sich mit seinem Namen immer noch ein Schuss Genialität, ein Schuss Unerwartetes verbindet oder diese eine entscheidende Szene, wenn er einen Mitspieler in Szene setzt, das ist mitnichten der Fall. Wenn etwas kommt, dann kommt es vom jungen, erst 19-jährigen Lamine Yamal, wie in der gerade zu Recht von Steffi geschilderten Szene, als er da zwischen zwei hindurch tanzte, während wir zusammen mit Steffi Bacic runterschauen und einen De La Fuente sehen, der jetzt deutlich energischer im Kreis der Spanier nochmal seine Jungs da bearbeitet.
1: Ja, ganz spannend. Beide haben sich jetzt nochmal die Spieler genommen, also Lionel Scaloni und auch Luis De La Fuente, die sich erkennen. Scaloni hat seine Ausbildung gemacht unter De La Fuente. Sie schätzen sich, sie halten sehr viel voneinander, sie sind sogar befreundet und spielen jetzt dieses WM-Finale gegeneinander auf der Trainerposition. Auch das ist eine ganz besondere Geschichte. Und bei den Argentiniern, ja, das gehört halt einfach zur Wahrheit auch mit dazu, dass sie in der Lage sind, hinten immer noch mal etwas Besonderes zu machen. Und das werden mit Sicherheit heute auch Beyoncé und JC, die hier nochmals eingeblendet worden sind über die Bildschirme, hier in diesem großen Stadion, in diesem Midlife-Stadion, über 82.000 Zuschauern, die hier Platz finden, nochmal gezeigt werden und sich das anschauen. Aber sie sehen, JJ, und das fand ich ganz spannend, Beyoncé und Jessie, jetzt auch nicht so begeistert aus. Zidane war gerade noch zu sehen. Also Zidane, da können wir eher drüber sprechen.
2: Serena Williams, die auch zu sehen war, hat natürlich bei solchem Wetter auch viele große Matches in den Sommerturnieren in Paris und Wimbledon gespielt. Das Wetter ist fabelhaft, das Spiel ist es nach wie vor nicht. 0-0, Halbzeit in der Halbzeit durch die Trinkpause. Es sind noch 1, 2, 3, 4, 5, 6, 7, 8, 9 Rasensprenger an auf diesem, selbst von oben, sehr holprig aussehenden grünen Teppich, der wir hatten bei der Gelegenheit bei der Möglichkeit, dass die deutsche Mannschaft hier spielte, die Chance sogar mal unten zu sein. Das ist wirklich ein ganz dünner Belag. Ganz anders als in vielen oder auf vielen Plätzen in der Bundesliga. Klar, diese Kunstfasern sind immer eingewebt. Aber der Rasen hat auch schon bessere Spiele gesehen. Also daran allein kann es nicht liegen. Geht jetzt weiter mit Ballbesitz für die Argentinier in ihrer Hälfte. Den Blick rüber zur Uhr für euch. 70 Minuten sind durch. Wenn ihr gerade von irgendwo kommt, auf dem Heimweg seid, zum Glück seid ihr erst jetzt eingestiegen. 70 Minuten. Wir nähern uns der Entscheidung in einem Spiel, in dem für die Entscheidung nicht viel getan wurde. Von den Spaniern definitiv mehr, die so eine Druckphase nach Wiederbeginn in der zweiten Halbzeit hatten und die nach wie vor dichter am Tor sind. Jetzt vielleicht Argentinien mit der entscheidenden Idee aus dem Mittelfeld raus, haben den Ball über die Mittellinie mal rüber getragen und dann aber wieder zurück auf die linke Seite zu McAllister nach vorne gespielt, gerade mit einem Kontakt noch nach vorne gebracht. Aber das ist alles sehr viel Holter, die Polter und die Füße sind hoch in der Luft, wie bei irgendwelchen asiatischen Kampfsportarten wird da hinter dem Ball hergesprungen, aber damit kommt man am Ende gegen die feine Kunst der Spanier nicht an. Eingeblendet Simeone und Medina für De Paul und Romero jetzt drin in der Partie. Simeone war ja auch Starter zuletzt gewesen im Halbfinale auf der rechten Seite. Jetzt spielen sie genauso, wie sie dort gespielt haben, mit Molina und mit Simeone beim 2:1 gegen die Engländer auf der rechten Seite. Wir sind aber nicht auf der rechten Seite, Steffi, wir sind ganz hinten angekommen beim Schlussmann, bei Martinez, der hier ein, zwei nervenaufreibende Szenen für seinen Trainer parat hatte, für Lionel Scaloni, als er ein bisschen wackelte.
1: Ja, also da ist ihm mal kurz, glaube ich, das Herz komplett in die Hose gerutscht in den paar Minuten. Lag relativ nah beieinander, aber jetzt sieht er sicher aus mit Ball am Fuß, sieht dann auch das Zwei-Spieler, Ferran Torres und auch Dani Olmo, ihn direkt anschauen, weil die relativ weit aufgerückt sind und jetzt versuchen die Argentinier Spiel ein bisschen schnell zu machen über die rechte Seite. Aber was mir sehr gut gefällt, JJ, auch hier wieder, guck mal, die Spanier verdichten dann immer wieder, sie machen da, gucken, dass sie den Druck so hoch halten, dass die Argentinier sich nicht rausspielen können. Jetzt ist es ein bisschen schlampig gelöst von Rodri im Mittelfeld und deswegen gibt es dann die Möglichkeit auf der anderen Seite, der lange Ball nach vorne, auf Paredes gespielt, auf den linken Flügel. Die Fans gehen direkt einmal kurz mit, sind aufgewacht. Hallo, wir sind hier im WM-Finale. Argentinien spielt auch noch mit und Argentinien könnte vielleicht was nach vorne machen, aber ist nicht weit gekommen, ist jetzt schon wieder hinten angekommen. Also so ein bisschen Aufregung, ich nehme die ja gerne mit, aber vielleicht kommt ja jetzt was. Molina im Zusammenspiel mit Lionel Messi, der legt den Ball nochmal rechts raus, auf Simeone, auf den gerade eingewechselten, flach in die Mitte gebracht, aber auch da geklärt von Pedri und jetzt gibt's den Gegenstoß über Cucurella und über die linke Seite. Über Alex Baena, der da direkt angegangen wird. Und das hat Giuliano Simeone, der Sohn von Diego Simeone, der ihn übrigens auch trainiert bei Atletico Madrid, gut gemacht. Dafür brauchen sie den in so einem Spiel. Der ist nämlich eben eklig, der kann dazwischenhauen. Das hat er gegen England auch schon geschaut. Ist jetzt nicht spielerisch der Beste, aber er ist halt einer, der ein bisschen Härte mitbringt. Das Ganze beim Stand von 0:0. Wir haben 73 Minuten gespielt.
2: Argentinien mit dem Ball ein bisschen weit vorgelegt bei diesem Versuch. Aber drei Spanier sind für den einen Argentinier dann doch zu viel. Chance ist dahin, Ballbesitz für die Selección, die mit Rodri, der Kapitän der spanischen Auswahl, den Ball langsam ein Stückchen weiter nach vorn bringt. Dann geht es weiter mit Pedri und dann raus auf die rechte Seite. Immer noch wenig Stimmung in dieser Arena. Wir sehen wieder dieses Handwerfen der argentinischen Fans, immer diese kurze Bewegung, die dann immer wieder unterbrochen wird, sodass die Hand so ein bisschen nach vorn klappt, wie bei so einem leichten Tischtennis-Rückhandschlag. Und so ein typisches Zeichen jetzt auf der ganzen rechten Seite. Ball mit dem Außenriss mal gespielt von Yamal, aber das Ganze ist misslungen. Schlägt jetzt ein bisschen die Hände vors Gesicht. Schade, aus diesem Versuch ist nichts geworden. Er ist ja in diesem Turnierverlauf, hat zwar im zweiten Spiel getroffen, nach dem 0:0 Holger-Start gegen Kap Verde deutlich besser geworden. Schon gegen die Belgier, Man of the Match, auch zuletzt dann gegen die Franzosen. Entscheidender Faktor. Aber hier in dieser Partie warten wir auf das Tor. Und gleich geht sie los. Die Schlussviertelstunde. Argentinien sinkt sich ein und wird wieder leiser. Denn sie haben den Ball bei ihrem Schlussmann, der ihn jetzt nicht gut nach vorn bringt.
1: Ja, aber es ist ja eigentlich die Zeit, in der Argentinien richtig loslegt. Ja. So die letzte Viertelstunde bei dieser WM gehört immer La Albiceleste. Und mal gucken, ob das dieses Mal auch so wird. Und ich habe noch einen kleinen Funfact für dich, mein lieber JJ. Ja. Ich war doch noch ein bisschen zu jung, aber vielleicht erinnerst du dich an das WM-Finale 1994, dem einzigen Turnier in den USA bislang. Ja. Damals haben sich Brasilien und Italien 120 Minuten in Los Angeles durchgequält, war es 0:0 und dann gab es einen Elfmeterschießen.
2: kann ich mich entsinnen, 94 an diese Weltmeisterschaft, die ja auch für die deutsche Mannschaft keine große Weltmeisterschaft war. Jetzt kommt der Super Joker, jetzt kommt Merino und jetzt kommt Williams, der zusammen mit Jamal bei der letzten Europameisterschaft die beste Flügelzange wahrscheinlich derzeit sogar auf der Welt gebildet hat, hat Leistenbeschwerden. Der Mann aus Bilbao, deswegen, wie gesagt, Steffi hat es vorhin angesprochen, bei diesen Turnieren nicht mit so vielen Minuten, aber auch eher langsam in Form. Und Merino, das ist natürlich das heißeste Versprechen auf eine Wende in Richtung von Spanien, denn er war immer, wenn er kam, ein Faktor, hat gegen die Belgier sein drittes Tor beim Turnier gemacht, zweimal bei Weltmeisterschaften, einmal bei der EM und immer als Joker. Wir erinnern uns, 119. die Minute gegen Deutschland und hier, während der Ansager nochmal deutlich verkündet, dass es voll ist und damit deutlich über der Stimmungslage im Stadion liegt mit über 80.000. Hier ist er jetzt auf dem Platz. Ein Mann, der in der Lage ist, den entscheidenden Punch in einer Partie zu setzen. Ballbesitz für Spanien. Sie kommen wieder und wieder.
1: Ja, Mikel Merino gerade schon mal gut in Aktion gewesen, bietet sich da direkt an im Mittelfeld und jetzt wird die Kugel verteilt. Erstmal nach links außen auf Nico Williams, von dem ich so begeistert war bei dieser Europameisterschaft von vor 2 Jahren. Pedri lässt klatschen auf Cucurella, rückt dann auf die linke Seite raus und geht dann zwischen 3 Argentiniern durch. Und guck mal, sie machen jetzt ganz viel im Positionsspiel und da hat sich Pedri in der zentralen Position gemacht, zieht ab mit links! Emiliano Martinez ist da und das ist genau dieses leichte Versteck-Verwirren-Spiel, was die Argentinier vor Probleme stellt, denn sie laufen alle in unterschiedliche Richtungen und sie wissen aber, wo der Mitspieler ist und sie kommen schon wieder. Sie kommen über die Zentrale, sie kommen über Rodri und über den Mann mit der Nummer 12, Pedro Porro, der sich immer mit einschaltet. Lamine Yamal nochmal abgelegt in die Mitte, das ist Ferran Torres, nochmal zurück auf Lamine Yamal, der umkurvt auf der rechten Seite seinen Gegenspieler mit rechts reingelegt und dann können die Argentinier gerade so klären. Und guck mal, JJ, das ist jetzt ein schönes Zusammenspiel, das kannst du dir angucken. Das ist nicht das Tiki-Taka, was wir sonst kannten von den Spaniern von vor einigen Jahren, aber das ist wunderbar und es gibt den nächsten Abschluss aus der Distanz. Und dann können sie den Ball gerade so im Spiel halten und wir halten den Druck auch aufrecht über Nico Williams, über die linke Seite und jetzt ist die Kugel im Seitenaus. Und guck mal nach links. Da sind die Spanier, die sind hier in der Unterzahl, hier oben auf der Tribüne. Aber die springen jetzt alle auf, weil die natürlich merken, jetzt geht was. Und ich reiche euch nochmal kurz nach. Der Schuss aus der Distanz, der kam von Cubasa.
2: Im Moment hat man den Eindruck, sie haben einen mehr auf der Wiese. Die Spanier gegen Argentinier, die nur noch mit Mühe den Ball aus dem eigenen 16er rausschaufeln. Gar keine irgendwie halbwegs intelligente Idee mehr, die Kugel nach vorn zu bringen. Williams mit dieser berühmten Zwiebelfrisur mit einem halben Dutzend Zöpfchen, die am Ende blonde Spitzen haben. Jetzt mit dem Ball von der rechten Seite in die Mitte hinein. Da gab es Geschiebe. Ich sehe nur den nach oben gerichteten Zeigefinger des Slowenen, der mehrfach in die linke und rechte Richtung wackelt. Er war nicht zufrieden mit der Ausführung. Ich glaube, Steffi, wir sehen eine Neuauflage dieser Ecke, weil vorher ihm zu viel Punk da im 16er war, am Wühltisch des Spiels, wie es immer so schön heißt, mittendrin, hier am Rand des 5-Meter-Raums. Schon wieder mächtiger Alarm. Jetzt kommt der Ball hinein. Oh, da segelt er unter durch, der Pedri, unter dieser Gelegenheit, wurde am Ende auch noch geschopst. Torres war auch noch dabei gewesen, in diesem Versuch an den Ball zu ranzukommen. Und Cubarsí, also mehrere, die Möglichkeit gehabt hätten zu einem Kopfball in dieser Situation, aber keiner, der wirklich herankam an diesen Ball, der am Ende an allen vorbeisegelt. Cubarsí war, glaube ich, am ehesten dran in dieser Situation. Ball ist also auf der linken Seite. Aber wir halten mal fest, nur für euch, die Argentinier sind von ihrer eigenen Grundlinie jetzt nur noch 10 Meter entfernt. Sie kommen nicht mehr aus der eigenen Hälfte heraus. Es ist ein sehr, sehr einseitiges Finale geworden.
1: Ja, das ist wild. Also es ist so ein bisschen wie die Neuauflage dieses Halbfinals gegen England, wo die Argentinier die Three Lions eingeschnürt haben in der Schlussphase. Und Spanien tut jetzt genau das. Und vor diesem Spiel hat Zlatan Ibrahimovic, kein geringerer, gesagt, das geht hier voll in die Richtung der Spanier, denn sie werden das Spiel kontrollieren, sie haben die Anlage dafür. Und wenn Zlatan das sagt, dann ist es eigentlich gesetzt. Der hat es vorher schon gewusst. Und genau so ist es gekommen. Pau Cubarsí, der, wie ich finde, hier ein starkes Spiel macht, der 19-Jährige vom FC Barcelona, ja gerade auch einen Abschluss gehabt hat aus der Distanz, der sich immer mal wieder einschaltet, auch mit langen Bällen nach vorne. Der verteilt jetzt die Kugel über Laporte und über Cucurella. Über die linke Seite geht's weiter. Nico Williams dann zurück auf Pedri gelegt, wieder in die Hälfte der Spanier. Dann ist es wieder Pau Cubarsí rechts raus auf Pedro Porro und die Argentinier versuchen da jetzt ein bisschen forscher anzulaufen, ein bisschen näher dran zu sein. Aber, und das ist sehr beeindruckend, JJ, wie ich finde, Spanien lässt sich überhaupt nicht aus dem Konzept bringen. Egal wie viel Druck da ist, der Ball klebt förmlich am Fuß, auch jetzt wieder bei Pedro Porro auf der rechten Seite, der nochmal zurückspielt auf Pau Cubarsí. Sie spielen es natürlich abwartend, was ja verständlich ist, weil sie gucken müssen, wo ist vielleicht die Lücke? Die ist jetzt da, die tut sich jetzt auf. Pedro Porro ist auf der rechten Seite unterwegs, von Petri in Szene gesetzt, versucht den Ball flach vor das Tor zu bringen. Da ist wieder ein Argentinier mit dem Fuß dazwischen, in dem Fall Nicolas Tagliafico, und es gibt den nächsten Eckball für Spanien. Sie tasten sich wirklich peu à peu daran und sie sind dem Tor extrem nah in diesem WM-Finale 2026.
2: 80. Minute, 10 Minuten noch in der regulären Spielzeit. Sehr schön zu sehen übrigens. Das Spiel läuft, das ist das WM-Finale hier an diesem 19. Juli und der Mann mit der Nummer 10, ein Flutlicht unter Schreibtischlampen, Messi, wandert die ganze Zeit nur von rechts nach links und schaut sich das Ganze von hinten an. Jetzt hast du die Chance, gibt's zum Tor! Aber sie lassen sie liegen. Sie lassen sie mit Laporte liegen, denn der Ball ist zu zentral. Dafür langer Schlag auf die andere Seite raus zum Schlussmann, zu Unai Simon. Zwischendurch gab es noch einen Rempler da gegen Cucurea und der liegt jetzt auf der Wiese und es gibt den Hinweis, dass man doch versucht im Zweikampf möglichst nicht faul zu spielen, wie das Simeone gerade getan hat mit diesem Heranrennen zu ihm. Aber es bleibt dabei. Das ist eine ganz skurrile Situation. Wir reden vom Größten der Größten. Wir reden von Messi und er wandert hier. Wir wissen, dass er wenig Kilometer macht. Er macht vielleicht 6 und die anderen machen 12 im Spiel. Aber es ist so ein bisschen, als ob er keinen Sitzplatz bekommen hat für das Finale und man ihm einen Platz auf dem Feld zum näheren Betrachten eines WM-Finales gegeben hat. Er ist überhaupt kein Faktor und schlendert da von einer Ecke zur anderen. Jetzt rennt er sogar mal im erhöhten Pulsfrequenzbereich, aber nicht so, dass es ein Sprint werden würde, sondern gerade so, um besser und dichter dran zu sein, wie die Spanier auf der rechten Seite wieder was Neues aushecken. Nächsten Streich über Cubarsí, dann in die Zentrale zu Pedri, der den Ball da bekommen hat. Dann geht es zurück zu Cucurea, damit wisst ihr, wir sind links unterwegs, und Nico Williams, die beiden mit den spektakulärsten Frisuren auf Seiten der spanischen Mannschaft. Wir gehen wieder in die Zentrale zum jungen Pedri, der mit dem Ball am Fuß herübergestreichelt mit rechts, aber schlecht reingelassen, in diesem Fall von Mikel Merino. Und deswegen ist der Ball auch schon wieder weg. Die Spanier haben hier mit etwas mehr Körpereinsatz den Ball erobert. Und weil er sich jetzt beschwert hat, kriegt Enzo Fernandes hier am Ende für seine Beschwerden sogar noch die gelbe Karte.
1: Ja, es war auch kein Foulspiel. Ich meine, gleich und gleich gesellt sich gern. Ne? Die Argentinier teilen auch gerne aus. Und so kleine Nicklichkeiten, die gehören eben in Gänze dazu. Ich muss sagen, dieser Wechsel zu Pedri, finde ich, war ein ganz cleverer Schachzug von Luis de la Fuente, denn Pedri hat halt eben, und er hat es gesagt, der spielt es eigentlich anders, ja, beim FC Barcelona, der hat eben diese kreative Komponente im Kopf, der weiß genau, wie er sich bewegen muss, um halt mal einen richtig guten Pass noch nach vorne zu spielen, und das macht er teilweise, wie ich finde, noch mal aktiver, noch mal ein bisschen besser, als Fabian das gemacht hat, der mehr auf Absicherung gegangen ist. Also dieser Wechsel hat sich bislang schon bezahlt gemacht, extrem viel los auf dem Feld für die Spanier seit dieser Einwechslung. Kann ich alles erzählen, weil es gerade bei Emiliano Martinez und die Uhr, die tickt runter. Wir sind mittlerweile in der 83. Minute angekommen. Stimmungstechnisch könnte immer noch mehr gehen bei dieser Fußball-Weltmeisterschaft. So ein bisschen kommen die argentinischen Fans jetzt hier, auch hier in diesem großen Stadion in New Jersey in Überzahl sind und sehen, dass ihre Mannschaft versucht, aus der eigenen Hälfte rauszuspielen, angelaufen wird da von den Spaniern und der Ball kommt postwendend zurück und das ist Ferran Torres, der legt den nochmal ab auf Mikel Merino. Dann ist es Lamine Yamal auf der rechten Seite, der weiterspielt. Die Argentinier haben schon die Hand gehoben von wegen, hier, guck mal, abpfeifen, war irgendwie abseits oder keine Ahnung, was. Die Spanier lassen sich überhaupt nicht davon beirren, machen weiter, spielen da weiter ihren Stiefel runter. Laporte ist das, dann wieder links raus auf Cucurea, dann Nico Williams. Ich habe jetzt nicht mitbekommen, warum die jetzt ehrlicherweise alle pfeifen. Nico Williams wird gefoult, auch das reicht nicht aus. Vincic hat eine sehr klare Linie, wie ich finde, und jetzt können die Argentinier wirklich mal kommen mit Lionel Messi, aber auch dieser Pass ist zu weit für seinen Mitspieler vorne, kommt nicht in die gefährliche Zone und Spanien versucht sofort den Gegenangriff einzuleiten, gibt das nächste Foulspiel, dieses Mal im Mittelfeld, wird kurz abgepfiffen und Vincic macht jetzt das einzig Richtige, sagt jetzt ruhig, ruhig, einmal alle kurz durchatmen. Ist auch wichtig, ne, dass er das Spiel da jetzt eben nicht aus der Hand geben lässt, dass er nicht guckt, dass das hier so ein Ding wird, was komplett wild abgeht, und deswegen ist es jetzt ein Spiel mit den Spaniern am Ball, aus der eigenen Hälfte raus, auf den Kapitän auf Rodri, der rüberverteilt auf die rechte Seite auf den aufgerückten Rechtsverteidiger Pedro Porro.
2: Ja, aber Argentinien hat, wenn sie mal selber die Möglichkeit haben, was zu entwickeln, zu wenig Ballbesitzzeiten. Das ist nach 2-3 Kontakten meist schon weg. Sofort übernehmen wieder die Spanier, die nach wie vor hier dichter dran sind an diesem ersten, vielleicht einzigen Tor dieser 23. Weltmeisterschaften, des 22. Finales, was direkt bei Weltmeisterschaften ausgetragen wird und das jetzt seine Fortsetzung findet für die Rot-Blauen. Das sind die Spanier, die in der Sonne, auch hier bei dieser XXL-WM geht die Sonne übrigens unter, das dürfen wir sagen, sie haben ja vieles hinbekommen, Trump und Infantino, der Schatten wandert hier hinter der großen Haupttribüne langsam so in das Feld hinein, vielleicht schon 10, 15 Meter auf der Seite, wo jetzt Cucurella aus der Sonne gleich in den Schatten treten wird. Jetzt ist es passiert, hat hier schon ein Drittel des Feldes eingenommen. Die Spanier aber nicht nur ein Drittel, sondern mindestens 75%, also zwei Drittel im Ballbesitz in dieser Partie, in diesem Finale, auch jetzt wieder über die rechte Seite, über Pedro Porro, der von McAllister angelaufen wurde, aber sofort ist der Ball auch schon wieder weg und ist bei der spanischen Mannschaft, die ihn in der Hälfte der Argentinier hält und darüber verteilt zu Nico Williams, der Mann mit der Leistenverletzung, die hoffentlich jetzt bald dann endlich zu Ende ist, hat ganz wenig auf der Wiese gestanden in dieser Saison und macht jetzt auch beim Versuch, nicht die beste Figur da nach vorn zu kommen, ist von den Argentiniern unterbunden worden, sodass die spanische Mannschaft über Cubarsí erstmal zu ihrem Keeper, zu Simon zurückspielt, der weit vor dem eigenen Tor 20, 25 Meter nochmal Pedri in Szene setzt, der ihn dann wieder anspielt, der Mann von Barcelona, und raus geht's zum nächsten von Barcelona, auch einen aus dem eigenen Nachwuchs, ähnlich ja wie Lamine Yamal, oder wie er richtig heißt, Lamine Yamal Nasraoui Ebana, hätte er auch für die marokkanische Nationalmannschaft spielen können, wie sein Papa, hat sich aber früh und sehr früh, ist er mit 15 schon Profi geworden, mit 16 Nationalspieler für die Spanier entschieden. Jetzt hat er den Ball, der Mann, von dem wir reden, Yamal, der hier in diesem Finale auf der rechten Seite, der Rechtsaußen, vielleicht noch ein Faktor werden wird. Kein Ball, kommt in die Mitte, Abschluss! Klasse gemacht, keine Abseitssituation bei diesem direkten Abschluss. Nächste gute Gelegenheit für die spanische Mannschaft mit Torres, der aus der Drehung heraus mit rechts diesen Abschluss sucht. Am Ende ist der Schlussmann der Argentinier gar nicht gefragt, weil der Ball, glaube ich, noch knapp vorbeigeht bei diesem Abschluss, den er nicht richtig trifft. Steffi war vielleicht 1,5 Meter, aber das war eine gute Gelegenheit, das war gut gespielt.
1: Ja, und ich finde auch Mikel Merino, du hast es ja schon angesprochen, der ja eine Waffe ist von der Bank, der selber seine Joker-Tore, seine zwei schon gemacht hat bei dieser Weltmeisterschaft, ist halt einer, der sich auf die Position von Olmo mit gesellt hat. Olmo ja jetzt draußen, und der halt eben diesen kleinen Steckpass spielen kann, wie jetzt eben gerade gesehen auf Ferran Torres. Ball ist jetzt bei den Spaniern bei Pedri vom FC Barcelona. Der will gestoppt werden oder will nicht gestoppt werden. Die Argentinier möchten ihn stoppen, aber können ihn nicht stoppen. So ist es richtig. Lamine Yamal kommt zur Hilfe, verteilt den Ball in die Zentrale, in die Mitte, weiter auf Laporte und dann auf Rodri, und dann ist es nochmal Laporte, und weil dann eben Pedri nochmal ein bisschen entgegenkommt, das ganze Höhe des Mittelkreises, kann er von da recht unbedrängt die Kugel rüber verteilen auf die linke Seite auf Williams, der jetzt gleich zwei Gegenspieler gegen sich hat, nochmal zurückblickt auf den aufgerückten Cucurella, den Linksverteidiger, nochmal weiter auf den Kapitän, auf Rodri. Und dann ist es immer wieder Pedro Porro, der da auch diese Wege in die Mitte macht, der immer so ein bisschen einrückt, sich damit anbietet, und sie lassen den Ball jetzt laufen, machen das ganz locker, flockig, ganz entspannt. Nico Williams guckt da jetzt, was macht er? Nochmal abgelegt, nochmal auf Pedri, der hat ja ganz oft mal eine Idee, vielleicht hat er ja jetzt auch eine. Einfach in die Zentrale gelegt, auf Pau Cubarsí, der könnte aus der Entfernung schießen, macht er aber nicht, Ball ist jetzt im 16er und dann spielen sie es ein bisschen zu schön, aber Argentinien, JJ, hat aber überhaupt keine Möglichkeit, sich da irgendwie raus zu manövrieren und Ball irgendwie zu klären. Jetzt können sie Lamine Yamal nicht stoppen. Mit 2, 3 Mann in die Mitte nochmal gelegt und dann nochmal raus an den 16-Meter-Knick auf Nico Williams. Da geht er ins 1-gegen-1, gegen 2 Mann, will da durchkommen. Kommt nicht durch. Einmal geklärt, und dann gibt es ein bisschen Applaus hier von den Rängen von den argentinischen Fans. Das reicht ihm schon in einem WM-Finale 2026.
2: Es ist verdammt wenig vom Titelverteidiger. Es ist viel vom Europameister. Viel Mühe, viel Aufwand. Aber der Ertrag gleich 0. 0-0. Wieder der Blick zu die letzten 120 Sekunden der offiziellen Spielzeit laufen. Die zentrale Position hat Cubarsí sehr schön durchgesteckt. Jetzt haben sie ein bisschen Platz. Und dann der Abschluss von Rodri, der sagt, jetzt reicht's mir aber auch mal. War ja Spieler der letzten Weltmeisterschaften. Zieht drüber über das Tor mit seinem Abschluss. Ein ganzes Stück drüber. Auch einer für das All-Star-Team dieser aktuellen Ausgabe
4: des Turnieres, sicherlich einer der ganz großen Kandidaten, könnte am Ende so sein, dass mit Rodri, mit Cucurella, mit Porro gleich drei davon ihre Plätze haben. Ganz vorne werden es andere sein, wie ein Mbappé, ein Haaland und Messi, wie gesagt, der heute noch nichts geliefert hat für seinen All-Star-Team-Platz. Jetzt aber vielleicht die Spanier nochmal auf die linke Seite. Williams gefällt mir nicht, ist oft nur zweiter Sieger. Fehlt einfach die Spritzigkeit, die du auch zu Recht so gelobt hast bei der Europameisterschaft. Mein Gott, was war das? Eine Kombination, diese Flügelzange, das war Punk, das war Aufregung, das war ein Problem für alle. Jetzt da die großen Weltmeister.

0: ist nicht das Ergebnis, denn da steht auf beiden Seiten noch die Null. Und die Spanier machen das Spiel, aber belohnen sich bislang nicht. Es ist so ein bisschen wie 2010 beim letzten und einzigen WM-Titel. Da mussten sie auch in die Verlängerung gegen die Niederlande. Jetzt wird da Lionel Messi gefoult von seinem Gegenspieler, von Laporte. Läuft da so ein bisschen auf. Laporte hat schützend die Hände nach vorne vor sich gestreckt und Messi ist einfach abgeprallt, aber Slavko Vincic hat gesagt, okay, das reicht mir eigentlich schon für ein Foulspiel und deswegen gibt es einen Freistoß für die Argentinier. Die Szene wird jetzt hier nochmal gezeigt, ganz ehrlich. Emerick Laporte steht da einfach. Wo soll der denn hin? Also Lionel Messi läuft in ihn rein und vielleicht ist das so ein bisschen der Goat-Bonus, den du dann in dem Moment hast, wenn du der Weltfußballer der vergangenen Jahre bist. Einfach eine Legende, dass du dann noch so einen Freistoß zugesprochen bekommst. Ich bin ehrlich, ich hätte ihn eher nicht gegeben. Sei es drum, JJ, die argentinischen Fans, ich hoffe, man hört es zu Hause, hört mal rein. Jetzt sind sie da, in der Nachspielzeit dieser zweiten Hälfte. WM-Finale 26, Spanien gegen Argentinien und die Spanier haben einen Freistoß.
1: Ja, Messi mit dem Ballkontakt 25 in dieser Phase der letzten Minute oder zwei Minuten sind wir jetzt schon drüber. Nachspielzeit läuft, Argentinien jetzt vielleicht mit einer Chance für Messi. Messi den Ball am Fuß und könnte schießen, aber in letzter Sekunde sind die Spanier dazwischen. Aber die Argentinier bleiben in der Hälfte, die Albert Celeste da drüben am 16er Ball von Simeone in die Mitte hinein. Simon ist unten und versucht das Spiel schnell zu machen, wirft ab auf die rechte Seite raus, geht weiter mit Rodri und dem Ball zu Nico Williams. Jetzt ist Platz da, Williams auf das Tor zu Williams. 3-2 Situation, die Spanier mit der Chance, Schuss, Faustabwehr, beide Fäuste oben. Endlich mal ein bisschen Alarm in diesem Finale, was uns so viel schuldig blieb. Die Spanier, wow, was für ein Einsteigen. Muss definitiv Gelb geben, gibt auch Gelb. Kinder ist er da reingerauscht und gewollt. Und da Fernandes schon Gelb hatte, gibt es jetzt Gelb-Rot in dieser Phase. Auf die Steigerung in Sachen Fouls haben wir weniger gehofft. Das Einsteigen gegen Kubasi von Enzo Fernandes, wichtiger Weltmeister von 2022, fehlt jetzt da im Maschinenraum Argentiniens.
0: Meine Güte, hat er den umgeholzt. Also Kubasi ist als erster am Ball und der rennt in den Rhein. Und Kubasi, der ist ja jetzt, der wiegt ja auch einiges, der ist durch die Luft gewirbelt worden. Einmal um die eigene Achse gefallen und dann auf den Boden gekracht. Also völlig zu Recht, komplett überzogen. Und jetzt kommt noch dazu, wir haben hier die letzte Minute der Nachspielzeit. In dieser zweiten Hälfte, 4 Minuten waren ja angezeigt, etwas mehr als 3 sind schon drüber. Diese Verletzungsgeschichte hier gerade, diese Unterbrechungspause, die wird jetzt auch noch nachgespielt gleich. Und egal was kommt, die Argentinier werden dieses Spiel zu 10 beenden müssen. Wenn es in die Verlängerung geht, dann sind sie nur noch zu 10. Und das, JJ, finde ich, ist eine eklatante Schwächung, denn sie hatten so ja schon Probleme. Unten ist Slavko Vincic jetzt gefordert, der Schiedsrichter, der diskutiert. Und zwar nicht mit dem Kapitän, nicht mit Messi. Messi ist da, doch, Messi ist ganz vorne zu sehen. Aber alle anderen drumherum gehen auch ins Rededuell. Das ist ja fast, als wenn es hier irgendwie die Bundestagswahl wäre oder so. Alle stellen sich vor, alle haben nur irgendwas zu sagen, alle haben nur irgendein Thema auf ihrer Agenda. Aber es ist im Grunde genommen nur Messi, der sich da verständigen darf. Jetzt ist Enzo Fernandes auch da und will wahrscheinlich nochmal ganz genau wissen, weshalb bin ich denn jetzt eigentlich gerade vom Platz geflogen? Kann ich dir sagen, lieber Enzo, weil du deinen Gegenspieler einfach mal richtig weggepokt hast und das gehört sich nicht in einem WM-Finale und wenn man schon gelb vorverwarnt ist, dann gibt's am Ende eben gelb-rot. 4 Minuten über der Zeit sind wir das Ganze beim Stand von 0-0. Spanien ist die bessere Mannschaft. Spanien hat 13 Torschüsse abgegeben. Spanien hat kein Tor erzielt. Argentinien, der Titelverteidiger, da steht die Null. Und zwar nicht nur bei den eigenen Toren und nicht nur bei den Gegentoren. Nein, die haben nicht ein einziges Mal auf den gegnerischen Kasten geschossen. Das ist eines Finales, finde ich, JJ, nicht würdig. Und so langsam aber sicher, gucken wir mal runter, geht es denn jetzt auch weiter mit dem Freistoß für die Spanier.
1: War, glaube ich, jetzt die zweite gelb-rote Karte nach Embolo hier in diesem Turnier. Ohnehin nicht so viel in Sachen Karten bei dieser Weltmeisterschaft. Enzo Fernandes, 2022, einer der wichtigsten Spieler beim Titelgewinn der Spanier. Könnt ihr euch erinnern vielleicht, war gerade bei Benfica gelandet und nur 6 Monate nachdem Benfica für ihn 44 Millionen bezahlt hatte, hat Chelsea dann 120 Millionen hingelegt für den Mann, der gerade hier mit gelber und roter Karte auf den großen Leinwänden nochmal angezeigt wird. Deswegen, vielleicht habt ihr es gehört im Hintergrund, auch dieses Five-Konzert logischerweise, der hier in Mehrzahl mit den Argentiniern bibbernden Fans. Nico Williams war gerade an diesem sehr schönen Konter beteiligt. Spanien hat den Ball, ist ein Mann mehr. Wir nähern uns dem Nachschlag, nämlich einer 30-minütigen Verlängerung. Und natürlich spricht das Spanien.

0: Hat einen Tag mehr Zeit gehabt, hat keine Verlängerung gebraucht in diesem Turnier. Weiter auch für die spanische Mannschaft, die hier nach wie vor ohnehin frischer wird. Jetzt hat Lamine Yamal den Ball aber mal leichtfertig vertändelt, aber sofort holen ihn sich die Spanier zurück.
1: Und sie machen es richtig gut und sie bekommen einen Freistoß in der verdammt guten Position. Zentrale Position, 20 Meter Torentfernung. Lamine Yamal kriegt erstmal hier, warte, muss mal kurz abmachen, Fleischsternchen von mir. Verliert den Ball vorne, arbeitet nach hinten, holt den direkt wieder, leitet direkt den Gegenangriff ein. Und dann ist es Ferran Torres, der gefoult wird. Sein Gegenspieler trifft nix vom Ball. Nur Bein und Fuß von Ferran Torres, vom eingewechselten Stürmer bei den Spaniern. Und jetzt gibt's die große Gelegenheit in der Nachspielzeit. Vielleicht, JJ, ist es ja schon die letzte, die allerletzte in diesem Spiel. Vielleicht gibt es das große Hallo-Wach, vielleicht gibt es das Tor, vielleicht gibt es die Entscheidung. Pedro Porro, der so ein starkes Turnier gespielt hat, der Rechtsverteidiger, der steht da bereit. Lamine Yamal, der steht da bereit. Die Mauer aus vier Mann und Lamine Yamal und Pedro Porro gehen dann nochmal ins Gespräch und beraten sich. Und schau mal in das Gesicht von Emiliano Martinez, der ist fokussiert, der ist konzentriert in der zweiten Hälfte. Da hat der argentinische Torhüter nicht gut ausgesehen in mehreren Szenen. Die Legenden von 2010, die Weltmeister geworden sind, die werden hier nochmal eingeblendet. Iker Casillas, Xavi war auch noch mit dabei, gucken hier unten auf den Platz und die argentinischen Fans, die schlagen die Hände über dem Kopf zusammen, weil die natürlich angespannt sind ohne Ende und jetzt gibt es vielleicht die Entscheidung in diesem Finale.
0: 80.000 halten die Luft an. Die 90 Minuten sind durch. Freistoßchance für die Spanier von der rechten, so ein bisschen nach rechts versetzten Seite. Yamal ist mit da, Pedro Porro ist da. Die zwei werden es unter sich ausmachen. Vincic hat noch ein bisschen zu tun, da vorne die Mauer zu stellen. Zwei Spanier stehen diesen einen Meter, der erlaubt ist, von der Viermannmauer der Argentinier entfernt. Ganz rechts der kahlgeschorene Kopf von McAllister. In der Mitte im Tor, so ein bisschen nach vorn gebeugt, 1,93 groß, das ist ja ein Riese da hinten, der argentinische Keeper, der jetzt in die Hocke gegangen ist, in Vorbereitung des Schusses. Es wird Yamal sein Schuss und dann mit beiden Händen in der Ecke. Große Tat von Martinez. Der hat die Ecke geahnt vom Linksfuß. Na klar, auf seine linke Ecke. Und er war oben mit beiden Händen und baggert den raus.
1: Aber was für ein sensationeller Freistoß. Und es geht direkt weiter. Nico Williams von der rechten Seite. Und dann wird da Kubasi im Strafraum berührt, gefoult, Fragezeichen. Nee, hat Vincic nicht so gesehen und ich glaube, es ist vorbei. Wir gehen in die Verlängerung, wir gehen in die Overtime. JJ, was wäre das für ein Schlusspunkt gewesen? Lamine Yamal, der 19-Jährige, vor 19 Jahren gebadet von Lionel Messi für so eine Kalenderaktion von UNICEF mit diesem Freistoß aus 20 Metern, mit all der Klasse und Feinheit und Gefühl, den er im linken Fuß hat. Und dann hat dieser langgewachsene 1,95 Meter Torwart Emiliano Martinez die Ecke geahnt, streckt sich und holt den da raus. Also
0: Große Tat. Ich habe ja gesagt, auch bei der letzten Weltmeisterschaft war er ein Faktor. Hat eine starke Saison gespielt. Heute kein starkes Finale bis dahin. Aber in der Szene, als er gebraucht wurde, war er da und bringt den Ball raus. Wir kriegen Nachschlag in einem bislang wenig aufregenden WM-Finale, was eigentlich die Pointe verdient hätte, dass dieser gerade geschilderte, von Steffi Batschek geschilderte Ball eingeschlagen hätte. Messi übrigens in Sachen goldener Schuh hat keine Argumente sammeln können. Ist weiterhin bei seinen 8 Toren. Mbappé, der sich, keine Ahnung, sitzt ja schon im Flieger, sich das Ganze irgendwo anschauen wird, ist im Moment der Mann, der zum ersten Mal in der Geschichte des Sports bei Weltmeisterschaften in der Lage sein könnte, seinen goldenen Schuh von 2022 zu verteidigen. Übrigens auch schon bei 10 Toren, das sind noch bessere Zeiten und Zahlen, die da sofort aufblitzen. Das war ein gewisser Gerd Müller, 1970, der auch einmal 10 Tore gemacht hat. Jetzt, da sich die Mannschaften natürlich versammelt haben, zu den berühmten Kreisen, die Spanier etwas mehr mittig in der Nähe des Rasensprengers, weswegen ein fleißiger Helfer, sehe ich gerade, da unten steht und immer, ihr kennt das ja, so ein Rasensprenger, der dreht seine Kreise mit der Hand, dann sozusagen diesen Rasensprenger wieder korrigiert und jetzt gerade den doch eine kleine Dusche verabreicht hat, weil es nicht immer geklappt hat. De La Fuente mit seinem kahl rasierten Schädel und die spanische La Roja von einer kleinen Dusche die sie gar nicht so sehr verdient oder gebraucht hätten, wie die über weite Strecken hier enttäuschenden Argentinier zu verschonen. Jetzt hat der, nachdem der Helfer weg ist, hat das jetzt einer der Betreuer übernommen und hat sich auf den Wasserspringer da gestürzt. Das als Schilderung dessen, was wir gerade da unten sehen.
1: Ja, also, und es ist, man merkt auch so mit der Hingabe, mit der du das da schilderst, dass das ja wirklich etwas ist, was hier ein bisschen heraussticht. Aber ich möchte nochmal dazu sagen, wir haben es ja, glaube ich, auch oft genug erzählt, das ist ein Spiel, was hier komplett an die Spanier geht. Am Ende 14-0 Torschüsse nach 90 Minuten. Sie haben wirklich, JJ, alles versucht, in dieser zweiten Hälfte vor allen Dingen. Sie haben die Argentinier eingeschnürt hinten, sie haben den Druck hochgehalten, sie haben mit klug gewechselt, mit Merino und mit Pedri, der, wie ich finde, nochmal eine ganz andere Note im Mittelfeld reingebracht hat, weil der eben so kluge Wege immer geht, weil der einfach so kluge Pässe spielen kann. Das macht er beim FC Barcelona auch oft genug. Und jetzt kommt die Seite, die wir auch nochmal mit reinhauen müssen, falls ihr gerade erst einschaltet, falls ihr uns zuhört in Deutschland, 23.18 Uhr. Argentinien geht in diese Verlängerung als Titelverteidiger und in Unterzahl nur noch zu 10.
0: Genau, 90 plus 3, das war die exakte Zeit, als Enzo Fernandes die Geschichte erzählt vom 120-Millionen-Mann, der seinen Marktwert bei dem letzten WM-Turnier in Katar so enorm gesteigert hat. Hier nach diesem verdienten Gelb-Rot hier herunter ist. Also nach diesem harten Abräumen gegen den spanischen Innenverteidiger Kubasi hat sich Vincic, der slowenische Schiedsrichter, schnell entschieden und für Gelb-Rot plädiert. Die Spanier, wie schon nach Wiederbeginn nach der ersten Halbzeit, im Moment schon startbereit, während jetzt die in Unterzahl befindlichen Argentinier langsam sich erst auf den Platz schleppen. Einer der ersten ist McAllister, der seine Position eingenommen hat, während Spanien schon bereitsteht, sich nochmal abklatscht. Die haben einen guten Job hier gemacht, haben hier viel für dieses eine, vielleicht entscheidende Tor in diesem WM-Finale getan. 2010 ging es ja auch ganz knapp aus, auch damals ein 1-0 Erfolg für die Spanier. Vielleicht auch das noch in Erinnerung, weil wir davon angefangen haben, dass sie damals bei diesem Turnier in Südafrika ja auch mit einem Fehlstart gegen die Schweiz hineingekommen sind. Und hier war es eben dieses 0-0 gegen Kap Verde und am Ende war es ein 1-0 in der Verlängerung. Das sind die Parallelen, die dann aus den Fußballarchiven rausgeholt wurden, die für Spanien sprechen könnten, neben der absolut eindeutigen Tatsache, dass sie hier in diesem Finale die klar und deutlich bessere Mannschaft sind.
1: Es ist übrigens das erste Mal in der WM-Geschichte, dass es eine Mannschaft geschafft hat, ohne eigenen Torschuss zu bleiben nach 90 Minuten. Also JJ, du heute in deinem letzten Spiel als WM-Reporter, so viele Jahre hast du Weltmeisterschaften mitbegleitet, 32 am Stück, das ist heute dein letzter Einsatz hier, erlebst dann wenigstens noch eine Sache, die spektakulär ist, nämlich dass eine Mannschaft einfach beschlossen hat, nichts mehr dazu beizutragen und dass aber die andere so gerne will, die Spanier, das Spiel jetzt wieder angestoßen. Wir fangen an mit der ersten Hälfte der Verlängerung und sie haben eine Kampagne vorher gefahren, die hieß Por qué no? Warum denn nicht wir mal wieder nach 2010 und da haben eben die Iniestas und Iker Casillas dieser Welt alle ihren Teil zu beigetragen, haben alle gesprochen in diesem Clip und jetzt kommen sie über Pedri in der Hälfte der Argentinier. Pedri, der ja noch so jung ist, aber schon so erfahren, weil er schon so viele Spiele auf dem Buckel hat, auch auf Clubebene, verteilt den Ball nochmal über Pedro Porro und über Lamine Yamal und über die Zentrale, über Mikel Merino geht er weiter rüber auf die linke Seite zu Nico Williams, der wird gefoult, Spiel läuft weiter, dann Cucurella guckt nochmal auf Nico Williams auf den linken Flügel, hat seinen Gegenspieler direkt gegen sich und dann nochmal hinten rumgespielt, über Laporte, über den Innenverteidiger, über Pau Cubarsí, der das aus der Distanz könnte, aber nicht abzieht, stattdessen nochmal rauslegt auf Lamine Yamal, nochmal in die Zentrale auf Pedro Porro, kann ich alles erzählen. Ihr seht das, die Argentinier kommen überhaupt gar nicht an den Ball. Und Lamine Yamal, der schaut, ob da irgendwo eine Lücke ist. Pedro Porro findet die fast, spielt den aber rein auf Ferran Torres, den Eingewechselten, zwischen drei Argentinier. Und weil es dann ein Foulspiel gibt, das Slavko Vincic für Argentinien auslegt, von Pedro Porro anscheinend ausgeführt, obwohl der sich gerade das Gesicht hält, gibt's, ja, das stimmt, er war unten, der Kontakt, aufgelaufen, ja, aufgelaufen, genau, und hat dann oben einen kassiert, der Pedro Porro gibt's zu Recht, einen Freistoß für Argentinien, wir sind in der 91. Minute, Verlängerung zwischen La Furia Roja und La Albiceleste.
0: Ja, und der Unterschied, weil wir gerade bei dem einzigen Titel für die Spanier sind und die alten Recken, Puyol, Piqué, Ramos, was war das für eine Defensive, Da haben viele gesagt, ja, in diesem Jahr, in diesem Jahrgang 2026 hat Spanien nicht so eine gute Hintermannschaft. Aber hier ehrlich, Steffi, in diesem Finale hätten sie auch gar keine Recken von dem Ausmaß gebraucht, weil es war schon fast ja unnütz, dass sie überhaupt ein Tor aufgebaut haben auf ihrer Seite, weil eben die Argentinier überhaupt nicht auf das Tor geschossen haben. In einem Finale einer Weltmeisterschaft verdammt wenig vom Titelverteidiger an Argumenten, um den Titel zu verteidigen. Die Spanier haben den Ball. Das hört sich alles sehr ähnlich an. Es geht über Pedri und Rodri rüber in den 16er hinein mit Torres. Ball könnte den Ball nochmal zurückbringen. Sehr schön. Aber dann ein Stück an Lamine Yamals linken Schuh vorbei. Vielleicht fehlte genau diese eine Schuhlänge, um da direkt zum Abschluss zu kommen. Aber er holt sich den Ball zurück. Starker Einsatz von Yamal. Will den Ball nochmal haben. Kriegt ihn aber nicht. In die Mitte zu Williams. Und dann ist wieder Martinez da. Was für eine Parade. Gerade Teufelskerl, klasse gemacht.
1: Williams ist genau im richtigen Moment eingelaufen und die Spanier machen direkt weiter. Jetzt gibt es allerdings das Foulspiel an McAllister. Der ist ja auch noch dabei. Der macht ja auch noch mit hier, der Argentinier. Aber wie stark war auch bitte wieder diese Flanke von Pedri. Und ich sag mal so, wenn die Haare von Nico Williams so ein bisschen länger gewesen wären, ein bisschen besser gebunden wären, dann hätte er den wahrscheinlich auch in die andere Richtung drücken können. So kommt er mit der Birne nicht so ganz ran, streift die Haare noch mal kurz. Aber es ist trotzdem eine dicke Gelegenheit für die Spanier. Geht also genauso weiter, wie wir hier aufgehört haben, nach den 90 Minuten. Und jetzt ist der Ball im Tor aus. Emiliano Martinez guckt dann auch, dass er den einfach raustrudeln lässt. Kam von einem Spanier, deswegen gibt es den Ballbesitz für Argentinien. Und der macht das einzig Richtige, der Keeper, der 33-Jährige. Der versucht dann immer, das Spiel nicht so schnell zu machen, sondern erstmal ein bisschen langsam, damit seine Jungs sich überhaupt orientieren können. Wo gehen wir denn hin? Und ja, jetzt werden ja auch nochmal die Torschüsse eingeblendet auf der Anzeigetafel. Also Torschüsse aufs Tor, also wirklich aufs Tor. 11:0. Torschüsse generell 15:0 für Spanien. Das ist eine irre Marke und die Spanier hätten es mehr als verdient, hier als Sieger bei dieser Fußball-Weltmeisterschaft vom Platz zu gehen. So furios haben sie Frankreich geschlagen im Halbfinale und kommen jetzt über Pedro Porro, über Mikel Merino, der ja eingewechselt wurde, über Lamine Yamal, über die rechte Seite, nochmal zurückgelegt auf Pedro Porro. Dann ist es Rodri, der Kapitän, der verteilt. Der Ball kommt nicht ganz an, aber sie sind sofort wieder da, sofort wieder einen Schritt schneller. Pedri ist das, der da dagegen geht. Und die Argentinier, guck dir das mal an, die können sich nicht rausspielen, könnten es aber gerade auch nur durch die Zentrale. Da stehen zwei Mann, keiner bewegt sich, außen keiner dabei. Giuliano Simeone, der Sohn von Diego Simeone, bietet sich auch nicht an. Keiner, den man mal anspielen könnte. Und wo ist eigentlich Messi? Spielt er auch noch mit? Ich habe ihn nicht gesehen und zwar schon relativ lange nicht mehr. Der Ball ist bei den Spaniern in der Hälfte der Argentinier.
0: Ja, das Einzige, was sie sammeln, sind Fouls. Paredes ist der Nächste, der hier an einer gelb-roten Karte entlang tanzt. Auch schon das dritte, vierte Foul von dem Mann da im Mittelfeld, von dem Boca Juniors, der kein wirklicher Faktor ist, das habe ich vorher gesagt. Langer Schlag rüber auf Williams, stark gespielt. Williams mit dem Ball am Fuß, kriegt ihn aber nicht vorbei, sodass Argentinien jetzt auf der rechten Seite starten könnte. Kann das auch, aber in letzter Sekunde sind die Spanier noch einmal dazwischen, bringen den Ball ins Seitenhaus. Gibt also, nachdem der letzte Kontakt von Argentinien kam, Einwurf für Spanien drüben. Mittlerweile der Schatten länger geworden, schon in die Hälfte des Spielfeldes fast hineingewandert, ist bei Unai Simon drüben im Tor angekommen. Auf der anderen Seite jetzt aus der Sonne heraus die Spanier hier an diesem Nachmittag. Wir haben 17.26 Uhr. Spanien kommt wieder einmal in die Zentrale. Ein Kontakt und dann in der Mitte. Mikel Merino Williams! Aber vorher der Pfiff. Aber vorher der Pfiff. Ja, Slavko Vincic, ich habe ihn natürlich, weil er direkt in der Szene war, direkt daneben gesehen. Nach diesem Einsatz im Moment, Martinez liegt auf der einen Seite im 16er und ungefähr 10 Meter weiter Richtung Schatten sozusagen liegt der nächste Verteidiger, der sich da hineingeworfen hatte in diesen Ball. Spanien ist verdammt dicht dran am ersten Tor dieses Spieles. Ist immer häufiger diese Auflaufszenen. Otamendi, der Uldi, der 38-Jährige, schnappt jetzt nach Luft, steht aber schon wieder und Martinez steht zum Glück auf. Der mit seinen Paraden, so deutlich müssen wir das sagen, trotz der 2-3 Wackelmomente hier viel dafür getan hat, dass es noch 0:0 steht und der jetzt offenbar auch Unterstützung braucht, nicht nur Otamendi, Steffen.
1: Ja, ich glaube übrigens, dass gerade eben diese Szene nicht zurückgepfiffen wurde wegen Martinez sogar, sondern wegen Otamendi sogar schon vorher. Also sie waren beide faulwürdig. Ja. JJ, du hast es ja gerade auch schon erzählt. ja, voller Einsatz. Ist für Argentinien natürlich auch schwer, ne? Haben wir schon angesprochen. In Unterzahl jetzt gegen diese wirklich starken Spanier hier zu performen. Sie kommen gar nicht mehr raus. Es gibt keine Entlastung. Ich kann das alles erzählen, weil die Partie nach wie vor immer noch unterbrochen ist, weil Emiliano Martinez, der da eben bei diesem zweiten Foul, direkt folgenden Foul, nachdem an Otamendi auch gelegt wurde und nach wie vor da im 16-Meter-Raum sitzt. Und jetzt ist die medizinische Abteilung da. Otamendi sieht jetzt nicht so aus, als wenn er, boah, als wenn ihm hart was wehtut. Aber die medizinische Abteilung guckt sich das nochmal an, tastet jetzt die Wade gerade ab, spricht nochmal mit ihm. Und was machen die Spanier? Die nutzen die Gelegenheit, um eine kleine Trinkpause zu machen unten. Und um nochmal sich ein bisschen zu beraten. Also Luis de la Fuente ist da auch mit dabei. Der schaut sich das Ganze an. Und guck mal, die Fans, die Argentinier, Die könnten doch eigentlich mal ein bisschen was zeigen. Die müssen doch spüren, dass ihre Mannschaft hier Unterstützung braucht in diesem Finale. Aber da kommt nichts. Da kommt so wenig von der ersten Minute an. Und ich kann euch das erzählen, die Partie ist immer noch unterbrochen auf dem Weg hierher. Wir sind wirklich einen weiten Weg gegangen, weil dieses Stadion auch aus New York, wo wir hergekommen sind, ist echt weit entfernt. Und wir haben so viele Fans getroffen, die gesungen haben, die Spaß hatten, die so viel Esprit verspürt haben. Davon ist hier in diesem Stadion nichts, aber absolut gar nichts zu spüren.
0: Kleiner Einspruch, die Hymne war noch ein ganz, ganz großer.
1: Ja, die Hymne, aber das war auch
0: ja, genau. Dann ging es leider wieder mit der Stimmung ein bisschen runter in diesem Finale, dass sich nach der deutschen Zeit jetzt schon der Mitternacht nähert. Rodri raus, Laporte und der nächste Wechsel ist Garcia für Zubimendi. Also Garcia und Zubimendi kommen hinein für Laporte und Rodri. Also die Nummer 4 und die 18 für Laporte und Rodri jetzt drin. Doppelwechsel bei den Spaniern, die aber egal wer neu auf den Platz kam, sofort funktioniert haben, sofort weiter daran Anteil hatten, dass die spanische Mannschaft nach wie vor bestimmt ist. Und Steffi hat ja eine Statistik des Grauens erwähnt. Argentinien, der Titelverteidiger, hat in 90 Minuten nicht einmal aufs Tor geschossen. Das gab es in der Tat noch nie in einem WM-Finale. Ein trauriger Negativrekord an diesem 19. Juli. Jetzt hat Nico Williams fast den Ball, denn die Argentinier, ihr hört es am großen Yeah, haben ihn sich zurückerobert, spielen ihn aber schlampig in die Beine von Merino, der wieder rüber zu Pedro Porro. Alle Feldspieler wieder dort, wo sie meistens sind, wenn sie spanische Trikots anhaben, vor dem Tor von Martins. Und natürlich wird es dann enger und immer noch wird geschlendert da drüben vom Spaziergänger Messi, der jetzt zu Cubarsia rübergelaufen ist. Ich weiß nicht, ob er noch mit ihm quatscht. Nein, er sieht den nächsten Angriff in die Zentrale hineingespielt. Jetzt könnte der Ball mal zu Messi kommen, aber Cubarsi läuft den ganz locker ab. In diesem Fall hat Messi ihn da noch gehalten mit dem linken Arm und nochmal einmal aufs Tor geschossen, obwohl die Szene schon längst weggepfiffen war in dieser ersten Halbzeit der Verlängerung. Ihr hört richtig, es ist das WM-Finale, das nicht so richtig kickt. Die Flugzeuge, die Hubschrauber segeln hier über diese Arena hinweg. Jeder will den besonderen Moment von Spiel Nummer 104 einfangen, wahrscheinlich aus dem Heli, der da über uns ist, aber es sind wenig besondere Momente, gerade von den Titelverteidigern aus Argentinien. Jetzt wieder die Spanier mit Nico Williams, dann wieder in die Zentrale und der Chipball wird gleich kommen. Nee, denkst du, er geht zu Pedri und dann raus auf die rechte Seite zu Porro. P und P und dann die Flanke in die Mitte. Kopfball! Oh, da war die Chance für Nico Williams da, aber in letzter Sekunde geklärt.
1: Von Molina, aber die Spanier lassen nicht locker mit Zubimendi, der sich da exakt die Position von Rodri geschnappt hat. Der Kapitän hat ein starkes Spiel heute wieder gemacht, trägt die Mannschaft durch dieses Turnier. Dann ist es Pedri in der Zentrale. Für mich der Dreh- und Angelpunkt mittlerweile. Zurück auf Zubimendi. Die spielen sich den Ball jetzt da in der Zentrale zu. Dann ist es Cubarsi, der auch aufgerückt ist. Der ja aus der Distanz schießen könnte, macht es nicht. Legt den rechts raus nochmal auf Lamine Yamal. Flanke muss jetzt irgendwie mal kommen. Irgendwo muss eine Lücke sein. Zusammenspiel jetzt von Cubarsi und Yamal. Der schießt mit links, aber weit am Tor vorbei. Aber immerhin auch mal aus der Distanz. Wenn man dann merkt, dass die Argentinier sich sehr weit zurückziehen, der Strafraum gut besetzt ist, da ist eben keine Lücke, man kann sie nicht so wirklich raussocken, ist dann auch mal zu probieren aus der Distanz, richtig, Ausführung ist dann noch ausbaufähig, dass er es kann, der Lamine Yamal, das hat er aber natürlich in diesem Turnier auch schon oft genug bewiesen, hat ja die große Chance, quasi die allerletzte in der regulären Spielzeit auf dem Fuß, als er eben Martinez im Tor getestet hat, der im richtigen Moment da war. Senesi ist der neue Mann, der jetzt reinkommt. Einer für die Defensive bei den Argentiniern und ein Offensiver, Julian Alvarez, geht raus. Also auch da siehst du, in welche Richtung es geht. Es geht in Richtung Elfmeterschießen, JJ. Sie merken natürlich, dass hier gar nichts funktioniert und dass man irgendwie schauen muss, da klarzukommen und hinten die Löcher zu stopfen und zu schauen, dass die Spanier nicht durchkommen. Aber jetzt sind die Argentinier mal in der Hälfte der Spanier. Und guck dir das an. Es geht so locker leicht, dieser Pedri. Ich möchte ihm Herzen zuwerfen. Ich mag den einfach. Das ist ein so wahnsinnig toller Spieler. Der lenkt da jetzt alles im Mittelfeld und er schiebt auch den nächsten Angriff an. Der Ball ist jetzt gerade bei Zubimendi.
0: Alvarez, teuerster Spieler im Kader Argentiniens. 100 Millionen Marktwert, hat hier ein wunderschönes Tor geschossen. Im Viertelfinale gegen die Schweizer. Achtung, Gelegenheit für ein Kopfballtor von Mikel Merino. Was war abseits gewesen? Nächste große Chance. Die Argentinier haben sich eingegraben vor ihrem Tor von Martinez. Sie müssen sich vorkommen wie im Mittelalter, wenn die wilden Horden vor der Stadt lauern und versuchen reinzukommen. Eine Angriffswelle auf die nächste geht auf das Tor der Albiceleste und die Fans. Jawohl, ihr habt Karten gekauft, ihr dürft hier singen in dieser Arena. Es ist kein Gesangesverbot. Es kann Unterstützung da sein. Auf den Platz kommt fast nichts mehr. Vielleicht kommt ein bisschen Alarm jetzt von den Rängen für die argentinische Mannschaft, die weiter schwer am Kämpfen ist, das eigene Tor verteidigt mit allen Mitteln und kaum nochmal, eigentlich gar keinen konzentrierten Angriff nach vorn bringt. Stattdessen immer wieder Spanien, unermüdliches Steineklopfen, unermüdliches Anrennen. In diesem Fall wieder mit Pedri, der da das Ding absolut übernommen hat, mit Riesenpräsenz. Die Bälle von links nach rechts verteilt der Mann von Barcelona zu seinen Teamkollegen von Barcelona, zu Yamal raus. Pedri jetzt rüber auf die linke Seite zu Nico Williams. Der hat einen gegen sich, kann jetzt flanken, stoppt aber nochmal ab. Diesen Versuch bringt den Ball wahrscheinlich jetzt mit rechts nach innen. Achtung, Schusschance, geblockt noch einmal dieser Versuch. Und jetzt könnte man Konter gehen. Ball geht zumindest zu Messi. Was macht er draus? Jawohl! An einem vorbei und dann Außenrissball. Und dann Cucurea im Rennen, beide im Rennen und mit dem Blick nach oben. Und dann laufen sie sich über den Haufen. Ja, hätte ich auch eher als Unfall eingestuft als als wirkliches Foul.
1: Ja, bin ich völlig bei dir. Und natürlich gehen die Argentinier jetzt hier auf den Rängen mit. Ist ja klar. Was sollen die sonst machen? Das ist ein sehr emotionales Fußballvölkchen. Fußballverrückt. Ich habe Gelegenheit gehabt, mit einem Reporter vorher zu sprechen. Nico May heißt der. Der überträgt jetzt hier dieses WM-Finale gerade. Und bei einer Sache, JJ, weil wir die Wiederholung gerade sehen, guck mal drauf. Haben sie eigentlich recht. Das ist ein Vorspiel von Cucurea. Der geht nur in den Mann. Der geht nur auf Giuliano Simeone. Und manchmal ist es ja so, erst dann, wenn man die Wiederholung nochmal sieht, dann sieht man, aha, okay, hätte man vielleicht doch geben können. In dem Fall verstehe ich die Aufregung tatsächlich. Auf der anderen Seite hat Argentinien aber so viel ausgeteilt und Schiedsrichter Vincic auch so viel laufen lassen, dass das tatsächlich okay ist, so wie es ist. Über 200 Länderspiele, über 120 Tore hat er erzielt, Lionel Messi. Nach 7.338 Tagen, nachdem er sein erstes WM-Spiel gemacht hat, damals 2006 in Gelsenkirchen für Argentinien, wird das heute wahrscheinlich das Ende im Dress der Nationalmannschaft, der argentinischen, zumindest bei einem großen Turnier. Und es endet so traurig, mit 0 Torschüssen, mit überhaupt keinem Impact gegen überragende Spanier. Und ich sag dir eins, während hier angezeigt wird, dass es 3 Minuten Nachspielzeit gibt in dieser ersten Hälfte der Verlängerung hier im Stadion in New Jersey. JJ, wenn Argentinien mit einer Chance dieses Spiel hier zieht, dann verliere ich meinen Glauben in den Fußballgott. Das kann ich dir aber sagen.
0: Ja, dafür müssten sie aber erst mal über die Mittellinie kommen. Stattdessen schon wieder die Spanier mit diesem Versuch, der aber... Das wollte Torres einen Foul haben, aber das war mir jetzt auch zu wenig. Spanien behält aber den Ball, auch wenn es etwas holter die Polter in Richtung 16er Grenze geht. Und dann wird dieser Versuch jetzt mal von Messi zumindest mal über 2-3 Meter mit Ballbehauptung nach vorn geleitet. Konter läuft der Argentinier. Noch sind sie in der eigenen Spielhälfte und sie werden auch dort bleiben, nachdem Spanien über Merino den Ball wunderbar wieder zurückerobert hat. Das dauert ein bisschen zu lang. Von Pedri gibt einen Crash, so ein bisschen im Oberkörper, dann das Einsteigen der Argentinier über Messi. Schöner Ball raus auf die linke Seite, da können sie was draus machen, aber Porro läuft ihn einfach leicht und locker ab. Und das ist irgendwie ein Klassenunterschied hier an diesem Sonntag, den 19. Juli, der in Deutschland schon dem Ende entgegengeht. Es ist 23.37 Uhr. Wir warten auf eine große Szene vom Titelverteidiger. Mittlerweile die Hälfte der Arena im Schatten. Auch die großen Lautsprecher, die hier an Strippen, na Kabel sind es hoffentlich, über der Arena baumeln, werfen ihre Schatten auf das Feld, wo es jetzt mehr und mehr immer wieder Spielunterbrechungen gibt. Slavko Vincic hier im vierten Spiel bei dieser Weltmeisterschaft. Er hat ja auch das Champions-League-Finale damals zwischen Real und dem BVB 2024 geleitet. Kriegt jetzt wahrscheinlich in dieser Schlussphase Steffi auch noch richtig Arbeit.
1: Ja, das auf jeden Fall. Und die Argentinier nehmen natürlich jede Entlastung, die sie irgendwie kriegen können. Also sind jetzt gerade in der Hälfte der Spanier in Höhe der Eckfahne. Spanien löst das sehr elegant, sehr entspannt mit Pau Cubarsí, der ja auch erst 19 Jahre alt ist, muss man sich auch nochmal auf der Zunge zergehen lassen. Guter Mann vom FC Barcelona, einer für die Zukunft, aber auch schon ein gestandener Spieler, trotz seines jungen Alters. Sie haben ja einige davon, unter anderem Lamine Yamal mit seinen 19 Jahren auf dem rechten Flügel, der da immer noch unterwegs ist und der auch jetzt gerade wieder mit dem Kopf am Ball ist. Allerdings die Kugel im Seitenaus, deswegen gibt es den Einwurf für Argentinien. Das Ganze in Höhe der Trainerbänke, das Ganze vor der Trainerbank von Luis de la Fuente, den da gar nichts mehr hält übrigens. Der tigert da immer nur von links nach rechts, ganz angespannt. Dieser elegante Mann, der ja so viel Kluges sagt, der ja auch im Vorfeld des Frankreichspiels, erinnerst du dich, Cäsar zitiert hat, ohne Leiden kein Sieg. Und der natürlich weiß, was das hier bedeutet, der viele dieser jungen Spieler, die jetzt so Mitte der 20er gerade sind, schon vor 12 Jahren in der Jugend begleitet hat und meinte, das ist so emotional. Heute stehen wir in einem Halbfinale, das hatte er gesagt, gegen Frankreich und jetzt halt in diesem WM-Finale. Und jetzt ist die erste Hälfte dieser Verlängerung durch, nichts mehr Wichtiges passiert. Nico Williams für mich übrigens mit der auffälligste bei den Spaniern. Der hat sich richtig gemacht, das darf man nicht vergessen. Er kommt aus einer sehr, sehr schwierigen Saison, war auch verletzt hier bei der WM. Der hat sich reingekämpft, hatte die besten Möglichkeiten in dieser ersten Hälfte der Verlängerung. Und guck dir mal Luis de la Fuente an. Der betet schon. Der betet und sagt, das kann doch nicht sein. Was muss meine Mannschaft hier noch bringen, um dieses Finale auf ihre Seite zu ziehen? Eigentlich spricht alles für Spanien.
0: Ganz gläubiger Mensch. Sein Bruder ist vor 3 Jahren gestorben. Die Eltern sind tot. Das war auch eines der Themen auf der Pressekonferenz. Sein Glauben und dieses, sein Austausch mit Gott in diesen Spielen dann irgendwie vielleicht auch für seine Seite das besondere Momentum zu kreieren. Aber er hat, wie gesagt, das hat der Steffi angedeutet, auch bei diesen Spielern deswegen so einen großen Kredit, weil er mit ihnen eben schon durch so viele große Erfolge gegangen ist, 2 Europameistertitel im U-Bereich geholt hat, unter anderem mit einem ganz entscheidenden Mikel Merino damals, der 2 Tore im Halbfinale mal gegen die Franzosen gemacht hat und der heute hier bei diesem WM-Turnier wieder einer der entscheidenden Spieler war, ja, beim Spiel gegen Portugal in der 90. plus 1 getroffen hat und gegen die Belgier in der 88. in typischer Merino-Joker-Manier zur Stelle war. Das Tor in der 119. gegen Deutschland habe ich angesprochen. Wie viele Mal haben wir Final Countdown gehört? Ich glaube, in jedem Spiel, das war unablässig, dass das kommen musste. Es ist ja wirklich der finale Countdown, auch wenn es anders als gesungen hier über weite Strecken eher so ein bisschen schlapp daherkam, vor allen Dingen von argentinischer Seite. Aber es wird jetzt zu einer Entscheidung kommen. Wir haben noch 15 Minuten und dann das größtmögliche Drama parat, ein Elfmeterschießen. Gab es bei internationalen Turnieren zum ersten Mal mit der deutschen Mannschaft. Das ging damals nicht gut aus. Der Ball in den Nachthimmel und dieser Chipball von Panenka. Das war das erste große Elfmeterschießen bei Weltturnieren oder Europameisterschaftsturnieren. Heute sind wir nur noch 15 Minuten davor. Denn der Ball liegt gleich wieder in der Mitte. Steffi Baczek übernimmt und wird mit den Spaniern zur zweiten und definitiv letzten Halbzeit, denn es ist die Verlängerung, eröffnen. 23.41 Uhr bei uns zu Hause und hier bei der XXL-WM, logischerweise Eastern Time, in einer Weltmeisterschaft, die so viele Zeitzonen hatte, 16 Spielorte hatte. Jetzt mit ihrem Final Countdown.
1: 2010, als Spanien das einzige Mal Weltmeister geworden ist, da traf La Furia Roja übrigens auch in Überzahl, übrigens auch in der Verlängerung zum entscheidenden Siegtreffer. Vielleicht wiederholt sich ja Geschichte, wer weiß. Anstoß haben die Argentinier mit Lionel Messi, nur noch zu 10, das zur Erinnerung, wir haben es euch ein paar Mal gesagt, aber das kommt halt erschwerend dazu. Auf der einen Seite die Spanier, die alles geben und die alles im Griff haben, 18-0 Torschüsse und auf der anderen Seite die Argentinier, arg verwundet. Cucurella, der Linksverteidiger, spielt den Ball auf Eric Garcia, der ja, für Laporte eingewechselt worden ist. Weiter auf Kubasi und dann schnell auf den sehr guten Pedri, der nach seiner Einwechslung ein Riesenfaktor gewesen ist. Zubimendi nochmal raus auf Lamine Yamal. Der geht ins 1 gegen 1 gegen seinen Gegenspieler. Zurückgelegt Pedro Porro mit der Flanke in die Mitte. Da ist Nico Williams abgelegt. Schuss, Tor! Und sie sind alle aus dem Häuschen, Nika Garcias und wie sie alle heißen, Ferran Torres, das Tor, das hat er schon im Namen und er ist genau im richtigen Moment da, abgelegt von Nico Williams. Und jetzt kommt die Emotion, auch bei Luis de la Fuente, beim Trainer, der natürlich weiß, das muss es doch gewesen sein, der verdiente Treffer zum 1:0 für Spanien in diesem Weltmeisterschaftsfinale 2026.
0: Olé, España, und die Feierlichkeiten dauern an. Die gehen gar nicht mehr runter da von der Wiese in der Ecke links da im Schatten vor dem spanischen Block, vor den 2.000, 3.000 haben sie sich versammelt und haben sie sowas von verdient. Yamal und Nico Williams gerade so wie Jungs in einer kleinen Straßenband gegeneinander gesprungen und immer wieder wird die Hand nach oben gewunken in Richtung der Fans und gesagt, jawohl, jetzt rocken wir den Laden hier zu Ende. Und das haben sie so, so verdient, diesen Ball, der mit einem direkten Kontakt, Abnahme aus der Luft zu halb hoch, voll satt getroffen, mit links so ein bisschen zwischen Vollspann und Innenseite unter das Dach des Tores geht zum 1:0. Spanien führt und das ist so, so, so verdient. Hat Argentinien noch was im Tank? Ich kann es nicht glauben. Wenn dann, liebe Argentinier, muss es jetzt kommen. Jetzt, da wir die Nummer 7 hier oben eingeblendet haben. Ferran Torres. Und da die Argentinier hier so in der Überzahl sind, hat außer mir, glaube ich, keiner den Namen mitgehoben. denn die argentinischen Fans haben vor allen Dingen die Hände vor die Brust verschränkt und sagen, shit, ja, das ging jetzt richtig nach hinten los. Aber es ist das korrekte Resultat in diesem Finale, nur um das deutlich zu sagen.
1: Aber jetzt kommen die Argentinier, haben einen Freistoß kurz hinter der Mittellinie, 10 Meter von der Mittellinie entfernt, in der Hälfte der Spanier. Die müssen jetzt natürlich alles versuchen, was noch irgendwie geht, um hier im Spiel zu bleiben, um sich in die Verlängerung zu retten. Flanke kommt in den 16-Meter-Raum. Ja, nicht rausgeköpft, aber der trudelt irgendwie der Ball zu Unai Simón, den ich auch mal wieder erwähnen kann, weil der hatte ja wirklich nichts zu tun. Der hat keinen Ball auf sein Tor bekommen. Ja. Das ist eine relativ entspannte Geschichte hier, dieses WM-Finale in den USA für den spanischen Schlussmann und JJ.
0: Ja, wenn du zum Finale keinen Torwart mitbringen brauchst, dann war das schon sehr einsichtig.
1: Da weißt du, was los ist. Also ich muss jetzt wirklich mal den Puls fühlen. Spanien das erste Mal seit 2010 wieder hier angekommen. Der Europameister krönt sich wahrscheinlich heute zum Weltmeister. Irre Geschichte, sie haben die Kampagne vorher gefahren per Video. Por qué no, haben sie gefragt. Warum denn nicht? Und sie haben alle Argumente geliefert, weshalb sie heute gewinnen sollten. Pedro Porro, der Rechtsverteidiger, ist jetzt da auf Höhe der Mittellinie. Und jetzt bloß nicht irgendwie die Spannung abfallen lassen. Das kann ja auch mal gerne passieren, wenn du so einen Peak erreichst im Spiel, dass du dir Fehler leistest, so wie jetzt gerade Pedri in der eigenen Hälfte. Aber der rückt direkt entgegen, als der Ball gespielt wird vom argentinischen Rechtsverteidiger von Molina. Und dann ist es Ferran Torres, der da auch vorne mitverteidigt. Und links von uns, da sitzen die Spanier. Es ist ein kleines Grüppchen dazwischen den ganzen in weiß und hellblau gekleideten Argentiniern. Und die feuern ihre Mannschaft jetzt an. Und Argentinien, guck mal, kommt jetzt mit Lionel Messi. Der geht ins Tänzchen gegen seinen Gegenspieler und verteilt die Kugel nochmal in die Mitte. Dann von der rechten Seite, das ist Molina, der Rechtsverteidiger, mit aufgerückt. Aber das können sie eben auch, JJ. Sie können verteidigen.
0: Ja, yeah. Defense wins Championships, wie es in Englisch heißt, die Defensive gewinnt Meisterschaften und es wäre, wenn es so bleiben würde. Argentinien ist im Moment mit McAllister da, versucht den Ball nach vorne zu bringen, aber sie kriegen ihn nach vorne, ist unterbunden worden, diese Situation. Also es wäre, wenn es so bleiben würde, auch ein Rekord bei Weltmeisterschaften, denn noch nie ist eine Mannschaft mit nur einem Gegentor, der Ketelare war derjenige, der Belgier, der den Ball einmal an Unai Simon vorbeibrachte. Ansonsten 0 weitere Gegentore. 2 hatten sie 2010. Und ich darf daran erinnern, an die guten Jahrgänge in Schwarz-Rot-Gold. Damals war übrigens hier das Empire State Building sogar in diesen Farben getaucht. Sogar schon beim 7:1 gegen die Brasilianer und dann auch beim Finalerfolg 2001 in Schwarz-Rot-Gold. Damals hatte die deutsche Mannschaft auch nur 4 Gegentore bekommen bei diesem Weltmeistertitel, dem letzten Spiel zu 0 für eine deutsche Mannschaft. Bei Weltmeisterschaften gibt gerade die nächste gelbe Karte hier in dieser Partie. Und es bleibt dabei, die Defensive gewinnt Meisterschaften. Es ist die spanische Abgeklärtheit vor dem eigenen Tor. Sie haben nichts, aber auch gar nichts zugelassen. Ein Gegentreffer in diesem Turnier. Und mir fehlt die Fantasie, wie Argentinien jetzt mit einem Mann weniger das noch ändern kann. Ein Fehler, tja, den kann es immer geben. Beim Spielaufbau vielleicht da für die Spanier über Pedro Porro, aber sie wirken auf mich viel zu sicher. Sie waren das bessere Team. Foul an Mikel Merino im Mittelfeld. Weitere Minuten, Blick zur Uhr von mir. Es sind noch 9. Nur noch 9 Minuten. Jetzt, da ist die nächste gelbe Karte. Gibt Alexis McAllister hier von mir gerade geschildert mit der nächsten gelben für Argentinien. Argentinien haushoch verdient dieses 1:0, ist dabei, das Ganze über die Zeit zu bringen. Wir blicken natürlich jetzt immer wieder für euch hoch zur Uhr. Bleibt es so, werden wir noch vor Mitternacht, vor dem Montag in Deutschland wissen, ob es zum zweiten Mal einen Titel für La Roja gibt. Nach 2010, jetzt 2026. Und das wäre dann übrigens, Steffi, auch wieder so eine Geschichte. Das hatten wir ja damals mit 2008 Europameister, 2010 Weltmeister, 2012 nochmal Europameister. Das wäre jetzt wieder so eine Situation für die Mannschaft von De La Fuente, die die Nations League gewinnt, 23, die 24 Europameister wird und die 26 Weltmeister wird.
1: Ja, und es ist verdient, weil diese Mannschaft sich einfach auch entwickelt hat. Nico Williams, der sich gemacht hat in diesem Spiel, der ja aus dieser Verletzung kam und der ein großer Faktor war als Vorlagengeber, eben gerade bei diesem Tor von Torres. Lamine Yamal, der auch, wie ich finde, ein starkes Finale gespielt hat, immer anspielbar war. Jetzt ist der Ball gerade auf der linken Seite bei Cucurella, der Torschütze. Torres verteilt nochmal auf links auf. Nico Williams einfach geradeaus durchgestreckt und dann durchgestreckt war gerade so ein bisschen der Fuß des Argentiniers, denn der Rechtsverteidiger, der wollte da klären, ist nicht ganz an den Ball gekommen, bekommt jetzt aber trotzdem den Ball zugesprochen, weil es ein Foulspiel gegeben hat von Nico Williams. Und das ist Emiliano Martinez, der die Kugel jetzt lang und weit in die Hälfte der Spanier schlagen wird. Der argentinische Keeper mit seinen 33 Jahren, der ja nochmal davon gesprochen hat, wie sehr ihn das beeinflusst hat. 2006 dieses Aus von Argentinien bei der WM in Deutschland, dass er da vorm Fernseher saß damals. Klein war er da noch und hat geweint. Und jetzt muss er aufpassen, weil Ferran Torres ist unterwegs. Er ist ganz alleine vor dem Tor und er macht ihn! 2:0 Spanien! Ferran Torres und die Fahne ist oben. Und die Fahne ist oben. Die Fahne ist oben. Ja, ja, ja. Also, dann reißen wir uns alle nochmal richtig am Riemen. Und es war, so wie ich das hier sehe, ja, es war knapp, aber es war abseits. Er war schon in der Hälfte der Argentinier beim Pass. Trotzdem, klug gespielt. Und es kommt halt einfach daher, dass die Argentinier jetzt natürlich weit aufrücken müssen, um nochmal irgendwas zu riskieren, um hier irgendwie zum Ausgleichstreffer zu kommen und dann hinten halt relativ offen stehen. Die Spanier versuchen das dann eben mit dem lauernden Ferran Torres, der auch jetzt wieder so Höhe der Mittellinie steht, auszuspielen. Jetzt gibt es das Foulspiel von Nico Williams an seinem Gegenspieler und den Freistoß für Argentinien.
0: Ja. Blick zur Uhr. 114 Minuten sind im Finale gespielt. Es bleiben also nur noch 6. Die Spanier führen durch den Treffer von Ferran Torres, groß geworden bei Valencia, bei Manchester City. Und seit 22 ist er in Barcelona der Angreifer, der in seinem, ich glaube, 66. Länderspiel hier mit Treffer Nummer 25 hier den entscheidenden Punch wahrscheinlich gesetzt hat in diesem Finale. Aber Argentinien braucht jetzt einen Geniestreich. Und wenn diese eine Szene vielleicht mit dem größten aller Zeiten mit Messi gelingt, dann ist ja alles wieder offen. Dann steht es nur 1:1. Ein Tor brauchen sie, um zurückzukommen in die Show mit Messi. Jetzt hat er den Ball in der Hälfte. Der Argentinier ist vorbei. Ohne große Gegenwehr an Pedri vorbei. Jetzt an der 16er-Ecke. Bringt den Ball in die Mitte. Herausgeköpft für die Spanier. Das war jetzt ein guter Angriff. Den haben sie relativ sorglos, Steffi, hingenommen, dachte ich.
1: Ja, und schnell ausgeführt jetzt gerade. Dieser Eckball von Messi, kurze Variante, bekommt den Ball jetzt gerade wieder zurückgespielt von Paredes. Geht in die Mitte und dann ist das ganz, ganz schön knapp. Der war gut getimt, der Ball in die Mitte, und dann verpasst da einer mit dem Kopf und der Ball streichelt das Außennetz. Aber guck dir das mal an. Es kann doch gar nicht sein. Wie kannst du denn so lange Wie kannst du denn so lange abwesend sein, nur um jetzt hinten raus wieder das zu machen? Argentinien is doing Argentinian things. Hinten raus nochmal aufzudrehen und zu kommen, das Ganze keinem erzählen. Es bleibt bei diesem 1:0 für Spanien gegen La Albiceleste. Und es könnte das ganz bittere Ende der Nationalmannschaftskarriere, zumindest der Karriere bei großen Turnieren von Lionel Messi sein. Vielleicht sein letztes Spiel heute im Trikot der Argentinier und dann so ein Finale. Weiß gar nicht, ob dieser Ball von ihm, der ja Richtung Tor gegangen ist, jetzt als erster Torschuss gewertet wurde. Ploppt hier nichts auf. Dafür ploppt da unten auf dem Platz Nico Williams auf der linken Seite, der sich vorbeispielt da an seinem Gegenspieler. Wer ist in der Mitte? Was hat er da jetzt gemacht?
0: Ich glaube, er hat mit einer zauberhaften Variante versucht, mit diesem kurzen Wechsel und dem Zuspieler Ferran Torres, der auch beide Hände hebt und sagt, hey, amigo, das kannst du doch deutlich besser. Das war eine Riesenchance, das Ding hier zuzumachen. Wieder der Blick nach oben zu. 116 Minuten sind rum. Nach wie vor keine Wolke am Himmel in East Rutherford. Bestimmt noch 25 Grad, den leichten Wind, den wir zu Beginn hatten. Der ist weg, drüben auf der Gegengeraden. Alle noch in der Sonne. Und sie alle, die meisten, zittern mit der Albiceleste, mit diesem langen Schlag, vielleicht da drüben nochmal im Spiel zu bleiben. Haben sie zurückgeholt, den Ball geht jetzt in die Zentrale. Messi hat den Ball, schießt mit links. Sehr guter Abschluss. Ging so ein bisschen als Außenschnittball über den Spann drüber erwischt. Mikel Merino voll und satt mit seinem Schuss. War natürlich keine Absicht, aber war ein guter Abschluss von ihm. Kontakt mit rechts und dann Abschluss mit seinem starken linken Fuß. Ich glaube, er hat ihn mitten im Gesicht getroffen.
1: Ja, der hat den richtig K.O. geschossen gerade, den Mikel Merino. Der liegt auch noch im 16-Meter-Raum im eigenen und hält sich da das Gesicht. Um ihn herum sind seine Mitspieler. Pedri ist da, beschwichtigt so ein bisschen, tröstet ihn, spricht mit ihm. Mikel Merino hebt den Arm. Der weiß hoffentlich noch, dass er hier heute bei diesem WM-Finale spielt und dass es den zweiten Titel geben könnte nach 2010. Den ersten natürlich für Mikel Merino, den wir ja auch noch ganz gut in Erinnerung haben von der EM24, wo er seine Tore geschossen hat mit dem legendären Jubel um die Eckfahne herum. Und während das Ganze hier unten unterbrochen ist, wird übrigens bei uns hier nochmal angezeigt, wie knapp das war bei diesem vermeintlichen 2:0 von Ferran Torres. Ich habe es euch ja geschildert. Dieser Pass, dieser lange Pass nach vorne in die Hälfte der Argentinier, wo Torres kurz hinter der Mittellinie gestartet ist. Und es war minimal abseits, also wirklich minimal, aber abseits ist eben abseits. Und der deutsche Video Assistant Referee heute, Bastian Dankert aus Rostock, hat da ganz genau hingeschaut und hat die richtige Entscheidung getroffen. Ansonsten hatten wir ja auch wirklich schon knifflige Schiedsrichterentscheidungen, JJ, bei dieser Fußball-Weltmeisterschaft. Heute gibt es am Schiedsrichter, finde ich, bislang nichts auszusetzen.
0: Nee, an anderen der beiden Mannschaften hätten wir, oder da gäbe es diverse Verbesserungsvorschläge am Team der Argentinier. Es ist auch so, wir haben ja ein seltsam stimmungsarmes Finale erlebt hier an diesem 19. Juli, das natürlich, wir haben das mehrfach angedeutet, ist keine Entschuldigung, aber es ist so, dass 50.000, 60.000 hier zur Show gekommen sind, um den Weltmeister Argentinien zu feiern. Und die Spanier haben einfach das Stadion leise gespielt. So nüchtern muss man das sagen. Und mit Ferran Torres wahrscheinlich den entscheidenden Paukenschlag gesetzt in diesem Finale, was so einseitig war und in dem Spanien nach wie vor auf eine klare Torchance wartet. Aber Blick zur Uhr, es sind noch 2 Minuten. Zweimal geht der Sekundenzeiger noch rum. Jetzt vielleicht der Ball nach vorn, aber auch der bleibt hängen, dieser Versuch, da schnell nach vorne zu spielen in diesem Fall. Und deswegen Einwurf für Argentinien, immerhin aber mal in der Hälfte der Spanier, die jetzt mit Yamal Martinez den Schlussmann anlaufen, der mit einem hohen, weiten Ball in die Spitze versucht, da an Messi oder seine Teamkollegen heranzukommen. Messi hat den Ball, aber auch der ging daneben.
1: Ja, Messi ist ein Zauberer seinesgleichen. Messi ist einer der Besten der Welt, auch mit 39 Jahren noch. Aber heute hier kann er eben nichts ausrichten. Es gibt ein Foulspiel gerade am argentinischen Mann mit der Nummer 2, Ancenese, den sie eingewechselt haben, um die Defensive einfach mal ein bisschen zu stärken, nachdem sie nur noch zu zehnt auf dem Platz sind seit der gelb-roten Karte für Enzo Fernandes in der Schlussphase der zweiten Hälfte. Und es gibt nochmal den Freistoß für Argentinien. Und es ist nochmal der Kapitän Lionel Messi. Wir sind in der 120. Minute. Der ist natürlich weit weg vom Tor. Gute 12, 13 Meter Entfernung von der Mittellinie. Und Messi spielt den kurz, weil er will den auf den rechten Fuß haben. Nimmt den Doppelpass da, schiebt den in den 16-Meter-Raum rein. Und dann flach in die Mitte gebracht und vorbei! Und vorbei! Riesengelegenheit für Senesi. Ich hatte ihn gerade schon erwähnt. Nach der flachen Hereingabe in der Mitte, schiebt den Ball da am Tor vorbei. Das Riesending für Argentinien, sich hier irgendwie ins Elfmeterschießen zu retten. Und es ist noch nicht vorbei, JJ, es geht weiter mit einer Ecke.
0: Sehr gute Chance, wieder der Blick zur 120 Minuten sind durch. Messi hat den Ball, 3-4 Sekunden. Der Nachspielzeit dieser zweiten Halbzeit der Verlängerung laufen. Blick zur 23.56 Uhr. Kann heute am Sonntag oder jetzt hier Ortszeit kurz vor 18 Uhr noch was erfolgen. Kopfball ist da, Chance ist da. Sie kriegen den Ball nicht weg. Und jetzt aus diesem Kuddelmuddel raus gibt es dann doch noch mal eine Ecke. Das sah alles andere als souverän aus. Der Vortrag der Spanier bis hierhin so überzeugend. Aber mit einer solcher Situation machst du alles kaputt und kriegen noch 5 Minuten.
1: Und der Ball ist wieder bei Argentinien. Eckball allerdings ein bisschen zu früh ausgeführt, hatten wir schon mal in diesem Spiel. Slavko Vincic war noch nicht fertig, sich da zu besprechen unten. Und deswegen darf Messi das Ganze jetzt nochmal machen. Lionel Messi ist da an der Eckfahne. Vor mir ist ein sehr großer Kollege aufgestanden. Jetzt sehe ich kaum noch was. Aber der Schuss aus der Entfernung reicht vom Elfmeterpunkt knapp übers Tor. Jetzt haben sie die Möglichkeiten. JJ, die können ja noch aufs Tor schießen. Das kannst du doch keinem erzählen. Der Sohn von Simeone, Giuliano Simeone, aus kurzer Distanz, aus 11 Metern, wird er da angespielt, steht völlig frei aus der Drehung, mit rechts zimmert den Ball übers Tor rüber. Also Argentinien lebt noch, ist noch da, zu 10 auf diesem Platz. Aber ich glaube, diese Aufholjagd, die kommt am Ende zu spät.
0: Langer Schlag von Unai Simon rüber in die Hälfte der Argentinier. Immer wieder mein Blick jetzt nach oben. 1:35 Nachspielzeit. 5 Minuten insgesamt laufen. Spanien hatte jetzt echt Glück in dieser Phase. Es waren 2, 3 dicke Dinger für die Argentinier, die überhaupt nicht zu sehen waren. Die mit einem Tor natürlich wieder drin gewesen wären in diesem Spiel. Aber jetzt da drüben in der Sonne auf der anderen Seite mit 2 Mann anlaufen gegen Lamine Yamal. Spanien aber läuft nur den Ball hinterher. Martinez, es gibt nur noch eines. Langer Schlag, genau das macht er. Langer Schlag in die Spitze. Laufduell, kurzer Schubser, wird weitergelaufen lassen. Gibt doch den Ball jetzt für die Argentinier, die den da drüben auf der linken Seite einwerfen können. In der Hälfte schon der spanischen Mannschaft. Blick wieder nach oben. 2:15 von 5 Minuten sind rum. Ferran Torres war eher der Schütze des goldenen Tores für die La Roja. Guter Pass von Messi rüber in die Zentrale. McAllister mit dem Ball nochmal zurück an die Mittel oder an den Mittelkreis. Dann raus auf die linke Seite. Flanke könnte vielleicht kommen, wenn McAllister jetzt gleich verlangt, aber er bleibt hängen bei seinem Versuch. Wollte den Spitzbübisch durch die Beine da durchschieben. Ist nichts draus geworden. Gibt also Ballbesitz für die Mannschaft der Spanier und die lassen sich Zeit. Die Argentinier haben jetzt geholfen, sozusagen den Service gebracht. Hier bei diesem Abschluss, den wir noch mal gesehen haben von Simeone, der das die Riesenchance, Steffi, die riesen XXL-Chance bei der XXL-WM hatte, in der Schlussminute ein Spiel, was so einseitig war, auf Seiten der Argentinier noch zu kippen und damit sich ins Elfmeterschießen zu retten. Und da wäre dann wieder alles möglich gewesen.
1: Ja, und Senesi vorher auch mit dem Ball daneben das Tor. Dieser Chance aus kurzer Distanz. Und die Spanier sollten nicht den Fehler machen, den England gemacht hat. Ich sag's nur. England hat sich irgendwann nach dem Führungstreffer dann komplett hinten reingestellt und wurde mit Flanken bearbeitet. Und dann lief das in eine sehr unangenehme Richtung. Thomas Tuchel wird davon, glaube ich, noch Wochen träumen. Was machen die Spanier? Die sind jetzt zu weiten Teilen in der Hälfte der Argentinier mit drin. Partie ist unterbrochen. Ist die Partie überhaupt unterbrochen? Die bewegen sich alle so langsam zurück. Ich glaube, es gibt einen Freistoß. Ne? Ja, genau. Für Lionel Messi, der führt den aus, lang und weit in den 16-Meter-Raum geschlagen, direkt in die Arme von Unai Simon. Da musst du auch lachen. Ne? Dass der fängt den Ball total locker leicht und lässt sich dann kurz fallen. So nach dem Motto.
0: Showteil.
1: Es ist Show-Einlage. Das ist die Fortsetzung der Halbzeitshow hier bei diesem Finale in den USA von Unai Simon. Und jetzt haben die Spanier den Ball über die linke Seite, über Nico Williams, der einen großen Anteil hatte an diesem Führungstreffer, den vorgelegt hat für Ferran Torres in der Verlängerung. Und jetzt kommen sie und jetzt kommen auch die Fans der Spanier, die hier klar in der Unterzahl sind, in diesem mit über 80.000 gefüllten Stadion in New Jersey, in East Rutherford. Und jetzt kommt nochmal Cucurella, der den Ball durchsteckt auf den linken Flügel. Da ist Ferran Torres, der Torschütze von 2 Mann, verfolgt. Cucurella muss dann da das Foul Spiel in Kauf nehmen gegen seinen argentinischen Gegenspieler, gegen Otamendi in dem Fall. Und deswegen bekommt Argentinien nochmal die Möglichkeit. Ich guck mal auf die Uhr, JJ. 4 Minuten 40 sind wir über der Zeit in der Verlängerung der zweiten Hälfte. Es steht 1-0 für Spanien. Und vielleicht gibt es jetzt die eine Gelegenheit für Argentinien, um den Ausgleich hier zu erzielen und sich ins Elfmeterschießen zu retten.
0: Freistoß durch Martinez, fast auf Höhe der Mittellinie. Der Keeper mit dem langen Ball in den 16er der Spanier hinein, wird aber sofort herausgebracht. Und Torres, der Torschütze, schlägt ihn jetzt nur noch nach vorn. Und jetzt ist Schluss! Fiesta España! Spanien ist zum zweiten Mal Weltmeister. Und sie sind es hochverdient. ¡Qué alegría! Was für eine Freude! Die Spanier jubeln, umarmen sich. Da unten gibt es eine Rauferei jetzt. Um Himmels Willen, was ist los? Argentinier drehen durch, Schubserei, ganz wilde Szenen. Ein Betreuer der Spanier wurde zu Boden geschlagen. Steffi, das brauchen wir jetzt überhaupt nicht.
1: Das brauchen wir nicht. Mitten rein in den Jubel für Spanien. La Furia Roja triumphiert zurecht. Por qué no, haben sie vor diesem Finale gefragt. Por qué no, warum denn nicht? Warum können wir es nicht mal wieder schaffen? Aber sie haben die Argumente geliefert, weshalb sie es schaffen. Und das Duell Lamin Yamal gegen Lionel Messi. Vor 19 Jahren hat Messi den Yamal gebadet, damals als Baby. Das entscheidet der heute 19-Jährige für sich, gewinnt seinen ersten WM-Titel. Und auf der anderen Seite ist es ein trauriger Abschied von der WM-Bühne von Lionel Messi, diesem Superstar im argentinischen Trikot, der ja heute wirklich kein gutes Finale gespielt hat, mitsamt seiner Mannschaft, verdient am Ende mit 0-1 verliert. Spanien triumphiert und Argentinien verliert.
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3: Ja, was für ein Krimi, was für ein Nervenspiel. Spanien ist Weltmeister. Nach 120 Zählminuten steht am Ende ein knappes, aber hochverdientes 1-0 gegen Argentinien. Und dieser Sieg, der hat sich über die volle Distanz angebahnt. 90 Minuten lang fand Spanien gegen die argentinische Mauer einfach kein Durchkommen. Obwohl die Zahlen für sich sprachen. Über 60% Ballbesitz, 10-0 Torschüsse, komplette Dominanz ohne Ertrag. Argentinien stand da als erstes Team überhaupt ohne einen einzigen Torschuss in den ersten 90 Minuten. Eines WM-Finales da, ein echter Negativrekord. Für Spanien ist es der zweite Weltmeistertitel nach 2010. Diese Generation, die reiht sich damit endgültig ein in die goldene Ära des spanischen Fußballs ein. Für Argentinien bleibt der Traum von der Titelverteidigung unerfüllt. Der große Leo Messi, der tritt im Trikot der Argentinier als Finalist ab. Leider nicht als Champion. Trotzdem, was für eine Karriere. Wir gehen rein in die Analyse mit unseren Reportern und Reporterinnen Steffi Bartschek und Jens-Jörg Krieg. Ihr beiden, wie habt ihr dieses Finale erlebt? War die rote Karte für Fernandes letztendlich der Punkt, an dem die Partie gekippt ist? Oder wie bewertet ihr das?
0: Ein Faktor, aber ich fand auch, dass mit dem überzeugenden Vortrag der Spanier eigentlich über die gesamte Zeit hinweg, und du hast richtigerweise die Fakten ja bemüht, 10-0 Torschüsse gab es überhaupt bei Weltmeisterschaften noch nie in einem Finale, dass eine Mannschaft in der regulären Spielzeit nicht einen Abschluss hatte. Die Spanier waren viel dichter dran, ihr Vortrag war überzeugender. Sie hatten die bessere Idee, den besseren Plan. Spanien natürlich dann mit diesem Fernandes-Gelb-Rot geschwächt, klar. Die Argentinier natürlich geschwächt, ganz klar. Aber es kam dann bis auf diese zwei Szenen, die das Ganze nochmal konterkariert hätten, auch insgesamt viel zu wenig von der Mannschaft, von der Albiceleste, sodass dieser Titelgewinn hoch verdient ist. In einem irgendwie stimmungstechnisch seltenen Finale, das war ja super aufgeladen mit der Show, mit der XXL-Halbzeitshow, mit der Mehrzahl, der weitaus großen Mehrzahl der argentinischen Unterstützer und einer ganz kleinen Minderheit aus Spanien, die sich hier kaum bemerkbar machen konnten. Es war seltsam, aber es hat, das ist ein dicker Strich darunter, es hat einen verdienten Weltmeister nach 104 Spielen gegeben. Es ist die richtige Mannschaft Weltmeister geworden. Und nochmal zur Bestätigung, wir haben es angedeutet, 2008, 2012 Europameister, mittendrin Weltmeister. Und jetzt geht diese Serie genauso weiter unter dem großen Konstrukteur dieses Erfolges, unter Luis de la Fuente, eben mit dem Sieg in der Nations League, mit dem Europameistertitel und jetzt als Krönung der Weltmeistertitel obendrauf. Herzlichen Glückwunsch an die Spanier. Sie haben es sehr, sehr verdient.
3: Und was bedeutet dieser zweite Titel für den spanischen Fußball? Was geht bei denen jetzt gerade ab?
1: Ja, die sind da unten auf dem Platz. Die hüpfen, die springen. Rodri habe ich gerade schon gesehen, den Kapitän, der ist ja ausgewechselt worden zwischendrin. Tränen in den Augen, Tränen der Freude, der Erleichterung. Tränen, die so viel aussagen. Diese Mannschaft, die so gewachsen ist. Und ich erinnere mich daran, dass es durchaus auch Kritik gab während dieser Fußball-Weltmeisterschaft. Dass viele gesagt haben, ach, das ist uns ein bisschen zu eindimensional, ein bisschen zu langweilig, was die Spanier da spielen, weil die Franzosen so explosiv unterwegs gewesen sind. Die Argentinier hatten eben die Leidenschaft, die Engländer hatten das Komplettpaket. Aber Spanien hat das gemacht, was Deutschland in der Vergangenheit, irgendwann mal in der langen Vergangenheit, lang ist es her, häufiger mal gemacht hat. Und zwar dran geglaubt und sich entwickelt. Und sie sind einen Weg gegangen und jetzt sehen wir hier gerade Lamine Yamal, der geherzt wird, der 19-Jährige, der noch so viel von seiner Karriere vor sich hat, das muss man mal dazu sagen, und der jetzt schon Weltmeister ist mit 19. Ne?
0: Julia, ganz kurz, das ist ja dieser Spooky-Faktor, wir haben ja vorher so Vorberichte gemacht und da habe ich gesagt, wer das nicht verrückt, der trägt die Nummer 19, er ist 19 und wird am 19. Weltmeister. Also genau so ist es gekommen. Und ein weiterer Faktor, den Steffi richtigerweise während der Reportage angesprochen hat, es ist genauso wie 2010 gewesen. Fehlstart ins Turnier, damals sogar eine Niederlage, jetzt dieses 0:0 gegen Kap Verde, am Ende im Finale, wie ist es entschieden worden? In der Verlängerung, in der Nachspielzeit, mit welchem Resultat? Mit 1:0. Es ist sozusagen deckungsgleich übereinandergelegt, 2010 und 2026, und in beiden Fällen mit einer starken spanischen Mannschaft, die das

0: ja auch Ausrichter der Weltmeisterschaften ist. Und das ist übrigens eine sehr gute Idee. Da sind sie Titelverteidiger bei dieser XXL-WM-Ausgabe, die auf der ganzen Welt stattfindet, aber entscheidend eben auch in Spanien.
1: Und bei den ganzen Infos haben wir jetzt gerade gehört, warum die Besten der Besten vor Ort gerade im Stadion sitzen und für uns das Finale kommentiert haben. Nimmt uns gerade mal so ein bisschen mit, was passiert da gerade vor Ort?
0: Also ein zentraler Faktor dieses 19. Juli ist ja der Auf- und Abbau. Es wird also ununterbrochen auf- und abgebaut. Wir haben ja den 6-minütigen Aufbau für die Halbzeitshow gesehen, den 6-minütigen Abbau gesehen. Wir haben diverse Umbauten gesehen. Wir haben jetzt in der Mitte gerade die Vorbereitung. Es wird also eine Bühne hereingebracht von mindestens 100 Helfern in Blau, die jetzt die verschiedenen Teile für so eine große Bühne, für das größte Fußballturnier aller Völker und Zeiten, muss sie natürlich ordentlich groß sein. Die ist ungefähr so groß wie der Mittelkreis, da könnt ihr euch jeder vorstellen, in den Farben Blau, Weiß und Gelb. Während auf der anderen Seite, da wo das entscheidende Tor fiel, von Ferran Torres, dem 26-Jährigen, der seit 22 in Barcelona spielt, da stehen jetzt 1, 2, 3, 4 Wände und vor denen werden diese ersten ganz schnellen Interviews eingeholt. Einige der großen Protagonisten dieses Finals alles sitzen noch ein bisschen ungläubig auf dem Rasen, wie beispielsweise ein Lamine Jamal, der jetzt von seinen Mitspielern geküsst wird, von den deutlich älteren Mitspielern. Wie gesagt, wie verdammt kann man so jung sein, mit 15 Profi, mit 16, schon entscheidender Faktor auf dem Weg zur Europameisterschaft, einen Tag nach seinem 17. Geburtstag Europameister und jetzt mit 19, am Montag wurde er 19, jetzt auch Weltmeister. Der ist allerdings, das muss man jetzt auch sagen, jetzt selber auch ein bisschen, ringt um die Worte und guckt so ein bisschen in das Weite rund, in diese Riesenschüsseln, die immer noch von der Sonne angestrahlt wird und sagt sich, ist das wahr? Es ist wahr. Bei uns in Deutschland sind wir mittlerweile nach Mitternacht. Hier ist es noch der Nachmittag. Hier ist es erst 18.10 Uhr und kurz gegen die 18-Uhr-Grenze fiel eben dann die Entscheidung. Und Viva España ist die richtige Musik, die wir gern mit nach Deutschland zu Hause nochmal über die Lautsprecher geben.
1: Stellt sich die Frage, was hat man selber so erreicht mit 19? Ja. Europameister, Weltmeister war man doch noch nicht.
2: War ein bisschen anders.
1: Dann gab es ja noch so einen kleinen heimlichen Star bei dieser WM. Habt ihr ihn schon gesehen? Den kleinen Bruder von Lamine Jamal?
2: Ja, ich glaube, er ist hier eben kurz über die Leinwand gezeigt worden und wurde da auch geherzt und hat schon so ein bisschen gejubelt. Und Lamine Jamal hat das ja im Vorfeld erzählt, dieses Halbfinals gegen Frankreich, dass sein Bruder sich einfach immer irgendwelche verrückten Dinge ausdenkt und dass er den manchmal ein bisschen stoppen muss, dass er schon gesagt hatte, vor dem Spiel gegen Frankreich, wenn er gezeigt wird über die Leinwand, dann streckt er die Zunge raus und er war extra nochmal beim Friseur. Und ich meine, jetzt ist er hier bei so einem WM-Finale und schaut seinem Bruder dabei zu, wie der mit 19 Jahren Weltmeister wird. Ich meine, wie cool ist das denn? Kannst du einfach im Kindergarten oder wo der hingeht erzählen?
0: Ja, gestern ist der Friseur übrigens nochmal gekommen mit dem weißen Rolls Royce. Du ahnst es, ein anderes Auto war gerade nicht da für diesen letzten Final Cut am Final Countdown Tag.
1: War aus bei Sixt. Gab es nur den Rolls Royce, ne? Konnte man nicht mehr mieten.
0: Genau, die anderen waren weg. Sehr gut, Julia.
1: War alles schon aus. Aber vor 20 Jahren wurde Lamine Jamal von Lionel Messi gebadet. Die Geschichte haben wir rauf und runter gespielt in den letzten Wochen. Wie geht's dem? Seht ihr den gerade?
2: Ja, wir versuchen ihn da unten zu erkennen. Da sind halt sehr viele argentinische Spieler natürlich, die alle...
0: Er steht gerade auf.
2: Ah ja, da ist er. Genau, ganz vorne ist er, trottet jetzt gerade mit einem Handtuch in der Hand in Richtung seiner Mitspieler und... Ich meine, hallo, 7338 Tage nach seinem ersten Match bei einer Fußball-Weltmeisterschaft, damals in Deutschland, 2006 in Gelsenkirchen, ist er eingewechselt worden, hat direkt ein Tor und einen Assist geliefert. Und wird das wahrscheinlich heute das letzte Spiel sein, das wir hier gesehen haben von ihm bei einer Weltmeisterschaft im Trikot Argentiniens. Ich habe das Spiel gegen Ägypten mit übertragen. Ich habe seine Tränen gesehen, nachdem sie das Spiel gedreht haben in einem 0-2, in einem 3-2. Und jetzt ist er da und weiß ganz genau, selbst wenn die irgendwie sich ins Elfmeterschießen gerettet hätten und selbst wenn sie irgendwie das Spiel gedreht hätten, es wäre so dermaßen unverdient gewesen, das kannst du gar nicht erzählen. Und es ist ein sehr, sehr trauriger Abschied von dieser Bühne. Parallel übrigens gerade, deswegen wird es hier gerade noch mal ein bisschen laut, wird Ferran Torres als Spieler des Spiels geehrt. Na klar, wenn du das Finaltor schießt, dann hast du auf jeden Fall einen Vorsprung bei dieser Wahl. Und es ist Shakira, wenn ich das sehe, die ihm das Ding überreicht und es wird noch mal ein schönes Foto gemacht. Ja, er kann strahlen, Lionel Messi.
0: Und wir haben inzwischen einen riesigen WM-Pokal in Gold, aber wir dürfen sagen, auch in dem ist nur Luft drin, denn er ist gerade aufgeblasen worden, ungefähr 10 Meter groß in der Mitte. Ich bin jetzt mal echt gespannt, ob Sie ihm den

0: goldenen Ball geben für den besten Spieler. Messi war das ja bereits 2014 und 2022. Siebenmal in der Geschichte von WM-Turnieren hat man nicht einem Spieler aus dem Siegerteam dann den goldenen Ball für den besten Spieler des Turniers gegeben. Modric zum Beispiel war es 2018 beim goldenen Schuh. Sind wir mittlerweile, Steffi, ich und du und alle ganz sicher, das ist auf jeden Fall Mbappé. Das ist auch eine Premiere, dass einer das verteidigt hat. Die 10 Tore, nachdem sie gestern also beschlossen haben, ohne Abwehr zu spielen. Die zehn Tore haben jetzt gereicht, um den Titel zu verteidigen.
1: Nimmt uns nochmal mit, wie geht jetzt das weitere Prozedere vonstatten? Worauf können wir uns jetzt einstellen in den nächsten Minuten?
2: Na, da ist unten schon eine Bühne aufgebaut worden. Da wird ja der Pokal übergeben. Das macht natürlich kein geringerer als der US-amerikanische Präsident Donald Trump. Das wissen wir jetzt mittlerweile. Ist ja vorher schon so ein bisschen durchgesickert. Und dahinter ist ein Pokal aufgebaut worden, ein WM-Pokal. Der ist so groß, JJ, den könnten wir uns nicht ins Haus oder in die Wohnung stellen. Der
0: aber bei Trumps Liebe zu goldenen Dingen, da wird der ausrasten. Die werden ihn nicht da wegkriegen. Die kriegen den nicht los.
2: Der wird drankleben und vielleicht noch einen Award erfinden, den er sich selber verleiht.
0: Das wird er so schön finden, dass das 10 Meter groß ist, das Ding da, was da in der Mitte steht. Ich glaube, das muss ins Weiße Haus.
1: Ja, er sagt dann auch, Melania brauchen wir für zu Hause.
2: Und dann wird er sich wahrscheinlich auch durchsetzen. Das ist ja heute auch das eine oder andere Mal zu sehen gewesen, hat das Spiel verfolgt. Neben seinem Bro for Life, neben Gianni Infantino, die beiden haben gescherzt die ganze Zeit zusammen und sich gegenseitig abgefeiert. Es ist eine sehr seltsame Kombo. Ich möchte eigentlich gar nicht näher drauf eingehen, weil vielleicht reden wir lieber doch über die schönen Dinge und zwar über das, was die Spanier jetzt gleich erwarten wird. Denn die dürfen, nachdem die Argentinier dann quasi die Medaille, die Silbermedaille erhalten haben, also einen Trostpreis und dann auf dem Spalier gleich stehen werden, dürfen sie dann den Pokal entgegennehmen und das wird ein schöner, es wird ein sehr, sehr emotionaler Moment für La Furia Roja.
0: Es gibt da unten auch gerade Umarmungen zwischen den Spaniern und den Argentiniern, die teilweise in La Liga zusammenspielen. Und das Ganze geht noch nicht so richtig voran, um euch immer mitzunehmen, natürlich hier an diesem Montagmorgen, weil beispielsweise De La Fuente immer noch an einer dieser Interviewwände steht. Das kennt ihr. Das sind diese weißen Hintersetzer, so anderthalb mal anderthalb Meter groß, mit irgendwelchen Sponsoren beklebt. Und da steht noch der spanische Trainer. Ich kann zumindest seine Kojak-Frisur von hier ausmachen, weil wir ja gerade in den USA sind. Kojak allerdings wahrscheinlich nur noch für die älteren Zuhörer. Und Kinder sind jetzt ja eh nicht mehr bei.
1: Die sind hoffentlich schon im Bett.
0: Ja,
1: quasi. Ja, wir freuen uns auf jeden Fall jetzt gleich auf diese Verleihung, die dann endlich starten wird. Die Medien sind quasi schuld, dass wir nicht weiter vorankommen. So kann man nur gar nicht sagen.
0: Ja, wir dürfen sagen, dass inzwischen eine Gasse gebildet wurde und das ist ja immer das untrügliche Zeichen, dass wir uns der Übergabe der Medaillen, der Ehrung und so weiter nähern. Also die Spanier haben jetzt diesen berühmten Gang gebildet und durch die hohle Gasse kommen jetzt gleich die Argentinier, angeführt von Messi, der wie viele der spanischen Spieler die Schuhe, also seine Arbeitsgeräte, längst ausgezogen hat, in weißen Socken da steht, die Stutzen heruntergerollt und natürlich mit einem entsprechend traurigen Gesicht. Am Abschluss oder zum Abschluss einer Weltmeisterschaft, die ja auch seine Weltmeisterschaft über weite Strecken war, wie er sich in den Dienst der Mannschaft gestellt hat. Könnt ihr euch noch erinnern? Bei 104 Spielen muss man ja immer fragen. Auftakt gegen Algerien, dreimal Messi, 17., 60., 76. Nächstes Spiel gegen Österreich, zweimal Messi. Da ging das ja los mit dem Tore sammeln und es ging immer weiter. Gegen Ägypten hat er noch eine Bude gemacht. Insgesamt 8 an der Zahl in diesem Turnier. Er war allerdings, und ich glaube, das ist bei der Reportage von Steffi und mir deutlich rausgekommen, in diesem Spiel kein Faktor. Es gab nachher so ein, zwei geniale Momente. Dieser lange Ball, den er Schlawiner-mäßig da auf die Ecke gezogen hat, das war eine gute Szene. Und Steffi hat noch was von Messi.
2: Nee, ich überlege.
0: Weil du gerade guckst.
2: Nee, ich wollte gerade noch mal schauen, weil ich finde, das ist ja auch wichtig, dass man noch mal guckt. Ne? Am Ende sind es 207 Spiele, die ich hier finde, mit 125 Toren, die er erzielt hat. Ich hoffe, das ist die richtige.
0: Das 207 ist stimmt.
2: Ja, ja, stimmt.
0: Der war 2016 schon zurückgetreten.
2: Genau.
0: Ja,
2: ich finde halt nur so einem großen Spieler, er muss auch den richtigen Wert nennen und sich nicht nur um zwei Tore und zwei Spiele irgendwie verrechnen. Aber ihr könnt euch vorstellen, in welcher Dimension das Ganze stattfindet. Und er hat, das hat JJ auch, finde ich, gerade richtig gut runtergebrochen, einfach bei diesem Turnier nochmal gezeigt, dass er diese Leader-Qualitäten hat als Kapitän. Also das Spiel gegen Ägypten beispielsweise, ich habe noch nie so etwas gesehen im Stadion, wirklich. Da saßen alle und dachten, die Argentinier fliegen jetzt hier raus. Und dann kam Messi und hat alles an sich gerissen. Und dann haben die abgefertigt in 13 Minuten. Und die Tränen liefen und liefen. Und da unten läuft übrigens nach wie vor noch nichts weiter. Da steht die spanische Mannschaft, die hat jetzt ja dieses traditionelle Spalier gebildet, was dann immer den Gewinnern zukommt bei so einem Turnier oder bei einem Finale natürlich, so wie jetzt heute. Und daneben,
0: ganz kurz, ich glaube, es gibt noch ein Interview. Eine Interviewwand steht noch da, das könnte... Der ist schon durch, das müsste Scaloni wahrscheinlich sein. Siehst du da rechts, ja, so auf Höhe des Elfmeterpunkts? Vielleicht ist das der Grund, warum es nicht vorwärts geht.
2: Ja, also Lionel Scaloni, muss man natürlich auch dazu wissen, der hat ja einfach Großes erreicht mit den Argentiniern. 2018 nach dem Aus bei der WM hat er übernommen und danach bei großen Turnieren in 18 Spielen 17 Mal gewonnen. Also das ist jetzt dann summa summarum im 19. Spiel erst die zweite Niederlage in der K.O.-Phase bei großen Turnieren. Das muss ihm mal einer nachmachen. Und er ist ja auch ein sehr, sehr emotionaler Mensch. Der wurde auch schon während der WM bei einem dieser Aufholmanöver von den Argentiniern interviewt und hat gesagt, ich kann eigentlich gar nicht sagen. Er hat sich umgedreht und ist einfach gegangen. Jetzt scheint er aber Worte zu finden, da unten gerade auf dem Platz. Und guck mal, was so die Fans betrifft. Die sind auch alle noch da. Guck mal, JJ, weil wir haben viel auch darüber, über die Stimmung ja gesprochen heute. Und die Argentinier, und das hat man mir auch so erzählt, ich habe mich auch mit vielen Leuten unterhalten, auch mit einem Reporter unterhalten, hat gesagt, Steffi, wir leben den Fußball. Bei uns ist das so, da wird nicht kritisiert. Wir stehen hinter dieser argentinischen Mannschaft. Und genauso sind sie alle immer noch hier und genauso warten
0: das
2: sie.
0: Das kenne ich von Union auch, aber da ist die Stimmung besser.
2: Es ist schön, dass du es geschafft hast, den ersten FC Union Berlin noch mal unterzubringen in dieser WM-Reportage. Finde ich gut.
1: Nichts geht über die alte Försterei. So, ich ziehe mich jetzt kurz zurück, weil gleich geht es natürlich los mit der Verleihung. Deswegen der besondere Moment für euch, unsere Augen vor Ort in New York, Steffi Batschek und Jens Jürgrieg.
0: Die große Übergabe des Pokals steht an. Es ist 0.20 Uhr in Deutschland, 18.20 Uhr hier in der Sonne in East Rutherford, 10 Kilometer vom Times Square entfernt. Das ist Luftlinie, einmal über den Hudson rüber. Langsam wird die Gegend gerade von dem hellen, strahlenden Licht. Wir haben nicht eine Wolke am Himmel, immer noch bestimmt 25 Grad, einen leichten Wind, der so ein paar Fahnen da wehen lässt. Wird langsam die Gegend gerade so ein bisschen ins Goldene getaucht. Und Gold wird es auch gleich geben. Wir haben unten diesen riesigen Pokal aufgeblasen. In der Mitte, im Mittelkreis davor, diese riesige XXL, natürlich bei der XXL-WM, diese XXL-Tribüne in den Farben Gelb, Weiß und Blau, die, wenn man sie in den Mittelkreis legen würde, gerade so reinpassen würde. Wir haben gesehen, dass die Spanier eine Gasse gebildet haben für die Argentinier, aber die Argentinier sind jetzt an den Spaniern vorbeigelaufen, und zwar nicht durch diese Gasse. Es mag ja vieles vorbereitet worden sein bei dieser Weltmeisterschaft, aber der Abschluss dieser Zeremonie ist, glaube ich, nicht so richtig gut vorbereitet, denn das mit der Gasse hat nicht geklappt. Und wir haben jetzt diverse argentinische Spieler um den größten aller Zeiten, um Lionel Messi, die einfach in Socken, manche haben sogar noch ihre Schuhe an, aber Messi nicht, in Socken hier über den nicht gerade exzellenten WM-Rasen des Jahrgangs 2026 an diesem 19. Juli herüberschlendern. So war das eigentlich nicht gedacht. Und die Spanier haben dafür, dass das ein hartes Stück Arbeit war, haben das jetzt auch so ein bisschen mit der Mentalität von großen Champions hingenommen. Es gab diese Feier, es gab diesen Ausbruch, Steffi, aber jetzt sind sie doch eigentlich dafür, dass man Weltmeister ist und dass das nur alle 4 Jahre stattfindet, finde ich sie jetzt eigentlich sehr so, ja okay, wir sind Weltmeister, klar.
2: Weißt du, was ich glaube? Die wollen, dass es losgeht. Die wollen das Ding einfach in die Hand nehmen, wollen das irgendwie hochreißen, wollen jubeln und es geht und geht nicht vorwärts. Das ist wie der Stau zwischen New Jersey und New York. Deswegen fährt man hier eigentlich, wenn man hier ankommt, irgendwie in Newark am Flughafen, so wie wir, nicht mit dem Uber. Nee, wir haben den Zug genommen, haben wir erstmal ein bisschen Geld gespart und dann unbedingt eben halt eben auch noch in den Stau umfahren am Ende. Und genau das ist jetzt gerade hier unten. Und ich hatte jetzt gerade, du hast jetzt viel erzählt und ich habe in die Zwischenzeit gerade mal genutzt, so sind wir ja, wir zwei, wir sind ein gutes Duo, ne? Und mal geguckt, wer wird denn gleich bei der Zeremonie unten am Start sein? Also zum einen, das ist der US-amerikanische Präsident Donald Trump, das überrascht jetzt niemanden. Sein bester Freund Gianni Infantino, der FIFA-Präsident, dann der kanadische Premierminister Mark Carney und Claudia Sheinbaum, die mexikanische Präsidentin. die um ein Haar gar nicht erst hierher gekommen wäre, denn ihr Flug ist gecancelt worden. Das hat damit zu tun, dass es ein Unwetter gab tatsächlich über New York. Wir haben das auch alle erlebt. New York stand halb unter Wasser. Tornado waren ja auch angesagt, den haben wir nicht erlebt, aber vielleicht war der auch ein bisschen weiter oben. Also sind sämtliche Flüge abgesagt worden. Und die ist dann tatsächlich mit einem Privatflieger angereist. Und ich bin mal gespannt, wie das gleich wird, wenn die tatsächlich alle nebeneinander stehen werden. Denn Trump hat ja im Gespräch mit Infantino auch noch kurz gesagt, die nächste WM, also könnten wir eigentlich wieder in den USA machen, dann aber bitte ohne Mexiko und Kanada, die brauchen wir eigentlich gar nicht dabei. Es wird eine sehr schöne Zusammenkunft gleich da auf dieser Bühne werden. Und während ich das alles erzähle, gucke ich mal runter und stelle fest, dass Dani Olmo das Gewand gewechselt hat. Der hat sich eine spanische Flagge als Rock umgebunden. Und irgendwer anders steht da unten gerade, ich kann nicht ganz erkennen, wer es ist, mit einer argentinischen Flagge dort. Das finde ich auch ganz schön. Muss ich nochmal gucken, wer das jetzt ist, liefere ich gleich nach.
0: Egal wie der Plan aussah für diese Übergabe, ich würde sagen, er ist grandios gescheitert. Wenn Spieler auf dem Rasenrechteck umherirren, dann spricht das nicht dafür, dass das hier ordentlich vonstatten geht. Es gab ja schon vorher, und das waren jetzt wirklich wieder diese Pressekonferenzen, wo man so ganz schnell nach unten gucken möchte, gab ja schon vorher von Infantino die klare Aussage, dass diese WM alle Erwartungen übertroffen hat, dass der amerikanische Traum Realität wurde und dass die FIFA, das fand ich jetzt auch so ein Satz, wie sie nur ihn bei der FIFA hinschleimen können, der offizielle Glücksversorger der Menschheit sind. Und natürlich fand auch Präsident Trump, den wir wahrscheinlich gleich noch in aller seiner Herrlichkeit hier erleben werden, fand, dass das das erfolgreichste Sportereignis der Weltgeschichte war. Wir sind live dabei, aber wir dürfen sagen, egal was sie geplant hat, das kann nicht der Plan gewesen sein. Wir haben ein ziemliches Durcheinander. Die Argentinier, die gerade in einem Strafraum standen, und die Spanier, ich hatte es euch geschildert, haben ja eine Gasse gebildet, sind jetzt zur anderen Eckfahne gelaufen, was logischerweise am anderen Strafraum ist, und sind jetzt aber wieder zurückgelaufen. Und es ist gar nichts passiert in der Zwischenzeit.
2: Und weißt du, was schön ist? Eine Sache ist tatsächlich passiert. Borja Iglesias, der hier heute nicht zum Einsatz gekommen ist, der scheint da unten entweder so eine Einweg- oder eine Digitalkamera dabei zu haben. Der macht nämlich unentwegt Fotos von seinen Kollegen, und ich bin mir sicher, er macht sie so wie das Blitz. Nicht mit dem Handy, er macht sie mit der Kamera. Das finde ich ganz schön. Und eben dieser Borja Iglesias ist es auch gewesen, der im Vorfeld gesagt hat, wenn wir hier gewinnen, dann werde ich Trump nur ganz kurz die Hand schütteln. Und dann
0: Steffi, sofort es weiter. Geht los. The final talked off. It's time.
2: Dann, guck mal. Und womit fängt es an? Indem hier über die Leinwände der Pokal eingeblendet wird. Er ist ja 36,8 Zentimeter hoch. Der Durchmesser des Sockels beträgt 13 Zentimeter. 6,175 Kilogramm ist diese Trophäe schwer, aus 18 Karat, massivem Gold gefertigt.
0: Und Sergio Ramos hat einen ordentlichen Bart. Und den trägt er. Und natürlich den Pokal.
2: Beides, genau. Und das wird für ihn natürlich eine große Ehre sein. Guck mal, und er geht an den spanischen Spielern vorbei. Und der grinst wie so ein Honigkuchenpferd. Übers ganze Gesicht ist ja klar, hat jetzt Luis de la Fuente, den er natürlich auch bestens kennt, nochmal umarmt. Jetzt küsst er nochmal den Pokal. Weiß ja selber, wie das ist.
0: Viele Stürmer haben nicht viel zu lachen gehabt, wenn sie ihm begegnet sind. Eisenharter Verteidiger, Mann, hier im feinen Zwirn unterwegs, ist ganz in Schwarz, weißes Hemd, roter Schlips. Jetzt die Umarmung mit Rodri ist runtergerannt, und nach Rodri umarmt er jetzt die komplette spanische Mannschaft. Pedro Porro, ich habe es ja gesagt, es werden einige von denen auch im All-Star-Team auftauchen. Und jetzt kommt er.
2: Und jetzt müssen wir mal zuhören.
0: Und ein Hubschrauber steigt hinten auf.
2: Ja, aber hört mal rein. Hört ihr das Vibe-Konzert? Das war tatsächlich die Frage, die vorher auskam bei uns. Werden hier die Leute pfeifen? Ja, sie werden. Ja, sie tun's. Donald Trump betritt das Feld zusammen mit Gianni Infantino, werden beide hier gezeigt. Und es gibt Pfiffe von beiden Seiten. Wenn auch nicht so ein gellendes Pfeifkonzert, aber es war schon recht deutlich zu hören. Und wenn ich mir so das Gesicht von Donald Trump anschaue, dann glaube ich, dass ihm das nicht gefällt. Denn er ist ja eigentlich der Meinung, dass das die beste WM aller Zeiten gewesen ist. Und sagen wir mal so, es gab natürlich auch Geschichten, die diese Fußball-Weltmeisterschaft ausgemacht haben. Die Geschichten der Kleinen, so wie Kap Verde, die begeistert haben. Die Geschichte der Torhüter, weil die Torhüter hier performt haben. Die Geschichte der Einwechselspieler und am Ende die Geschichte der Spanier, die zum zweiten Mal den WM-Titel holen. Ja, und jetzt sind die Protagonisten, die gleich bei der Übergabe mitbeteiligt sein werden, auf der Bühne angekommen, die zentral aufgebaut ist, hier unten in diesem Stadion in New Jersey, in Blau und in Gelb. FIFA World Cup 2026 Champions steht vorne drauf.
0: Ganz kurz, dieser Infantino, Also ich meine, das ist jetzt eine Bühne, die verschiedene Höhen hat. Und Infantino übernimmt diese Rolle vor Trump laufend so ein bisschen wie ein Hotelpage, der unterwegs ist und sagt, Achtung, die Herrschaften, die ist eine kleine Stufe. Nicht, dass sie uns hinschlagen. So geht das die ganze Zeit. Er läuft da vor ihm her wie ein Lakai, hat jetzt den Präsidenten der USA hier in dieser Arena geführt. Und jetzt wird wahrscheinlich die Musik im Hintergrund verklingen. Wir haben diesen Pokal, der von einem goldenen Flockenwirbel hier auf diesen riesigen Leinwänden gezeigt wird. Und jetzt gibt es erstmal die Ehrung für die Offiziellen, die dieses Spiel über die 90 plus 30 Minuten angeführt von Slavko Vincic begleitet haben.
2: Ja, Bastian Dankert ist nicht dabei. Der ist natürlich in seinem Räumchen, wo er als Video Assistant Referee fungiert. Ich verstehe überhaupt nicht, warum der denn jetzt ausgepfiffen wird, der Vincic. Ich finde, der hat die Partie wirklich adäquat geleitet, hat es super gemacht. Ihm wird jetzt nochmal die Hand geschüttelt von Gianni Infantino, von Donald Trump. Ich hatte es schon gesagt, Claudia Sheinbaum, die mexikanische Präsidentin, ist mit dabei. Und Mark Carney, der kanadische Premierminister. Alle bekommen sie auch eine goldene Medaille umgehangen für das Erreichen des Finals. Das ist natürlich auch eine große Ehre. Ich habe es gesehen, wie der Slavko Vincic reagiert hat, als er gehört hat, dass er das Finale pfeifen darf. Tränen in den Augen, Gesicht in den Händen vergraben. Ist ja klar, das ist eine große Ehre. Once in a lifetime. Und jetzt wird dann nur mal posiert für die Kameras. Das Fünfer-Team, das Fünfer-Schiedsrichter-Team, alle artig mit der Medaille um den Hals, waren auch noch mal ein kleines Erinnerungsfoto. Und wir schauen runter auf die spanische Mannschaft, die da immer noch so ein halbes Spalier gebildet hat. Das ist jetzt doch kein Spalier, durch das man durchgehen könnte, denn sie sind alle noch beisammen. Sie sind gerade noch am Unterhalten so ein bisschen. Luis de la Fuente ist da mit dabei und daneben stehen die Argentinier, geknickt natürlich. Also das wird eine ziemlich böse Heimfahrt geben. Heimreise nach Argentinien. Ich meine, ganz ehrlich, 2022 noch sensationell den WM-Titel geholt. Wir haben gerade darüber gesprochen, dass sie 2014 ja auch im Finale waren, gegen Deutschland verloren haben, jetzt schon wieder ein Finale verloren. Und dieses Mal war es ja wirklich nicht ein Duell auf Augenhöhe. Dieses Mal war es einfach, kann man das sagen, die sind deklassiert worden hier in diesem Finale. Also einfach abgefertigt worden. Und ich frage mich an dieser Stelle, wie geht es eigentlich Thomas Tuchel? Was muss der sich denn denken, nach dem Halbfinale das Spiel so hergeschenkt zu haben gegen Argentinien? La Albiceleste einfach platt und zu keiner Zeit in der Form, in der man sie eigentlich erwartet hätte.
0: Aber wir sehen bei den spanischen Fans jetzt die in den Landesfarben, also in den Farben der Albiceleste, die weißen Schals über den Köpfen kreisen und sehen die Unterstützung.
2: Guck mal.
0: Und sehen
2: der Award des jungen, des Nachwuchsspielers,
0: des Nachwuchsspieler für Kubasi, den 19-jährigen Innenverteidiger, der gar nicht so groß ist für so einen Innenverteidiger, wo man denkt, ach Mensch, das ist seine Position mit 1,83 aus dem eigenen Barca-Nachwuchs, genau wie der gar nicht so unbekannte Yamal, der jetzt nicht mehr, obwohl genauso alt, nicht mehr in dieser Preisklasse unterwegs, aber vielleicht kriegt er eine andere Ehrung noch bei diesem Turnier.
2: Ja, und Lamine Yamal ist ja bei der EM24 eben genau in der Rubrik ausgezeichnet worden. Und jetzt strahlt er über das ganze Gesicht. Guck mal, JJ. Darf er auch? Ich finde, das ist die Zukunft. Und der ist ja so jung und hat schon so viele Spiele gemacht, ist auch beim FC Barcelona einfach eine Bank und ist einer, der immer wieder gut ist, auch für einen langen Ball nach vorne. Und du hast ja über die Torhüter gesprochen.
0: Ja.
2: Wer bekommt denn den Award?
0: Und der Titel geht an Unai Simon. Das ist nicht ganz untypisch. Wir haben sehr gute Schiedsrichterleistungen gesehen. Vuvuzela ist sicherlich der Schiedsrichter der Herzen, der Mann aus Kap Verde bei diesem Turnier, der großartig gehalten hat, der Großmütterchen heißt und nachdem inzwischen eine Meerschneckenart benannt wurde, in Anerkennung seiner großartigen Leistung. Echt, es war. Aber es ist Unai Simon und das ist jetzt auch nicht ganz überraschend. Das haben sie eigentlich ganz, ganz oft gemacht bei der Auszeichnung, dass sie sich am Ende für einen der beiden Finalkeeper entschieden hatten. Vuvuzela, wie gesagt, war neben einigen anderen in einer Außenseiterrolle. Es ist am Ende der Spanier. Also zwei von zwei möglichen Ehrungen gehen an Spanien. Eine wird sicher an Mbappé gehen, das ist auch schon klar. Das wissen wir auch schon. Jetzt, da es hier das Foto, das dazugehörige gibt, mit dem kleinen Pokal vor dem riesigen, das ist ein goldener Handschuh, vor dem riesigen, ich würde sagen, das sind bestimmt 10 Meter großen Pokal. Und das ist der nächste Titel an die Spanier. Es geht nicht an Messi, Steffi, es geht an den Chef der Spanier.
2: Ja, der goldene Ball geht an Rodri. Und ich finde, komplett verdient. der Kapitän der Spanier, der hat den Laden zusammengehalten. Also das, diese Leistung bei dieser Fußball-Weltmeisterschaft verdient allen Respekt. Ist ja heute ausgewechselt worden, aber der hat schon im Halbfinale gegen Spanien wirklich alles abgewehrt, was ging. Er hat da seine Jungs um sich rum, er hat die choreografiert, hat denen gesagt, was sie zu tun haben, und er hat ihnen immer den Rücken frei gehalten. Und deswegen gibt es diese Auszeichnung für Rodri jetzt zurecht. Und er zeigt ins Publikum, ich glaube zu seinen Lieben, was natürlich auch eine schöne Geste ist. Und eben gerade sind die Fans der Argentinier noch mal so ein bisschen laut geworden, weil die sich natürlich auch bemerkbar machen. Und es wird darauf hinauslaufen, dass von den Argentiniern heute hier niemand ausgezeichnet wird. Nach der Leistung ist das auf jeden Fall verständlich. Und jetzt haben wir drei Spanier nebeneinander stehen hier für das Foto. Rodri, Pau Cubarsí und Unai Simon. Der goldene Schuh, das hatten wir ja schon thematisiert, wird an Kylian Mbappé gehen mit seinen 10 Treffern. Er hat seinen Titel quasi verteidigt, ist schon in der Rubrik ausgezeichnet worden 2022 bei der Weltmeisterschaft in Katar.
0: Ja, und Rodri ist Wiederholungstäter, ihr wisst es noch. Wir hatten ja das schöne Turnier in Deutschland 2024, da war er Spieler des Turniers. Und jetzt geht es los mit der Ehrung der Zweitplatzierten, der Runners-Up. Und die werden angeführt von Messi. Natürlich mit sparsamem Blick in Richtung Himmel. Er, wie gesagt, ist er noch in Socken unterwegs. Er hat sogar noch die Schuhe an. Mit Schuhen, und ist jetzt beim Präsidenten der Vereinigten Staaten und bekommt die Ehrung und bekommt auch einen Klaps auf die rechte Seite. Und manche machen eher diesen Handshake, wo der Daumen nach oben geht. Jetzt da diese lange Reihe der Würdenträger entlang spaziert. Das sind 1, 2, 3, 4, 5, 6, 7 inklusive der von Steffi schon angesprochenen Präsidentin Mexikos, des kanadischen Präsidenten. Und sie sind jetzt schon über die Bühne fast drüber, und auf der anderen Seite werden sie gleich wieder runtergehen. Das geht jetzt schnell.
2: Genau.
0: Markane, genau, und Claudia Scheinbaum.
2: Und da sind halt wirklich viele Vertreter, internationale Vertreter mit dabei, darunter auch ein argentinischer Vertreter, der jetzt hier wirklich alle einmal ein bisschen doller drückt, als das diejenigen tun, die davor stehen. Also Donald Trump macht das sehr artig, wie ich finde. Er gibt allen die Hand. Das war auch bei Messi so. Weiß man ja nicht. Du warst doch in Katar mit dabei. Was haben sie Messi nochmal umgelegt nach dem WM-Titel? Er hat doch irgendwas umgelegt bekommen.
0: Ja.
2: Irgend so ein traditionelles Gewand, wo alle danach gedacht haben, das dürft ihr doch eigentlich gar nicht machen. Warum tut ihr das denn jetzt hier gerade? Aber aus der Nummer ist er heile rausgekommen. Da wollte man ihn wahrscheinlich am Ende nicht auch noch doof dastehen lassen. So, der Letzte wird Lionel Scaloni sein. Der Weltmeistertrainer von 2022. Und jetzt wird's emotional, JJ, guck mal. Jetzt kommen die Tränen bei Lionel Messi. Jetzt realisiert er, das ist meine letzte WM gewesen. Ja. Es geht nicht mehr weiter. Das war's. Eine großartige Karriere im Dress der Nationalmannschaft. Und sie endet mit diesem zweiten Platz bei der WM 2026.
0: 18.36 Uhr. Kennt ihr das? Wenn ihr versucht, die Tränen zu vermeiden, und es will einfach nicht gelingen, sie sind einfach da. Der Moment ist so groß. Der Abschied wird kommen. Es hängt damit zusammen, dass sie jetzt da drüben in der Kurve stehen. Und vor ihnen steht eine Wand in den argentinischen Farben. Und sie haben die Schals über den Köpfen und feiern ihn und feiern sie. Und er versucht immer wieder, ich kenne das nur zu gut, ich bin auch ein Herzblutreporter, wenn du versuchst, das zu unterdrücken, das kann nicht klappen. Du holst immer wieder Luft, und schon kommt aus der Ecke die erste Träne bei ihm raus. Eine ist jetzt auf der rechten Seite über die Wange unterwegs bei Lionel Messi. Diesen Wunder auf zwei Beinen, was für ein Geschenk, dass wir das hier nochmal erleben durften. Es wird sein letztes WM-Spiel sein. 2030 ist für den 39-Jährigen, das weiß auch er, zu weit weg. Die Zeit bleibt nicht stehen. Und für die Argentinier wird es eine Zeit nach dem größten aller Zeiten.
2: So, und jetzt, nach den Tränen des Lionel Messi, widmen wir uns den Weltmeistern dieses Turniers, den Spaniern. Das erste Mal seit 2010 wieder mit dem Titel. Was haben die sich gemacht? Und jetzt wird da unten eine riesige spanische Flagge enthüllt auf dem Rasen. Ein riesiger Banner. Einmal nochmal groß gemacht. Das ist auch der letzte irgendwo von oben, wenn Hubschrauber hier drüber fliegen sollte, mitkriegt. Der neue Weltmeister. Das ist La Furia Roja. Das sind die Spanier. Und guck mal, das passt zu dem, was du gesagt hast. Da wollte der Erste gerade schon unten loslaufen und wurde dann eben gerade von der Frau, die das alles da koordiniert, zurückgehalten. Langsam, langsam. Jetzt wartet doch mal, bis der richtige Moment kommt. Und jetzt stiefeln sie langsam los. Und der Erste ist Pjubel. Der gar nicht so wirklich, ich weiß gar nicht, ob der überhaupt eine Minute gespielt hat bei diesem Turnier. Heute auf jeden Fall nicht. Der da die goldene Medaille in Empfang nimmt. Und jetzt sind sie angekommen bei Gianni Infantino und bei Donald Trump. Eric Garcia, der eingewechselt worden ist für Laporte. Auch er schüttelt artig die Hände. Llorente, gut zu erkennen mit den blonden Haaren. Und
0: ganz kurz, Steffi, ein Punkt ist natürlich, dass wir vermelden dürfen, 0.38 Uhr bei euch zu Hause.
2: Ja.
0: Es gab ja viele Treffen auf Ebene der Staatschefs verschiedener Länder, ob bei der NATO, ob bei Treffen zwischen Amerikanern und Europäern. Und oft hat er sozusagen das Protokoll gesprengt, dieser unglaubliche Präsident, der zum zweiten Mal diese Präsidentschaft in diesen großartigen Vereinigten Staaten hat. Aber bislang verhält er sich ordentlich. Ich habe noch nicht gesehen, dass er das Ganze hier, und er liebt es, die Show an sich zu reißen, bislang überreicht er ordnungsgemäß zum Beispiel einem sehr starken Dani Olmo während der regulären Spielzeit jetzt seine Medaille.
2: Ja, das hast du nicht erwartet. Ich weiß, du hattest vorher die Bedenken. Ich habe das ja gehört natürlich, dass es so ist. Aber er macht das so, dass er dann allen auch mal schön auf den Rücken klopft, so von wegen gut gemacht.
0: Aber ist okay.
2: So, guck mal, jetzt kommt mein Favorit in diesem Turnier, Pedro Porro, der Rechtsverteidiger, der schon so stark war gegen Frankreich. Und Dani Olmo gibt dem goldenen Pokal schon mal so ein kleines Küsschen. Langsam nähern sie sich an, langsam werden sie Freunde. Für den ist es natürlich auch eine große Sache. Er hat so ein starkes Turnier gespielt, da für Kreativität gesorgt auf seiner Position, auf der Zehner-Position. Der Nächste, der kommt, ist Alex Baena, der irgendwie unfreiwillig so ein bisschen auf dieser Flügelposition auf der Linken gespielt hat, weil Nico Williams ja einfach angeschlagen war.
0: Der kommt jetzt hinter ihm.
2: Der kommt hinter ihm und der hat aber natürlich den entscheidenden Assist geliefert zum 1:0 für Ferran Torres. Und ich glaube, es dürfte auch diesem jungen Menschen noch mal ein bisschen Ruhe im Herzen geben. Er war wirklich sehr enttäuscht. So, und jetzt gibt es natürlich auch noch mal ein bisschen Applaus für Lamine Yamal. Und auch die Augen sind glasig, JJ, na klar, mit 19 Jahren.
0: Kurzer Handschlag mit Infantino, dann ein eher förmliches Handschütteln mit dem Präsidenten der Vereinigten Staaten, der noch mal beide Hände an den Oberkörper von Lamine Yamal heranbringt. Wir haben den spanischen König natürlich hier auch dabei, der während der Weltmeisterschaften, König Felipe, mir sehr positiv aufgefallen ist. Es gab ein Bild von ihm, wo er zusammen mit seiner Familie das Spiel geschaut hat und er hatte Felipe, der Sechste, aufgefloppt hinten auf einem Nationalmannschaftstrikot. Sehr coole Aktion.
2: Aber der ist mit der ganzen Familie auch angereist hier heute zu diesem Finale.
0: Leona und Sophia, die 20- und 19-jährigen Töchter.
2: Ja. Jetzt ist Unai Simon, der Torhüter dieses Turniers, da auch er bekommt seine Medaille. Ihn hier kann man nicht übersehen, mit dem wippenden Haar. Guck oder ja, was macht er jetzt eigentlich? Er hat doch gesagt, er tritt zurück aus der Nationalmannschaft, wenn sie es schaffen, den Titel zu holen. Ich glaube, der hat uns alle verarscht, aber der ist jetzt Europameister geworden, Weltmeister, sagt, ich habe alles erreicht. Der wird doch weitermachen.
0: Bleibt dabei die Spanier, die ja das Kunststück fertiggebracht haben, mit nur einem Gegentor Weltmeister zu werden, werden auf der rechten und linken Seite mit Pedro Porro und mit Cucurea zwei Spieler im All-Time-All-Star-Team haben, zusammen noch mit Rodri, vielleicht sogar Laporte. Also die vier gehören auf jeden Fall dazu. Jetzt der La Fuente, der hier sein Meisterstück geliefert hat und das über eine lange Strecke. Wir haben es mehrfach gesagt, zwei Europameistertitel schon mit dem Nachwuchs in den Jahren 2015, 2017. Dann der Aufbau seit dem Jahr 2022, seit Dezember ist er dabei mit der UEFA Nations League 23, mit dem Europameistertitel und immer mit dem Eindruck, der hat einen Plan, der hat eine Idee von der Sache, die er da betreiben will. Während jetzt der Kapitän des Teams als Letzter sich auf die Reise macht zu Infantino und zu Trump.
2: Das ist Rodri, der jetzt auch nochmal die Hand geschüttelt bekommt und der jetzt die Medaille nimmt und ein Küsschen auf diese Medaille verteilt. Und auch er wird natürlich von König Felipe geherzt. Also der ist ja der glücklichste Mensch da unten, König Felipe. Der strahlt ja über beide Backen. Das ist ja Wahnsinn. Und mittendrin Lamine Yamal, der sich da schon hingehockt
0: ein
2: hat.
0: Ein erster Kuss von Rodri auf den Pokal.
2: Ja, gleich geht's nämlich los. Gleich wird er derjenige sein, der diesen Pokal überreicht bekommt. Und dann hoffen wir mal, JJ, dass Trump den auch wirklich loslässt.
0: Ja. Jetzt kriegt er gleich das Gold in die Hände. Er kann es nicht erwarten. Mit beiden Händen umschlossen von Infantino noch mitgetragen. Blick zur Uhr. 0:43 Uhr in Deutschland. Jetzt die Übergabe an Rodri. Beschwörende Worte von Infantino. Ein Handschlag von Trump. Ein Blick nochmal zur Mannschaft rüber. Rodri wartet, bis der Präsident fertig ist. Nee, er ist nicht fertig. Er bleibt neben ihm. Stellt sich aber jetzt zu den anderen. Deutet noch kurz an, dass er da so einen coolen Shaker macht. Er tanzt ja manchmal ganz gern auf der Bühne und stellt sich an die rechte Ecke von vorn aus gesehen. Rodri geht in die Hocke. Noch einmal der Kurs zum Pokal. Jetzt hoch in den Himmel. Viva España! Und jetzt der Gold- und Glitterregen hier in East Rutherford für Spanien. Die Fiesta in Rot und Gelb beginnt und die ganze Bande ist am Hüpfen auf der Bühne, während oben das Konfetti in Gold über sie herabregnet. Dahinter den Pokal, den riesigen, fast 10 Meter hoch, verdeckt und es gibt viele, viele Küsse. Mikel Merino ist der Nächste, der küssen darf, sich das Ganze nochmal anschaut. Jawohl, es ist so. Und unter Tränen, mit Beifall, mit den Händen über den Kopf, läuft mit der Silbermedaille. Sein Präsident ist übrigens nicht gekommen. Javier Milei, der argentinische Präsident, der hatte schon gesagt, ich bin kein Glücksbringer, deswegen komme ich nicht. Während Steffi viel, viel geküsst wird, das finden wir natürlich sehr gut, besser als gefault. Und es wird vor allen Dingen geküsst, der goldene Pokal.
2: Ja, der goldene Pokal. Und eine Sache nochmal als Nachklapp zu Trump. Der ist ja da gerade stehen geblieben. Und was ich hier nur gesehen habe, ist, dass Infantino ihm immer gewunken hat, komm runter von der Bühne. Und er stand da aber, war eigentlich schon bereit zu lächeln für das Foto. Hat er ja nicht mehr weggekriegt. Ja. Stand dann aber natürlich nicht mittig genug. Und deswegen können die Spanier jetzt ganz für sich feiern. Und natürlich lässt auch Grimaldo, der Leverkusener, der auf der Linksverteidigerposition, muss man sagen, ja, hier keine Chance gegen Cucurella nochmal den Pokal in die Höhe leben. Und dann ist es Dani Olmo, der, ich glaube, gerade gedacht hat, mein Gott, wie schwer ist denn dieses Ding ja, am Ende?
0: Also, richtig hoch bekommen wir noch
2: nicht. Bekommen, ne? 6,175 Kilogramm wiegt dieser wunderschöne
0: das
2: Pokal.
0: Sah beim goldenen Torschützen bei Ferran Torres besser aus.
2: Das sah besser aus, genau. Und jetzt ist es Pedri, der nach seiner Einwechslung für so viele kreative Momente gesorgt hat. Auch er darf den Pokal noch mal halten. Und ich glaube, jetzt hat man ihnen gesagt, Leute, jetzt wird ein Foto gemacht, jetzt ist genug. Jetzt müsst ihr auch alle mal ein bisschen posieren. Das werdet ihr euch nämlich später alle in euer Wohnzimmer oder was weiß ich wohin hängen. Und jetzt jubeln sie und vorne ist Rodri. Die Hände sind oben, wie der Pokal ist in den Händen. Und jetzt springt er noch mal zweimal, dreimal.
0: Pedri muss ihn nämlich abgeben. Und jetzt geht's zum Trainer als dem entscheidenden Faktor. Und mit Luis de la Fuente noch mal die Hände zum Himmel. Und damit ein letztes Mal hier aus East Rutherford. Zum Abschluss, it's Showtime, es ist das Ende. Die Party geht noch weiter, sagen wir, Steffi Batschek, Jens-Jörg Wieck. Es war uns nicht einerlei. Schön, dass ihr dabei wart.
1: Und deswegen übernehme ich jetzt. Vielen Dank, Steffi Batschek und Jens-Jörg Krieg. Ja, was für ein Abschied. Mit Steffi an deiner Seite hast du dein letztes WM-Spiel kommentiert. Und dann schiebt dir ja. Den Fußball zum Ausklang auch noch das Finale in New York. Und daher, ehrlich, besser hättest du es selbst nicht schreiben können. Über 30 Jahre warst du die WM-Stimme des deutschen Sports, hast uns mitfiebern, mitschreien, mitweinen lassen. Und selbst zum Schluss lieferst du noch das größte Spiel des Planeten ab. Danke für jede Emotion, für jede Gänsehautmoment und für jede heiße Pfanne. Danke dir. Und auch euch natürlich. Ihr habt jetzt Feierabend und ihr könnt euch jetzt auf jeden Fall feiern. Ja, und das war, beziehungsweise vielen Dank für eure großartige Arbeit. Und damit war's das mit dieser Weltmeisterschaft. Kaum zu glauben, 5,5 Wochen Fußball rund um die Uhr. Unzählige Geschichten. Und jetzt heißt es für uns bei Sportschau Live erstmal kurz durchatmen. Aber ganz verabschieden müssen wir uns nicht lange, denn Anfang August geht es für uns dann schon wieder los. 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Ich bin Julia Kleine. Vielen Dank fürs Dabeisein bei dieser Weltmeisterschaft. Natürlich vielen Dank auch an das ganze Team hinter dem Team, ohne dass hier einfach gar nichts laufen würde. Meine Senderedakteurin Maya Gräf, unsere Technik-Göttin und Götter Harriet von Leitner, Nicole Jörg, Marco Alfeo und Philipp Plotmarker. Vielen, vielen Dank. Ihr habt den Laden sowas von gerockt. Danke dafür. Und jetzt rocken wir zum Ende. Und zwar mit unserer WM-Collage fürs Gefühl. Bis ganz bald bei Sportschau Live. Ciao. 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
4: 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No!
5: Mbappé! 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Ole, ole! 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
6: 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It's Harry Kane! Who else?
5: Haaland! 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
7: 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Komm, Junge, mach den einfach rein. Jonathan Tah drüber! Der schießt den drüber, ich glaub das nicht!
5: Deutschland ist aus!
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13: Wolle Spanja, Wolle Spanja, Wolle Spanja!
14: Super gemacht! Klack, klack, patsch, patsch!
15: Spanien schlägt Frankreich.
16: Pusserole ist eine Katastrophe.
17: Game over für England!
18: Wir haben komplett aufgehört, Fußball zu spielen.
17: Wolle, das war's! 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
15: Es geht los mit Lionel Messi, der Größte aller Zeiten.
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15: Oh, was für Einsteigen. Da Fernandes schon gelb hatte, gibt es jetzt gelb-rot.
19: Wir gehen in die Verlängerung, wir gehen in die Overtime. 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